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1: Guten Morgen und willkommen in der neuen Woche. Es ist Montag, der 10. August 2026 und es ist der Welttag des Löwen. Hoffentlich sind jetzt alle wach. Bei Was Jetzt, dem Nachrichtenpodcast der Zeit, befassen wir uns heute mit den Angriffen auf den russischen Online-Händler Wildberries und der Frage, wie die russische Bevölkerung auf den Krieg in der Ukraine aufmerksam machen können. Außerdem fragt die Zeit diese Woche, ob die Bundesregierung die Rentenreform unterschätzt hat. Das nicht, sagt meine Kollegin, und setzt ein dickes Aber dahinter. Was genau dieses Aber ist, auch damit beschäftigen wir uns gleich. Mein Name ist Hannah Heim, ich freue mich, dass Sie dabei sind und hier kommen erstmal die Kurznachrichten.
2: Ich bin Sophia Boddenberg. Guten Morgen. In Westeuropa waren der Juni und der Juli so heiß wie noch nie seit Beginn der Temperaturaufzeichnungen. Das teilte das EU-Klimabeobachtungsprogramm Copernicus mit. In Westeuropa lag die Durchschnittstemperatur in den beiden Monaten bei 21,62 Grad, also 2,79 Grad über dem Referenzwert. Außerdem waren Copernicus zufolge die Weltmeere im Juli so aufgeheizt wie nie zuvor in dieser Jahreszeit, mit Ausnahme der Polargebiete. Ein Grund sei neben den Hitzewellen auch das Klimaphänomen El Niño im tropischen Pazifik. Es wird sich in den kommenden Monaten voraussichtlich verstärken. Wegen des andauernden Niedrigwassers warnen Binnenschiffer vor der Zweiteilung des Rheins. Der Wassermangel könnte die Transportroute bald im mittleren Flussabschnitt unterbrechen. Das sagte der Geschäftsführer des Bundesverbands der deutschen Binnenschifffahrt, der Rheinischen Post. Die großen deutschen Flüsse haben wegen der anhaltenden Trockenheit an vielen Orten Niedrigwasser. Am Rhein wurden am Wochenende in NRW historische Tiefstände gemessen. Der Pegelstand von Kaub zwischen Koblenz und Mainz gilt als Referenzwert für die Rheinschifffahrt. Redaktionsschluss für diesen Podcast ist 5 Uhr.
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1: Der Internethändler Wildberries ist so etwas wie das russische Amazon. Eine Plattform, auf der zehntausende Unternehmen ihre Waren verkaufen. In den vergangenen 3 Wochen wurde dieses Wirtschaftskonzept aber massiv gestört. Ukrainische Drohnen haben Lagerhallen von Wildberries angegriffen. Mindestens 13 Menschen sind dabei umgekommen. Mittlerweile machen sich die Angriffe auch wirtschaftlich bemerkbar, denn tausende Waren wurden zerstört, kommen nicht mehr bei den Menschen an. Wildberries bittet öffentlich um Unterstützung und Marktforscher befürchten Insolvenzen. Maxim Kireev ist der Russland-Experte der Zeit und hat sich mit den Angriffen befasst. Hallo Maxim.
2: Hallo Hanna.
1: Nach allem, was man weiß, bekommt die russische Bevölkerung bislang wenig mit von dem Krieg. Genau das will die ukrainische Regierung jetzt ändern. Den Krieg will sie zu den Leuten nach Hause bringen, heißt es. Warum eigentlich?
2: Also nach allem, was man in den letzten Wochen gesehen hat, gibt es offenbar auch in der ukrainischen Regierung noch sowas wie Hoffnung, dass es in Russland eine Art innenpolitische Krise geben kann, wenn sich die Situation im Land weiter zuspitzt, wenn die Menschen quasi die wirtschaftlichen Probleme zu spüren bekommen. Das ist schon eine Taktik, die ganz gut sichtbar ist.
1: Und funktioniert das denn, dass die Menschen das jetzt mehr spüren, weil keine Pakete mehr ausgeliefert werden?
2: Also vor allem spüren das jetzt die Menschen, die auf Wildberries Sachen verkauft haben. Also das sind meistens Mittelständler. Ich habe jetzt auch mit einem so einem Händler gesprochen für meinen Text und er sagt, dass Jahre seiner Arbeit jetzt dadurch vernichtet worden sind. Aber er war auch vorher nicht für den Krieg und war sehr kritisch Putin gegenüber eingestellt. Aber er sagte auch, dass er unter seinen Kollegen schon merkt, dass der Unmut sich auch gegen die eigene Regierung richtet, die das alles nicht verhindern kann, die keine Entschädigungen zahlt. Und die Menschen kommen ins Grübeln, das muss man schon sagen.
1: Das ist ganz interessant, weil ich glaube, es ist jetzt das erste Mal, dass ich solche Stimmen wirklich von russischen ZivilistInnen höre, die ja auch dann deutschen Medien doch recht kritische Dinge über ihre Regierung sagen. Wie bewertest du das?
2: Also man sieht das auch an den Umfragen, dass mal in diesem Jahr die Kriegsmüdigkeit in Russland zunimmt. Es gibt immer weniger Menschen, die glauben, dass der Krieg erfolgreich läuft. Es gibt immer mehr Menschen, die sagen, dass Russland einen Waffenstillstand braucht. Allerdings muss man hier natürlich auch einschränkend sagen, es gibt wenig Möglichkeiten, dass die Leute ihren Unmut überhaupt äußern können. Also die meisten sind mürrisch, unterhalten sich untereinander, auch kritisch, aber in der Öffentlichkeit ist davon bisher sehr wenig zu sehen, abseits vom Internet vielleicht.
1: Welchen tatsächlichen ökonomischen Einfluss haben die Angriffe denn auf Russland? Kann man das schon sagen?
2: Also Wildberries an sich ist ein Riesenunternehmen mit 60 Milliarden Umsatz. Wenn man jetzt den ganzen Einzelhandel nimmt, dann sind das 2 oder 3% vom gesamten Einzelhandelsumsatz. Also das könnte die Wirtschaft, die sowieso schon in der Krise ist, noch weiter nach unten ziehen. Aber man muss hier natürlich auch immer wieder sagen, es wird nicht dazu führen, dass Putin kein Geld mehr hat, den Krieg weiterzuführen oder dass die Menschen aufbegehren. Also diese Angriffe sind bisher vor allem, sag ich mal, optisch sehr wirksam und effektvoll, aber man muss hier ein bisschen einschränkend sagen, dass die russische Wirtschaft viel zu groß ist, um von solchen einzelnen Angriffen in Probleme gebracht zu werden.
1: Während die Ukraine Handelsorte attackiert, attackiert Russland weiter Infrastruktur. Würdest du sagen, ist das jetzt eine neue Eskalationsstufe, auch durch diese optische Sichtbarkeit?
2: Also die Eskalation, die läuft ja eigentlich so schleichend vor sich hin. Ich glaube, wir schauen da auch oft gar nicht mehr so richtig genau hin, weil jeden Monat gibt's mehr Drohnenangriffe, jeden Monat gibt's mehr Raketenangriffe. Und das, was wir jetzt sehen, ist vielleicht ein vorläufiger Höhepunkt, aber es wird weiter so laufen. Die Russen werden noch mehr Raketen bauen, die werden versuchen, die Ukraine noch weiter in Probleme zu bringen. Der nächste Winter kommt und die Ukraine hat jetzt natürlich die Möglichkeiten, durch eigene Drohnenproduktion sich zu wehren, auch den Russen weh zu tun, aber keine der Parteien hat den entscheidenden Vorteil, sag ich mal. Und die Zivilisten in der Ukraine, aber jetzt auch in Russland, werden wahrscheinlich die Leidtragenden sein.
1: Vielen Dank für deine Einschätzung.
2: Sehr gern.
1: Und sonst so? TDFF, das ist die Abkürzung für Tour de France Femme. Ich muss gestehen, nachdem ich die TDFH durchaus verfolgt habe, ist die der Femme bei mir untergegangen. Dabei war es, anders als bei den Hommes, extrem spannend. Vor der letzten Etappe gestern lagen nur wenige Sekunden zwischen den ersten beiden Fahrerinnen. Am Ende aber ist es nach stundenlanger Übertragung im ARD-Livestream so ausgegangen.
3: Toll, toll, wir lassen's freistehen, diesen tollen Erfolg für Demi Wollering, die Siegerin der Tour de France Femme 2026.
1: Das ist jetzt schon der zweite Tour de France-Sieg der Niederländerin nach 2023. Das hat vor ihr noch keine geschafft. Die Deutsche Antonia Niedermayer wurde Vierte und hat sich das weiße Trikot als beste Jungfahrerin geholt. Im Jahr 2014 wurde sie eingeführt. Jetzt, 12 Jahre später, könnte die sogenannte Rente mit 63 wieder abgeschafft werden. In Wahrheit ist es inzwischen eine Rente mit 64 Jahren und 4 Monaten, also die abschlagsfreie Rente für besonders langjährig Versicherte, die 45 Beitragsjahre zusammengesammelt haben. 10 Milliarden Euro pro Rentnerjahrgang sollen so eingespart werden. Zumindest sieht das die große Rentenreform der Bundesregierung von Union und SPD vor, neben rund 30 weiteren Veränderungen. Wohlgemerkt, einen Gesetzentwurf gibt es noch nicht. Aber beim Thema Rente braucht es Fingerspitzengefühl. Das wird dem Bundeskanzler Merz und der Bundesarbeitsministerin Bärbel Baas aktuell mehr als deutlich gemacht. Und zwar nicht nur in den ostdeutschen Bundesländern, sondern auch im Westen, in den Gewerkschaften und in den Regierungsparteien. Deshalb meine Frage an Jana Hensel aus dem Politikressort. Hat die Bundesregierung die Reform unterschätzt? Hallo Jana.
4: Hallo Hanna, schönen guten Tag. Ich glaube das nicht. Es ist eine wichtige Reform für die Bundesregierung. Das hat sie auch immer klar gemacht. Ich glaube, was sie unterschätzt hat, ist der Prozess.
1: Kannst du das bitte einmal zusammenfassen? Welche Gruppierungen haben was gegen diese Reform?
4: Also die allererste, die vehement gegen diese Reform protestiert hat, war Manuela Schwesig aus Mecklenburg-Vorpommern. Schon am Tag der Verkündung hat sie gesagt, ich widerspreche Friedrich Merz. Dann ist die Debatte so ein bisschen verklungen und jetzt, ungefähr vor einer Woche, haben sich 3 ostdeutsche Unionsministerpräsidenten überraschenderweise hinter Manuela Schwesig gestellt und der Debatte einen neuen Schub verliehen. Jetzt ist es mittlerweile so, dass nahezu täglich ein weiterer Ministerpräsident, beispielsweise Olaf Lies aus Niedersachsen oder auch Steffen Krach, der SPD-Kandidat für die Wahl in Berlin, dass die auch ihren Widerstand ankündigen. Das ist schon ein enormer Widerstand, der da aus den Ländern kommt. Und jetzt unterstützen auch die Gewerkschaften. Also in dieser Debatte ist enorme Dynamik.
1: Glaubst du, das Sommerloch hat dazu jetzt beigetragen?
4: Das Sommerloch, aber genauso die Wahlkämpfe und schwelende Machtfragen in den jeweiligen Regierungsparteien. Und es gibt zumindest aus ostdeutscher Perspektive eine Unwucht in dieser Rentenreform. Es gibt ein Gerechtigkeitsdefizit in genau der Frage, die wir heute debattieren.
1: Gleichzeitig steht in dem Vorschlag der Kommission auch, dass der Blick auf die individuelle Erwerbsbiografie gestärkt werden soll. Also zum Beispiel der Zugang zu Erwerbsminderungsrente, Reha oder Umschulung sollen erleichtert werden. Das wäre doch dann ein Gegengewicht zur abgeschafften Rente mit 63. Davon spricht in der aktuellen Debatte aber niemand.
4: Das ist ein ganz wichtiger Punkt, den du ansprichst. Allerdings ist das nicht die Lösung in der aufgeworfenen Frage. Tatsächlich geht es in dieser Frage um die Jahrgänge 65 plus, die vor allem im Osten und da vor allem Frauen länger erwerbstätig waren. Das hat damit zu tun, dass im Osten der Zugang zum Studium reglementiert war, dass es eher Facharbeiterinnen und Facharbeiter sind und dass im Osten der Anteil derjenigen, die über 45 Jahre Beiträge eingezahlt haben, viel größer ist als im Westen und die reklamieren jetzt ihr erarbeitetes Recht, eben nach diesen 45 Jahren in Rente zu gehen. Man muss dazu einmal sagen, 45 Jahre gearbeitet zu haben, das ist tatsächlich eine Art Privileg, das sich vor allem ostdeutsche Frauen erarbeitet haben. Und es gibt genug Möglichkeiten, in der Rente zu sparen, beispielsweise bei Beamtenpensionen, beispielsweise, wie es jetzt vorgeschlagen wurde, bei der Witwenrente und so weiter. Also der Widerstand aus ostdeutscher Perspektive, der hat schon eine gewisse Berechtigung.
1: Ich danke dir vielmals für das Gespräch.
4: Ich danke dir.
1: Die ganze Analyse zur Rentendebatte haben wir Ihnen natürlich noch hier in den Shownotes verlinkt. Bleibt mir nur noch zu sagen, kommen Sie gut durch die Woche, machen Sie es sich hübsch und vielen Dank an Celine Rolle für die Unterstützung bei dieser Folge. Falls Ihnen noch etwas auf dem Herzen liegt, schreiben Sie uns gern eine Mail an wasjetzt@zeit.de. Ansonsten genießen Sie noch den Internationalen Tag des Löwen.

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1: Der Springer Verlag wagt den Blick über den Tellerrand hinaus. Oder zumindest den Blick über den Rand einer fliegenden Untertasse. Per Suchmaschine erlaubt es die Tageszeitung Die Welt neuerdings, die sogenannten UFO-Files des Pentagon zu durchforsten. Ob man dort, wenn man den Namen Ulf Poschardt mit den nötigen Suchbegriffen verwenden würde, Ergebnisse wie dieses erhält? P-Punkt wurde von einem extraterrestrischen Kampfschiff der Klingonen heimlich im Springer Verlag abgesetzt, um Experimente an einer lebenden Zeitung der Erdbewohner vorzunehmen. Wann er zurückkehren wird auf den Planeten Kling, ist nicht bekannt. Bitte, das war nur ein Scherz. In den UFO-Akten, jetzt kein Scherz, sind Meldungen enthalten, die das Pentagon, das US-Verteidigungsministerium, über mögliche Sichtungen von Außerirdischen gesammelt hat, also Berichte über etwas, was es nicht gibt. Dessen ungeachtet bemerkt die Redaktion der Welt, dass die Lektüre der UFO-Files zu einer beängstigenden Erkenntnis führen kann. Und so ist es. Die Erkenntnis ist nämlich recht beängstigend, dass sich die Welt, einst eine einigermaßen seriöse konservative Tageszeitung, spätestens seit der Flucht ihres Vordenkers Robin Alexander in einem Paralleluniversum verloren hat. Womöglich, wie es Douglas Adams in Per Anhalter durch die Galaxis genannt hätte, geschah dies infolge einer Delle im Raumzeitkontinuum. Vielleicht rührt die Delle auch von einer Kollision mit dem fantastischen Imperium des Peter Thiel her. Dieser wirkt ja seinerseits so, als komme er von einem anderen Stern. Jedenfalls, unter Umständen bietet die Suchmaschine ja Zugang zu dieser für uns außenstehende rätselhaften Galaxie, in der alles anders ist als hier bei uns. Wir hier unten auf der geplagten alten Erde mögen uns wegen der Kriege in Europa und Nahost Sorgen machen, wegen des Klimawandels und des Aufkommens einer rechtsextremen Partei. Vom Planeten Poschardt im Paralleluniversum aus gesehen sind das alles Petitessen. Die wahre Gefahr, so warnen seine Weltautoren und Autorinnen jeden Tag unermüdlich, drohe von grünen Männchen, jedenfalls im politischen Sinne, den rot-grünen Meinungsmachern, ihrem System, ihrer heimlichen Herrschaft über das Land. Von diesen fremden Sternen aus betrachtet erscheint ein vergleichsweise stabiles, wohlhabendes und sicheres Land, das unsere, als eine Art Vorhölle, in der die Menschen von linken Kulturkämpfern geistig geknechtet werden, in der Clans und Extremisten Berlin erobern und eine fiese Brandmauer den wahren Volkswillen aufhält. Bevor aber das Raumschiff die Welt gleich einem unbekannten Flugobjekt völlig losgelöst auf Nimmerwiedersehen davon saust Richtung Todesstern, dürfen wir seiner Besatzung einen wohlmeinenden Rat durchgeben. Wir empfehlen sofortigen Rücksturz zur Erde.
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1: Du bist auf dem Weg zu deinem Ziel. Vibrag GmbH, du kommst bis spätestens 14.59 Uhr an.
2: Glück auf Straße 1 in Zeitz. Hauptverwaltung der Mibrag, das Kohleunternehmen hier im mitteldeutschen Revier. Ich will wissen, was die Mibrag vorhat, jetzt wo die Kohle kein Geschäftsmodell mehr ist. Aus der Presseabteilung will niemand mit mir darüber reden. Das könne ich auf der Webseite nachlesen. Schreiben Sie mir per Mail. Aber ich habe mich von jemand anderem einladen lassen.
3: So. Ach, hallo.
4: Hallo, Frau Lindig. Grüße, hallo.
3: Habe ich noch 2 Minuten?
4: Ja.
3: Gott sei Dank.
2: Matthias Lindig spricht nicht für das Unternehmen, aber für die 1350 Beschäftigten. Er ist Betriebsratsvorsitzender der Mibrag und sitzt auch im Aufsichtsrat. Einer, der gerne redet. Und den Eindruck macht, als hätte er unendlich viel Energie. Matthias Lindig will allen Seiten Druck machen. Der Politik und der Geschäftsführung der Mibrag. Damit es hier im Revier auch nach dem Kohleausstieg gute Arbeit gibt.
5: Also die Forderung von uns ist, da wo heute ein Industriearbeitsplatz unter einem Tarifvertrag ist, hat auch morgen wieder einer zu sein. Und das möglichst in einer CO2-freien Bilanz.
2: Dass morgen genug Jobs da sind, das ist nicht nur eine vage Hoffnung. Das wurde den Menschen hier versprochen. Sogar vom Bundeskanzler.
6: Mit den Entscheidungen zum Kohleausstieg in Deutschland war verbunden, dass wir auch einen Strukturwandel organisieren, der rechtzeitig beginnt und der sicherstellt, dass genügend sichere Arbeitsplätze in diesen Regionen zukunftsfähig entstehen.
2: Genügend sichere, zukunftsfähige Arbeitsplätze. Und die will die Mibrag selbst liefern. Vom schmutzigen Kohlekonzern will sie zu einem grünen Superunternehmen werden, das sein Geld mit Wind, Solar und grünem Wasserstoff verdient. In diesen Umbau soll auch die Politik jede Menge Geld pumpen. Aber kann das wirklich funktionieren? Können 1350 Menschen, die bisher für ein Kohleunternehmen gearbeitet haben, plötzlich grüne Energie produzieren? Und ist die Mibrag wirklich so grün, wie sie sich gibt? Ich bin Joanna Voss und das ist Nach der Kohle. Folge 5. Schöne neue Welt. 400 Bergleute hat die Mibrag schon in den Vorruhestand geschickt. Durch den Kohleausstieg gibt es für sie keine Arbeit mehr. Einer von ihnen ist Thorsten, den ich in Folge 4 getroffen habe. Dass erfahrene Leute wie Thorsten frühzeitig in Rente geschickt werden, das nennt Matthias Lindig eine Vernichtung von Arbeitskraft. Bei Kaffee in seinem Büro erzählt er mir, wieso er sich als Betriebsrat um die Jobs im Revier sorgt.
5: Also die Gefahr eines Strukturwandels beinhaltet immer, wenn man es falsch macht, die Gefahr eines Strukturbruches.
2: Matthias Lindig ist selbst Kind eines Strukturbruchs. Hier hat sich nämlich in den 90ern schon mal alles komplett verändert. Das war die Zeit der Wiedervereinigung, als die Treuhand kam und den volkseigenen Bergbaubetrieb privatisiert hat.
5: Damals war so bedingt durch den Zusammenbruch eines Gesellschaftssystems und eines Wirtschaftssystems ist im Prinzip hier im Prinzip alles kaputt gegangen. Ich war damals 14, also ich hatte, sage ich mal, bewusst mitbekommen, was ein Strukturbruch auch bedeutet. Die Industrialisierung, die Demoralisierung der Bevölkerung war da sehr hoch. Man hat das auch gemerkt, die Menschen haben sich nicht damit abfinden wollen, haben dagegen gekämpft, angekämpft.
2: Matthias Lindig spricht vom Sommer 1993.
7: Hier ist das Erste Deutsche Fernsehen mit der Tagesschau.
2: Damals wird Bischofferode, ein Ort im Norden Thüringens, weltberühmt.
8: Guten Abend, meine Damen und Herren. Auf einem internationalen Aktionstag unterstützten heute in Bischofferode

0: Tausende, die Kaliberg-Leute, die dort seit Wochen um den Erhalt ihres Werkes kämpfen.
1: Mehr als 40 Bergleute gehen dort in einen Hungerstreik, um die Schließung ihres Werkes zu verhindern. Sie werden zum Symbol des Widerstands gegen die Treuhandpolitik. 81 Tage halten sie durch. Ihre Jobs verlieren sie trotzdem.
2: Also da sind bald, ich weiß gar nicht wie viel, 1,5 bis 2 Millionen Menschen, Fachkräfte, zwangsweise, wie gesagt, in andere Bundesländer abgewandert und haben die dortige Industrie wieder gestärkt. Das hieß also, der Strukturbruch des Ostens ist der Aufbau des Westens.
1: Viele Menschen im Osten haben das Gefühl, sie wurden damals um ihre Zukunft betrogen.
2: Das wollen wir diesmal nicht. Deswegen wollen wir alles anders machen.
1: Diesmal soll alles anders werden. Nicht noch ein Strukturbruch wie in den 90ern, sondern erst neue Jobs, dann der Kohleausstieg. Um als Unternehmen zu überleben, will die MIBRAG weg von der Kohle und stattdessen zum grünen Energiedienstleister werden. Windkraft, Solar und Wasserstoff. Ein Kohleunternehmen als grüner Vorreiter. Kann das gehen? €500 Millionen will die MIBRAG für ihren grünen Umbau bis Mitte der 2030er Jahre ausgeben. Auf der Unternehmenswebseite ist schon jetzt kaum noch Kohle zu sehen. Da sieht man jetzt als erstes Windräder und Solaranlagen und einen Kohlebagger, der eine Wiese pflanzt. Aus dem Namen ist die Kohle auch schon verschwunden. Seit Ende 2023 tritt das Unternehmen nicht mehr mit vollem Namen Mitteldeutsche Braunkohlegesellschaft auf, sondern nur noch unter der Abkürzung MIBRAG. Und auch in der Praxis sei die Transformation in vollem Gange, sagt Matthias Lindig.
2: Das heißt, man hat also eine langfristige Planung, dass man mit den Gewinnen, die man jetzt noch generiert, in Zukunftsfelder investiert. Das tut die MIBRAG auch. Man sieht, dass investiert wird in erstmal erneuerbare Energien. Es entstehen Windparks, es stehen Photovoltaikflächen, es entstehen Power-to-Heat-Anlagen, wo man überschüssigen Strom aus dem Netz jetzt schon nutzen kann, in Wärme speichert und damit grüne Fernwärme bedienen kann und.
1: Tatsächlich sieht man schon ziemlich viele Windräder im Revier. Den ersten MIBRAG-Windpark gibt es seit 2010 in der Nähe von Greutsch in Sachsen. Da, wo auch Pödelwitz liegt, das Dorf, das am Ende doch nicht für die Kohle abgebaggert wurde. Und es sollen zwei weitere Windparks dazukommen. Einer im Tagebau Schlehenhain, wo Thorsten früher gearbeitet hat, und einer im Tagebau Profen, den mir Ulrike in Folge 2 gezeigt hat. Dazu kommt noch Solarenergie. Zwei Solarparks sind schon in Betrieb. Ein dritter wird gerade im Tagebau Schlehenhain gebaut. All diese Windräder und Solarpanels sollen am Ende das Megaprojekt der MIBRAG mit grünem Strom füttern. Und dieses Megaprojekt, das heißt grüner Wasserstoff. Grüner Wasserstoff gilt als der Schlüssel gegen den Klimawandel. Durch ihn könnten nämlich genau die Industriebereiche CO2-neutral werden, die besonders viel Energie verbrauchen. Sowas wie die Stahl- oder die Chemieproduktion. Um Wasserstoff herzustellen, wird Wasser in seine Grundkomponenten zerlegt. Wasserstoff und Sauerstoff. Man macht das mit Elektrolyse, also mit Strom. Und nur wenn dieser Strom aus erneuerbaren Energien kommt, nur dann ist der Wasserstoff am Ende auch klimafreundlich. Das Problem: Im Moment ist grüner Wasserstoff noch ein sehr knapper und teurer Energieträger. Auch deswegen, weil es noch nicht genug erneuerbare Energien gibt, um ihn zu produzieren. Die MIBRAG will jedenfalls im Rennen um die Wasserstoffproduktion vorne mit dabei sein und investiert €250 Millionen in den Bau eines sogenannten Elektrolyseurs am Standort Profen. Damit gibt sie also die Hälfte ihres Umbaubudgets für eine Anlage aus, die Wasserstoff produzieren kann. Und da sollen dann die ganzen Bergleute arbeiten?
2: Bergleute, das sind Industriemechaniker, das sind Maschinenanlagenführer, das sind Elektriker, Geomatiker, IT-Leute, also es gibt ein altes Sprichwort, des Bergmanns ist nicht eines meiner Sache. Es ist eine Vielfalt von Berufszweigen. Das geht wirklich vom kleinen Handwerker bis über den Meister in die Ingenieurwissenschaften rein. Wir bilden hier alles ab bis hin zur Medizin.
1: Soll heißen, Bergleute sind nicht nur Menschen, die im Tagebau den Bagger steuern, sondern Fachkräfte, die auch bei einem grünen Superunternehmen gebraucht werden.
3: Die MIBRAG sagt ja auch, dass sie davon ausgeht, dass die Beschäftigung stabil bleibt innerhalb dieser Transformation oder sogar wachsen wird, wenn diese neuen Geschäftsfelder dann erstmal aufgebaut werden. Glauben Sie das?
2: Also unter welchem Stern dann der Arbeitsplatz steht, das stelle ich mal in Frage, ob da noch Mibrag drüber steht oder ob das vielleicht mal eine Beteiligungsgesellschaft ist oder ob das ein neuer Akteur ist, der im Prinzip hier angezogen wird, weil wir hier halt ein Gebiet haben, was wir industriell, sag ich mal, interessant machen. Wir haben hier Leitungsnetze anliegen, wir haben Stromnetze anliegen, wo wir Standortvorteile schaffen können, dass ich auch Industrie wieder ansiedeln kann. Und wenn das passiert, und selbstverständlich, haben wir hier mal die Möglichkeit, dass wir wieder einen steigenden Bedarf an Arbeitskräften haben, der über den jetzigen hinausgeht.

0: grün, zukunftsorientiert, nachhaltig und dann auch noch tarifgebundene Arbeitsplätze.
1: Das klingt toll.
2: Ja.
0: Ist die Mibrag also ein sozial-ökologisches Vorzeigeunternehmen? Da sind doch einige ExpertInnen skeptisch. Zum Beispiel die Energieökonomin Claudia Kempfert. Von ihr werdet ihr nächste Folge noch mehr hören. Sie sagt, die Mibrag ist in der Vergangenheit nicht gerade als großer Unterstützer der Energiewende aufgefallen.
3: Sie scheinen es auch aktuell nicht werden zu wollen, sondern eher darauf zu spekulieren, sich, wenn Kohlekraftwerke früher geschlossen werden sollten, sich das auch noch entschädigen zu lassen und dann da abzukassieren, wo es möglich ist und sich herauszuwinden in mögliche Zahlungen, auch Renaturierung oder so, wenn das notwendig ist.
0: Also 2013 hat die Mibrag das Kohlekraftwerk Buschhaus vom Energiekonzern E.ON übernommen. Nur, um sich 3 Jahre später von der Bundesregierung dafür entschädigen zu lassen, dass dieses Kraftwerk vorzeitig stillgelegt wird. 1,6 Milliarden erhielt die Mibrag zusammen mit Vattenfall und RWE dafür, ihre besonders klimaschädlichen Kraftwerke abzuschalten. Und das sind nur Schätzungen. Die genauen Summen sind nicht öffentlich. Wenn es um die Frage der Glaubwürdigkeit geht, dann lohnt sich auch ein Blick auf den Mutterkonzern der Mibrag, die tschechische EPH. Die pflegt ein Image als Leader in der europäischen Dekarbonisierung. Zumindest Stand jetzt landet sie aber noch in den Top 3 der schmutzigsten Unternehmen in der EU. Das zeigt eine Recherche des tschechischen Online-Mediums Denik Referendum. Demnach ist die EPH zusammen mit RWE und der polnischen PGE für 1/4 der Emissionen aus dem Energiesektor in der gesamten EU verantwortlich. 1/4. Aber gut, vielleicht wird die EPH ja gerade erst grün. Also, schauen wir mal in die Zukunft. Da stellt sich die Frage der sogenannten Ewigkeitslasten. Als Mutterkonzern der Mibrag ist die EPH verpflichtet, Geld zurückzulegen für die Zeit nach der Kohle. Damit da, wo sich die Bagger in den Boden gefressen haben, wieder Ökosysteme entstehen können, müssen diese Flächen nämlich renaturiert werden. Und das kostet Milliarden und dauert sehr, sehr lange. Es gibt nämlich wirklich kaum was, was einen Boden so zuverlässig komplett zerstört wie der Kohleabbau. Wie man so eine Landschaft renaturiert, das schauen wir uns in einer späteren Folge noch genauer an. Hier ist erstmal die große Frage, legt die EPH dafür genug Geld zurück? Und da sagen KritikerInnen, nein. Als nämlich die EPH die Mibrag übernommen hat, da hat die Mibrag plötzlich erstmal viel, viel weniger für die Renaturierung zurückgelegt. Nur noch knapp die Hälfte von dem, was sie davor gespart hat, laut Greenpeace Deutschland. Und noch was bereitet UmweltschützerInnen Sorge.
4: Die fossilen Konzerne versuchen seit einiger Zeit, ihr altes fossiles Geschäft, was bald nicht mehr profitabel sein wird, zu trennen von ihrem künftigen Geschäft, vor allem mit erneuerbaren Energien.
0: Das ist Felix Eckert. Er ist der Vorsitzende des BUND Sachsen.
4: Die Gefahr dabei ist, dass die fossilen Gesellschaften dann irgendwann insolvent werden und damit auch die Folgekosten beispielsweise der Braunkohletagebauer an der Gesellschaft hängen bleiben.
0: Also, die EPH will das Kohlegeschäft der Mibrag auslagern in eine Transfergesellschaft. Die Bilanzen der EPH wären dadurch kohlefrei, also schön grün. Die Transfergesellschaft könnte aber weiterhin bis 2038 Kohle fördern und verfeuern.
4: Das mag im Interesse der konkreten Arbeitnehmenden des Unternehmens sein, das ist aber nicht im Interesse von uns allen, weil wir als Steuerzahlende gegebenenfalls dann eben die Folgekosten tragen.
0: Wenn nämlich diese Transfergesellschaft dann pleite geht, tja, dann ist auch kein Geld mehr für Renaturierung da, sagen KritikerInnen. Ich will von Matthias Lindich wissen, was er von dieser Transfergesellschaft hält.
5: Warum macht man das? Weil halt nach europäischen Richtlinien oder Gesetzen und nach deutschen Gesetzen du keine Kredite mehr bekommst, wenn du eine schlechte CO2-Bilanz aufweist. Das ist einfach nur eine Bereinigung des Geschäfts. Das sind Finanzdienstleister, sind das. Die besorgen sich ja Geld auch bloß am Finanzmarkt. Das macht auch eine EPH so. Die Rekultivierungsverpflichtung, also passen schon die Bergämter und die Lokalbehörden.
0: Alles ganz normal, sagt Matthias Lindich. Und überhaupt, die Behörden hätten da ein Auge drauf, dass die Mibrag genug Geld für die Renaturierung zurücklegt.
5: Da hat ein tschechischer Eigentümer keine Hand mehr drauf. Also es ist im Prinzip, da ist der deutsche Staat der Hand drauf, damit im Prinzip die Rekultivierung hier vollzogen werden kann.
0: Es gibt allerdings eine große Recherche von korrektiv.org und Spiegel, die genau das in Frage stellt. Die KollegInnen dort haben mit Informanten aus den zuständigen Ministerien gesprochen. Die sagen, die Politik tut eben nicht genug, damit am Ende die MIBRAG für die Renaturierung zahlt.

0: Okay, die MIBRAG plant also, sich vollkommen neu zu erfinden. Und zwar während das Kohlegeschäft noch weiterläuft. Ein Drahtseilakt. Aber der Betriebsratsvorsitzende hat viel Vertrauen in seine Geschäftsführung. Und auch in den Mutterkonzern, der, so erzählt er es mir, die starke Stellung des Betriebsrats im Unternehmen immer unterstützt hat. Bleibt noch die Frage, wie sicher die Jobs der Beschäftigten wirklich sind. Ich frage Matthias Lindig, wie schwer es ist, aus einem Bergmann jemanden zu machen, der grünen Wasserstoff produziert.
1: Ein Maschinenanlagenführer, der hier im Prinzip 30 im Tagebau arbeitet und Maschinen bedient. Ein Baggerfahrer, der im Prinzip riesengroße Anlagen fährt, kann auch eine Chemieanlage bedienen. Schwierig ist natürlich, wenn man aus dem Schlosser einen Elektriker machen will. Das wird schlecht funktionieren oder nur mit großem Aufwand.
0: Ich muss mehrmals nachfragen, aber irgendwann gibt Matthias Lindig zu, ein klares Konzept für die Umschulung der MIBRAG-Belegschaft gibt es noch gar nicht.
1: Natürlich drücken wir als Betriebsrat und fordern Planung. Wir fordern selbstverständlich, dass wir ein Konzept vorgelegt bekommen, Schulungspläne. Wo sehen wir die Potenziale, wo sehen wir die Berufszweige? Und da kommt natürlich das Unternehmen auf der anderen Seite. Na lieber Betriebsrat, wenn du mir sagst, wie die wirtschaftliche Situation morgen ist, dann sage ich dir auch, wo der Zug hinläuft. Und das ist so ein Streitthema, wo man im Prinzip versucht, mit noch einem gesunden Miteinander einen Weg zu finden. Uns geht das, oder mir persönlich, geht das nicht schnell genug.
0: Ich hätte es gerne. Grundsätzlich vertraut er aber schon darauf, dass die MIBRAG das hinkriegt mit der grünen Transformation.
1: Man prüft, man tritt jetzt in die Märkte ein und dann entwickelt man die Geschäfte. Aber da brauchen wir halt noch ein bisschen Zeit dazu.
0: Wir brauchen noch Zeit. Diesen Punkt macht Matthias Lindig in unserem Gespräch gleich 6-mal, obwohl ich danach gar nicht frage. Die Frage, wann jetzt hier genau Schluss ist mit der Kohle, die ist für ihn vielleicht die wichtigste Frage überhaupt. Und Matthias Lindig sagt 2038. Das Jahr, auf das sich die Kohlekommission geeinigt hat. Damit da dann auch wirklich genug neue Jobs da sind.
1: So, und das ist der Weg, an dem wir uns festhalten. Und wer von diesem Weg abweicht, begeht den Frevel an der Bevölkerung hier. Das ist nun mal so. Und das macht aber gerade unsere Bundesregierung und macht's unwahrscheinlich schlecht kommuniziert dazu.
0: Matthias Lindig wird bei dem Thema richtig wütend. Er schimpft über die Ampel, über Wirtschaftsminister Robert Habeck, über eine Politik der Ideologisierung und auch über den Kanzler.
1: Wir hatten zum Beispiel mit Olaf Scholz, als er noch Finanzminister war, ein Treffen in Cottbus. Und er hat sich vor die Bergleute gestellt und hat gesagt, macht euch keine Sorge, die Verträge sind sicher.
0: Dieses Treffen in Cottbus, das war im August 2021, noch vor der Bundestagswahl. Damals hat Scholz tatsächlich gesagt, die Vereinbarungen zum Kohleausstieg gelten und sollten eingehalten werden.
1: 2 Monate später war die Wahl und es stand der Koalitionsvertrag.
0: Und da stand dann drin, Zitat, Schritt für Schritt beenden wir das fossile Zeitalter, auch indem wir den Kohleausstieg idealerweise auf 2030 vorziehen.
1: Da können Sie wissen, wie sich jeder hier im Revier gefühlt hat.
0: Da ist es wieder, dieses Gefühl aus den 90ern, dass da wieder ein Strukturbruch kommt und dass schon wieder Leute von weit weg aus Berlin über die Zukunft der Menschen im Revier entscheiden, ohne sie anzuhören.
1: Die können doch nochmal beschließen, was sie wollen da oben. Wenn sie Scheiße beschließen würden, Entschuldigung für den Ausdruck, wären sie längste Zeit an der Regierung, dann wären sie abgewählt. Und das prognostiziere ich jetzt mal für die nächste Wahl. Also zumindest, was das Meinungsbild, das Stimmungsbild jetzt, sage ich mal, aus offiziellen Umfragen so widerspiegelt.

0: Die Frage nach dem Wann ist der größte politische Streitpunkt beim Kohleausstieg der ostdeutschen Länder. Kriegt die Politik es überhaupt hin, sich zu einigen? Entweder auf 2038, das Jahr, auf das sich die Kohlekommission schon mal nach vielen, vielen Debatten verständigt hat.
1: Diese Menschen haben allen Anspruch, wirklich jeden Anspruch, dass wir an ihrer Seite stehen. 2038 ist so eine Zahl.
0: Oder doch auf 2030, weil wir das sonst einfach nicht schaffen mit unseren Klimazielen in Deutschland.
2: Und deswegen war es wichtig und notwendig, dass am Ende CO2 eingespart wird, siehe Kohleausstieg 2030. Jetzt geht es weiter, diese Entscheidung auch in Ostdeutschland möglich zu machen.
0: Das hört ihr in Folge 6, nächsten Samstag. 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
1: Wir alle sind froh, dass es diese Menschen gibt, hoffen aber auch, dass wir sie nie brauchen werden. In ihrem Alltag werden die Hosts dieser Podcast-Empfehlung schon mal als besser bezahlte Taxifahrer beschimpft.
2: Ja, ich bin aber seit 2004 tatsächlich in dem ganzen Rettungsding drin. Katastrophenschutz, Ausbildung, Eventabsicherung, Rettungssanitäter 2010 gemacht. Also von daher schon ein paar Erfahrungen, aber so richtig die großen Profi-Retter dann. Da durfte ich erst 2016 richtig hauptamtlich rein und gehöre jetzt zu einem festen, tollen Team, das in der Hansestadt Rostock rettet. Und man muss schon sagen, wir haben gut viele Einsätze pro Tag, dass wir auch einiges erleben können. Also die 4 Jahre, da kann man schon sagen, erlebt man einiges. Ich denke mal, das ist bei euch nicht anders.
3: Ja, bei mir war es so, ich bin 2014 über ein FSJ in den Rettungsdienst gekommen, also über ein freiwilliges soziales Jahr. Nach dem Abi, Klassiker, man wusste nicht, was man machen soll, direkt so aus dem heimischen Nest.
1: Das sind die Rettungssanitäter Luis Teichmann und Christian Mahnsen und ihr hört den Podcast von Detektor FM. Heute empfehlen wir euch den Podcast Retterview. Vor gut 2 Jahren haben die beiden ihren gemeinsamen Podcast gestartet und erzählen darin von Erlebnissen und Erfahrungen bei Rettungseinsätzen und in Notaufnahmen. Dabei geht es natürlich nicht nur um Missstände. Luis und Christian machen den Job aus Leidenschaft und erzählen deswegen gerne auch von witzigen Momenten aus dem Dienst. Dazu laden sie sich immer wieder Gäste ein, zum Beispiel Nicola Winter, Reserveastronautin, Kampfjetpilotin und auch ehemalige Rettungssanitäterin.
4: Die erste Frage, die einem jeder stellt, kennt ihr auch. Na, also ich könnte es nicht.
2: Ich meine, was war der schlimmste Einsatz und so?
4: Durch. Ja. Wenn das dein eigenes Kind ist und das blutet, ja, dann würdest du dich nicht drum kümmern. Was redest du?
5: Deshalb glaube ich auch, so ein Zivildienst wäre nicht verkehrt. Die Leute denken immer, sie könnten es nicht. Aber wenn man dich jetzt dahinstellt in der Uniform und auf einmal merkst du, du bist hier das letzte hoheitliche Organ, das irgendwas tun kann, weil nach dir kommt nichts mehr, dann kann man auf einmal ganz viele Sachen. Und deshalb finde ich, das ist immer ein sehr schönes Beispiel für Hands-on-Mentalität. Das kennt man ja gar nicht im Rettungsdienst, das können wir nicht.
4: Ja, oder ich berufe erstmal ein Meeting ein, ne? Wir machen mal einen Arbeitskreis, wir schreiben mal eine E-Mail, wir setzen mal ein paar Leute CC. Da hast du halt im Rettungsdienst keine Zeit dafür.
1: Falls ihr selbst nicht medizinisch ausgebildet seid oder nicht sehr viele Krankenhausserien guckt, dann seid vorgewarnt. Luis und Christian hauen oft ein Fachwort nach dem anderen raus und manchmal wird es sehr spezifisch. Zum Beispiel, wenn sie sich die Reanimationsleitlinien für Schwangere anschauen.
5: Also es kann sein, dass die Gebärmutter gegen die Vena cava inferior und die Aorta drückt und dies senkt das Herzzeitvolumen und den venösen Rückfluss um bis zu 40%. Das kann entsprechend einen Schock, eine Hypotonie und gegebenenfalls, wenn sowieso Risikoschwangerschaft besteht, auch zu einem Herz-Kreislauf-Stillstand führen. Deshalb sind die Thoraxkompressionen dann nur bedingt wirksam, weil ja wie gesagt dieser venöse Rückfluss und das Herzzeitvolumen extrem gestört ist.
1: Damit richtet sich der Retterview-Podcast sowohl an Kolleginnen und Kollegen von Luis Teichmann und Christian Mahnsen aus der Medizin als auch an Laien. Für die findet sich in den Shownotes ein Spickzettel mit den wichtigsten Abkürzungen. Neue Folgen gibt es in der Regel immer sonntags, wenn bei den beiden Hosts der Dienstplan nicht dazwischen funkt. Noch mehr Retter-Content gibt's bei Instagram und TikTok, wo die beiden als 5-Sprechwunsch und Sammy Splint unterwegs sind. Und wer diesen Podcast hört, hatte früher bestimmt auch eine blaue Lavalampe zu Hause. Das war unser Podcast-Tipp für heute. 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Diesen Tipp hat Anja Bolle rausgesucht, Redaktion Joana Voss und Doreen Rothmann, Produktion Tim Schmutzler, Moderation Ina Lebetjew. Morgen wird's hier im Podcast persönlich, wenn bekannte Podcasterinnen und Podcaster uns jeweils ihren Lieblingspodcast ans Herz legen. Den Anfang macht der Inklusionsaktivist Raoul Krauthausen. Wir hören uns.

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1: Die berühmten Fields-Medaillen, die wichtigste Auszeichnung in der Mathematikwelt, sind vergeben worden. Ihr habt es vielleicht mitbekommen. Doch in diesem Jahr gab es ja noch viele Schlagzeilen drumherum. So wurden zum Beispiel die Preisträger schon im Vorfeld geleakt. Das ist eines der Themen, über die wir heute hier im Spektrum-Podcast sprechen wollen. Und zwar mit jemandem, der bei der Verleihungskonferenz in den USA dabei war. Mein Name ist Marc Zimmer. Schön, dass ihr zuhört.

0: Wer die berühmte Fields-Medaille bekommt, der hat es in den Mathe-Olymp geschafft. Denn die Auszeichnung gilt als so eine Art Nobelpreis der Mathematik. Viel mehr geht also nicht. Alle 4 Jahre werden die begehrten Medaillen auf dem International Congress of Mathematicians vergeben. Aber in diesem Jahr, da machte die Veranstaltung nicht nur mit der Preisverleihung Schlagzeilen, sondern auch mit viel drumherum. So sind zum Beispiel die Namen der Gewinner schon vor der offiziellen Bekanntgabe durchgesickert. Und zwar wurden sie durch eine künstliche Intelligenz geleakt. Also das ist schon mal erstmal ein Hinhörer. Sprechen wir gleich drüber. Und dann hat auch noch einer der frisch gekürten Preisträger gesagt, dass er die Wissenschaft verlässt und jetzt zu einem KI-Unternehmen, nämlich zu OpenAI, wechseln will. Seine Begründung, künstliche Intelligenz werde die Mathematik eben grundlegend verändern. Und dann noch mehr interessante Geschichten von der Verleihung. Mit Hong Wang hat erst die dritte Frau in der Geschichte der Fields-Medaille eine solche gewonnen. Ihr merkt also schon, da war einiges los so in der Mathe-Welt. Und wir haben zum Glück eine Spektrum-Redakteurin, die bei der Verleihung in den USA vor Ort war, bei diesem Kongress, Manon Bischoff. Und die ist heute mein Gast hier im Podcast. Hallo Manon.
1: Hi Marc.
0: Manon, du bist eigentlich gerade erst aus Philadelphia zurück von diesem International Congress of Mathematicians. Hast du noch Jetlag?
1: Ich merk's noch nicht so, aber frag mich vielleicht am Montag nochmal.
0: Wir nehmen hier Freitag auf, Freitag, 31. Juli, und Manon ist quasi gerade gelandet.
2: Mm. Unterschrieben. 2 Jahre Knebelvertrag. Und glaub mir, meine Beste, hier kommt so schnell niemand raus.
3: Ich wollte doch flexibel bleiben.
4: Puh, nur ein Albtraum.
5: Damit Mobilfunk im echten Leben kein Albtraum wird, Frank. Von Beginn an ohne Mindestvertragslaufzeit. Monatlich kündbar. Für 10 Euro im Monat.
2: Frank.
5: Nein. Frank.
0: Vielleicht, Manon, starten wir mal so rein. Was ist denn jetzt eigentlich genau diese Fields-Medaille und warum gilt sie so ein bisschen als die höchste Auszeichnung in der Mathematik?
1: Also in anderen Naturwissenschaften gibt es ja zum Beispiel den Nobelpreis. Den gibt es ja bekannterweise in der Mathematik nicht. Und deswegen wurde dann die Fields-Medaille irgendwann eingeführt. Und die wird aber nur alle 4 Jahre verliehen an bis zu 4 MathematikerInnen. Und die müssen auch noch unter 40 Jahre alt sein. Weil im Gegensatz zum Nobelpreis ist die Fields-Medaille nicht nur ein Preis für zurückliegende Errungenschaften, sondern halt auch für Forschung, die von den PreisträgerInnen halt kommen kann in Zukunft.
0: Ah ja, okay. Also so ein bisschen auch ein Motivationspreis vielleicht auch für sehr talentierte junge Forschende.
1: Genau, ja. Also das Preisgeld ist auch tatsächlich sehr viel niedriger als bei den Nobelpreisen. Also ich glaube, das sind irgendwie so um die 15.000 Euro umgerechnet oder so. Aber ja, es geht halt super viel Prestige damit einher. Und deswegen ist es auf jeden Fall auch eine der höchsten Auszeichnungen in der Mathematik.
0: Ja, und dieser Kongress, Mathe ist ja sonst vielleicht für viele auch eher so ein Thema, wo sie nicht so genau hingucken, wenn man jetzt nicht gerade selber damit zu tun hat. Aber dieses Jahr stand der Kongress unter besonderer Beobachtung. Es wurde politisch, denn mehr als 2400 Mathematikerinnen und Mathematiker hatten vorher so eine Petition unterzeichnet, dass man den Kongress in ein anderes Land verlegen sollte. Da nannte man eben als Gründe so ausgesetzte Visaverfahren in den USA. Das hat man auch während der WM ja gehört bei einigen Leuten. Dann so ein bisschen auch Bedenken um die freie Forschung in den aktuellen USA und so ein bisschen die destabilisierende Rolle der USA, so haben die das genannt in der Petition, wurde noch als Begründung angeführt. Jetzt warst du vor Ort. Wie war denn da die Stimmung? Hat man davon was gespürt?
1: Ja, also die Personen, die ja vor Ort waren, sind ja die, die dorthin gereist sind und die halt auch ein Visum bekommen haben. Deswegen hat man da jetzt nicht so viel davon gehört. Aber man muss halt auch sagen, dass es deswegen auch so aufgeladen war, weil vor 4 Jahren, als der Kongress stattfinden sollte, hätte er in Russland stattfinden sollen und wurde dann in letzter Sekunde quasi, als eben Russland in die Ukraine einmarschiert ist, dann als Online-Veranstaltung verlegt. Genau, und jetzt war es halt so, genau, schon wieder halt ein Staat, der in der Kritik steht aktuell. Und das hat natürlich für sehr viel Unmut, also vorher halt gesorgt. Und was auch sehr überraschend war, war, dass zum Beispiel die Mathematische Gesellschaft von Frankreich sich eigentlich dafür ausgesprochen hatte, das zu boykottieren. Aber im Endeffekt hat eine Mathe, Math in France, hatte dort einen Stand. Und es gab auch eine Veranstaltung, auch mit der französischen Diplomatin. Und das war halt alles dann so ein bisschen seltsam. Und man wurde dann auch, also es wurden auch Fragen gestellt. So, wir dachten, dass Frankreich das eigentlich boykottiert. Dann haben die SprecherInnen natürlich halt, konnten wahrscheinlich auch nicht so ganz frei sprechen oder wollten es nicht, haben dann gesagt, nein, nein, also Frankreich und die USA, das ist ja schon immer so eine ganz tolle Geschichte und das stand ja nie wirklich zur Debatte. Wobei man sagen muss, dass der Vorsitzende der französischen Mathematikervereinigung nicht da war.
0: Also man hört schon raus, da ist doch hochpolitisch auch bei diesen Mathe-Konferenzen dann. Erzähl mal so ein bisschen, viele waren vielleicht auch sowieso noch nie bei so einer großen Konferenz und dann schon gar nicht bei einer Mathe-Konferenz. Wie läuft denn das da so ab? Wie ist denn das da generell? Warst du auch das erste Mal da? Wie sieht's denn da aus? Nimm uns mal mit.
1: Ja, genau. Also ich war auch das erste Mal auf dem ICM, also so wird's abgekürzt, dieser internationale Mathe-Kongress. Und ich war auch total aufgeregt, weil ich mich super drüber gefreut habe, weil das ist so die größte Mathematikveranstaltung der Welt und die ist auch sehr geschichtsträchtig. Also im Jahr 1900 fand die zum Beispiel in Paris statt und damals hat Hilbert eine sehr, sehr, sehr berühmte Rede gehalten, auf die wir auch noch später kurz zu sprechen kommen. Und das hat die Mathematik der, ja, des kommenden Jahrhunderts oder bis heute eigentlich geprägt gehabt. Und deswegen, ja, diese Veranstaltung ist halt einfach, ja, legendär, sage ich jetzt mal. Und deswegen war ich sehr aufgeregt und es waren über 2000 MathematikerInnen vor Ort in Philadelphia. Und das war in dem riesigen Kongresszentrum dort. Was alle ein bisschen seltsam fanden, was ich vorher auch noch nicht bei großen Konferenzen mitbekommen habe, ist die Security, die es dort vor Ort gab. Also man musste wirklich immer durch so einen Metalldetektor durch, wenn man rein oder raus wollte. In jeden Raum, in den man gegangen ist, wurde der Badge, also quasi den man da hatte, das Namensschild gescannt. Ich weiß nicht, warum. Also es hieß irgendwie, dass es vielleicht Datenerhebungen gab, um zu gucken, welche Vorträge besonders beliebt waren und welche nicht. Aber gut, ja, die Sicherheitsmaßnahmen beim Einlass, die waren halt wirklich ein bisschen, also da hat sich auch jeder ein bisschen drüber gewundert. Aber ja, ansonsten gab es sehr, sehr viele verschiedene Vorträge, sehr viele soziale Netzwerkveranstaltungen, auch abends, querverteilt durch Philadelphia. Und es war eigentlich ganz lustig, weil immer, wenn man durch die Stadt gelaufen ist, hat man eigentlich irgendeinen Mathematiker gesehen. Also es war wirklich voll damit, ja.
0: Ja, cool, okay. Und sonst ist das wie bei jeder anderen Konferenz, da gibt's dann in irgendwelchen Räumen sind irgendwelche Veranstaltungen, dazwischen stehen irgendwie Kaffeetische und irgendwelche Häppchen und man hält sich mal auf dem Flur so und stell es mir so irgendwie vor? Oder?
1: Ja, es gab erstaunlich wenig Kaffee und Häppchen, was ich ziemlich erschreckend fand. Aber deswegen war gegenüber von der Konferenz gab es so ein kleines Café und da waren eigentlich immer MathematikerInnen anzutreffen. Und lustigerweise, also ich war ja nicht die einzige Journalistin vor Ort, sondern habe auch Kolleginnen und Kollegen von Scientific American und Quanta dort getroffen. Und jedes Mal, wenn ich rüber ins Café gegangen bin, meistens um jemanden zu interviewen, waren die auch dort in einem Interview mit irgendjemandem. Also das war eigentlich immer ganz witzig, ja.
0: Ja, schön, okay. Also es ist ja immer auch so ein Community-Event natürlich irgendwie auf eine Art. Lass uns doch mal auf die Preisträger und Preisträgerinnen schauen. Ganz kurz, wer hat gewonnen und warum?
1: Also es haben 4 Personen gewonnen, die maximale Anzahl diesmal. Der eine ist Yu Deng, ein Mathematiker, der Hilberts 10. Problem gelöst hat. Also jetzt, da kommen wir wieder auf Hilbert zu sprechen. Der hatte 1900 eben in seiner berühmten Rede auf dem ICM insgesamt, also er hat 10 Probleme vorgestellt, aber eigentlich 23 hinterher insgesamt nachgeschoben, sage ich mal. Und das sind Mathe-Probleme, die damals halt offen waren im Jahr 1900 und von denen er dachte, dass sie das kommende Jahrhundert der Forschung prägen sollten. Haben sie dann auch. Also da haben sich ganz viele MathematikerInnen hingesetzt und haben versucht, die zu beweisen. Viele von denen sind noch offen tatsächlich von dem Problem. Und so zum Beispiel Hilberts 10. Problem. Da geht es darum, eigentlich die Physik auf eine mathematische Grundlage zu setzen. Also dass man halt versucht, die physikalischen Theorien, die wir so haben, um unsere Welt zu beschreiben, sauber mathematisch auszuformulieren, was Physiker vielleicht, wo die vielleicht manchmal ein bisschen nachlässig sind. Und eine der großen offenen Fragen hatte mit der Fluiddynamik zu tun, also wenn man eben Flüssigkeiten oder Gase beschreiben möchte. Da kann man nämlich einmal so ganz klein drauf gucken und sich quasi die Moleküle anschauen, so wie als kleine Kugeln, die zusammenstoßen. Oder man kann eine Ebene größer gucken und das Ganze eben als, ja, Kontinuum, also so als Wellen und so beschreiben. Und die Frage, die noch offen war, war halt, wie komme ich von diesem Teilchenmodell zum Kontinuum? also wenn ich die quasi rauszoome aus dem System. Und das wollte man beweisen, dass die beiden gut zusammenpassen. Und genau das ist Yu Deng gelungen. Und ja, dafür hat er die Fields-Medaille bekommen.
0: Mhm, das ist also der erste im Bunde?
1: Genau, das ist der erste. Und er hat mir auch im Gespräch gesagt, den konnte ich auch interviewen. Und er hat mir erzählt, dass er auch gar nicht so überrascht war, als der Anruf kam.
0: Okay.
1: Auch, genau, bold. Der hat dann gesagt, ja, dass es ja schon ein sehr wichtiges Problem ist, was er da gelöst hat. Und dass er deswegen sich das schon vorstellen konnte. Genau, aber hat sich trotzdem sehr gefreut und ist auch sehr sympathisch, auch wenn das jetzt ein bisschen...
0: Ja, es klingt selbstbewusst
1: ja, auf jeden Fall. Genau, also selbstbewusst ist er, aber ist auch ein sehr sympathischer Mensch, ja, genau.
0: Okay.
1: Dann die zweite Person, das ist, ich gehe einfach mal alphabetisch durch, das ist John Pardon, auch ein Mathematiker, und der hat sich eher abstrakteren Gebieten in der Geometrie gewidmet. Lustigerweise, die nächsten drei Preisträger haben alle drei an geometrischen Problemen gearbeitet, aber aus verschiedenen Gebieten. Und John Pardon hat sich unter anderem angeschaut, eine Vermutung, die in den 80er Jahren formuliert wurde über Knoten. Also wenn du dir jetzt einen Knoten im Raum vorstellst und da sind zwei Punkte drauf, also du guckst dir einfach zwei Punkte auf dem Knoten an, dann können die ja im Raum zum Beispiel sehr nah beieinander sein, wenn du einfach die Luftlinie zwischen diesen beiden Punkten betrachtest. Wenn du aber auf dem Knoten quasi von dem einen Punkt zu dem anderen gehen musst, ist die Strecke halt wahrscheinlich länger, weil du ja quasi wie so eine Schleife oder so hast. Und die Frage war, wie viel länger das höchstens sein kann. Und da wurde eine Vermutung geäußert in den 80er Jahren, die hat sich als falsch herausgestellt. Und das hat John Pardon eben beweisen können. Und dann hat er auch noch viele weitere bedeutende Arbeiten in der Geometrie noch geleistet. Und dafür hat er die Fields-Medaille bekommen. Genau. Mit ihm konnte ich nicht sprechen. Mit ihm konnte fast niemand sprechen, weil er generell nicht gerne Interviews gibt, offenbar. Und man muss dazu sagen, er war nicht mal bei der Pressekonferenz da, die im Anschluss von der Fields-Medaille, von der Verleihung gemacht wurde, wo halt die PreisträgerInnen alle saßen und er hat als einziger gefehlt, was krass, doch sehr erstaunlich war, ja, genau.
0: Weil ja, voll. Im Moment der höchsten Auszeichnung so, dann...
1: Genau, ja. Und 10 Minuten vorher war er noch da, um halt die Auszeichnung entgegenzunehmen, und er war auch danach noch auf der Konferenz, also man hat ihn dann noch gesehen, aber er hat gesagt, er spricht nicht so gerne mit Journalisten. Was ich ehrlich gesagt ein bisschen schade finde, weil, naja, ich meine, seine Forschung wird ja von öffentlichen Geldern bezahlt. Ja, naja.
0: Okay, ja, spannende Charaktere hast du da auf jeden Fall.
1: Ja. Dann die dritte Person, auch sehr spannend, Jacob Zimmerman. Der hat auch an noch viel abstrakteren geometrischen Problemen gearbeitet, an sogenannten Shimura-Varietäten. Das sagt wahrscheinlich kaum jemandem was. Ich muss das auch erstmal googeln. Das sind ganz bestimmte Arten von geometrischen Objekten, die man sich, ich sag's jetzt einfach mal so, nicht wirklich vorstellen kann, die aber sehr wichtige Eigenschaften haben, die gerade auch in der Zahlentheorie wichtig sind. Also da, wenn man sich Primzahlen und so anguckt, und deswegen werden die halt viel untersucht. Und man weiß aber über diese Varietäten noch sehr wenig. Also man weiß insbesondere auch nicht genau, wie die aussehen, wie die beschaffen sind, also was für Punkte da drauf liegen und so. Und da hat Jacob Zimmerman sehr, sehr, sehr wichtige Fortschritte gemacht. Genau, dafür wurde er ausgezeichnet. Mit ihm konnte ich auch sprechen, und er hat gesagt, er hat tatsächlich sich in den letzten 2 Jahren seiner Karriere, hat er beschlossen, dass er seine Chancen maximieren möchte, um die Fields-Medaille zu bekommen. Und deswegen hatte er sich extra so Probleme, wo er dachte, vielleicht könnte er es lösen, aber es wird wahrscheinlich sehr schwierig und nicht so viel Spaß machen. Er hat sich gedacht, naja, er gibt sich jetzt eben diese 2 Jahre, stürzt sich da rein, versucht es, um halt eben vielleicht diesen Preis bekommen zu können, bevor er halt 40 ist. Und es hat geklappt. Ja.
0: Wow, okay. Na ja, gut, klar. Irgendwie muss man seinen Hut dann auch in den Ring werfen dann, ne?
1: Ja, aber auch sehr selbstbewusst und krass, ja, ey. Also das muss man sich vorstellen. Ja.
0: Das finde ich auch heftig, ja, total. Na? Respekt.
1: Ja, und er hat, und da kommen wir auch noch drauf zu sprechen, er hat halt in der Pressekonferenz dann auf einmal so fallen lassen, ja, ach übrigens, ich gehe dann halt zu OpenAI jetzt und werde dort KI-Sicherheitsforscher. Und das war halt für alle so, oh mein Gott, was? Genau, und das, ich kann auch sagen, warum das so schockierend ist, aber können wir dann gleich machen.
0: Gehen wir gleich drauf ein, ja.
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1: Die letzte im Bunde, genau, das ist Hong Wang. Das ist die Frau, die hat die sogenannte Kakea-Vermutung gelöst. Das ist auch eine Vermutung, die sehr lange offen war, also jahrzehntelang und auch geometrisch. Und die kann man erklären, und zwar, wenn du dir vorstellst, du hast eine unendlich dünne Nadel, aber also eine Nadel, und die liegt auf einem Blatt Papier. Und jetzt willst du sie so drehen, dass sie einmal in alle 360 Grad zeigt. Dann würde man jetzt sagen, naja, ich kann sie ja einfach drehen und dann markiert die quasi so eine Kreisscheibe. Einfach, genau. Was man versucht zu machen ist, dass man diese Drehung so vornimmt, dass möglichst wenig Fläche dabei eingenommen wird. Also man könnte statt die Nadel einfach nur zu drehen, könnte man wie bei so einem Einparkmanöver immer wieder vor- und zurückfahren. Dadurch wird die Fläche, die diese Nadel markiert, halt... Die sieht dann so ein bisschen aus wie so eine Sonne, wenn man die malt, mit so Strahlen einfach nur. Und das kann man im Extremfall so machen, dass das Ganze wie so ein Fraktal ist. Also man hat ganz viele unendlich dünne kleine Streifen und das Ganze hat dann eine Fläche von null. Und die Frage, die halt im Raum stand, war, wenn es eine Fläche von null hat, welche Dimension hat dieses Muster dann? Also, weil es gibt bei so Fraktalen, die haben dann Dimensionen, die teilweise kleiner sind als 2 zum Beispiel, sondern 1,5 oder so. Genau, und für den zweidimensionalen Fall war es bekannt, also für die Ebene, dass es halt eben trotzdem 2 Dimensionen hat, obwohl die Fläche nulldimensional ist. Und in 3 Dimensionen war die Frage halt aber noch offen. Und Hong Wang hat gezeigt, dass es in 3 Dimensionen dann auch dreidimensional ist.
0: Also ohne, dass man es komplett verstehen kann, kann ich euch auch beruhigen draußen an den Endgeräten. Ich verstehe es auch nicht ganz, aber man checkt auf jeden Fall, dass die krasse Forschung gemacht haben, alle 4. Hong Wang ist ja jetzt dann auch erst die 3. Frau, habe ich gesagt, ne?
1: Genau, sie ist erst die 3. Frau und ja, wenn man es runterbrechen will, hat sie Dimensionen von Fraktalen untersucht und dabei halt eben sehr wichtige Methoden entwickelt, die wahrscheinlich auch in anderen Bereichen halt wichtig sein könnten. Und genau deswegen wurde sie geehrt.
0: Okay. Also so viel zur ganzen Mathematik, die dem zugrunde liegt. Kommen wir mal so ein bisschen zum Gossip, sag ich, der Veranstaltung, weil also wahrscheinlich der größte Aufreger war, die Namen waren vorher klar. Die sind vorher öffentlich geworden von allen 4 Preisträgern. Was ist denn da genau passiert und was weiß man darüber, wie das abgelaufen ist oder wer vielleicht auch dahinter steckt?
1: Ja, also man muss dazu sagen, dass die Veranstalter im offiziellen Statement nur gesagt haben, ja, es wurde wohl geleakt. Sie versuchen aber noch zu untersuchen, wie es dazu gekommen ist. Was im Internet kursiert, ist, dass eine Person aus China wohl wissen wollte, wer die Fields-Medaillen gewinnt und die KI Codex gefragt hat, ob man auf der Webseite vom ICM, ob da die Namen vielleicht irgendwo stehen von den Gewinnern. Und tatsächlich hatte wohl, also laut diesem Gerücht, ist es wohl so, dass im Frontend der Webseite die Namen halt schon da standen, aber halt quasi mit so einem Hidden Code vorne, sodass man das jetzt nicht sieht, wenn man drauf guckt, aber wenn man sich halt den Code der Webseite ansieht, halt eben sehen kann, wer das ist und dass da halt die 4 Namen standen. Und ich meine, im Internet waren dann überall diese 4 Namen, die halt eben auch korrekt waren, nachzulesen.
0: Also quasi fürs menschliche Auge unsichtbar, aber die hatten es schon mal da hinterlegt, weil man die Webseite halt so weit vorgebaut hat, dass man es dann nur anschalten muss.
1: Genau. Genau. Mhm. Und im Frontend
0: bitter.
1: Halt, nicht im Backend.
0: Ja. Bitter.
1: Genau.
0: Da hat jemand Ärger bekommen, schätze ich mal.
1: Ich vermute auch, ja.
0: Ja, krass. Okay, also das ist quasi der eine Momentum.
1: Ja, und was ich daran halt so lustig finde, ist, naja, das sollte ja eigentlich das größte Geheimnis sein, ja, rund um die Veranstaltung. Das größte Geheimnis war dann aber tatsächlich stattdessen, wer die Fields-Medaillen überreichen wird. Weil traditionell ist es so, dass es das Staatsoberhaupt macht und alle haben sich gefragt, wird jetzt wirklich Donald Trump die Fields-Medaillen vergeben? Und wenn ja, wird er sie sich selbst verleihen?
0: Nicht auszuschließen.
1: nicht auszuschließen. Genau, und das wurde halt vorher versucht, also es wurden, die Veranstalter wurden gefragt, also ich kenne viele Journalisten, die danach gehakt haben, und es war nicht rauszubekommen, wer das jetzt machen wird. Und am Ende war es halt so, also offenbar wurde Trump gar nicht erst gefragt, sondern es hat ja der Vorsitzende der Internationalen Mathematischen Union gemacht. Also eigentlich gar nicht so spektakulär. Man hätte es ruhig sagen können, aber das war so das größte Geheimnis.
0: Ja, wahrscheinlich wollten sie wenigstens ein Geheimnis dann behalten auch irgendwie.
1: Vielleicht.
0: Okay, also verkehrte Welt. Die, nicht die Preisträger waren unbekannt vorher oder wurden geheim gehalten, sondern dann, wer die Medaillen schlussendlich verleiht. Warst du denn also bei der Verleihungszeremonie auch im Raum oder konnten da dann nur quasi so ausgewählte Leute rein?
1: Also im Raum konnte jeder sein. Ich hatte nur leider einen etwas späten Zug und kam dann etwas später nach, war dann aber bei der Pressekonferenz im Raum.
0: Ah ja, okay. Ja. Cool. So, jetzt lass uns nochmal auf den einen Preisträger eingehen. Er sagt mir gleich nochmal seinen Namen, der quasi die Seiten wechselt, oder was heißt die Seiten, da können wir drüber diskutieren gleich, und zu diesem privatwirtschaftlichen Unternehmen OpenAI geht, um KI-Forschung zu machen.
1: Ja, das ist Jacob Zimmermann. Und das Ganze hat zu Aufregung geführt aus zwei verschiedenen Gründen. Also das erste ist natürlich, eben, ich habe es ja schon gesagt, die Fields-Medaillen ehren ja nicht nur die vorangegangene Forschung, sondern auch die noch kommt. Also er ist nicht der erste Mathematiker, der nach der Fields-Medaille dann irgendwann auch mal aus der Forschung rausgeht oder zumindest temporär aus der Forschung rausgeht. Er behält nämlich auch seine Professur, das heißt, er kann auch zurückkommen, aber pausiert halt erstmal. Aber das halt direkt bei der Pressekonferenz zu sagen, ist halt schon krass. Also das direkt im Anschluss so, das war halt schon heftig und hat bei vielen für Verstimmung gesorgt. Und dann kommt halt noch eben die Sache dazu, dass das Ganze halt eben mit KI zu tun hat, weil man muss sagen, die komplette Konferenz hatte auch so eine düstere Stimmung, eben gerade wegen KI. Also das ist einfach momentan in der Mathematik, nimmt das so eine besondere Rolle ein. Und ich glaube, das kann man sich gar nicht so vorstellen, wenn man da nicht drinne steckt, weil ich war auch auf großen Physikkonferenzen dieses Jahr und da war, klar, ist KI da auch ein Thema, aber bei weitem nicht so. Und ich habe das Gefühl, dass in der Mathematik sich die Menschen wirklich existenziell bedroht fühlen, weil die neuen KI-Systeme große oder wichtige Ergebnisse mittlerweile liefern teilweise und wahrscheinlich bald auch richtig komplexe Beweise führen können. Also davon geht jeder bald aus. Und das ist ja eigentlich die Arbeit von MathematikerInnen. Und dann ist halt die Frage, wofür sind denn dann die Menschen da noch da? Und die Frage stellt sich ja in der Physik oder so zum Beispiel nicht. Also im Labor stehen ja immer noch Menschen, die viele von den Vermutungen machen Menschen. Also da ist die Rolle des Menschen noch mal größer. Und man muss sagen, dass die KI-Unternehmen sich ja auch sehr auf Mathematik stürzen. Also das ist so ein Fokuspunkt von denen. Und deswegen war dann generell, also auch junge Forschende, die noch keine festen Stellen haben, fragen sich, sollen sie jetzt überhaupt noch ihre Karriere in der Mathematik machen? Sollen sie überhaupt Mathematik studieren, wenn man jünger ist? Ja, und das ist so ein ganz, ganz großer Punkt. Und hinzu kam dann noch, dass ein paar Tage vor der Konferenz, also sonntags, als das WM-Spiel war, hat ein Mathematiker sich hingesetzt, der aber lustigerweise auch bei Anthropic arbeitet, und hat eine sehr wichtige Vermutung in der Mathematik. Da hat er die Frage an, ich glaube, Claude Fable war es, gestellt, ob die Vermutung richtig ist. Und Claude hat gerechnet und hat ein Gegenbeispiel gefunden. Und das ist halt eine Vermutung, an der also wirklich viele Mathematiker seit Jahrzehnten gearbeitet haben. Also das ist wirklich so eine der größten, ja, Errungenschaften der KI generell, aber das wäre auch ein Riesenergebnis, wenn es Mensch gemacht hätte. Mhm. Also das hat halt schon so gezeigt, okay, so langsam tritt eine neue Ära an und viele fühlen sich davon bedroht.
0: Ja, sind diese Sorgen denn berechtigt aus deiner Sicht?
1: Das ist so ein bisschen die Frage, ne? Also ich denke schon, dass Menschen auf jeden Fall noch eine Rolle spielen werden, weil ich meine, wir Menschen bemessen ja bei, was wir spannend finden. Müssen ja auch noch mal prüfen, ob alles richtig ist und so. Die Frage ist aber ja natürlich, welche Rolle nimmt denn der Mensch ein? Nimmt er dann irgendwann mal nur noch eine kommentierende Rolle ein oder nimmt er aktiv an der Forschung teil? Und das war Teil vieler Diskussionen. Also ich habe auch den Vergleich gehört zum Beispiel mit Schach, dass ja KIs, also mittlerweile, die spielen ja viel besser Schach als Menschen, aber trotzdem spielen Menschen noch Schach und trotzdem wird Schachspielen noch zugeguckt, weil zwischen Menschen, weil es ist super langweilig, einer KI beim Schachspielen zuzuschauen. die Frage ist halt nur in der Mathematik, ne, es ist ja auch ein Beruf, man wird dafür bezahlt.
0: Ja.
1: Ja, wie viel Zukunft, wie viel Perspektive gibt es? Dann stellt sich die Frage, was ist denn genau die Rolle eines Mathematikers? Also besteht es nur darin, Beweise zu führen? Was genau wird denn noch gemacht? Und was davon kann der Mensch denn viel, oder ist essentiell für den Menschen? Ja, das ist halt super spannend, aber auch, ja, wie gesagt, ein bisschen düster teilweise.
0: Ja, sehr, sehr spannende Fragen auf jeden Fall. Fragen, die, mit denen sich auch ja die Preisträger und Preisträgerinnen auseinandersetzen müssen. Über eine haben wir jetzt noch nicht gesprochen, nämlich über Hong Wang. Wir hatten es jetzt ein paar Mal gesagt, er ist die dritte Frau, die so eine Fields-Medaille bekommen hat. Wäre jetzt ein Klischee gewesen, aber es fühlt sich bestätigt an, wenn ich das so lese. Also ist Mathe dann doch immer noch diese Männerdomäne? Ich meine, du bist selber eine Frau in der Mathematik. Nimmst du das noch so als Männerdomäne wahr? Und wenn ja, woran liegt das aus deiner Sicht? Und hast du das Gefühl, da tut sich irgendwie was?
1: Ja, also auf der Konferenz war der Frauenanteil auf jeden Fall deutlich geringer als der Männeranteil. Das schon. Es sind Frauen da auch, natürlich. Gut, ich bin jetzt als Journalistin da. Generell bei der Presse ist der Frauenanteil eher sogar ein bisschen höher. Aber ja, nee, also es ist schon so, dass es deutlich weniger Frauen sind immer noch in dem Gebiet. Vor allem auch, wenn man jetzt anguckt, ich meine, es waren ja generell auch eher ältere Menschen teilweise da und da ist der Frauenanteil noch mal viel geringer. Bei den Jüngeren kommen mehr Frauen nach, das sieht man schon, das ist auch gut. Was auch ganz interessant ist, ist nicht nur, dass Hong Wang eine Frau ist, sondern sie ist ja auch Chinesin, genauso wie Yu Deng. Und auch da gab es bisher, ich glaube, es gab vor ihnen, glaube ich, nur einen anderen Fields-Medaillen-Preisträger. Und das ist auch erstaunlich, weil es gibt sehr viel Mathematik in China. Und da wurden auch viele Fragen gestellt, woran das liegt, dass die erst irgendwie die zweiten oder dritten, wenn man so will, halt sind. Und da wurde auch gesagt, ja, mittlerweile, dass die Unis besser sind, dass viele auch wieder zurückkehren. Und aber auch, um nochmal auf das Thema Geschlecht zu kommen, was ich ganz spannend fand, was so ein typisches Klischee ist, was ich jetzt auch nicht unbedingt gerne bediene, aber ich habe ja eben schon gesagt, ne, als ich die Fields-Preisträger vorgestellt habe, die Männer waren ja sehr selbstbewusst und haben gesagt, ja, sie haben darauf hingearbeitet oder es hat sie nicht gewundert, dass sie das bekommen haben. Und Hong Wang ist da komplett anders. Also sie hat quasi gesagt, dass sie hat angefangen, Mathe zu studieren, weil sie es spannend fand. Dann hat sie gemerkt, dass es ihr sehr schwer fällt, nach eigenen Worten, und hat deswegen eine Pause eingelegt und hat Architektur studiert, hat dabei aber gemerkt, dass sie eigentlich Mathe total mag und hat gedacht, na gut, dann kehrt sie zur Mathematik zurück, testweise. Sie gibt sich, ich glaube, 3 oder 5 Jahre, einfach um zu gucken, ob es ihr Spaß macht und ob es funktioniert. Und wenn nicht, dann macht sie halt was anderes. Und dann habe ich noch mit einem Journalisten von Scientific American geredet und er hat mir erzählt, er war im Februar auf einer Konferenz, wo auch Hong Wang war, und sie wusste damals schon, dass sie die Fields-Medaille bekommt. Das muss man wissen. Also sie wusste es schon. Und sie hat auf der Konferenz, wo sie eingeladen war und den Vortrag gehalten hat, hat sie gemeint, dass sie sich total geehrt fühlt, dass sie hier diesen Vortrag halten darf und sich eigentlich fehl am Platz fühlt, neben all diesen großen Namen hier auch zu sprechen. Und er hat sie dann nochmal drauf angesprochen, meinte, aber du wusstest doch schon, dass du die Fields-Medaille bekommst. Und sie meinte, ja, aber trotzdem, also das kann man ja nicht vergleichen mit dem, was die schon geleistet haben. Also total anders.
0: Wow.
1: Ja, sehr bodenständig. Mhm. Ja.
0: Interessant. Ja, ist vielleicht auch ein Punkt, der da eine Rolle spielt. Manon, tolle Geschichten, die du da mitgebracht hast von dieser Konferenz. Gefühlt reicht quasi alles, was so neben der Mathematik passiert ist, schon für mehrere Jahre eigentlich aus. Aber es wird natürlich auch in 4 Jahren wieder eine Konferenz dann geben. Wenn du jetzt auf diese so ein bisschen zurückguckst, auch die erste, die du jetzt aktiv vor Ort miterlebt hast, was könnte denn vielleicht von diesem Kongress langfristig auch in Erinnerung bleiben?
1: Ja, ich denke eben, dass dieser ganze Punkt mit KI auf jeden Fall da bleiben wird. Vor allem, wenn man sieht, vor 4 Jahren, als die stattfand, die Konferenz, da war das ja noch überhaupt kein Thema. Ich war auch letztes Jahr auf einer Mathe-Konferenz und ich weiß noch, dass ich da allen Mathematikern die Frage gestellt habe, mit denen ich gesprochen habe, ob sie KI in ihrer Arbeit verwenden, und dass ich das Gefühl habe, dass so normale Mathematiker, die jetzt nicht an KI arbeiten, überhaupt noch nicht damit arbeiten. Und diese Frage ist komplett von meinem Fragenblock verschwunden, weil jeder benutzt das aktuell. Also vielleicht vereinzelt einzelne Menschen jetzt nicht, aber fast alle nutzen es für so kleinere Schritte zumindest oder so. Also jeder benutzt KI, habe ich das Gefühl. Die Frage stellt sich gar nicht mehr. Und die Frage ist, wie das in 4 Jahren überhaupt aussehen wird. Die Konferenz soll dann in Schottland stattfinden. Und einige wenige haben prophezeit, dass es in 4 Jahren überhaupt keine Fields-Medaille mehr geben wird, weil es keinen Sinn mehr ergibt, sie an Menschen zu verleihen. Ob das stimmt, wage ich zu bezweifeln. Das ist auch nicht das, was die Mehrheit der Menschen denkt. Aber das sind so, und das sind halt Aussagen von teilweise bekannten Mathematikern, die so grassieren und die Leuten halt Angst machen.
0: Okay, also das Thema KI bleibt hängen nach der Konferenz. Und Manon, würde ich gerne zum Schluss noch wissen, was bleibt denn bei dir ganz persönlich hängen? War ja für dich auch ein Highlight, da hinzufahren überhaupt.
1: Ja, total. Also ich muss sagen, ich fand die Community unfassbar herzlich und freundlich. Also ich habe mit sehr, sehr vielen MathematikerInnen gesprochen. Alle haben sich gefühlt gefreut, über ihre Forschung zu reden mit Journalisten. Das ist ja auch nicht immer der Fall. Und wir hatten auch abseits der Konferenz oder so abends häufiger Zusammenkünfte mit Mathematikern, die total interessiert waren und die erzählt haben und wo man dann einfach sich spontan zum Essen getroffen hat. Also es war eine sehr, sehr schöne Gemeinschaft einfach, muss ich sagen.
0: Sehr schön. Dann vielen, vielen Dank, dass du uns davon berichtet hast. Mehr erfahrt ihr auf spektrum.de. Manon hat natürlich auch Artikel geschrieben und Interviews gemacht, wie ihr gehört habt. Das könnt ihr dann alles bei Spektrum nachlesen. Und ja, Manon, vielen, vielen Dank für den kleinen Ausflug nach Philadelphia.
1: Ja, danke dir.
0: Und das war's für diese Woche von uns hier beim Spektrum-Podcast. Schön, dass ihr zugehört habt. Nächsten Freitag gibt's wie immer eine neue Folge von uns. Bis dahin gerne fleißig abonnieren, kommentieren, bewerten und teilen. Das hilft uns immer. Auch dafür vielen, vielen Dank. Mein Name ist Marc Zimmer und ich sag Tschüss und macht's gut.
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1: Hier ist der Antritt, der Fahrradpodcast auf Detektor FM mit der ersten August-Ausgabe 2026. Mein Name ist Gerolf Meyer und ich verlebe hier gerade eine wunderbare Sommerwoche. Tagsüber arbeite ich, am Abend fahre ich zum Schwimmen ans Tagebau-Restloch und wenn ich dann nach Hause komme, dann schaue ich die Tagesetappe der Tour de France Femme in voller Länge nach. Ich habe es neulich schon mal gesagt, für mich ist dieser Rhythmus Inbegriff des Sommers und an die kommende Woche ohne Tour, da denke ich einfach noch nicht, denn vorher kommen noch ein paar Etappen und wenn die so viel Spaß machen, wie zum Beispiel die dritte Etappe, auf der Sigrid Haugseth nach 88 Kilometern Solofahrt durch den Jura in Poligny ins gelbe Trikot gefahren ist, dann wird's eine sehr gute Radsport-Sommerwoche gewesen sein. Einer der Höhepunkte ist ganz klar der Freitag, also der Tag, an dem diese Ausgabe dieses Podcasts veröffentlicht wird. Denn da gibt's eine Bergankunft auf dem Mont Ventoux und dass dieser Berg nicht nur für die Fahrerinnen der Tour de France Femme eine besondere Bedeutung hat, dafür habe ich einen weiteren Beweis gefunden. Ich spreche in dieser Ausgabe mit einer Frau, die so oft auf diesem Berg gefahren ist, dass es kaum zu glauben ist und ich will wissen, warum sie das tut, was diesen Berg so besonders macht und wie sie die Bergankunft der Profis einschätzt. Wir sprechen über deutlich über 1 Million gesammelte Höhenmeter, allein am Mont Ventoux. Und jetzt klettern wir rein.

0: In der Provence, da steht ein Berg, der ist ein bisschen anders als die anderen. Der steht ziemlich allein da, man sieht ihn aus weiter Ferne. Seine Kappe gleicht einer Mondlandschaft und eine wunderbare Straße führt fast über seinen Gipfel. Der Mont Ventoux wird auch der Riese der Provence genannt und er hat für Rennradfahrerinnen und Fahrer eine enorm große Bedeutung. Schon viele Rennen haben über den Ventoux geführt. 2026 endet die 7. Etappe der Tour de France der Frauen mit einer Bergankunft auf dem Gipfel. Und man kann mit Fug und Recht sagen, das ist die Königinnen-Etappe der diesjährigen Tour. Doch der Ventoux ist nicht nur für Profis ein besonderer Berg. Auch Rennradfahrerinnen ohne Profivertrag sind dort täglich zu beobachten. Und eine von ihnen ist Barbara Rhön, denn sie fährt zurzeit wirklich täglich auf den Mont Ventoux. Und ich freue mich, dass ich mit ihr sprechen kann. Ich sage Hallo nach Malocène. Hallo Barbara Rhön.
1: Hallo an alle Radsportbegeisterten und alle, die gern was hören wollen über den Mont Ventoux. Freue mich, dass wir zusammen reden.
0: Ich freue mich auch. Und ein bisschen was über Sie wollen wir auch erfahren, Frau Rhön. Als ich nach Ihrem Kontakt gesucht habe, da bin ich davon ausgegangen, dass Sie den Ventoux an 51 Tagen auf mindestens 3 Auffahrten befahren haben. Denn so kann man das im Netz lesen. Und jetzt habe ich Sie erreicht und mir ist klar geworden, das ist ja total untertrieben. Wie oft sind Sie mit dem Fahrrad auf diesen Berg gefahren?
1: Also seitdem wir zählen, ist das mit heutigem Stand sind es 799 Mal und morgen werde ich das 800. Mal den Berg hochfahren.
0: Okay.
1: Eigentlich täglich, wenn das Wetter schön ist, fahre ich 1, 2 oder 3 Mal den Berg jetzt hoch.
0: 1, 2 oder 3 Mal. Also wir nehmen dieses Gespräch 3 Tage vor Veröffentlichung auf und wir können fest davon ausgehen, dass Sie zum Zeitpunkt der Ausstrahlung 800 Mal oben gewesen sind. Mal ganz platt gefragt, warum machen Sie das?
1: Ja, das fragen viele. Frage ich mich zwischendrin, wenn ich hochfahre, oft auch selber, weil es einfach schön ist. Es ist so eine Art Passion, der man so folgt, oft ohne Nachdenken, manchmal überlegt man, ist man da richtig unterwegs oder ist es völlig egal, ob die anderen denken, man ist ein bisschen verrückt. Man hat einfach Spaß daran und fährt gerade diesen besonderen Berg immer wieder hoch.
0: Genau, und man muss ja auch nicht immer wissen, warum man bestimmte Sachen macht. Ich habe einige Fragen an Sie und ich würde gern chronologisch vorgehen. Und zwar würde ich gern wissen, wann sind Sie denn zum ersten Mal auf den Mont Ventoux gefahren mit dem Rennrad?
1: Oh, das müssten jetzt ungefähr 27 Jahre her sein, dass wir das erste Mal den Ventoux erklommen haben mit dem Rennrad. Ja, so ungefähr, um den Dreh rum.
0: Wenn Sie sagen wir, wen meinen Sie da?
1: War ja immer mein Schatzi eigentlich mit oder oft mit Autobegleitung dabei ist, da spreche ich immer von wir. Und die ganze Geschichte beginnt auch mit einer Wir-Auffahrt. Aber vielleicht kommen wir dazu noch.
0: Heißt das, er fährt auch jetzt, Ihr Schatzi, ich gehe davon aus, Sie reden von Ihrem Mann, heißt das, er begleitet Sie auch jetzt immer mit dem Auto?
1: Oftmals, nicht mehr jedes Mal, nein. Aber so im Frühjahr und im Winter und im Herbst, wenn es dann so kalt ist, dann fährt er oft mit Jacken. Und also ich bin eine verwöhnte Single-Radfahrerin, kann das Ganze auch ganz alleine, aber es ist ganz schön, wenn man so einen mentalen Support hat und trifft sich immer wieder und wird einem die Jacke und die Thermoskanne nebenbei hergefahren. Das ist eigentlich eine wunderbare Sache.
0: Für viele Menschen, die gern Rennrad fahren, ist das ja so ein Ziel, ne? Einmal auf den Mont Ventoux fahren. Und bei Ihnen hat sich das aber nachweislich anders entwickelt. Sie fahren ja immer wieder hoch. Was hat Sie denn damals dazu gebracht und nach dieser ersten Auffahrt, das immer wieder zu machen?
1: Ja, das ist jede Auffahrt. An jedem Tag ist immer irgendwie anders. Das Wetter ist anders, die Stimmung ist anders. Und es ist einfach toll, hochzufahren, zu fühlen. Man ist wieder mal hochgefahren. Heute war die Aussicht diese so und so. Die Vögel waren anders, der Specht hat geklopft. Es ist einfach das Gesamtbild von dem Berg und das Naturerlebnis und seine eigene Leistung, die da reinkommen, dass man sagt, das ist so toll, muss ich morgen wieder machen.
0: Ich habe hier eine Weile rumgesessen und mir meine Fragen notiert und meine vielen Fragen sortiert. Und was ich mich da auch gefragt habe, ist, hat sich Barbara Rhön eigentlich in diesen Berg verliebt? Kann man das so sagen?
1: Das kann man eigentlich schon so sagen. Das fragen oft die Leute, warum immer gerade dieser Berg? Dieser Berg übt einfach so eine Faszination aus und liegt direkt vor unserer Haustür, kommt beides zusammen, dass man da immer wieder gerne hochfährt.
0: Ja, auf dem Ventoux führen 3 Straßenrouten. Welche befahren Sie normalerweise?
1: Am liebsten fahre ich die Malungsen-Auffahrt. Es ist die Nordseite, die im Winter nun gar nicht möglich ist, weil sie ganz vereist und verschneit ist. Die Nordseite hat den Vorteil, dass man jederzeit einen schönen Ausblick nach links und rechts hat, in die Region Drôme und in die andere Seite. Es sind viele freie Kurven, wo man weit, weit gucken kann, hat einen schönen Ausblick. Ja, das ist meine favorisierte Seite. Deswegen fahre ich am liebsten Malungsen.
0: Ja, und haben Sie auf dieser Strecke, also ich habe es mal eingegeben, hier so ein Planungstool, ne, es sind über 1500 Höhenmeter vom Ortskern in Malungsen bis auf den Gipfel. Haben Sie bestimmte Abschnitte, die Sie besonders mögen, auf die Sie sich freuen?
1: Kann ich gar nicht so definieren. Ich freue mich auf alle Abschnitte. Unten im Wald ist es meistens erstmal schön warm, dann kommen steile Kurven, da kann man sich so sportlich auspowern. Dann kommen oben so langgezogene Stücke, wo man wunderbaren Ausblick hat. Dann kommen zwei super schön steile Passagen. Das eine, wir nennen das immer der heiße Rücken, da steht die Sonne drin, wenn man nicht rechtzeitig losfährt, ist knackeheiß und schön steil. Danach schließt sich an so eine schöne schwarze Rampe, auch super steil und auch knackig heiß im Sommer. Danach wird es wieder leichter, wunderschön, und dann zieht sich nach einer kleinen Rampe nochmal eine wunderbare Traverse entlang, auf der man dann auch einen ganz, ganz tollen Ausblick hat. Und dann endet das Ganze oben in der Mondlandschaft, was auch wieder schön ist. Also die ganze Strecke ist toll.
0: Ja, und ist sehr abwechslungsreich, ne? Ich glaube, ich weiß, was Sie mit diesen schönen steilen Stücken meinen. Ich konnte die glücklicherweise auch schon ein paar Mal befahren. Sie sagen schön steil, das heißt, Sie haben da auch Freude dran, ne? Wenn es so richtig, also liegt ja nahe, wenn Sie so oft hochfahren, wenn es so richtig knackig wird.
1: Ja, man kann sich dann so schön in den letzten beiden Gängen so gegen den Berg lehnen und richtig einfach schön hochtreten. Das fordert einen dann und das freut einen dann, wenn man das irgendwie ganz gut hingekriegt hat, ohne dass die Beine zu müde geworden sind, und denkt, yes, wieder mal die Rampen gut geschafft. Klasse.
0: Ich habe es eben gesagt, es sind ein bisschen über 1500 Höhenmeter und sind ein bisschen über 20 Kilometer. Wie lange brauchen Sie normalerweise dafür?
1: Ich brauche so um die 2 Stunden, ein bisschen weniger, ein bisschen mehr, so um den Dreh ist eigentlich immer ganz schön hochzufahren.
0: Und wenn Sie dann oben angekommen sind, gibt's sowas wie ein Ritual? Also Ihren Mann haben Sie schon erwähnt, der dann oft mit oben ist, aber haben Sie auch für sich irgendwie ein Ritual, was Sie dann machen, wenn Sie oben sind?
1: Ja, einmal tief schnaufen und die tolle Aussicht genießen. Man kann ja weit gucken bis in die Alpen rein, einmal einen schönen Rundblick. Dann Nico besuchen und begrüßen. Nico verkauft Bonbons und diese Wurst- und Schinkenspezialitäten oben am Gipfel. Er fährt immer mit dem Hänger hoch und natürlich oben in den Kiosk rein zu Laurent und Patricia. Und meistens ist Laurent da, die betreiben den Kiosk. Da muss man natürlich auf alle Fälle jeden Morgen, jeden Tag Hallo sagen. Und ja, und dann ein Foto machen und mit Radlfahrern und Freunden und Bekannten oben eine Runde quatschen. Das ist so das Ritual oben.
0: Ja, sind das Freunde von Ihnen, würden Sie das sagen?
1: Ja, das sind so Radlfreunde, weil man sich ja ständig trifft, weil sie alle auch so eine Radlpassion haben, da hochzufahren. Das ist zum Beispiel ein Bekannter von mir, Lionel, der ist 1200 Mal da schon hochgefahren, weil er eben auch diese Passion hat. Der Berg ist toll, wir fahren gerne Fahrrad, also fahren wir da hoch, treffen wir uns, wunderbar, tolle Sache.
0: Ja, Sie haben tolle Freunde. Können Sie uns diese Aussicht noch mal ein bisschen genauer beschreiben? Also was sieht man so in die verschiedenen Richtungen von dort oben?
1: Ja, das kann man ganz genau beschreiben. Auf der einen Seite, auf der Malungsen-Seite, schließt sich ja hinten an das ein bisschen ein Hügelland. Und dann hat man einen fantastischen Blick in die Alpen und oft ja noch schneebedeckte Gipfel. Und auf der anderen Seite kann man ja weit übers Land gucken. Und wenn man weit und gut sehen kann, dann sieht man so am Horizont hinten das Mittelmeer glitzern. Und das ist eigentlich ein ganz tolles Gefühl.

0: Aber beim Ventoux, da ist man ja wirklich fast oben auf der Kappe.
1: Ja, dadurch, dass der ja eigentlich so ein bisschen wie so ein Solitär da rausschaut, ist man wirklich auf einem Gipfel, was das Ganze noch schöner macht. Es ist zwar in dem Sinne ein Koll, aber eine Gipfelankunft ist eigentlich so immer ein schönes Ziel. Es ist dann wirklich so ein befriedigendes Ende von so einer Auffahrt.
0: Ja, und jetzt haben wir über die Auffahrten gesprochen. Schön steil ist es, Sie treffen oben Ihre Freunde. Danach kommt eine Abfahrt. Wie ist das für Sie? Mögen Sie die Abfahrten auch so wie die Auffahrten?
1: Eigentlich ja. Am Anfang mochte ich die Abfahrten irgendwie nicht so gerne, aber mittlerweile genieße ich auch die Abfahrten. Man kennt ja die Strecken alle und freut sich auf die Kurven und genießt auch den Ausblick wieder in den Abfahrten. Und es ist einfach auch schön, wenn man dann so eine ganze Weile mal runterrauschen kann. Und ja, das ist eine wunderbare Sache.
0: Ja, und haben Sie auch eine Lieblingsabfahrt?
1: Die Lieblingsabfahrt, oh, eigentlich Malancen wieder, weil sie so abwechslungsreich ist, würde ich bevorzugen. Ja, genau, Malancen ist toll.
0: Das werden sicher viele Leute bestätigen. Und jetzt sind wir ja in wirklich hohem Gelände, ne? Also der Berg ist fast 2000 Höhenmeter hoch, ist dort oben verschiedenen, also allen möglichen klimatischen Bedingungen ausgesetzt, dem Wetter. Und so eine Abfahrt dort runter, die kann ja auch wirklich richtig schnell werden. Hat es eigentlich schon mal brenzlige Momente gegeben auf Ihren Auf- und Abfahrten?
1: Nee, brenzlig war es. Ja, doch, nach Bédouin runter, wenn sehr viel Radlfahrer hochkommen und die ganzen Autofahrer irgendwie den Radfahrern nicht genug Platz lassen, dann wird es eng auf der Straße und man muss schon manchmal echt in die Bremse reinsteigen, wo ich mir denke, mein Gott, Autofahrer, fahrt halt dann einfach mal ein bisschen mit mehr Hirn und auch nicht schnell, dass das Ganze für alle Genussmomente beinhaltet. Und auch die Motorradfahrer, die sind manchmal zu flott unterwegs, schneiden die Kurven und dann wird's eng. Aber ist es eher auf der Bédouin-Seite, weil da viel, viel mehr los ist. Dadurch, dass die Tour immer Bédouin fährt, ist das die Strecke für die Leute und da fahren dann die meisten. Und da ist Runterfahren nicht so entspannend wie auf der Malancen oder auf der Sceaux-Seite.
0: Zum Mythos des Ventoux gehört auch, dass er im Sommer wahnsinnig heiß wird. Ne? Wir haben beide schon die Vokabel Mondlandschaft benutzt. Dafür, da oben ist ja wirklich keine Vegetation oder kaum Vegetation. Also man sieht es kaum. Und es stehen ja auch zwei Gedenksteine oben. Also es sind da ja auch schon Menschen umgekommen in heißen Sommerbedingungen. Ist es Ihnen im Hochsommer manchmal zu heiß?
1: Ja, wenn man so einen Dreier oder gar den Sechser im Hochsommer fährt, muss man wirklich nachts starten, damit man dann vielleicht der Mittagshitze so etwas entfliehen kann. Aber manchmal ist es schon heiß. Da muss man sich halt dann durchbeißen, der Schweiß läuft und man denkt sich, der einzige Weg runterzukommen ist, wenn ich erst hochfahre.
0: Und jetzt haben Sie Dreier und Sechser gesagt und ich vermute, was sich dahinter verbirgt. Können Sie das mir mal nochmal genauer erklären, was das ist?
1: Ja, der Sanglé, die Dreierauffahrt, ist jeweils von Malancen einmal, von Bédouin einmal und von Sceaux aus einmal hoch. Und der Bisanglé ist der, jede Strecke zweimal hochzufahren. Und dann ist, das macht man in den, am besten in den Juni-Juli-Monaten, weil da die Tage schön lang sind und da kommt man einfach in die Wärme, in die Hitze teilweise rein. Und da muss man sich halt durchbeißen, ja.
0: Und das ist auch das, worüber ich Sie gefunden habe. Es gibt diese Rangliste der Sanglais du Mont Ventoux und das übersetzt heißt das, das sind die Verrückten des Mont Ventoux. Sie stehen da als erste Frau an dritter Stelle, sind 51 Mal mindestens die drei Straßenauffahrten hochgefahren an einem Tag oder halt eben auch doppelt. Würden Sie sich auch als verrückt bezeichnen?
1: Ah, auf alle Fälle, ja. Schön, ein bisschen verrückt zu sein. Doch, ja klar. Nicht alles, was man tut, muss Sinn machen. Es kann auch alles völlig sinnfrei sein und manchmal auch ein bisschen verrückt.
0: Ich habe es am Anfang gesagt, Sie wohnen in Malancen, also am Fuß des Mont Ventoux, genau dort, wo diese schöne Auffahrt hochgeht oder eine der schönen Auffahrten. Es hört sich aber nicht so an, als wären Sie dort geboren. Warum sind Sie an den Berg gezogen?
1: Wir haben lange südlich München gelebt, am Ammersee. Und sind immer schon gerne nach Frankreich gefahren. Und dann haben wir uns irgendwie verguckt in die Gegend hier. Das Département Vaucluse ist eigentlich wie so ein Kleinod. Es ist ein kleines Paradies hier. Und dann haben wir natürlich den Ventoux kennengelernt. Und nachdem wir schon so lange hier auch Urlaub machen,

0: wussten wir, irgendwann ziehen wir mal hierher, brechen die Zelte ab in Deutschland und wollen hier wohnen. Und Anfang letzten Jahres, im Februar, haben wir das alles wahr gemacht. Seitdem wohnen wir hier in Malungsen und sind ganz happy.
1: Ja, schön, dass das geklappt hat für Sie. Wenn Sie sagen, das ist so ein kleines Paradies, was macht das neben dem Berg für Sie noch aus?
0: Ja, das ist das Gesamtbild Frankreich. Die ganze Gegend ist schön, die Provence ist schön. Man ist schnell in den Bergen drin, man kann aber auch schnell ans Meer fahren. Die Wege sind relativ kurz. Und es ist so, dass die Leute hier uns so nett empfangen haben. Die Franzosen sind da so herzlich, so nett und so höflich. Und das Gesamtbild von Frankreich und der Landschaft und den Menschen dazu, wir haben hier viel Freunde gewonnen, das gehört alles zusammen. Das ist einfach wunderbar hier.
1: Ja, es gibt so dieses Schlagwort und so ein bisschen ist es auch Klischee, ne? Dieses Savoir-vivre, dieses Französischen, also dieses, naja, ein bestimmter Lebensstil. Trifft das so zu? Hat das eine Rolle gespielt? Ist das das, was Sie meinen?
0: Ja, doch. Also die Leute sind hier irgendwie viel lockerer drauf. Wenn es Probleme gibt, hat jeder, gibt's überall. Ja, dann muss man sehen, dass man das managt. Aber deswegen sind die dann nicht gleich so geknickt, sondern ja, machen wir, okay, das ist ein Problem, aber wir suchen ja die Lösung und sind da einfach besser drauf und schneller, werden schneller mit Problemen fertig, ohne dass das so lang nachhängt. Und ja, und die sind herzlicher und lockerer irgendwo. Wahrscheinlich ja, durch die viele Sonne und durch das schöne Wetter. Und man ist einfach mehr draußen bei dem schönen Wetter. Man trifft sich mehr. Das mag eine große Rolle spielen.
1: Ja, es klingt auf jeden Fall so, als wären Sie dort wirklich angekommen, ne? Sie haben da Freunde gefunden. Und nun sprechen wir ja hier erstens, weil ich Sie gesehen habe in dieser Tabelle der Sanglais und dachte, wer ist eigentlich diese Barbara Rhön? Was für eine Geschichte verbirgt sich dahinter? Aber wir sprechen auch so ein bisschen anlässlich der 7. Etappe der Tour de France Femmes, denn die endet in dieser Woche oder sogar, wer das Gespräch hier sofort hört, am Tag der Ausstrahlung dieses Gesprächs endet auf dem Gipfel des Mont Ventoux. Verfolgen Sie den Profisport und werden Sie an der Strecke stehen?
0: Wir verfolgen das, ja, ich verfolge das schon auch. Ich weiß nicht, ob wir an der Strecke stehen. Meistens ist es sehr, sehr voll und ehrlich gesagt über die Medien und übers Fernsehen kann man es noch viel besser sehen. Bisher habe ich es immer geschafft, dass ich an dem Tag, wo die Tour ankommt, noch schnell in der Früh einmal hochfahre und mir den ganzen Vorgipfelzirkus angucke, was auch inspirierend ist, wenn da so viel los ist und wenn dieser Vibe herrscht in der Luft. Und hab's dann im Fernsehen angeguckt und das war eigentlich eine tolle Kombination. Wir sind aber auch schon an der Straße gestanden, haben die vorbeiflitzen sehen und haben ihnen zugerufen. Es ist ja nur ein kurzer Moment, die sind so unglaublich schnell und so klasse in der Hitze da so hoch zu zischen, haben wir auch gemacht, ja.
1: Was ist dieser Vibe, den Sie da nennen? Was macht den aus?
0: Das ganze Land Frankreich lebt so irgendwie mit der Tour. Es wird alles auf die Tour de France ausgelegt. Straßen werden neu gemacht. Die Leute freuen sich, dass es endlich losgeht. Die Leute gucken öffentlich zusammen Fernsehen in den Bars und Restaurants. Und jeder hat ein T-Shirt und Trikot an und alle sind begeistert von der Tour. Und dieses ganze Radelthema ist überall und das macht's eigentlich aus. So das ganze Land und alle Leute leben damit und freuen sich darüber.
1: Ja, ich denke manchmal drüber nach, was das so ausmacht, dass die Tour de France so diese herausstehende Bedeutung hat, ne? Weil es gibt ja auch andere große Rennen, Landesrundfahrten, alles mögliche. Aber ich habe bei der Tour de France immer so den Eindruck, und das zieht sich wahrscheinlich bis nach Deutschland, dass sie halt über den Kreis der Leute, die sich explizit für Radsport interessieren, über diesen Kreis hinaus so eine Wirkung hat. Also es klingt mir auch so ein bisschen danach, wie Sie das erzählen, dass es halt wirklich vielleicht nicht alle, aber sehr, sehr viele Leute interessiert und irgendwie bekommt dieser Vibe.
0: Ja, also es begeistert wirklich von kleinen Kindern bis groß. Alle sind da so gedanklich dabei und diskutieren, ja, welcher Fahrer und wie und welche Fahrerin und dass die Frauen das ja auch super klasse machen, in der Hitze das so durchzustehen. Und es ist ja nun anstrengend, mehrere Tage hintereinander solche Etappen zu leisten. Und da ist eben von groß bis klein alles gedanklich auch dabei und feuert irgendwie an und ja, der ganz Frankreich lebt in der Tour mit.
1: Ja, historisch gesehen hatten wir in der Wahrnehmung so einen großen Unterschied zwischen Männer- und Frauenradsport. Und der Frauenradsport ist ja auch noch nicht in allen Belangen gleichgezogen dem Männerradsport. Also die Rennen sind kürzer, die Gehälter, die Sponsoringgelder, alles ist noch ein bisschen kleiner. Gibt es viele Diskussionen darum und es gibt diese Entwicklung, dass es eben jetzt die Tour de France Femme auch gibt seit wenigen Jahren in dieser Form, wie es die gibt. Was würden Sie sagen, vor Ort die Wahrnehmung, macht die einen großen Unterschied noch zwischen der Tour de France der Frauen und der Tour de France der Männer? Oder ist es inzwischen so, dass man sagen kann, das ist vom Vibe her ein ähnliches Niveau?
0: Also lokal hier ist es schon ein ähnliches Niveau, aber ansonsten würde ich sagen, leider ist es noch nicht so, dass die Tour de France der Frauen irgendwie den Anklang findet wie die Männer. Hier jetzt lokal schon, weil das Geschehen ja einfach im Ventoux noch drinnen steckt und mit dieser Bergankunft ist es ja sowieso gegeben, aber sonst nicht so ganz. Da hängen die Frauen noch ein bisschen hinterher. Wie Sie schon sagen, die Gehälter sind weniger und die Etappen kürzer und das Ganze ist nicht so lang. Sicher auch vom Sponsoring her nicht so ideal. Wobei man aber feststellt, in den letzten 2-3 Jahren, dass viel, viel mehr Damen und Mädels aufs Rennrad gestiegen sind, schick und knackig durch die Gegend fahren, was eigentlich eine wahre Freude ist. Das war früher nicht so. Das sind wirklich die Männer mehr gefahren. Es war eine richtige Männerdomäne und mittlerweile sind viele, viele Frauen unterwegs, die super Radl fahren und das Bild ändert sich auf der Straße.
1: Sie wohnen da jetzt an so einem, ich sag mal, einem Hotspot des Radsports, ne? Also dieser Name Mont Ventoux, der strahlt wahnsinnig weit. Der erreicht sogar auch Podcaster in kleinen Studios in Leipzig und viele, viele andere Menschen auch. Sind die Leute in Malussène und in Bédouin und um den Ventoux drumherum, sind die stolz darauf? Merken die das, dass ihre Region, ihr Berg so eine Bedeutung hat?
0: Ja, auf alle Fälle. Die leben damit, die sind stolz drauf, die fördern das Ganze auch. Es gibt zum Beispiel ganz viele Künstler, die malen den Ventoux. Unser Freund schmiedet Collagen mit dem Ventoux, die er dann auf dem Markt verkauft. Also viel wird mit und um den Berg gemacht. Man weiß, dass das toll ist und dass der Berg eine Faszination ausübt. Damit leben sie und sind natürlich stolz drauf. In gewisser Weise konkurrieren die Dörfer ja nun auch Dörfer, sage ich mal, Malancen, Bédouin und so miteinander. Ja, wer ist denn dann nun das geschichtsträchtigste Dorf für die Tour? Und ja, man lebt mit dem Berg.
1: Klingt aber eigentlich auch ganz schön, finde ich, wenn es so eine kleine Konkurrenz gibt. Also wenn es nur einen Ort gibt, der so am Eingang zur Straße steht, dann hat er nicht so einen Wettstreit mit den anderen. Ich finde das eigentlich eine schöne Idee. Nun führt diese Etappe dieses Jahr, der Tour de France Femme, die führt nicht ihre Lieblingsauffahrt von Malussène auf den Mont Ventoux entlang, sondern von Bédouin. Wie ist das denn auf dieser Etappe, bei dieser Auffahrt, bei diesem Schlussanstieg? Den werden sicher viele von den Leuten, die das hier hören, im Fernsehen zumindest verfolgen. Gibt es dort sowas wie eine Schlüsselstelle?
0: Eine Schlüsselstelle wird sicher sein, diese steilen Kurven im Wald unten in Bédouin. Da geht es wirklich knackig hoch. Die Straße ist nicht sehr breit. Man sollte die Straße kennen, wenn man da ein Rennen hochfährt, weil es ist oft eng. Und man hat wahrscheinlich Kurven, wo man sich absetzen kann und wo man überholen kann. Also ich denke, die Schlüsselstelle ist unten im Wald. Und dann nochmal der Knackpunkt ab dem Chalet Renard hoch in die Mondlandschaft oben, die letzten 6 Kilometer vom Gipfel, die ja eigentlich auf dieser Seite und insgesamt der schönste Teil von dem ganzen Berg sind, diese letzten 6 Kilometer oben, wo es aber auch natürlich ziemlich heiß sein kann, wenn da die Sonne drin steht. Es ist die Südseite. Das wird auch nochmal eine Schlüsselstelle sein, um sich abzusetzen und hochzuzischen, denn da oben ist es dann nicht mehr so steil. Das heißt, man kann dann wahrscheinlich, wenn man so knackig drauf ist, wie die Mädels bei der Tour, nochmal Gas geben und sich absetzen.
1: Warum ist es die schönste Passage?
0: Weil das so Ventoux-eigen ist, da oben diese Mondlandschaft. Kein Berg ist ja so, auch die ganzen Kolz und anderen Berge, die sind zwar oben dann nicht mehr bewaldet, aber so eine steinige Mondlandschaft, nur Steine oben, hat ja sonst kein Berg. Also es ist manchmal so hell, wenn die Sonne drin steht, dass man echt eine Sonnenbrille aufsetzen muss, weil das Licht so gleißend wird. Und das ist das Besondere.
1: Ja, und wir sprechen mit Ihnen mit einer absoluten Ventoux-Expertin. Es gibt wahrscheinlich nur sehr wenige Menschen, die öfter oben waren, als Sie das gemacht haben. Es gibt aber auch viele Menschen, die waren noch überhaupt nicht auf diesem Berg. Und für die ist das vielleicht so ein kleines Sehnsuchtsziel. Das könnte ich mal machen. Vielleicht, wann kann ich mir das zutrauen? Was muss ich vorher machen? Wie trainiert muss ich sein? Was können Sie Leuten, die noch nicht hochgefahren sind, für einen Tipp geben?
0: Ja, also trainiert sollte man schon sein. Es ist ganz schön, wenn man das genießen kann, wenn man sich nicht nur bis zum letzten Meter hochkämpfen muss. Und wenn jemand sagt, boah, so steil möchte ich es gar nicht, dann ist die Auffahrt von so ein Stückchen länger, aber nicht so steil, sicher ein ganz lohnendes Ziel, damit anzufangen mit dem Berg. Und dann wird man sicherlich neugierig sein, die anderen Auffahrten auch irgendwann zu probieren.
1: Ja, das könnte passieren. Sie sind ja ein Beispiel dafür, dass das dann einen ziemlichen Effekt haben kann. Nun sind wir hier ein Fahrradpodcast, aber wir haben auch noch so Nebenhobbys und eine wichtige Frage muss ich Ihnen noch stellen. Wenn man dann hochgefahren ist und wenn man zum Beispiel diese schöne Abfahrt nach Malussen nimmt, die so abwechslungsreich ist und auch so schnell und so kurvenreich phasenweise, was ist eigentlich in Malussen der beste Bäcker, bei dem man sich dann belohnen kann?
0: Wir haben zwei Bäckereien hier, die beide ganz fantastisch sind. Die Geschmäcker sind unterschiedlich, aber auch der Supermarkt bietet ganz gute Brot- und Backwaren. Also man muss einfach ein paar Tage bleiben und alles ausprobieren, dann weiß man, was man selber am besten mag.
1: Das sagt Barbara Rhön. Sie ist zum Zeitpunkt der Ausstrahlung dieses Gesprächs höchstwahrscheinlich 800 Mal auf dem Mont Ventoux gewesen mit dem Rennrad oder vielleicht auch schon öfter. Und ich konnte mit ihr sprechen. Ich freue mich wahnsinnig, dass das möglich ist, Frau Rhön. Und es ist beeindruckend, was Sie machen. Und ich finde es sehr angenehm, wie Sie davon erzählen. Ich war jetzt hier eine knappe halbe Stunde mit Ihnen im Kopf am Ventoux unterwegs. Und es ist sicher auch anderen Leuten so gegangen. Ich freue mich schon, wenn ich das nächste Mal wieder da bin. Und ich wünsche Ihnen wahnsinnig viel Spaß auf jeder Auf- und Abfahrt in der Zukunft.
0: Ja, ganz herzlichen Dank. Hab mich auch gefreut, dass wir so schön über den Ventoux gesprochen haben. Vielleicht sehen wir uns irgendwann mal auf den Auf- oder Abfahrten, treffen uns hier, trinken was zusammen und fahren vielleicht zusammen auf den Ventoux hoch.
1: Das lasse ich mir nicht zweimal sagen. Ich werde mich melden, Frau Rhön. Vielen Dank. Ich hab's gewusst und ihr bestimmt auch, man kann sich in einen Berg verlieben und man muss diese Liebe auch nicht hinterfragen. Einfach jeden Tag hoch, mindestens einmal. Nach diesem Gespräch scheint mir, dass das ziemlich fröhlich macht und ich freue mich, dass ich diese Geschichte hier im Antritt einsammeln konnte. Für den Tipp zur Rangliste der Sanglais du Mont Ventoux bedanke ich mich bei Kai aus Offenbach, von dem ich begründet vermute, dass er gleich in mehrere Berge verliebt ist. Und ich verlinke die Seite auch für alle, die das mit einer oder gleich allen drei Auffahrten auf dem Ventoux auch mal versuchen wollen. Außerdem bedanke ich mich bei allen, die unseren Podcast auf Steady und Apple Podcasts mit einem oder zwei Cappuccini im Monat unterstützen und es damit erst möglich machen, dass ich Geschichten wie die von Barbara Rhön hier überhaupt einfangen kann. Wir nennen diese Menschen unseren Peloton und das ist wieder ein gutes Stück gewachsen. Seit meiner letzten Aufzählung Ende Mai sind Sarah, Tobias, Benjamin, Kai, Julia, Markus, Frank, Micha, Steffen, Ralf, Burkhard, Artyom, Julia, Lukas, Fabian und Dennis dazugekommen. Christian und ich freuen uns sehr. Wir sagen ganz herzlichen Dank und ich gehe auch dadurch motiviert in die Nachtourzeit, die in wenigen Tagen anbricht. Mein Themen- und Ideenzettel ist richtig gut gefüllt. Ein paar Aufnahmen sind schon gemacht und wir haben einiges vor in der nächsten Zeit. Die nächste Ausgabe dieses Podcasts erscheint am 14. August. Wenn ihr sie etwas früher hören wollt, kommt ins Peloton. Und wenn ihr findet, dass das hier ein guter Podcast ist, dann gebt uns doch eine gute Bewertung auf der Plattform eurer Wahl. Und dort, wo man kommentieren kann, freuen wir uns natürlich auch immer über nette Kommentare. Und sie helfen uns auch, denn die machen diesen Podcast für noch mehr Menschen sichtbar. Ihr erreicht uns unter antritt@detektor.fm auf Instagram und Mastodon. Diese Ausgabe hat Tim Schmutzler geschnitten und ich wünsche uns allen spannende letzte Etappen und dass ihr auch einen Berg findet oder habt, in den ihr euch verlieben könnt. Er muss auch nicht in der Provence liegen und man kann durchaus mehrere Lieblingsberge haben. Viel Spaß beim Klettern und gute Fahrt. Bis bald. Ciao.

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1: Das ist ein Realitätscheck. Also ich habe eigentlich nur Feedback von der Welt bekommen, ob der Weg, den ich bislang gegangen bin, erfolgreich war, ob der mich zu meinem Ziel führt. Und der Realitätscheck sagt an der Stelle, nein, dieser Weg hat nicht funktioniert.
2: So spricht René Träder von Scheitern, ohne das Wort Scheitern zu benutzen. Er ist Psychologe, Coach und Journalist und der Gast in dieser besonderen Flopcast-Ausgabe. Denn heute geht es nicht um eine einzelne Scheitergeschichte und einen neuen Traum, sondern wir lernen, wie wir gut mit Misserfolgen, Flops und Ähnlichem umgehen können. Und damit herzlich willkommen, mein Name ist Anja Bolle.
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2: Diese Folge ist auch eine besondere Folge, weil René Träder den Detektor FM Stand auf der Leipziger Buchmesse besucht hat und dort mit meinem Kollegen Stefan Ziegert gesprochen hat. René erzählt unter anderem von seiner eigenen Scheitergeschichte und hat Tipps und Tricks, wie wir aus psychologischer Sicht besser mit Flops, Krisen und Stress umgehen können.
3: Detektor FM live von der Leipziger Buchmesse und ich freue mich besonders auf unseren Gast René Träder.
1: Ja, vielen Dank für die Einladung. Freue mich sehr. Vor allem, dass hier Menschen vor uns sitzen, die zuhören. Voll schön für so einen Podcast.
3: Ich darf dich ganz kurz vorstellen. René Träder ist Journalist, hat lange beim Radio gearbeitet. Er ist Psychologe und Coach und sein Schwerpunkt ist Arbeits- und Organisationspsychologie. Vor einiger Zeit hat er auch ein Buch darüber geschrieben, wie wir unsere psychische Widerstandskraft stärken können. Das Zauberwort ist Resilienz. Und der Titel des Buches, das Leben so nein, ich so doch, wie du besser mit Stress, Krisen und Schicksalsschlägen umgehst. Und da finde ich, gibt es eine ganz große Überschneidung zu dem, was wir hier im Flopcast machen und zu besprechen. Auch in der neuen Staffel teilen Gründerinnen und Gründer ihre Geschichte, wie sie gescheitert sind, was in den meisten Fällen ja auch sehr belastend ist und Stress auslösen kann. Und wir sprechen in dieser Staffel aber auch darüber, wie aus dem Scheitern etwas Neues erwächst, also eine neue Idee oder ein neuer oder vielleicht auch alter Traum. Und wie wir lernen können, besser mit dem Scheitern umzugehen und wie wir Kraft schöpfen für das Neue, das wollen wir jetzt mal aus psychologischer Sicht betrachten. Und deswegen freue ich mich sehr, dass du hier bist. Fangen wir mal vielleicht mit der ganz persönlichen Sicht an. Du sagst selber, dein Leben ist bisher nicht unbedingt geradlinig verlaufen. Aber so zwei Konstanten, würde ich mal sagen, gibt es aus beruflicher Perspektive. Das eine ist die Psychologie und das andere sind Medien, oder?
1: Ganz genau. Und man kann sich ja auch fragen, welches Leben läuft überhaupt geradlinig? Also haben wir nicht alle Brüche und Veränderungen und Dinge, die nicht so geklappt haben? Und die Frage ist halt immer so ein bisschen, wie schauen wir da drauf? Und bei mir hat sich das total schön ergeben, dass Medien und Psychologie so eine neue Einheit geworden sind.
3: Das heißt, es ergänzt sich sehr gut.
1: Es ergänzt sich sehr gut, was ich nicht gedacht hätte zu Beginn, als ich diesen Bruch hatte vom Radio.

0: Der Moderator zum Psychologiestudenten, hatte ich so damals dieses Gefühl, ich würde alles wegschmeißen, was ich mir erarbeitet habe. Ich habe knapp 10 Jahre beim Radio gearbeitet und habe irgendwann gekündigt, um Psychologie zu studieren. Und das war schon so ein Punkt, der sich wie Scheitern angefühlt hat. Eben diese Frage, habe ich mich für den falschen beruflichen Weg entschieden? Bin ich gescheitert mit dem, was mir eigentlich wichtig war? Und wirklich werfe ich alles weg, was ich kann, meine Fähigkeiten, meine Talente, mein Wissen und die Erkenntnis, die ich jetzt habe, ist, ich habe gar nichts weggeworfen. Ich habe alles mitgenommen in mein neues berufliches Leben. Und ich glaube, das geht uns eigentlich immer so, dass wir was lernen und wenn wir einen neuen Weg gehen, dann nehmen wir das ja mit, weil wir diese Fähigkeiten ja auch anders nutzen können.
1: Das heißt, wenn du auf diese Zeit zurückschaust, ist das der konkrete Scheitermoment für dich in deinem Leben gewesen?
0: Naja, ist ein bisschen die Frage, was verstehst du unter Scheitern und was ist das Wort, worauf wir uns irgendwie einigen?
1: Ja.
0: Aber es hat sich zum damaligen Zeitpunkt angefühlt wie Scheitern und mein Wort, das ich hatte, war die innere Kündigung. Also ich bin zur Arbeit gefahren, so ein Dreivierteljahr ungefähr und habe mich gefragt, warum eigentlich? Also ich hatte keine Freude mehr, obwohl ich wahnsinnig viel ursprünglich mal dafür getan habe, um beim Radio arbeiten zu dürfen. Und das ist ein langer Weg, du weißt das vielleicht auch. Und dann irgendwann dieses Gefühl zu haben, ich bin hier nicht mehr richtig und ich habe für mich vielleicht auch gar keine Vision, wie ich, da war ich Ende 20, bis zur Rente noch irgendwie arbeiten soll, weil ich alles gemacht habe, was man machen konnte und ich hatte das Gefühl, ich kann mich gar nicht mehr weiterentwickeln. Und das fühlte sich dann schon an wie Scheitern erstmal und es war ein tiefes Tal und auch eine große Traurigkeit, weil ich auch dachte, meine Güte, ich kann ja gar nichts. Also ich arbeite beim Radio und ich kann reden, aber ansonsten kann ich gar nichts. Das war so diese Idee, die ich zu dem Zeitpunkt hatte.
1: Und wie bist du mit diesen beruflichen Zweifeln umgegangen und mit diesem Hin und Her? Was hat dir geholfen? Wie bist du da rausgekommen?
0: Also ich habe viel gesprochen mit anderen und das ist, glaube ich, immer so meine Lösung, ganz viel reden mit anderen und eine Idee davon kriegen, so als Spiegel eben auch. Was haben die für Gedanken? Wie schätzen die das ein? Und ja, einfach auch durch dieses tiefe Tal gehen und auch merken, dass das ein Endpunkt ist, den ich so nicht mehr weiterführen kann und dann eine Entscheidung zu treffen. Eine Entscheidung, vor der ich auch Angst hatte, nämlich zu kündigen, kein Geld mehr zu verdienen und dann in ein Studium zu gehen, wo ich 30 bin und mit mir sind 18-Jährige da und auch nicht genau zu wissen, ob aus diesem Studium mal was wird, weil ich meine, wir interessieren uns alle für Psychologie, aber ist das wirklich am Ende der richtige Job für mich? Und das hat mir, glaube ich, diesen Mut gegeben, trotz Angst zu kündigen und trotz Angst, mich in dieses Ungewisse hineinzubegeben.
1: Ja.
0: Aber dafür musste ich erst den Schmerz haben. Ohne den Schmerz hätte ich es nicht gemacht.
1: Auf jeden Fall, auf diese Punkte kommen wir gleich nochmal und wie man das vielleicht gut und sinnvoll verarbeitet, auch für die Zukunft, um damit auch vielleicht ein neuer Traum entsteht. Aber du hast es gerade schon angesprochen, wir müssen uns vielleicht erstmal einigen über den Begriff Scheitern, was wir darunter verstehen. Ich sag mal, Scheitern ist ja für viele negativ konnotiert und wir haben auch Gründerinnen und Gründer hier im Flopcast schon gehört, die das Wort, ich sag mal, vermeiden oder vielleicht umdeuten, zum Beispiel Zhang Yu Chu aus der zweiten Folge dieser Staffel, die sagt zum Beispiel in Bezug auf das Scheitern, manchmal gewinne ich, manchmal lerne ich. Das heißt, das Wort verlieren, was ich jetzt mal in Bezug setzen würde und in den Rahmen von Scheitern, versucht sie eigentlich zu vermeiden. Ist das eine gute Strategie aus psychologischer Sicht?
0: Wörter sind ja wahnsinnig machtvoll. Und ich will dir vielleicht mal ein kurzes psychologisches Experiment erzählen, was das so wunderbar verdeutlicht. Und zwar gibt es ein Experiment, wo man Menschen einen Autounfall vorgespielt hat, wo zwei Autos ineinander fahren. Und danach hat man sie gefragt, wie schnell ist denn dieses Auto gefahren? Und die Antwort der Menschen hing davon ab, wie man die Frage formuliert hat. Wenn man gesagt hat, wie schnell war dann das Auto, als es in das andere gefahren ist, haben die weniger km/h gesagt, als wenn man gesagt hat, wie schnell war dann das Auto, als es ins andere hineingeschmettert ist. Allein die Frage verändert unsere Wahrnehmung. Und genauso ist es eben auch bei dem Scheitern. Wenn ich eben durch die Welt laufe und sage, ich bin gescheitert mit dem Job, mit dem Projekt, mit der Beziehung oder was auch immer, erzähle ich mir eine ganz andere Geschichte. Das ist eher diese Opferhaltung, es ist dieses Endgültige, es ist fast wie so ein Naturgesetz, ich kann das nicht. Und wenn ich aber für mich eben prüfe, was heißt denn Scheitern eigentlich? Ist das wirklich endgültig? Ist es ein absoluter Punkt, wo es nicht mehr weitergeht? Oder ist da auch eine Chance drin? Ist da auch was Gutes drin? Kann ich daraus was lernen? Ist es eine Änderung meines Weges, wo ich am Ende vielleicht sogar viel glücklicher bin, dann kann ich natürlich ganz anders mit dem Ereignis umgehen und erzähle mir auch eine andere Geschichte, die mich optimistischer macht, die mir neue Ideen gibt und die mich vielleicht auch wieder ins Handeln bringt.
1: Aber du sagst selber, auch in deinem Buch schreibst du es, wichtiger Schritt auf jeden Fall ist eine Akzeptanz. Das heißt, an irgendeiner Stelle, wir dürfen nicht wegreden, dass es trotzdem Probleme gibt. Also das heißt, so ein Begriff des Scheiterns und zu akzeptieren, die Dinge sind jetzt erstmal nicht gut gelaufen, dieser Schritt muss auf jeden Fall da sein.
0: Genau, weil sonst leben wir in so einer Fantasiewelt und reden uns ein, es kann immer noch klappen, es geht weiter und wir ändern dann halt eben auch nichts. Und diese Akzeptanz ist ganz wichtig. Und Akzeptanz heißt ja auch nicht, dass ich es gut finde. Akzeptanz heißt erstmal nur, dass ich hinschaue und dass ich sage, jawohl, hier bin ich zu einem Endpunkt gekommen, hier geht's nicht mehr weiter. Und dann ist die Frage, möchte ich aber gerne weiterkommen? Oder was gibt's jetzt für Möglichkeiten, um weiterzukommen? Und das braucht halt eine aktive Auseinandersetzung. Wenn ich halt immer nur sage, wir sind gescheitert als Beziehung oder wir sind gescheitert als Jobidee oder als Solo-Selbstständig zu sein, dann mache ich ja so einen Stempel drauf und es ist ja so ein wahnsinniges Ende und auch so eine Schwäche, woraus ja eigentlich nichts Produktives erwachsen kann.
1: Das heißt, du würdest auch sagen, das Wort Scheitern ist in Ordnung erstmal? Also wir brauchen jetzt kein neues Wort dafür.
0: Ja, doch, ich finde schon. Also ist halt immer so ein bisschen die Frage, ob man aus dem Alltagsverständnis auf Scheitern schaut, dann ist es ja eigentlich nur ein negativer Begriff. Wenn man sich aber anguckt, was der Begriff eigentlich meint, dann finde ich ihn total in Ordnung. Da steckt ja drin scheiden, also aufspalten oder trennen. Und auch der Holzscheit ist ja etwas Abgespaltenes. Das heißt, es ist ja erstmal nicht Müll oder was Negatives, sondern es ist nur etwas Abgetrenntes. Das heißt, hier ist was kaputt gegangen, da ist was in Teile zerfallen. Und das sich genau anzugucken, diese Teile, das ist ja total konstruktiv. Und dann zu sagen, was kann ich daraus lernen für die nächsten Schritte? Und ich würde sagen, ein Begriff, der für mich total gut ist, auch wenn ich mit Unternehmen arbeite oder im Coaching mit Einzelpersonen arbeite, statt Scheitern eigentlich zu sagen, das ist ein Realitätscheck. Also ich habe eigentlich nur Feedback von der Welt bekommen, ob der Weg, den ich bislang gegangen bin, erfolgreich war, ob der mich zu meinem Ziel führt. Und der Realitätscheck sagt an der Stelle, nein, dieser Weg hat nicht funktioniert. Aber das heißt ja nicht, dass das ganze Vorhaben deshalb nicht funktionieren könnte.
1: Ja, diese Herleitung mit dem Holzscheit von Scheitern, das haben wir in der früheren Staffel hier im Flopcast auch schon mal gehört. Und da fand ich ganz spannend, dass quasi auch eine Strategie damit umzugehen ist, zu sagen, unser Selbst muss facettenreicher sein. Ne? Also kann man sich vorstellen, Holz, das wird gespalten und umso mehr man beispielsweise sich identifiziert mit dem beruflichen Ich, sage ich jetzt mal so, und wenn das abgespalten wird, umso mehr wird mir weggenommen. Das heißt, ist das eine gute Strategie zu sagen, wir müssen sehr facettenreich sein, es muss mehrere Ichs geben, also das Ich als Privatperson, das berufliche Ich, damit es uns auch so ein bisschen bewahrt vor so einem großen Verlust und so einem großen Schmerz?
0: Genau, also Scheitern definiert ja nicht dich als Person, aber die große Gefahr ist natürlich, dass wir uns ganz doll identifizieren mit dem, was wir tun und natürlich gerade auch in der Selbstständigkeit. Der Podcast richtet sich ja an Solo-Selbstständige. Und in der Selbstständigkeit bin ich ja mein Unternehmen und wenn meine Ziele nicht klappen oder wenn die Dinge, die ich vorhabe, nicht so funktionieren, wie ich das will, dann hat das natürlich die große Gefahr, dass ich das wahnsinnig stark mit mir identifiziere, weil ich ja als Solo-Selbstständiger in der ersten Reihe stehe und ein Unternehmen, was ja viele Abteilungen hat, die bin ja alle ich. Also ich bin das Marketing, ich bin das Sekretariat und so weiter. Und das heißt, wenn das nicht mehr funktioniert, dann ist eben die Frage, oh Gott, bin ich gut, bin ich schlecht? Und da ist schon die große Gefahr, dass ich einen ganz negativen Stempel auf mich drauf mache und mich zu überidentifiziere. Und es macht natürlich total viel Sinn zu sagen, da gibt's den beruflichen René oder den beruflichen Stefan und da gibt's aber auch noch den privaten Menschen. Und das natürlich in verschiedenste Aspekte aufzuteilen, aber vor allem das, was gescheitert ist, lohnt sich aufzuteilen in verschiedene Aspekte, um eben auch Ursachen und Gründe und Wirkweisen genau zu erkennen und zu sagen, welcher Teil von diesen ganzen abgespaltenen Sachen lohnt sich dann nochmal zu überdenken.
1: Jetzt kommen wir ganz konkret mal auf die Frage, wie wir uns vielleicht darauf vorbereiten können. Jetzt ist es ja zumindest statistisch gesehen nicht ganz unwahrscheinlich, dass ich als Gründer oder Gründerin mit einer Idee scheitere oder als Solo-Selbstständiger. Ist es denn, vielleicht das zuerst gefragt, ist es denn überhaupt sinnvoll, sich darauf vorzubereiten? Stichwort selbsterfüllende Prophezeiung. Also wenn ich die ganze Zeit an Scheitern denke oder daran denke, wie ich mich darauf vorbereite, ist es eine gute Idee?
0: Die Angst vor dem Scheitern, die uns hemmt, ist sicherlich keine gute Idee. Die Auseinandersetzung mit dem, was schiefgehen kann, ist eine spitzenmäßige Idee, weil wir dadurch ja Gefahren identifizieren können, wo wir direkt gegenwirken können. Und das ist auch genau etwas, was ich zum Beispiel mit Unternehmen mache, wenn die ein neues Projekt gründen und die sagen, wir wollen gerne eine Begleitung bei diesem Prozess. Eine wunderbare Übung, die man auch im Privaten machen kann, ist, dass man so eine Art Zeitungsartikel schreibt, und zwar aus der Zukunft, und reinschreibt, was ist schiefgegangen? Warum ist es gescheitert? Das muss jetzt nicht nur ein berufliches Projekt sein, das kann auch ein privates Projekt sein. Die Hochzeit, die man plant, oder die neue Beziehung, die man eingeht. Und da mal einen Zeitungsartikel zu schreiben, warum ist das schiefgegangen? Und wirklich so einen richtig zugespitzten Bild-Zeitungsartikel vielleicht zu schreiben, um dadurch auf Dinge zu stoßen, die man vielleicht verdrängt. Weil man ist ja in so einer euphorischen Phase. Man will ja erfolgreich sein. Man will glücklich sein. Man will die Dinge schaffen. Und auch in einem Team kann ganz schnell natürlich so ein sehr toxisch positives Denken entstehen, dass man sich gar nicht mehr traut, Missstände oder Fehler anzusprechen oder zu antizipieren, die entkommen könnten, und sich einfach mal bewusst hinzusetzen und gerade in einem Team sich zu fragen, was sieht denn jeder, was kann jeder erkennen, was schiefgehen könnte, und dann daraufhin eben Pläne zu schmieden und zu sagen, ach Mensch, daran haben wir gar nicht gedacht, dass das passieren könnte, und sozusagen vorzubeugen. Und das ist eine super gute Strategie, anstatt eben nur mit dieser Positivität sich in was reinzustellen und das, was man vielleicht schon so als Bauchgefühl mit hat, nicht auszusprechen.
1: Das heißt, das wäre so eine von verschiedenen Übungen, die man machen kann, um resilienter zu werden, um seine psychische Widerstandskraft zu stärken. Mhm. Welche Übungen gibt es da noch?
0: Also ich glaube, es ist vor allem ganz wichtig, die Selbstwirksamkeit zu stärken. Das ist mit ein Aspekt von Resilienz. Und Selbstwirksamkeit bedeutet eben, dass ich selbst aus mir heraus diese Idee habe, etwas gestalten zu können, etwas verändern zu können. Und man kann sich das wie so ein Zentimetermaß vorstellen. Wie viel Selbstwirksamkeit habe ich denn? Ich kann ganz wenig Selbstwirksamkeit haben und ganz viel Selbstwirksamkeit haben. Und man weiß aus Studien, Menschen, die sehr selbstwirksam sind, halten oft länger durch. Also die lassen sich von Rückschlägen nicht so leicht verunsichern. Und das kann man zum Beispiel auch trainieren, indem man sich immer wieder fragt, was kann ich denn dazu beitragen durch mein Wissen oder durch mein Können, was etwas an der Situation verändert. Oder auch, dass man zum Beispiel versucht, diese intrinsische Motivation, diese ganz tiefe, echte, ehrliche Motivation in sich wach zu kitzeln und sich zu fragen, warum interessiert es mich? Und dass man nicht so sehr abhängig ist von der externen Motivation, sowas wie Lob oder Erfolg. Denn wir wissen, wenn dieser Erfolg nicht direkt eintritt, dann kann natürlich ganz leicht passieren, dass man nicht mehr motiviert ist, wenn die ersten Rückschläge kommen. Und Menschen mit hoher Selbstwirksamkeit brauchen nicht immer Lob oder brauchen nicht den direkten Erfolg, sondern können länger durchhalten. Und das kann man im Alltag auch nochmal trainieren, dass man sich Projekte vornimmt und die durchzieht und dadurch selber so ein bisschen trainiert, Dinge zu machen, auch wenn nicht direkt das Ergebnis kommt. Also so ein Beispiel im Alltag ist, jemand möchte 10 Kilo abnehmen. Und er fängt jetzt an, mehr Sport zu machen oder seine Ernährung umzustellen. Und am nächsten Tag hat er nicht 10 Kilo weniger. Und die Gefahr ist jetzt aufzuhören, wenn der Erfolg nicht direkt eintritt. Und die Menschen, die es also schaffen, das Lob oder den Erfolg auch erstmal warten lassen zu können, die sind oft eben ausdauernder. Und sowas im Alltag zum Beispiel zu trainieren, kann auch helfen. Und natürlich auch ein optimistisches Denken. Also sich immer wieder auch im Alltag zu fragen, was ist denn jetzt gut daran, wenn etwas auch schief geht? Man verpasst den Bus und man ärgert sich nicht, sondern man fragt sich, was ist jetzt gut daran? Und trainiert so ein bisschen dieses positive Denken, um dann eben auch in der Krise sich zu fragen, was ist denn jetzt gut daran? Weil Krise ist ja eigentlich nur ein Richtungswechsel. Ja, auch der Scheitelpunkt ist ja eigentlich nur ein Richtungswechsel, und sich zu fragen, was bedeutet dieser Richtungswechsel jetzt für mich, zum Beispiel im Beruflichen.
1: Du arbeitest ja auch als Coach und berätst dann auch Unternehmen und Mitarbeitende. Wie trainierst du da Mitarbeitende gerade in Bezug auf die Resilienz im beruflichen Kontext?
0: Also da geht es genau um diese Sachen, die wir gerade schon besprochen haben. Da geht es um Fehlerkultur, da geht es um Kommunikation, also ein Klima zu schaffen, in dem es möglich ist, solche Dinge anzusprechen und auch auf eine ruhige, wohlwollende Weise über Fehler, über Pannen, über Rückschläge zu diskutieren. Auch ein hierarchiefreies Denken, dass also jede Idee sozusagen gehört werden darf. Aber auch ein Umgang mit Stress ist ganz wichtig, weil wenn wir im Stress sind, sind wir im Tunnelblick. Und genau das kann ja auch passieren, wenn wir dieses Gefühl haben, wir drohen zu scheitern oder wir sind gerade in einer Scheiterphase, dass wir so sehr in den Tunnelblick verfallen und so sehr uns verbeißen in etwas, dass wir eben keine guten Entscheidungen mehr treffen und dann auch kein gutes Verhalten mehr zeigen. Das heißt, es geht auch darum, wie komme ich wieder in Ruhe, wie komme ich in Entspannung, damit ich überhaupt auch klar denken kann und gute Sachen entwickeln kann.
1: Was brauchen wir denn insgesamt für eine gute oder eine bessere Scheiterkultur?
0: Also wir brauchen erst einmal diese Idee davon, was ist Scheitern? Also es lohnt sich auch mal miteinander, genau das, was wir gerade tun, mal darüber zu sprechen, was verbinde ich mit dem Begriff und gibt es bessere Begriffe und auch mal einfach miteinander zu brainstormen. Und ich schenke euch gerne meinen Begriff des Realitätschecks und mal gucken, ob ihr damit was anfangen könnt, ob das für euch interessant ist. Und vor allem sozusagen ins produktive Machen zu kommen, aber eben in dieser Scheitelpunkt-Idee, dass ich bereit bin, die Richtung zu ändern. Ich denke, das ist so das Entscheidende, wenn wir damit konfrontiert sind, dass wir das eben nicht als in diese Opferhaltung geraten, in diese, der ist schuld, das System ist schuld, sondern uns wirklich fragen, was kann ich daraus lernen, was soll ich daraus lernen und was kann ich jetzt tun? Ich denke, das ist das Wichtigste, wenn wir über Scheitern nachdenken.
1: Du hast es gerade gesagt, den Zeitpunkt auch erkennen und auch diesen Realitätscheck zu machen. Manchmal ist es ja aber auch für viele, die so sehr drinstecken, die das möglicherweise auch sehr vereinnahmt, logischerweise, wenn man seine Idee umsetzen möchte, dann will man oder kann man das möglicherweise auch gar nicht erkennen und zögert das vielleicht hinaus. Inwiefern gibt's da von deiner Seite aus Tipps, um zu sagen, ja, jetzt ist der Punkt erreicht, jetzt ist der Scheitelpunkt, die Richtung muss geändert werden?
0: Ja, wahrscheinlich erkennen wir den Scheitelpunkt immer sehr spät, nämlich dann, wenn die Kurve am engsten ist, weil da ist auch der Schmerz am größten. Und ich denke, dass der Schmerz dazugehört. Und ich glaube, es geht gar nicht darum, schmerzfrei zu scheitern, sondern eben den Schmerz produktiv zu nutzen. Weil es ist ja völlig in Ordnung, nicht vorschnell etwas aufzugeben oder vorschnell Korrekturen zu machen, die vielleicht gar nicht notwendig wären, sondern eben sich zu überlegen, dass Scheitern nicht das Gegenteil von Erfolg ist, sondern es ist ein Teil von Erfolg. Thomas Edison wird dieser schöne Satz zugesprochen, dass er 5000 Möglichkeiten kennt, wie man keine Glühbirne baut. Und wir wissen ja, es gibt Glühbirnen, also es war eine gute Idee und man hat es irgendwie hinbekommen. Aber wenn man eben nach der 4999. Variante aufgehört hätte, dann hätten wir jetzt kein Licht. Ja? Und dahin zu kommen und eben zu sagen, der Schmerz ist in Ordnung. Es darf anstrengend sein. Und der Schmerz ist eben auch eine Motivation, etwas zu ändern, aber eben im produktiven Sinne und nicht in dieser Opferhaltung und in diesem, ich versuche es jetzt nie wieder. Und wäre das System anders gewesen, hätte ich es geschafft. Vielleicht. Aber jetzt ist das System halt so. Und jetzt ist die Frage, wenn es dir wichtig ist, was kannst du lernen daraus? Was kannst du verändern? Wie kannst du die Dinge besser machen, damit sie realistischer werden? Und es ist auch übrigens ja völlig in Ordnung, irgendwann zu einem Punkt zu kommen und zu sagen, dieses Vorhaben macht für mich jetzt keinen Sinn mehr. Und das kann ja auch ein Learning sein. Man muss ja nicht auf Teufel komm raus alles durchziehen. Man kann ja auch sagen, okay, das habe ich probiert. Das sind meine Learnings, die nehme ich mit für das nächste. Aber das werde ich jetzt trotzdem nicht mehr versuchen. Das ist ja auch völlig in Ordnung.
1: Im Flopcast geht es ja nicht nur ums Scheitern, sondern vor allem auch um die neuen Träume, die Gründerinnen und Gründer dann wieder haben und damit auch durchstarten und erfolgreich sind. Vielleicht ganz persönlich jetzt nochmal, ich habe das Gefühl, du hast mindestens auch einen Traum für dich selber persönlich erfüllt. Wie kam der zustande und wie hast du die Kraft geschöpft dafür?
0: Mindestens 999 Träume vielleicht sogar. Also ich würde zum Beispiel rückblickend sagen, das war das Beste, was mir passieren konnte, diese innere Kündigung, von der ich eingangs gesprochen habe, weil nur dadurch war ich bereit, meine Festanstellung zu kündigen und mich eben auf 6 Jahre Studium einzulassen und eben auch auf ganz viele neue Situationen und Anstrengungen einzulassen. Und dieses Buch würde heute hier nicht stehen, wir würden heute hier nicht miteinander sprechen, wenn ich nicht damals diesen Schritt gemacht hätte. Und ich bin total dankbar dafür und komme ja auch selber immer wieder in Situationen, wo ich merke, hier gibt es eine Sackgasse oder einen Endpunkt und erinnere mich gerne daran zurück und sage, Mensch René, erinnere dich daran, als du 29 warst und diese innere Kündigung hattest, da ist was Produktives draus erwachsen. Und wie kannst du sozusagen mit diesem Mindset wieder auf das schauen, wo du jetzt eine Sackgasse spürst? Und es kann ein paar Tage, paar Wochen, paar Monate dauern, bis ich dann auch in so eine Haltung komme, aber eben genau dieses, es kann was Gutes draus erwachsen. Und das ist ja übrigens auch eine schöne Übung für alle, die gerade hier sitzen oder die uns auch im Podcast zuhören, sich eben nochmal rückblickend zu fragen bei den Krisen des Lebens, was ist denn daraus Positives erwachsen? Manchmal ist es sowas wie eine Beziehung, die zu Ende gegangen ist. Und 3 Jahre später sagt man, Gott sei Dank sind wir jetzt nicht mehr zusammen. Oder ein Job, der beendet ist. Erstmal war das die totale Katastrophe. Aber dann eben 3 Jahre, 10 Jahre später sich zu fragen, wo stehe ich denn heute und wie war das dadurch möglich? Das kann uns ja auch nochmal Kraft geben, weil wir darauf vielleicht ja auch schließen können, was sind denn meine Resilienzbausteine? Was sind meine Stärken, die mir in der Krise helfen? Und ich habe vorhin zum Beispiel gesagt, bei mir ist es eben die Kommunikation mit anderen, ganz viel reden, anderen davon erzählen und sagen, ich bin gerade traurig, ich bin antriebslos, ich habe Angst, dass was scheitert. Und durch dieses Reden gute Ideen zu bekommen und auch selber nochmal andere Fragen gestellt zu bekommen, um ein anderes Denken herstellen zu können. Und ich denke, das ist die Chance, weil Scheitern, wie auch immer wir es sehen, gehört zu jedem Leben dazu. Also, dass Dinge nicht funktionieren, dass Dinge enden, dass Dinge nicht klappen, dass es Rückschläge gibt. Und die Frage ist eigentlich immer nur, wie gehen wir damit um?
1: Jetzt gibt es ja doch einige Gründerinnen und Gründer, die so richtig auf die Nase geflogen sind mit ihrer Idee und möglicherweise auch nicht vorher die Chance hatten, sich darauf irgendwie mental darauf vorzubereiten. Du hast es jetzt schon angesprochen, aber trotzdem auch da nochmal ganz konkret die Frage, wie zur Hölle kann ich die Kraft schöpfen, nach so einem Schmerz und nach dem Scheitern wieder neu aufzustehen, einen neuen Traum für mich zu entwickeln und vielleicht auch sorgenfrei oder angstfrei diese Idee neu zu verfolgen?
0: Das ist ja eine Resilienzfrage und Resilienz vergleiche ich ganz gerne mit dem Immunsystem. Wir haben das körperliche Immunsystem, wir haben das psychische Immunsystem und wir kennen, wenn wir krank sind, diesen totalen Tiefpunkt, keine Kraft mehr zu haben, nur im Bett zu liegen, uns nicht vorstellen zu können, auch nur 3 Schritte zur Apotheke zu laufen. Wenn wir uns die Ruhe gönnen, wenn wir dem Körper gönnen, dass er wieder zur Kraft kommt, wenn wir uns gut nähren, auch mit Vitamine und so, dann kommt ja irgendwann die Kraft und wir machen vielleicht irgendwann sogar einen Marathon mal wieder. Und ähnlich, finde ich, ist es eben in unserer Psyche. In der tiefsten Krise haben wir die Vorstellung, wir sind so gelähmt, wir sind antriebslos, das haftet an uns vielleicht auch wie Pech. Und wir können nie wieder an was anderes sozusagen denken oder nie wieder was Gutes gestalten. Aber auch hier ist die Frage, wie komme ich zur Ruhe? Wie bekomme ich eben meine psychische Vitamine? Was stärkt mich hier auf dieser Ebene? Und wie kann ich langsam die ersten Schritte wieder gehen, um dann auch diesen psychischen Marathon zu machen? Und ich bin mir ganz sicher, wenn man einmal gebrannt hat für etwas und eine so große Idee hatte, dass man sich selbstständig gemacht hat, dass man was gegründet hat, dann wird man auf kurz oder lang natürlich wieder was Neues sehen. Es ist vielleicht auch so ein bisschen mit dem Verliebtsein. Wenn die Liebe gerade vorbei ist, dann denkt man sich, oh Gott, warum lohnt es sich überhaupt noch, auf dem Bett aufzustehen? Und irgendwann wird man schon mal wieder diese Schmetterlinge fühlen und sich freuen, dass man den oder die andere treffen kann. Und so ist es, glaube ich, auch im Beruflichen.
1: Das Bild mit dem Immunsystem finde ich ganz spannend. Wenn ich das übertrage, müssen wir eigentlich alle mal scheitern?
0: Wir werden ja sowieso scheitern, von daher muss man sich ja gar nicht fragen, ist es in Ordnung zu scheitern oder nicht. Es passiert, so wie wir alle eine Grippe bekommen oder uns vielleicht auch mal theoretisch ein Bein brechen könnten. Natürlich gehört Scheitern dazu und wir können aus Krisen natürlich immer uns stärken. Ja? Also es gibt diesen Begriff der posttraumatischen Belastung, aber es gibt auch den Begriff der posttraumatischen Reifung. Also wir können eben aus Krisen lernen, wenn wir uns damit auseinandersetzen und wenn wir bewusst mit ihnen umgehen und sie eben nicht als Charakterschwäche deuten oder als ich bin zu dumm deuten, sondern wenn wir eben diese ganzen Scheiterhäufchen, die da vor uns liegen, uns genau angucken und dadurch ja auch Ideen entwickeln können, was zu tun ist.
1: Schöne Abschlussworte. René Treder hier im Flopcast beim Podcast Radio Detektor FM. René Treder ist Journalist, Psychologe und Coach für Organisationspsychologie und wir haben über das Scheitern gesprochen und Wege zu einer besseren psychischen Widerstandskraft. Vielen Dank für das Gespräch.
0: Ja, vielen Dank für deine Fragen und vielen Dank fürs Hiersein.
2: René Treder benutzt selbst lieber das Wort Realitätscheck anstatt Scheitern, um nicht immer nur an das Negative zu denken, das viele ja mit Scheitern verbinden. Das ist einer seiner Tipps, um besser mit dem Scheitern umzugehen. Außerdem können wir unsere Resilienz stärken, also unser psychisches Immunsystem, indem wir zum Beispiel in kleinen alltäglichen Misserfolgen versuchen, auch das Gute zu sehen und etwa konkret überlegen, was gut daran ist, dass wir jetzt den Bus verpasst haben. Solche alltäglichen Übungen stärken uns dann auch für den Umgang mit größeren Krisen, sagt René Treder. Das war unsere besondere Flopcast-Folge von der Leipziger Buchmesse. Unterstützung kam von Stefan Siegert, der auch das Interview geführt hat. Und die Folge wurde von Tim Schmutzler produziert. Nächste Woche geht es mal wieder um das Thema Geld. Denn Lars Meier musste zu Beginn seiner Karriere erstmal 100.000 Euro Schulden abstottern. Wie sehr ihn das für seinen weiteren Karriere- und Lebensweg geprägt hat, hört ihr nächste Woche im Flopcast, überall wo es Podcasts gibt. Mein Name ist Anja Bolle. Vielen Dank fürs Zuhören und bis zum nächsten Mal.
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2: 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Schon die Fahrt entlang der Nahe, vorbei an steilen Felshängen, an denen Terrassen voller Weinreben einen Hauch von Toskana verbreiten, ist ein Erlebnis. Karl Rheinländer, ein schlanker Mann mit grauen Haaren, grauem T-Shirt, grüner Arbeitshose und runder Brille, holt mich am Bahnhof in Kirn ab und wir legen die letzten 5 Kilometer nach Heimweiler mit dem Auto zurück. Sein Hof liegt mitten im Ort. Rechts das Haus, links eine große Scheune, ein schmaler Durchgang und dahinter ein Garten, Schuppen, eine Pergola und seine Sensenwerkstatt. Drinnen ist alles, was man zum Sensen braucht. An einem Balken unter dem Dach hängen Blatt an Blatt komplett Sensen. An einer Wand lehnen gerade und geschwungene Stiele, auch Warp genannt, und an den Wänden

0: Enden hängen Sensenblätter in unterschiedlichen Breiten und Längen. Karl Rheinländer streckt mir ein Blatt entgegen und fährt vorsichtig mit seinem Daumen über die scharfe Klinge. Gehen Sie gerade mal mit dem Finger drüber, ist ja wie ein Instrument.
1: Ja, wenn Sie so machen, dann merken Sie schon, dass das scharf ist. Ich bin halt ein Fan von sehr scharfen Klingen, weil dann kriegt man auch immer eine sehr schön saubere gemähte Fläche hin. Je stumpfer das Blatt ist, desto mehr bleibt stehen von dem, was man abmähen will. Gut, man muss auch sagen, je schärfer ein Blatt ist, desto empfindlicher ist es auch. Das heißt, wenn ich jetzt hier an einen Stein stoße oder an einen überständigen Kartenstiel beispielsweise, dann habe ich hier eine kleine Macken drin. Aber das kann man dann immer schnell wieder reparieren mit dem Sensenschlüssel oder mit dem Stein. Und abends, wenn ich dann das Blatt nochmal mir genau anschaue, dann wird es auf Hammer und Amboss richtig repariert.
0: Der Amboss, auf dem Karl Rheinländer jedes einzelne seiner Sensenblätter dengelt, also schmiedet, steht draußen vor der Sensenwerkstatt.
1: Das ist ein uralter Sandstein, der wirklich früher auch mal ein Dengelstein war. Den habe ich im Garten gefunden, habe ihn eingegraben und wieder mit einem Amboss ergänzt.
0: Dieser rechteckige Fels, der vielleicht 70 cm hoch ist, 20 cm breit und in der Mitte ist halt ein Loch, da ist dieser Metallamboss drin und das ist der Dengelstein, steht ein kleiner Hocker davor mit einem Filz und auf diesen Hocker setzt er sich, legt ein Sensenblatt auf den Amboss und schwingt den Hammer. Nach einer Weile hebt er die silberglänzende Schneide in die Höhe, fährt mit dem Daumennagel leicht darunter und man sieht, wie sich die Schneide wölbt.
1: Zwar noch keine Alufolie, aber das nehmen wir weit davon weg.
0: Ich gucke gerade hier auf eine Sense. So ein ganz geschwungener Stiel hat so ganz einfache Griffe. Also die sieht aus, als ob ihre Vorfahren schon vor 2 Jahrhunderten damit gesenzt hätten.
1: Also diese Sense ist eine ganz besondere. Die ist zunächst mal wesentlich länger, als die Empfehlung ist. Also normalerweise sollte der Obergriff, wenn die Sense auf dem Boden steht, vor dem Kinn sein. Hier, die ist also mindestens 20 cm länger. Dann hat sie ein 80er Blatt drauf. Das ist ein russisches Blatt, sehr schmal, sehr leicht und rattenscharf. Und das hier ist mein Rasenmäher. Rasenmäher ohne Motor. Damit mähe ich kurzes Gras noch kürzer. Und das ist jetzt wirklich wie eine Rasierklinge. Da können Sie sich schon die Haare im Arm abrasieren, so scharf ist die. Die ist natürlich auch sehr empfindlich, weil die hier vorne sehr dünn gedengelt ist. Und da muss man dann halt ein bisschen aufpassen, dass man sie nicht ruiniert. Ja, also es ist bei Sensen wie beim Kochen in der Küche. Wenn Sie aus frischen Zutaten ein Essen zubereiten wollen, dann haben Sie nicht nur ein Messer, sondern verschiedene Messer. Für die verschiedenen Zwecke unterschiedliche Messer, unterschiedlich scharfe Klingen, unterschiedliche Robustheiten an den Messern. Und genauso ist es auch beim Mähen. Sie müssen immer schauen, was will ich gerade mähen und dann passt dazu ein ganz bestimmtes Sensenblatt.
0: Wollen wir mal Rasen mähen?
1: Können wir machen, ja. Wichtig ist dann auch noch das Wetzen. Die Sense wird durch das Dengeln geschärft. Viele Leute wissen das nicht. Viele Leute meinen, die Sense wird durch das Wetzen mit dem Wetzstein geschärft. Das ist nicht ganz richtig. Der Wetzstein richtet eigentlich nur immer wieder die Schärfe auf, die ich beim Dengeln mit Hammer und Amboss hergestellt habe. So, wir werden jetzt also erstmal hier einen Naturstein nehmen. Das ist ein relativ feiner, harter Stein.
0: Da streichen Sie jetzt dem Blatt entlang. Das hat man sicherlich schon mal gesehen, wie halt mit so einem Schleifstein.
1: Genau, das Wetzen ist auch etwas, was viele Leute nicht unbedingt gleich richtig machen. Man muss den Stein immer in einem möglichst spitzen Winkel an die Schneide halten. Hat auch was mit Verletzungsgefahr zu tun. Also man muss auch immer aufpassen, dass man auch, wenn man Bewegungen an der Schneide macht, dass die Hand bloß nicht da in die Schneide kommt, weil die ist wirklich rattenscharf und da kann man sich böse, böse wehtun.
0: Haben Sie schon mal?
1: Ich noch nicht, nee. Und meinen Kursen auch noch nicht. Toi, toi, toi.
0: Und so nimmt er seine Lieblingsrasensense und wir gehen nur ein paar Schritte weiter auf eine braune, trockene Wiese.
1: Was hier jetzt noch steht, sind so kleinere Stauden, die halt tiefere Wurzeln haben und noch ein bisschen grün sind. Dazwischen das Gras ist braun, wie es wahrscheinlich jetzt überall aussieht, wo es nicht frisch geregnet hat. Wichtig ist, dass die Sense auf dem Boden entlang rutscht. Man darf die nicht in die Luft hochheben, weil dort, wo das Grünzeug direkt aus dem Boden kommt, da kann man es am besten abtrennen.
0: Wenn ich jetzt so ein Rasenstück hätte zu Hause, ich sag, hat mal so 200 Quadratmeter, wie lange brauche ich denn dafür?
1: Ja, es kommt darauf an, wie gut Sie gedengelt haben, wie viel Ausdauer Sie haben, wie viel Kraft Sie haben und auch welche Tageszeit es ist. Aber ich würde jetzt mal sagen, Sie können in einer Stunde vielleicht 200 bis 300 Quadratmeter normale Wiese mähen.
0: Und hält man eine Stunde durch?
1: Ja, das hält man durch. Also man muss sich ja nicht verausgaben. Das ist, mit dem Sensen ist das wie mit dem Schwimmen. Das können geschicktere Kinder bis hin zu ganz alten Menschen können das machen. Die 35-Jährigen, die sind halt dann doppelt so schnell wie die 80-Jährigen, aber die 80-Jährigen kriegen das genauso gut hin. Diese Sensenwettbewerbe, die es gibt, da sind richtige Athleten am Start. Die sind muskelbepackte Leute und die mähen in der Hocke. Die haben also sehr viel kürzere Sensenbäume. Die gehen oftmals nur bis hier zum Bauchnabel und Blätter von bis zu 1,40 Meter Länge.
0: Und die hocken?
1: Die robben so fast so über den Boden. Das kommt deshalb, weil je näher man mit der Hand an der Blattaufnahme ist, desto mehr Kraft kann man auf den Boden übertragen. Mit einem Sensenschwung hauen die einen halben Quadratmeter weg. Das ist erstaunlich.
0: Haben Sie auch mal mitgemacht?
1: Nee, ich nicht. Ich bin jetzt 66. Ich müsste dann eine Altersklasse, wo ältere Leute vielleicht an den Start gehen. Könnte man vielleicht machen, aber habe ich noch nicht gehört. Es gibt aber in Thüringen Mähwettbewerbe, da kommt es nicht auf die Geschwindigkeit an, sondern auf die Sauberkeit. Und da können auch alte Leute gewinnen. Da wird hinterher beurteilt, wie sauber gemäht ist, wie gut die Fläche aussieht. So wird dann der Gewinner ermittelt.
0: Dann kommen wir nochmal zu dem Anfang zurück. Sie haben jetzt die Sense in der Hand. Also wir nehmen mal an, wir sensen nicht in der Hocke. Was muss ich denn beachten, wenn ich sensen will?
1: Also das Wichtigste ist, dass das Sensenblatt über den Boden geschoben werden muss. Man darf nicht das Sensenblatt in der Luft rumfuhrwerken. Das gilt sogar von Anfang des Sensenschwungs bis zum Schluss. Also es gibt Leute, die können zwar das Blatt auf den Boden führen, fangen aber am Anfang in der Luft an, Schwung zu holen. Und im Ausklang des Schwungs heben sie dann das Blatt doch irgendwie an, und wenn es nur die Spitze ist. Und das sieht man dann auch im Ergebnis. Da bleibt halt was stehen. Man hat fast die gleiche Kraft aufgewendet, hat aber weniger gemäht. Also es ist dann uneffektiv. Und vor allen Dingen, wenn man viel stehen lässt und will hinterher mit dem Rechen das Gemähte zusammenrechnen, bleibt man mit den Rechenzinken immer in dem noch festen Material drin hängen. Das ist sehr viel mühsamer dann, das Rechen.
0: Und dann habe ich auch die Empfehlung gelesen, man soll barfuß mähen. Was sagen Sie dazu?
1: Barfuß mähen kann man machen, wenn man genug Kornhaut hat, dass einem diese abgemähten Stoppeln nicht wehtun, kann man gerne machen. Da muss man halt auch gucken, dass man mit den Füßen nicht in die Schneide kommt. Also ich habe lieber feste Schuhe an.
0: Warum sollte ich denn meinen Rasen mit der Sense mähen und nicht mit dem Rasenmäher?
1: Ja, wenn Sie beispielsweise auf den Einsatz von Motoren verzichten wollen. Oder wenn Sie umweltbewusst sind und wollen keine unnötigen Rohstoffe verbrauchen. Weil so ein Rasenmäher, das ist ein Gerät, der braucht enorm viel Material, Rohstoffe, während des Betriebs enorm viel Energie, sei es Strom oder sei es Benzin. Wenn Sie sagen, das brauche ich nicht, ich kann meinen Rasen auch ohne diese Belastungen pflegen, dann machen Sie es mit der Sense. Und mit der Sense können Sie auch sonntags morgens mähen. Das können Sie im Rasenmäher nicht. Es ist halt auch ein Naturschutzaspekt, weil ein Rasenmäher mit Motor arbeitet in der Regel immer mit schnell rotierenden Messern oder schnell rotierenden Faden. Und dort, wo diese Messer und diese Fäden mähen, werden natürlich immer wieder Insekten mitgehäckselt. Das kriegt derjenige, der mäht, ja gar nicht mit. Das ist so mikroskopisch. Also man richtet da eigentlich immer ein Massaker an und mit der Sense eigentlich nicht. Die Sense fährt nur in einer ganz bestimmten Ebene mit der Schneide durch. Das ist also wirklich sehr unwahrscheinlich, dass man da viele Insekten erwischt. Wenn man mit der Sense mäht und dann sieht man auch, wenn Blindschleichen im Weg sind oder Kröten oder irgend sowas, das kann man in der Regel dann abbremsen und kann die zur Seite heben. Beim Rasenmäher wird das wahrscheinlich nicht passieren.
0: Okay, also ich kann Rasen mit der Sense mähen, aber woran man natürlich als erstes denkt beim Sensen ist Wiese.
1: Wiese, genau. Wollen wir unterscheiden, Rasen und Wiese. Rasen ist das, was man direkt am Haus hat, wo man sich aufhält, wo man den Liegestuhl hinstellt, wo die Kinder Federball spielen oder sowas. Und die Wiese ist das, was eher so ja, eine Freifläche ist, wo das Gras auch mal länger wachsen darf. Jo. Und die Wiese wird auch mit der Sense gemäht. Da sollte man nicht ganz so ein langes Blatt haben, weil da der Widerstand ein bisschen höher ist als beim Rasen. Kommt natürlich auch wieder auf die Jahreszeit an, weil wenn Sie im Mai oder im Juni mähen, haben Sie besser schnittiges Grüngut als im August beispielsweise, wo alles schon etwas verholzt ist. Da brauchen Sie dann mehr Kraft und dann immer dann nicht ganz so ein langes Blatt, weil man da zu viel Kraft braucht. Also wenn ich im Mai mit einem 80er mähe, sollte ich an derselben Stelle im August vielleicht eher mit einem 65er mähen.
0: Und was macht das dann mit der Wiese, wenn ich die mit der Sense mähe?
1: Ja, die Wiese verändert sich mit der Zeit. Also hier beispielsweise in der Nachbarschaft ist eine Wiese, die wurde jahrelang mit dem Aufsitzmäher gemäht, jeden Samstag. Und dadurch ist die Artenvielfalt hat sehr stark abgenommen. Also es ist dann nur noch das Grünzeug vorhanden, was also diesen dauernden Schnitt verträgt und auch dieses Gewalze mit diesen breiten Reifen verträgt. Das ist ja auch eine Verdichtung von dem Boden, die dauernd passiert. Und eine Hälfte davon habe ich dann vor ein paar Jahren mir reservieren lassen, dass ich da meine Kurse machen kann. Und da sieht man jetzt schon, dass da andere Pflanzen wachsen. Es war vorher genau die gleiche Wiese, war vorher genau die gleiche Bearbeitungsweise. Und jetzt sieht man, dass da, wo ich mit der Sense mähe, dass da wesentlich mehr Blütenpflanzen gekommen sind und auch diese stark wachsenden Grassorten immer weniger werden. Hängt natürlich auch damit zusammen, dass bei dem Mähen mit dem Aufsitzmäher das abgemähte Material gemulcht wird und auf der Fläche verbleibt. Das ist ein permanentes Düngen. Das heißt, der Boden wird dauernd gedüngt mit seinem eigenen Produkt und bestimmte Kräuter mögen eher einen mageren Boden. Und beim Sensen ist es so, wenn Sie mit der Sense mähen, müssen Sie abräumen, was Sie gemäht haben. Weil wenn Sie das liegen lassen, dann haben Sie so einen braunen Filz und wenn Sie das nächste Mal mähen, dann müssen Sie da mit der Schneide rein und das geht nicht. Das heißt, immer nach dem Sensen wird auch abgeräumt, entweder verfüttert, wenn Tiere da sind oder es wird kompostiert. Und die Fläche wird immer magerer. Und das ist auch etwas, was dazu führt, dass sich früher vielleicht mal dort zu findende Blütenpflanzen wieder einfinden.
0: Können wir von hier aus auf die Fläche gucken?
1: Können wir mal hingehen.
0: Gehen wir mal hin.
1: Können wir mal gucken.
0: Und während wir jetzt zu der Wiese gehen, Sie haben die Kurse erwähnt. Wer kommt denn so zu Ihren Kursen? Was sind das für Leute?
1: Es sind zwei verschiedene Interessen da. Das eine sind Leute, die haben ein Häuschen mit ein bisschen Garten drumherum und wollen ganz einfach nicht mehr mit dem Rasenmäher oder mit irgendwas motorgetriebenen mähen und suchen eine andere Möglichkeit. Und die zweite Art von Leute, das sind Leute, die haben Kleintiere, Ziegen oder Hasen oder haben Pferde, die haben dann auch da Spaß dran.
0: Und stimmt es, dass Tieren die Maat besser schmeckt, wenn die mit der Sense gemäht ist als maschinell?
1: Ja, das hat sogar zwei Gründe. Das eine ist, dass die Ziegen dieses Zerfaserte, wenn das mit dem Fadenmäher gemäht ist, nicht mögen. Das mögen die irgendwie an der Zunge nicht. Die mögen, was mit einem scharfen Messer geschnitten ist, fressen sie lieber. Aber was relativ logisch ist, wenn sie mit der Maschine mähen, haben sie ja immer in den Abgasen unverbrannte Tröpfchen drin oder irgendwas, was irgendwie zu Boden fällt. Und das ist ja dann auf dem Mähgut drauf. Und Tiere sind ganz empfindlich. Sie schmecken das, sie riechen das und wollen manchmal das gar nicht fressen, weil es ihnen stinkt. Das merken wir vielleicht gar nicht als Mensch, aber die Tiere merken das.
0: Schon nach wenigen Metern vorbei an einem dicht belaubten, circa 5 Meter hohen lebenden Pflanzenturm, den Karl Rheinländer vor 30 Jahren begonnen hat, aus 70 Platanen zu flechten, aber die Geschichte erzähle ich ein andermal, gucken wir auf die Wiese vom Nachbarn, die wie mit dem Lineal gezogen in zwei unterschiedlich bewachsende Hälften geteilt ist.
1: Sehen Sie da hinten, das ist das, was mit dem Mulchmäher gemäht wird und dieses ist das, was ich mit dem Kurs schon seit 5 oder 6 Jahren.
0: Also hinten sieht man grün-braun, aber es ist eine erkennbare Rasenfläche. Und aber hier vorne haben wir viel Grünes drin.
1: Kornblumen sieht man da, Luzerne, dieser violette Klee. Das gibt es da hinten alles nicht auf dem anderen Stück, weil da die Pflanzen das nicht ertragen, dass es so oft drüber gefahren wird.
0: Also man merkt, Natur liegt Ihnen am Herzen. Und Sie haben auch irgendwo gesagt oder geschrieben, Sie haben bezüglich des Sensens eine Mission. Welche?
1: Ja, die Mission ist die, ich bin ja, bevor ich das Sensen so intensiv gemacht habe oder bevor ich die Kurse angeboten habe, habe ich als Bauökologe gearbeitet. Das heißt, ich habe den Leuten geholfen, umweltfreundlich zu bauen, umweltfreundlich zu renovieren, regenerative Energien zu nutzen. Das habe ich halt auch gemacht, weil ich denke, jeder hat eine Verantwortung seinen Nachkommen gegenüber. Wir sind heute in einer Gesellschaft, wo vieles, was wir tun, negative Folgen hat für die nachfolgenden Generationen. Und wenn man nicht gleichgültig ist, dann versucht man, diese negativen Auswirkungen zu minimieren. Und das Mähen mit der Sense ist eine großartige Möglichkeit, im Bereich Grundstückspflege diese schädlichen Auswirkungen auf ein Minimum zu reduzieren. Also wenn Sie mal überlegen, eine Sense wiegt einen Pfund, das heißt, mit einem Pfund Stahl können Sie jahrzehntelang den Rasen mähen oder die Wiese mähen. Wenn Sie das mit Gerätschaften machen, mit einem Freischneider, mit einem Rasenmäher oder mit irgendwas anderem, dann haben Sie einen riesen Materialeinsatz. Sie brauchen permanent Energie, Strom oder Benzin für diese Gerätschaften. Da müssen sie irgendwo ein Ersatzteil besorgen, einbauen lassen. Das kostet auch wieder viel Geld, viel Fahrerei. Und wenn ich mir diesen ganzen Aufwand zusammenrechne, dann bin ich mit der Sense nicht nur viel, sondern sehr viel umweltfreundlicher. Und das versuche ich den Leuten auch beizubringen. Und die Leute nehmen das auch gerne auf. Manche haben sich das noch gar nicht so überlegt.
0: Und man hat auch den Eindruck, es ist ja hip jetzt geworden zu Sensen. Merken Sie das? Kommen bei Ihnen auch mehr Menschen in die Kurse und fragen an und möchten Sensen lernen?
1: Also wenn ich das über die letzten Jahre sehe, würde ich sagen, da ist noch kein Trend da. Also von der EU könnte mehr kommen. Die sagen dann immer, ja, wir sind für Nachhaltigkeit und dann werden Windkraftanlagen und PV-Anlagen werden unterstützt. Aber solche Kleinigkeiten, die man auch unterstützen müsste, die kommen dann zu kurz. Also wenn ich mir überlege, wie viele kleine Flächen in Deutschland, das sind doch bestimmt Millionen, mit dem Rasenmäher gemäht werden. Oder wie viele kleinere Wiesen mit dem Freischneider gemäht werden. Wenn man dort überall mal intensiv schaut, hier können wir das nicht mit der Sense machen, dann hätten wir viel gewonnen.
0: Gehört Sensen denn schon zum Welterbe?
1: Weiß ich nicht. Müssen wir sich mal erkundigen.
0: Sie haben ja gerade eine Interessensgemeinschaft gegründet, IG Sensen. Ja. Also das wäre vielleicht mal ein Thema.
1: Ja, ja. Momentan sind wir dran zu gucken, welche Programme es gibt, wo man Unterstützung bekommt von der EU. Aber das ist ganz schwierig, da in diesem Dschungel etwas zu finden. Es gibt Zuschüsse für Veranstalter von Kursen. Die Volkshochschule kriegt Zuschüsse, der Naturpark Saar-Hunsrück, das schon. Aber dass das irgendwie dazu führt, dass relativ viele Leute dann das lernen, mit der Sense zu mähen, das sehe ich nicht.
0: Wie kam es denn dazu, dass Sie vor 50 Jahren, in den 70er Jahren, zum ersten Mal zur Sense gegriffen haben?
1: Ich hatte von meinem Vater ein Obstgrundstück übernommen, also die Pflege dieses Obstgrundstücks übernommen. Das war ein Grundstück, 3000 Quadratmeter, etwa 100 Obstbäume, ganz alte Exemplare, hauptsächlich Apfelbäume. Und dann habe ich da mir zunächst mal so einen uralten Balkenmäher zugelegt, so einen stinkenden Zweitakter, wo ich dann hinterhergelaufen bin, der hat eigentlich mit mir gemäht, nicht ich mit dem. Der war so schwer aus Gusseisern und der hat mich da hin und her gewirbelt. Und die Ecken habe ich dann mit der Sense gemäht. Und ich wusste ja gar nicht, wie man mit der Sense umgeht. Und dann war in dem Ort, wo dieses Grundstück war, ein alter Bauer, das war der Nagels Karl. So ein ganz kleiner Mann, der hat dann irgendwann mal am Zaun gestanden und hat mir zugeguckt. Und irgendwann kam er dann so ganz cool ins Grundstück rein und hat gesagt, dir kann man ja nicht zugucken. Dann hat der mir mal erklärt, auf was es ankommt und warum, Blatt auf den Boden laufen lasse und so. Das habe ich alles von dem. Der kam dann immer mal wieder gucke und ich wurde dann auch besser. Und da hat es auch Spaß gemacht. Jo, und dann habe ich halt etliche Jahre lang dieses Grundstück, die Hauptbahnen mit dem Balkenmäher und die Ecken oder unter den Bäumen oder unter den Büschen halt mit der Sense gemäht. Und dann waren halt auch immer wieder Bekannte da, die gesagt haben, oh, du musst mir das mal zeigen, Karl, wie man das macht mit der Sense. Dann habe ich dann so Privatkurse, unregelmäßig veranstaltete Kurse mit meinen Bekannten gemacht, die dann oft auch dann dabei geblieben sind und irgendwann sagen, ja, du könntest eigentlich auch mal richtige Kurse geben. Und dann habe ich dann gefragt, am Hunsrückhaus, das ist hier in Rheinland-Pfalz, ein Freizeithaus an der höchsten Erhebung am Erbeskopf oben. Und da habe ich offene Türen eingerannt und gesagt, gerne, können Sie gerne machen. Und dann kam eine Volkshochschule dazu, dann kam BUND dazu, dann kam Obst- und Gartenbauverein dazu und so war ich dann irgendwann ausgelastet mit Kursen von April bis Oktober. Und als ich die ersten Kurse gemacht habe, haben mich die Leute gefragt, so, jetzt können wir mähen, aber wo kriegen wir denn jetzt eine Sense her? Und dann habe ich gedacht, ja, du kannst sie ja jetzt nicht in den Baumarkt schicken oder ins Internet schicken. Das heißt, ich muss auch den Zubehörverkauf noch dazu machen. Als ich dann den Zubehörverkauf hatte und mich um Lieferanten bemüht habe, da habe ich dermaßen schlechtes Material bekommen. Da habe ich gedacht, ja, du musst ja auch noch die Sachen ändern. Du musst die ja erstmal einsatzfähig machen. Das heißt, dann kam auch noch so ein Dienstleistungsbetrieb dazu. Und dann waren Leute da, die gesagt haben, ich habe zwar jetzt den Kurs gemacht, aber ich weiß nicht, wie ich bei mir auf dem Grundstück die speziellen Gegebenheiten bewältigen kann. Kannst du mir das mal zeigen? Und dann kam auch noch so ein Grundstücksservice dazu, dass ich bei den Leuten oft nur einmal, die waren dann dabei, habe ich gesagt, hier, diese Ecke mit der Sense, hier musst du mit kurzen Schnitten, hier kannst du große Schnitte machen, hier musst du aufpassen, weil da Sämlinge sind und Wurzelschösslinge und so weiter.
0: Oder Brombeeren.
1: Oder Brombeeren, genau.
0: Geht auch, ne?
1: Brombeeren sind auch manchmal sehr störrig.
0: Ebene Fläche oder Hang, es gibt ja steile Hänge, ist wahrscheinlich genau. Auch ein Unterschied.
1: Da muss man nochmal anders mähen, ja. Ich weiß nicht, wo es in Deutschland noch so einen Allround-Service gibt, wie ich ihn habe.
0: Seit wann machen Sie das dann hauptberuflich jetzt?
1: Seit 2017.
0: Wie lange wohnen Sie jetzt schon hier?
1: Wir haben das hier gekauft 1992.
0: Und hier wohnen Sie mit Frau und Familie, Kinder sind wahrscheinlich aus dem Haus.
1: Wir hatten drei Jungs, die sind alle hier groß geworden. Einer ist sogar hier geboren, im Haus, Hausgeburt. War ich der Hebamme, weil die Hebamme zu spät kam.
0: Haben Sie die Nabelschnur mit der Sense durchtrennt?
1: Nein, die haben wir erstmal dran gelassen, bis die Hebamme kam. Das wäre natürlich noch, das wär noch eine Show gewesen.
0: Hatten Sie schon mal jemanden, der das überhaupt nicht gelernt hat in den Kursen?
1: Ja, ich versuche den Leuten mit sehr drastischen Beispielen beizubringen, dass sie die Sense unten halten müssen. Die meisten kriegen das alles hin.
0: Und als ich Sie eben gesehen habe, wie Sie gesenzt haben, also das sieht schon aus nach Körperspannung. Ich sag so ähnlich wie beim Tango-Tanzen oder so. Man muss schon mit dem ganzen Körper dabei sein, oder?
1: Ja, Sie sind mit dem ganzen Körper dabei, diese Drehung zu machen. Man schneidet ja in einer Drehbewegung des Körpers. Deshalb ist ja auch ein Sensenblatt gebogen, weil die Schneidbewegung eine Kreislinie um den Standpunkt des Mähenden ist. Und diese Mähbewegung wird, wenn man die jetzt in einzelne Körperbewegungen zerlegt, mit drei verschiedenen Bewegungen ausgeführt. Also einmal, was die Arme leisten, dann was die Drehung in der Wirbelsäule leistet und die Beinarbeit. Und dieses Ganze, wenn man es richtig macht, sieht fast aus wie ein Tanzen. Wenn man es richtig macht, ist es auch schonend und der Körper leidet auch nicht. Es gibt manche Leute, die beugen sich dann immer so ein bisschen nach vorne und dann sage ich hier, lass das, weil das kann Rückenschmerzen geben, wenn du dich nach vorne beugst. Jo. Also es ist eine alle Körpermuskeln beanspruchende Tätigkeit. Deswegen vergleiche ich das öfters mal mit dem Schwimmen, wo ja auch alle Muskeln, alle Gelenke bewegt werden. Und man auswählen kann, wie stark. Genauso ist es beim Mähen mit der Sense auch. Also ich würde jetzt mal sagen, man kann das Sensen durchaus als Physiotherapie hernehmen. Ich habe mir schon überlegt, ob ich nicht mal zu einer physiotherapeutischen Praxis gehe und sage, hier, wie sieht's aus? Meiner Ansicht nach würden manche Patienten von euch vielleicht in so einem Sensenkurs eigentlich ganz gut mal eine Bewegung lernen. Also ich mache mich dann öfters lustig. Es gibt Leute, die mähen den Rasen mit dem Aufsitzmäher und dann hinterher gehen sie eine Stunde ins Fitnesscenter. Und dann sage ich, Leute, das könnt ihr alles in einem haben. Aufsitzmäher stehen lassen und das mit der Sense mähen und dann müsst ihr hinterher nicht mehr ins Fitnesscenter gehen. Spart ihr Geld und Zeit.
0: Und es gibt ja sogar Menschen, die empfehlen das Sensen als so eine Art Meditation, dass man sich drauf konzentriert und dann in so einen Flow kommt. Können Sie da was mit anfangen?
1: Ja, aber das wird ein bisschen überschätzt, würde ich mal sagen. Also wenn Sie zum Beispiel jetzt diese Fläche hier, zum größten Teil umgefallenes Material, sehr trocken, schwer zu schneiden, dann haben wir hier auf dem Boden Wühlmaushügel, Ameisen, Burgen, wo die Schneide rein flutscht und dann stumpf wird. Das ist mit Meditation, würde ich jetzt nicht sagen, nicht so mehr. Also da müssen Sie sich wirklich anstrengen. Da sind Sie hinterher schon etwas geschlaucht, wenn Sie das jetzt wirklich mähen wollen. Vor allem noch in dieser Hitze. Also wo das vielleicht zutrifft, ist, wenn Sie frisches Material oder frischen Aufwuchs im Mai mähen. Dann braucht man gar keine große Kraft, weil es ist alles sehr saftig. Die Zellen sind mit Wasser gefüllt, die sind grün, sind alle ganz frisch. Das lässt sich wunderbar durchtrennen mit der Schneide. Da kann man sagen, es ist so eine Art Meditation. Man kommt in einen Flow rein, die Bewegung geht ganz von alleine, die Gedanken fliegen weg woanders hin. Das kann dann zutreffen, ja.
0: Wie vielen Menschen haben Sie das Sensen schon beigebracht?
1: Naja, 500 vielleicht.
0: Kommen mehr Frauen oder mehr Männer in Ihre Kurse?
1: Ganz unterschiedlich. Ich habe schon reine Frauenkurse und reine Männerkurse gehabt und gemischt halt. Ja.
0: Weil wenn man so mal denkt, also der Sensenmann ist ja auch religiös eine wichtige Figur. Das ist der Schnitter, der Tod, der hat immer eine Kapuze an und ist ein Skelett, hat die Sense über der Schulter und ist immer ein Mann. Deshalb dachte ich, ist das heute noch eine Männersache?
1: Nee, ganz und gar nicht. Also Frauen, die sind vielleicht ein bisschen geduldiger. Denen kann man oftmals besser erklären, auf was es ankommt. Die Männer meinen manchmal so ein bisschen, boah, ich kann das, ich habe Kraft und jetzt legen sie los und zack, zack, zack. Und dann lassen sie dann so 20 cm lang, lassen sie alles stehen. Und dann sage ich, ja, wie sieht denn das aus? Nimm mal den Rechen und rechel hier mal zusammen, dann wirst du sehen, was du dir jetzt für eine Arbeit gemacht hast. Jo, und bei den Frauen, da kann man manchmal so ein bisschen besser lenken, dass sie das auf eine effektive Weise hinkriegen.
0: Und wenn wir noch mal kurz zur Religion gehen, spielt das für Sie auch eine Rolle, dass man, ich sag mal, eine Schöpfungsverantwortung hat?
1: Ist ja schon fast eine Verpflichtung, dass man das schützt und dass man das nicht opfert, dem eigenen materiellen Wohlstand zuliebe. Ich würde mal sagen, ich bin nicht religiös, aber ich bin spirituell. Also ich glaube schon, dass es mehr gibt als das, was wir sehen können. Ich sehe ja in der Natur auch diese Genialität oder diese Logik, mit der alles zusammenhängt. Und auch wenn da einer sagt, ja, das ist alles nur Evolution, dann denke ich schon, solange ich das nicht genau weiß, dass das alles nur Evolution ist, kann ich ruhig auch mal annehmen, es kann auch mehr da sein.
0: Und haben Sie sich mal mit der Figur des Sensenmanns auseinandergesetzt? Sie sind ja quasi selber einer, also der hat ja dann doch ein negatives Image in der Religion und Sie versuchen das ja ganz anders zu leben.
1: Ja, der Sensenmann hat mit dem Sensen ja nur insofern was zu tun, als er alles gleich hoch abmäht. Ob reich oder arm, der Tod macht alle gleich. Keiner kann was mitnehmen, keiner, der Geld hat, kann es mitnehmen, keiner, der Schulden hat, kann es mitnehmen, der Tod macht alle gleich. Aber das Grasmähen ist ja eher was Positives. Das Mähen hat sich ja früher nicht nur auf das Gras beschränkt, sondern auch auf das Getreide. Das heißt, es war eine elementare Sache. Die Leute haben ihr Überleben davon abhängig gemacht. Früher gab es keine Maschinen, die das, was die Leute gegessen haben oder ihr Brotgetreide oder das, was sie eingelagert haben, die konnten das nicht mit einer Maschine machen. Die mussten das mit der Sense machen. Das war das einzige Gerät, die Sense und die Arbeitskraft. Diese beiden Komponenten haben dafür gesorgt, dass die Menschheit überlebt hat, jahrhundertelang. Und das ist eine sehr positive Sache. Hat ja eher was mit der Verhinderung von Tod zu tun, wenn man das Getreide abmäht und es erntet und es bei sich auf dem Getreidespeicher hat und man weiß, man kann auch im Winter noch ein Brot backen. Man entgeht ja dann dem Tod.
0: Und ich komme nur noch einmal zurück auf den Sensenmann. Der hat die Sense ja immer so lässig über der Schulter. Ja. Haben Sie sich da mal Bilder angeguckt, was der für Sensen hat?
1: Ja, je nachdem, wer den Sensenmann malt, ist die Sense mal so oder mal so. Also viele Leute, die den Sensenmann malen, haben wahrscheinlich eine Sense nur aus der Entfernung gesehen. Was mich bei dem Tragen der Sense auf der Schulter so stört, das ist ein Punkt, der in meinen Kursen vorkommt, wenn ich Verletzungsgefahren behandle. Also die Sense über der Schulter zu tragen ist gefährlich, weil wenn Sie stolpern, hauen Sie sich das Ding in den Rücken oder wenn Sie sich umdrehen, dann haben Sie vielleicht jemanden, der hinter Ihnen steht, verletzt. Das sollte man schon mal gar nicht machen. Man soll sie immer rechts in der Hand tragen, sodass die Schneide nach außen zeigt. Und dann kann man immer, wenn man stolpert, kann man sie noch wegwerfen. Man hat sie immer im Blick. Man kann das sehr gut kontrollieren.
0: Sind Sie so jemand, der dann auch in der Kulturgeschichte forscht und sich alles Mögliche anguckt? Oder ist für Sie jetzt das Sensen und das praktische Tun eher im Vordergrund?
1: Ich denke, es gehört schon dazu, dass man weiß, wie das zustande gekommen ist. Also wenn man sich beispielsweise alte Stiche anguckt aus dem Mittelalter, wo eine Sense abgebildet ist, dann hat die eine erstaunliche Ähnlichkeit mit dem, was es heute auch noch gibt. Das heißt, die Sense ist ein Werkzeug, das schon seit Jahrhunderten ausgereift ist.
0: Ich war auch erstaunt, dass wir in unserem Sprachgebrauch viel vom Sensen übernommen haben. Zum Beispiel ein Morgen. Ist das, was ein Sensenmensch früher an einem Morgen geschafft hat? Ungefähr 2500 genau. Quadratmeter.
1: Genau. Also früher hat man ja vor allen Dingen den Aspekt, dass das Gras sich unterschiedlich gut mähen ließe, je nachdem, wie viel Feuchtigkeit da war. Das hat man sich zunutze gemacht und ist schon direkt nach dem Sonnenaufgang rausgegangen und hat gemäht. Das heißt, die waren schon um 5 Uhr im Sommer auf dem Feld und haben gemäht. Um 9 oder um 9:30 haben sie aufgehört. Weil das nasse Gras lässt sich besser durchtrennen mit der Schneide, als wenn es getrocknet ist, wenn die Zellen das Wasser verloren haben. Und da kam halt dann diese Flächenleistung zum Tragen, dass ein, ja, ich würde mal sagen, junger Mann mit optimaler Kraft, der hat halt in so vielen Stunden so eine Fläche geschafft. Und morgen ist relativ schlüssig. Ne? Das war also die Zeit von Sonnenaufgang bis zu dem Zeitpunkt, wo die Mittagshitze sich schon angekündigt hat und man aufhören musste.
0: Und Schwaden, wenn Sie jetzt hier eine Bahn so reinsensen würden, mitten durch die Wiese, das wäre dann ein Schwaden?
1: Ja, der Schwad.
0: Oh, ist, Schwad.
1: Der Schwad ist das, was ich abmähe und was dann in einem Streifen links von mir liegen bleibt. Und je nachdem, wie groß meine Schwünge sind, die ich mache, liegt das entweder ganz links von mir, wenn ich große Schwünge mache, 180 Grad, oder wenn ich kleinere mache, 90 Grad, dann liegt es mir zwischen den Beinen, dann hobble ich da so drüber. Das ist der Schwad. Und der lässt sich relativ gut auch nachher zusammenrechnen, weil er ja schon als Linie da liegt. Wenn Sie mit dem Freischneider mähen beispielsweise, da liegt alles kreuz und quer, da brauchen Sie viel länger, um das wieder zusammenzuhören.
0: Welches war denn, ich sag mal, das in Anführungsstrichen schlimmste Gelände, das Sie mal gesenzt haben?
1: Das war sogar jetzt im Frühjahr. Da hatte ich einen Kurs an der Mosel. Ein Seitental von der Mosel, da hatte jemand ein Grundstück gekauft mit einer kleinen Hütte drauf und mit so einem Steilhang, wo früher Reben waren. Und dieser Steilhang war zugewachsen mit Büschen und Brombeeren, teilweise trockene Brombeeren. Und das sollte gemäht werden. Da war also nichts von Wiese. Das war wirklich nur holzig und nur trocken und ganz übles Zeugs. Und da konnte ich diese Grassensenblätter, die ich dabei hatte, gar nicht nehmen. Da haben wir dann alte Schrottblätter, die also viel zu dick geschmiedet sind, die man so zum Grasmähen eigentlich gar nicht einsetzen kann, die auch relativ stumpf waren. Mit denen haben wir dann dieses Ding gemäht. Also das war schon Mordsquälerei.
0: Apropos Mordsquälerei. Ich finde, ich sollte es nach der ganzen Theorie auch selbst mal probieren mit dem Sensen. Und Karl Rheinländer ist einverstanden. Wir gehen also noch einmal zurück in die Sensenwerkstatt, wo er nach der passenden Sense für mich guckt. Wie kriege ich denn raus, was für mich passt? Also wenn ich jetzt zum Beispiel auch nur im Internet gucke.
1: Ja, das ist der Nachteil. Also deshalb, ich verkaufe Sensen nur aus der Werkstatt heraus. Ich verschicke keine Sensen. Ich will, dass die Leute herkommen und sich das anfühlen. Also ich muss die Leute sehen, ich muss gucken, wie die Leute sich bewegen, wie groß sie sind, damit ich beurteilen kann, was zu denen passt. Und wenn sie dann eine Sense haben, wo sie sagen, okay, die möchte ich kaufen, dann wird gemäht. Dann lasse ich die Leute mit dieser Sense mähen, bevor sie sie bezahlen, damit auch ich weiß, es klappt.
0: Okay, dann gucken wir doch mal nach einer Sense für mich. Also ich bin 1,63 Meter groß, also klein.
1: Dann würde ich sagen, ich hole mal einen Holzbaum. Zu Ihnen wird ein 150er passen.
0: Und dann folgen noch einige Anpassungen. Den Winkel vom Blatt und Holzbaum und Neigung des Blattes muss alles genau eingestellt werden für mich. Und dann, denke ich, geht's los. Nein, immer noch nicht.
1: Was wollen Sie für einen Wettstein?
0: Obwohl die frisch gedengelt ist, müsste ich die wetzen, bevor ich mähe.
1: Ja, man muss also nach dem Dengeln, da sind noch so ein paar Ungleichmäßigkeiten drin, die man so mit dem bloßen Auge nicht erkennt. Deswegen muss man die erstmal richtig wetzen noch. Und bei dem Mähen müssen Sie ja alle 5 Minuten wetzen. Weil ja die Schärfe durch den Kontakt mit den Halmen und der Erde allmählich abnimmt. Wenn Sie mal ein bisschen Erfahrung haben, merken Sie das sofort, wenn Sie wieder wetzen müssen. Wenn man gut dengelt und immer nur so viel wetzt, wie nötig ist, kann man ein Sensenblatt sogar vererben. Früher haben die Bauern oftmals ihre Sensen an den Sohn weitervererbt. Im Internet manchmal kann man da, wenn Leute so alte Dinger anbieten, die sind dann manchmal nur noch so 1,5 Zentimeter breit. Wenn die gut geschmiedet sind, kann man die bis dorthin, kann man die immer noch dengeln. Aber irgendwann ist dann mal der Zeitpunkt, dann erwischt man einen Stein, dann bricht sie durch, dann ist es vorbei.
0: Okay, dann gehen wir noch mal einmal zur Wiese. Karl Rheinländer trägt die Sense, ich trotte hinterher und bin froh, dass ich diese 60 cm scharfe, lange Klinge nicht selber tragen muss. Sie ist tatsächlich respekteinflößend und fantasieanregend. Ob es auch schon mal Morde gab mit Sensen?
1: Bauernkriege, das war die Waffe der Bauern. Die sind mit den Sensen, sind die gegen die Ritter zu Felde gezogen. Das war denen ihre einzige scharfe, große Klinge. Ne?
0: Die war aber auch effektiv.
1: Und wenn du da mal irgendwo hängen geblieben bist, dann war es aus. Dann hattest du das Ding verloren. Also von daher ist es als Waffe eigentlich ungeeignet. Also ein Schwert kann man wesentlich besser führen. So, wenn ich jetzt die in die Hand nehme, wie gesagt, auf den Boden legen. Wenn Sie jetzt mal trocken nur überlegen, das ist meine Stehposition, das ist mein Mittelpunkt von diesem Kreis, den ich beschreibe. Ich mache jetzt nur mal in der Luft die Bewegung, Drehbewegung. Ja? Und die muss ich jetzt halt auf dem Boden machen. Als wollten Sie den Boden glatt streichen mit einem Glättinstrument. So muss die auf dem Boden entlang.
0: Los geht's.
1: Bisschen mehr Schwung bräuchten Sie.
0: Ich bin ein bisschen gehemmt, eben wegen dieser Klinge.
1: Sie sollten in die Richtung, in diese Mähen, sollten Sie hingucken. So, jetzt kräftig nach links schwingen. Und die Sense unten halten. Jawohl. Ja, super.
0: Hören Sie auf.
1: Nee, also so tief wie Sie da mähen, das machen viele gar nicht.
0: Also macht schon Spaß. Also ich bin wirklich noch ein bisschen gehemmt, weil man da erst ein Gefühl für kriegen muss. Aber es ist schon toll. Vor allen Dingen, was ich jetzt hierbei sehr schön fand, gut, die Technik und das war ja jetzt das erste Mal Sensen. Aber wie schön das ist, wenn man da so das Zeug abschneidet.
1: Ja.
0: Also
1: ja,
0: dieser Schnittmoment, also ich muss
1: gemerkt,
0: sagen.
1: Man muss schon ein bisschen Kraft reinlegen, ja, aber dann ist das richtig
0: effektiv. Ratsch. Also das ist
1: da
0: schon
1: plötzlich wupp auf dieser ganzen Fläche auf einmal zack, das Gras ist liegt links und ist nicht mehr festgewachsen.
0: Es ist effektiv, aber gleichzeitig elegant. Also es hat was.
1: Ja. Und wenn man halt jetzt als, was weiß ich, als 85-jähriger Mensch halt nicht mehr so viel Kraft hat, dann nimmt man sich einfach weniger vor. Und dann geht es auch. Da muss man halt ein bisschen länger haben für die gleiche Fläche, aber auch jemand, der wenig Kraft hat, kann das machen, sofern er ein bisschen Übung hat oder weiß, auf was es ankommt.
0: Dann würde ich sagen, jetzt ist wirklich Sense.
1: Okay.
0: Ja, erstaunlich Spaß gemacht hat mir der kurze Ausflug als Schnitterin. Leider auf meinem Balkon schlecht anwendbar. Aber übrigens gehört das Sensen in Österreich zum immateriellen Welterbe, in Deutschland aber noch nicht. Das wäre vielleicht wirklich eine Aufgabe für Karl Rheinländer und seine Interessengemeinschaft Sensen. Wo man ihn, seine Sensen und seine Kurse findet, also den Kontakt und Bilder, gibt es wie immer auf gartenradio.fm. Ich sage ganz herzlichen Dank fürs Unterstützen, fürs Abonnieren, fürs Weitersagen und vor allem fürs Hören. Mein Name ist Heike Sikoni. Machen Sie es gut.
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1: In der nächsten Folge geht es um Pflanzen für den zweiten Blick. Da sind Janek Weber von der Alexianer Klostergärtnerei in Köln und ich tatsächlich an den Pflanztischen vorbei und ich bin dann gestolpert über einen Tisch voller kleiner Stachelnüsschen und habe ganz begeistert gefragt, was ist denn das? Und da sagt Janek Weber, das sind so Pflanzen auf den zweiten Blick, die wir den Menschen immer wieder erklären müssen, an denen die Leute oft vorbeigehen. Und da war klar, da lohnt es sich mal genauer hinzugucken, welche Pflanzen oft übersehen werden, wie man sie einsetzen kann und was sich die Natur bei diesen unscheinbaren Pflanzen so gedacht hat.

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1: Fußball spielen. Verlängerung. Es steht 0-0. Jetzt gibt es einen Elfmeter für die Heimmannschaft. Jetzt kommt der Chef der Staatskanzlei, legt den Ball auf den Elfmeterpunkt. Dann sorgt er dafür, dass der Torwart abgelenkt wird. Und wenn der Ministerpräsident schießt, hält der Chef der Staatskanzlei den Fuß hin, damit der Ball ins Tor geht.
2: Der Ball ist jetzt VDE8?
1: Der Ball ist VDE8.
3: Eigentlich war dieses Spiel schon längst entschieden. Eigentlich hatte Bernhard Vogel schon den Siegtreffer geschossen und VDE8 nach Erfurt geholt. Aber wenn in Deutschland eine Neubaustrecke gebaut wird, dann kann immer ein Schiri kommen und sagen, der Treffer zählt nicht. Also, Thüringen gegen Sachsen 0-0. Verlängerung. Ich bin Charlotte Thielmann. Und das ist Teurer Fahren. Folge 3. Endspiel um VDE 8.

0: Ja, hier draußen, hier hat Schröder in Siegerpose, eine Pose, die man von ihm kennt, von vielen Wahlveranstaltungen, die jetzt aber ihre Berechtigung hat. Jetzt ist er
1: 27. September 1998, Bundestagswahl.
0: Feiern von vielen tausend Anhängern, Freunden, Mitgliedern, Besuchern.
1: Nach 16 Jahren Kohl, jetzt also Gerhard Schröder. Und Verkehrsminister wird schon wieder einer, der das gar nicht werden will.
2: Ich wollte eigentlich gerne Bauminister werden, das war eigentlich mein
1: Franz Müntefering.
2: Aber dann sagt Schröder kurz vor dem Pressekonferenz, muss beides machen, Bau und Verkehr. Ja, und da konnte ich gar nicht mehr anders. Und da war ich dann.
1: Aber jetzt, wo er schon mal Verkehrsminister ist, da will Müntefering es dann auch richtig machen.
2: Und in den Köpfen vieler, auch damals und vorher, spielte die Straße eine größere Rolle als die Bahn. Und das ist eine verhängnisvolle Einschätzung, gegen die immer noch man noch antreten muss. Wir hatten ganz viele Verkehrsminister, die reine Straßenminister waren.
1: Müntefering will kein Straßenminister sein. So wie übrigens alle Verkehrsminister, mit denen wir in diesem Podcast sprechen, will Müntefering lieber ein Bahnminister sein. Und überhaupt, jetzt unter Rot-Grün soll einiges anders laufen bei der Bahn. Mehr Geld fürs Netz, weniger Geld für teure Großprojekte. Schon im Koalitionsvertrag steht, wir schauen uns alles nochmal genau an. Wir prüfen Alternativen. Und so ziemlich das Erste, was der neue Verkehrsminister macht, VDE 8, wird nochmal komplett durchgerechnet. Lohnt sich diese Strecke wirklich?
3: Wir sind mitten in der Prüfung und deshalb kann man heute auch nicht sagen, weder pro noch contra, weder ja noch nein, sondern wir machen diese Überprüfung ganz ehrlich und wir werden alle die, die betroffen sind, dann, wenn es möglich ist, informieren über die Ergebnisse dieser Untersuchung.
1: Alles steht in Frage. Die Erfurt-Beule, die Tunnel, die Brücken. Völlig unklar, ob es überhaupt ein Verkehrsprojekt Deutsche Einheit Nummer 8 geben wird. Und der Verkehrsminister ist nicht der Einzige, der über VDE 8 jetzt doch nochmal nachdenken will.
4: Hallo, Herr Ludewig. Wir kommen einfach rein, ja?
5: Ja,
4: Schuhe aus?
1: Bahnchef ist nämlich mittlerweile dieser Mann.
5: Ich heiße Johannes Ludewig und war Bahnchef vom 1997 bis 99.
1: Wir besuchen Ludewig bei ihm zu Hause in Berlin.
4: Jetzt, Herr Kohl, ja. Erkenne ich, sind Sie das auf dem Bild?
5: Können Sie mal sehen, bin noch ein bisschen älter geworden. Ne?
1: In Ludewigs Wohnzimmer hängt ein großes Foto mit persönlicher Widmung von Helmut Kohl. Für Johannes Ludewig mit herzlichem Dank und allen guten Wünschen.
4: Also links sind Sie?
5: Ja.
4: Naja doch, man sieht's. Der Bart ist der gleiche.
1: Ludewig ist der erste und einzige Bahnchef, der aus der Politik kommt. In den 90ern ist er Kohls Mann für den Aufbau Ost. Der erste Ostbeauftragte der Bundesregierung. Der perfekte Mann für die Verkehrsprojekte Deutsche Einheit. Und dieser Politiker, der will sich jetzt als Bahnchef von der Politik nichts mehr sagen lassen. Nicht von seinem Ex-Chef.
5: Und da können Sie nicht bei Helmut Kohl anrufen und sagen, Helmut Kohl, was tut dir jetzt gerade weh oder nicht weh? Ja?
1: Und auch nicht vom neuen Verkehrsminister.
5: Das war ja eigentlich auch das Ziel der Bahnreform. Raus aus der Politik.

0: Das Entscheidende für die Bahn ist immer das Netz. Immer.
1: Beim Netz läuft für Ludewig alles vollkommen falsch. Damals, heute, grundsätzlich.
0: Wir sind das einzige Land der Welt, was Hochgeschwindigkeitsverkehr nicht auf einem separaten Netz, sondern im sogenannten Mischverkehr fährt. Das haben die meisten. Ich wundere mich.
2: Aber ja, Sie haben ja ein Strategiepapier auf den Weg gebracht, eine Konzernstrategie,
0: ja,
2: das anders zu machen.
0: Ja, das ist ja irrsinnig. Wenn Sie überlegen, so können Sie natürlich keinen Verkehr machen. Dann fahren auf dem gleichen Netzabschnitten, ja, fährt der Güterverkehr mit 80 Stundenkilometer, der Regionalverkehr, wenn es gut läuft, mit 120. Und dann kommt noch der ICE an, der soll ja eigentlich 300 fahren. Ja, wie kriegen Sie das? Kriegen Sie natürlich überhaupt nicht zusammen.
1: Also, es gibt schon auch ein paar Länder mit Mischverkehr, in denen das ganz gut funktioniert. Die Schweiz zum Beispiel. Aber für Deutschland stellt sich Ludewig was anderes vor.
0: Entmischung der Verkehre und Harmonisierung von Geschwindigkeiten. Das war die Idee. Entmischen, also nicht, dass alle auf dem gleichen Ding fahren. Und dass man sagt, so, jetzt fährt aber grundsätzlich auf dem einen der langsame Verkehr und auf dem anderen fährt der schnelle Verkehr.
1: Die Idee heißt Netz 21. Und unter Ludewig wird Netz 21 die offizielle Konzernstrategie der Deutschen Bahn AG. Alles, was die Bahn macht, soll Netz 21 dienen. Für Netz 21 will die Bahn mehr Geld ins Bestandsnetz stecken. Für Netz 21 will sie Überholgleise rausreißen, weil die schnellen Züge ja jetzt ihre eigenen Strecken kriegen. Neubaustrecken will die Bahn nur noch dann bauen, wenn sie für Netz 21 gebraucht werden. Und dann ist da noch die Sache mit dem Geld.
0: Mich hat mein Staatssekretär für Haushalt angerufen, als ich da bei der Bahn war. Da sagt er, Ludwig, ihr kriegt noch 1 Milliarde und jetzt rufe ich an, um dir zu sagen, nein, du kriegst sie doch nicht. Im laufenden Haushaltsjahr. Muss ich mir mal überlegen, ja? Dann ruft einer an und sagt, April, April.
1: Jetzt für Netz 21 will Ludwig nur noch Projekte umsetzen, wenn das Geld dafür auch wirklich da ist. Und zwar komplett.
0: Nachher hat mir auch mal ein Politiker gesagt, ach wissen Sie, Ludwig, reden Sie nicht so auf, dann gibt es nachher mehr Kosten und das kippen Sie einfach irgendeinem Finanzminister vor die Tür und dann müssen die sehen, wie sie damit klarkommen. Da habe ich gesagt, aber nicht mit mir.
1: Für einen Unternehmer macht sich Ludwig dann doch erstaunlich große Sorgen um den Bundeshaushalt. Denn eigentlich liegt das ja bei der Politik, zu sagen, welche Bahnstrecken wollen wir bauen und wie wollen wir das bezahlen. Aber Ludwig sieht das anders. Er sagt jetzt nämlich, teure Bauprojekte, nicht mit mir.
0: Die habe ich alle einkassiert. Ich habe ja auch Stuttgart 21 abgesagt. Das hat man dummerweise dann wieder aufgenommen. Ja? Weil das waren alles Luftblasen, nicht? Das waren alles Riesendinger, Klumpenrisiken par excellence, nicht? Wie Stuttgart ist ja das beste Beispiel dafür. Was ist daraus geworden? Da kannst du nur noch einen Kopf fassen, ja? Wieso kommt die Bahn dazu, an einer Stelle so wahnsinnig viel Geld zu investieren? Nur damit die da zu ihrem Flughafen etwas schneller kommen? Das ist alles. Also wirklich, da kann ich mich heute noch aufregen, sagen Sie ja. Nicht? Also
1: und dann gibt es da ja noch ein anderes Projekt, das noch teurer ist. Bei dem schon seit Jahren gestritten wird, ob die Milliarden denn jetzt nun im nächsten Haushaltsjahr noch da sind oder nicht. Eine Neubaustrecke für Mischverkehr. Das Gegenteil von Netz 21.
2: Wir würden gerne mit ihm über ein anderes Projekt sprechen, was Sie damals eingesammelt haben, was dann auch wieder nach Ihnen auf den Tisch kam, ja. Nämlich das Verkehrsprojekt Deutsche Einheit 8.
0: Richtig, ja, das war genau dasselbe. Es war nicht solide, aus meiner Sicht tragfähig finanziert. Mein Grundsatz war, wir machen hier eine solide Veranstaltung. Wir machen hier nicht so Wunschspiele, ja, und was wir gerne hätten und erzählen dann den Betroffenen und der Bevölkerung, der Öffentlichkeit immer nur die Hälfte, ja, im Zweifelsfall sogar die Unwahrheit. Ja, wissen das, habe ich gesagt, das mache ich nicht.
3: Haben Sie sich da mit Wismar drüber gestritten? Weil für Wismar war klar, dieses Projekt hat absolute Priorität wegen der Deutschen Einheit.
0: Deutsche Einheit, da muss mir keiner irgendwas erzählen. Also, das ist geradezu ein Witz. Ich habe nun 7 Jahre in der Regierung wirklich dafür gesorgt, dass Gelder mobilisiert wurden für Ostdeutschland, nicht in einem Maße, der sich früher keiner vorstellen konnte. Ja. Nee, also da brauche ich nicht Herrn Wissmann oder irgendjemand anderen. Nein, das nochmal, das war ja das Neue an der Bahnreform. Die Entscheidung über solche Projekte am Ende lag bei der

0: War.
1: In Ludewigs Interpretation der Bahnreform liegt diese Entscheidung nicht beim Verkehrsminister, nicht beim Alten und auch nicht beim Neuen.
0: Ich habe dem Müntefering damals gesagt, Herr Müntefering, das Ende dieses Projekts, ja, das verkünden nicht Sie, sondern das mache ich. Das ist eine Bahnentscheidung und keine Regierungsentscheidung. Ja, so. Und daran hat er sich nicht gehalten.
2: Herzlich willkommen, meine Damen und Herren, zum Thüringen-Journal. Die Entscheidung, die ICE-Trasse nicht zu bauen, wurde gestern über Fax bekannt. Sicherlich eine ungewöhnliche Form, eine so wichtige Entscheidung mitzuteilen. Erst heute äußerte sich Bundesverkehrsminister Müntefering vor Journalisten in Berlin. Er wehrte sich gegen Vorwürfe, der Beschluss wäre plötzlich gefallen.
3: Alle Beteiligten, alle Insider wissen seit etwa 9 Monaten, die prüfen. Das ist jetzt alles geklärt und auf der Basis haben wir die Entscheidung getroffen, das Geld da einzusetzen, wo es am effizientesten wirkt.
1: Das Aus für VDE 8 verkündet Franz Müntefering.
0: Und da bin ich bald vom Stuhl gefallen, nicht? Erst vor die Medien gegangen und damals war das natürlich, ich meine, es wäre wahrscheinlich sowieso politisch, sag ich mal, zum Zankapfel geworden. Aber damit war natürlich klar, dass es sozusagen eine politische Geschichte war. Und das war aus meiner Sicht also, ja, obwohl ich sonst mit ihm ein gutes Verhältnis hatte, ehrlich gesagt, habe ich es auch nicht verstanden, warum er das gemacht hat.

0: Baustopp. Müntefering will das Geld für die deutsche Einheit in den Bestand stecken. Die Strecken ausbauen, die es schon gibt. Von Ost nach West die Mitte-Deutschland-Verbindung. Von Nord nach Süd die Sachsen-Franken-Magistrale. Keine Neubaustrecke. 3 Jahre nach dem Baustart, die ersten Tunnel sind schon gebaut. Das größte Verkehrsprojekt der deutschen Einheit ist wieder abgesagt. Und als Müntefering diesen Baustopp verkündet, da ist Ludewig nicht der Einzige, der fast vom Stuhl fällt.
1: Ich habe noch Reden von Bernhard Vogel im Ohr, wo er geschimpft hat, dass es einen Tunnel gibt, durch den keine Züge fahren. Und er gesagt hat, was soll man denn mit dem Tunnel machen? Der ist gebohrt, soll man da Champignons züchten?
0: Das ist Jürgen Knauk. Wie Bernhard Vogel kommt auch Knauk eigentlich aus dem Westen. Und eigentlich wollte er auch nur 2 Jahre nach Erfurt pendeln.
1: Nun sehen Sie, was aus mir geworden ist.
2: Ein Erfurter.
1: Genau, ein Erfurter.
0: In dem Jahr, in dem Müntefering den Baustopp für VDI 8 verkündet, da wird Knauk in Thüringen Chef der Staatskanzlei. Oder wie er sagt, der Büchsenspanner von Bernhard Vogel.
1: Was ist ein Büchsenspanner?
0: Gute Frage.
1: Ich erkläre Ihnen das. Fußballspiel, Verlängerung, es steht 0-0. Jetzt gibt es einen Elfmeter für die Heimmannschaft. Jetzt kommt der Chef der Staatskanzlei, legt den Ball auf den Elfmeterpunkt. Dann sorgt er dafür, dass der Torwart abgelenkt wird. Und wenn der Ministerpräsident schießt, hält der Chef der Staatskanzlei den Fuß hin, damit der Ball ins Tor geht.
2: Der Ball ist jetzt VDE 8?
1: Der Ball ist VDE 8.
0: Jürgen Knauk wird Bernhard Vogels Chefunterhändler für VDE 8. Er soll jetzt alles dafür tun, dass VDE 8 doch noch kommt. Und wenn sich der Ministerpräsident von Sachsen meldet.
2: Der Torwart
1: ist Kurt Biedenkopf. Wer auch immer, zum Beispiel, könnte auch Kurt Biedenkopf gewesen sein. Ja, war natürlich schwierig für ihn im Tor, so ein großes Tor. Ja.
0: Dann muss Knauk dafür sorgen, dass VDE 8 nicht nach Sachsen geht.
1: Ja, und dann gab es eben den Elfmeterschützen und der wird dann auch gefeiert. Und da sage ich mal, und das ist auch gut so. So sind die Spielregeln in der Politik.
0: Damit Bernhard Vogel das Ding am Ende doch noch nach Erfurt holen kann.
2: Bernhard Vogel hat den Elfmeter versenkt.
1: Ja, natürlich. Nie würde ich etwas anderes sagen. Könnte ich auch nicht. Würde auch nicht stimmen.
0: Wie hat Knauk das gemacht? Nachdem der Bahnchef und der Verkehrsminister die Strecke jetzt beide nicht mehr haben wollen, nachdem das Aus für VDE 8 schon offiziell verkündet wurde. Wie gewinnt man ein Spiel, das eigentlich schon verloren ist? Kapitel 1. Vogel braucht einen Büchsenspanner. Als Müntefering den Baustopp verkündet, da ist Knauk noch nicht Vogels Büchsenspanner, sondern sein Albtraum.
1: Also viele Leute haben ja gar nicht geglaubt, dass ich der CDU angehöre, sondern die waren eher der festen Überzeugung, ich sei die böseste Opposition, die man sich wünschen könnte.
0: Knauk leitet in Thüringen den Gemeinde- und Städtebund. Heißt, er will von Vogel ständig mehr Geld für die Kommunen.
1: Da war ich natürlich teilweise der Albtraum für Bernhard Vogel. Und den Albtraum hat er angefangen, indem er den Chef der Staatskanzlei gemacht hat. Damit war ich ja mundtot.
0: Bernhard Vogel holt sich Knauk auf seine Seite. Eins haben die beiden nämlich gemeinsam. Sie wollen unbedingt VDE 8 nach Erfurt holen.
1: Und wer so ein bisschen in die Geschichtsbücher guckt, weiß genau, diese Chance mit diesem ICE, die hat man ein einziges Mal. Und dann reden wir vielleicht in 100 oder 150 Jahren nochmal darüber. Und eines wollte ich nicht, dass die Leute, die später mal in die Geschichtsbücher reingucken, dann sagen, meine Güte, waren die doof. Damals.
0: Kapitel 2. Das Spiel muss in die Verlängerung. Irgendwie muss das Team Thüringen dafür sorgen, dass man über diesen Baustopp nochmal nachdenkt.
1: Aber eines muss man einfach sagen, Bernhard Vogel war im wahrsten Sinne des Wortes ein alter Haudegen und ein Politfuchs.
0: Und schon bevor Knauk offiziell Büchsenspanner wird, zieht er mit Vogel in den Wahlkampf. Im Herbst sind in Thüringen Landtagswahlen. Gerade ist die CDU in einer GroKo und der Juniorpartner, die SPD, die hat im Bund ja gerade erst das Aus für VDE 8 verkündet.
1: Er hat gesagt, Leute, das können wir nicht machen. Wir sind ja völlig blamiert. Wir haben uns hier völlig aus dem Fenster gelehnt. Wir haben gesagt, das kommt jetzt, ne? Dieses Verkehrsprojekt.
0: Also macht Vogel einen Wahlkampf über Eisenbahntunnel, in denen man jetzt Champignons züchten muss. Und schon geht's bei der Wahl in Thüringen auch um eine Frage, die eigentlich vom Bund entschieden wird.
3: Ob dieser Freistaat angebunden wird an die überregionalen Verkehrsverbindungen Europas oder ob wir abgehängt bleiben.
1: Und dann sehe ich uns noch bei einem Wahlkampftermin, alle ganz aufgeregt rumlaufen. Und dann kommt, ich muss einfach sagen, dieses Gebirge, diese uneinnehmbare Festung Helmut Kohl. Und dann sind alle ganz aufgeregt und sagen dann, was meinen Sie denn, was rauskommt bei der Wahl? Dann macht dieses Gebirge den Mund auf und sagt, es kommt, wie es kommt. Punkt.
0: Und es kommt so.
4: Guten Abend, meine Damen und Herren. In Thüringen sieht es nach bisherigen Hochrechnungen so aus, als könnte die SPD nur drittstärkste politische Kraft hinter der PDS werden.
5: Unsere neueste Hochrechnung. Danach liegt die Union jetzt bei 51,1%. Die SPD sackt unter 20, 18,5. Die PDS deutlich davor, 21,1.
4: Die CDU holte offenbar die absolute Mehrheit und kann nach 5 Jahren großer Koalition künftig allein regieren.
0: Die Karten für VDE 8 werden neu gemischt. Die SPD verliert mehr als 10%. Und der ein oder andere in der SPD denkt sich da vielleicht auch schon im Bund, mit diesem Baustopp kann man nicht besonders gut Wahlen gewinnen. Die CDU hat jetzt die absolute Mehrheit und das heißt auch, die Union hat jetzt die meisten Stimmen im Bundesrat. Und wenn der nächste Bedarfsplan Schiene kommt, wo drin steht, diese Neubaustrecken sind wichtig, dann kann das ohne die Union nicht durchgehen. Bernhard Vogel kann jetzt in Thüringen alleine regieren und muss nicht mehr auf seinen Juniorpartner Rücksicht nehmen.
6: Sei es bei der Einweihung des Bundesarbeitsgerichtes in Erfurt oder beim Jubiläum eines Schützenvereins. Der ICE kommt in fast jeder Rede des thüringischen Ministerpräsidenten vor.
0: Und Jürgen Knauk wird jetzt offiziell Büchsenspanner.
1: Aber es ist natürlich unendlich spannend, weil sie 1000 Räder haben, an denen sie drehen können.
2: So ein Mastermind-Job.
1: Ja, das trifft's.
0: Diese Wahlen sind gut für alle in der CDU. Oder zumindest fast alle.
7: Guten Abend, meine Damen und Herren. An der Spitze der Deutschen Bahn AG gibt es einen Wechsel. Nach nur 2 Jahren im Amt wird der umstrittene Vorstandschef Ludewig abgelöst. Der Aufsichtsrat
0: Johannes Ludewig wird ausgewechselt.
8: Beobachtern ist klar, es ist dem Spitzenbeamten nicht gelungen, aus der einstigen Behörde ein Unternehmen zu machen.
0: Der Bahn geht es nicht gut. Verspätungen nehmen zu, Ludewig gilt als Sparfuchs, der Umsatz sieht auch nicht gut aus. Dann gibt's noch Kritik, wie Ludewig mit dem Zugunglück von Eschede umgeht. Aber Johannes Ludewig ist sich sicher, er muss aus einem anderen Grund gehen.
2: Haben Sie wirklich das Gefühl, dieses Projekt ist ein wesentlicher Grund, dass Sie dann gehen mussten?
9: Also, das kann ich nicht beweisen, aber die Information, dass ich die Bahn verlassen sollte, kam am Montag nach dem Sonntag, an dem die Wahl war. Die CDU hat ja da eine Riesenwahl, sich absolute Mehrheit, nicht? Und dass das nicht alle in der Regierung in Berlin erfreut hat, kann man sich schon vorstellen.
0: Ludewig denkt, er muss gehen, weil er gegen VDE 8 ist.
9: Also ich kann das nicht beweisen, aber ich würde mal sagen, die Wahrscheinlichkeit, dass das da einen Zusammenhang gibt, ist relativ groß.
0: Der Bahnchef, der VDE 8 absagen wollte, der ist jetzt weg. Und der Verkehrsminister, der VDE 8 tatsächlich abgesagt hat, der geht jetzt auch. Müntefering wird Generalsekretär der SPD. Das Spiel um VDE 8 ist wieder offen. Kapitel 3. Team Thüringen. Jürgen Knauk will jetzt erstmal das eigene Team zusammenhalten. Nur wenn das Team Thüringen zusammensteht, kann es VDE 8 nach Erfurt holen. Diesen Spirit kennt Knauk schon von früher, von seiner Zeit beim Gemeinde- und Städtebund.
1: Als Verbandschef müssen Sie den Eindruck vermitteln, dass immer alle Gemeinden und Städte in allen Fragen einer Auffassung sind. Und je besser Sie diese Illusion verbreiten, desto erfolgreicher sind Sie.
0: Bei VDE 8 ist es aber gar nicht so einfach, diese Illusion zu verbreiten. Jena, Gera, Saalfeld, Naumburg, Lichtenfels. Es gibt doch eine ganze Reihe von Städten, die durch die Erfurt-Beule schlechter dastehen. Und dann gibt's im Team Thüringen ja noch die Opposition. Und einen besonderen Spieler.
10: Ich hätte Ihnen jetzt so das Lied singen können.
11: Welches Lied?
10: Mein Kinderlied.
0: Mitte links. Bernhard Vogel würde sagen, links außen.
10: Ich hätte so gerne die Welt gesehen und zum Bahnhof gehen, wo die Züge stehen, wo die Lokomotive den Dampf ablässt und der Schaffner die Fahrkartenloch, puff, puff. Eine Pufffahrt, die ist wunderbar, über Berg und Tal, über Höhen, puff, puff. Kommt doch rein, steiget ein, es geht los, puff, puff. Eine Pufffahrt, die ist so wunderschön.
0: Bodo Ramelow.
11: Das haben Sie als Kind gesungen?
10: Ja!
0: 2017 wird Ramelow VDI 8 feierlich eröffnen, als Ministerpräsident von Thüringen. Er wird dann Bernhard Vogel für seinen Einsatz danken, dass er VDI 8 nach Erfurt geholt hat. Aber wenn es nach Ramelow gegangen wäre, dann gäbe es die Erfurt-Beule heute nicht.
12: Ich fand die Streckenführung falsch. Ich fand die Mischfunktion falsch. Ich fand den technischen Aufwand nicht hilfreich. Ich habe immer gesagt, es ist viel zu viel Geld, das man in die VDE 8 steckt. Das Geld müssten wir in die Bestandsstrecken stellen.
0: Ramelow will lieber die Mitte-Deutschland-Verbindung ausbauen. Einmal quer durch Deutschland, vom Westen in den Osten, durch Thüringen durch. Erfurt, Weimar, Jena, Gera bis Sachsen. Da gibt es bis heute noch Teile, die sind nicht elektrifiziert und nur eingleisig.
12: Wir haben mit diesen VDE 8 und vergleichbaren Strecken haben wir einzelne Highlights mit Milliarden Aufwand gebaut und haben gleichzeitig die Infrastruktur der Bahn verkommen lassen.
13: Und da gibt es einen Zusammenhang?
12: Ja, weil es ist ja nicht mehr Geld zur Verfügung gestellt worden. Man hat gesagt, wir haben das doch schon alles für die deutsche Einheit gegeben.
0: Also steht Team Thüringen jetzt zusammen?
1: Es ist uns relativ gut gelungen, diese Illusion zu verbreiten.
0: Oder nicht?
12: Nee, es hat Thüringen gespalten. Also Erfurt ist der Gewinner und Jena ist der Verlierer.
1: Widerspruch dagegen hatte man punktuell, den haben wir aber zugedeckt, indem wir den Leuten klargemacht haben, die Konsequenz wird ja sein, dass wir es gar nicht kriegen.
12: Das war ja immer das Argument. Damit ist dann jeder mundtot gemacht worden. Also wenn ihr jetzt in Thüringen dagegen weiterkämpft, das ist uns sehr deutlich gesagt worden, dann geht's nach Leipzig.
0: Kapitel 4. Der Gegner. Jetzt, wo das Team Thüringen so halbwegs steht, zieht Gnauk als Büchsenspanner los, um möglichst viele Player von der Erfurt-Beule zu überzeugen.
1: Wenn ich gewinnen will, brauche ich 35 Stimmen im Bundesrat. Bundesrat ist ja Spielwiese der Länder. Bundestag spiele ich dann über die Fraktionen, aber Bundesrat kann ich ja selber beeinflussen.
0: Der Bundesrat. Wenn ein kleines Land wie Thüringen bei einer Neubaustrecke mitreden will, dann muss es schauen, dass es möglichst viele Stimmen im Bundesrat zusammenkriegt. Der Bundesrat muss zum Beispiel zustimmen, wenn das Bundesschienenwege-Ausbaugesetz geändert wird. Das wird geändert, wenn es einen neuen Bedarfsplan gibt. Und da steht drin, welche Strecken neu gebaut werden sollen und welche Strecken am wichtigsten sind. Für eine Mehrheit im Bundesrat braucht man 35 Stimmen. Thüringen hat 4.
1: Also müssen Sie erstmal gucken, dass ich die ostdeutschen Stimmen einsammle. Und dann gehe ich zu den eigenen in der eigenen Partei. Und am besten auch noch von den anderen. Und ganz am besten wird es eine einstimmige Entscheidung. Gibt's auch, aber ist eher selten.
0: Das Problem ist nur, Thüringen ist nicht das einzige Bundesland, das um VDE 8 mitspielt.
13: War Ihre größere Sorge, Erfurt kriegt VDE 8 nicht oder VDE 8 kommt gar nicht?
1: Erfurt kriegt VDE 8 nicht. Also ich erinnere mich noch gut an die Schlachten mit Kurt Biedenkopf, der natürlich völlig andere Interessen hatte und dem ich ein Stück weit auch verflucht hat dafür.
0: Kurt Biedenkopf, 12 Jahre lang Ministerpräsident von Sachsen. Und wie Vogel, CDU. Biedenkopf will VDE 8 nach Sachsen holen. Das wollte er schon in der ersten Runde, als sich Wissmann für die Erfurt-Beule entschieden hat, wegen der deutschen Einheit. Damals hat also Bernhard Vogel gewonnen.
13: Aber hatten Sie mal Sorge, dass es andersrum ausgeht? Dass Biedenkopf sich durchsetzt?
1: Ja, natürlich. Ja, selbstverständlich. Das war ja ein richtiger Gegner. Das war kein Selbstläufer. Natürlich.
14: Hallo, Frau Seidel. Ja.
15: Hallo, Johanna Voss.
14: Komm rein, Frau Voss.
15: Freut mich.
14: Nein, behalten Sie das an.
15: Ja?
14: Alles.
16: Dass die Thüringer ein bisschen gezittert haben, dass es auch anders kommen kann, gibt uns eigentlich ein Stück Recht, dass sie doch auch unsere Argumente als gar nicht so schlecht angesehen haben.
0: Sigrun Seidel, Team Sachsen.
16: Denen war sicher auch bewusst, dass wir recht gute Karten hatten.
0: Seidel ist schon in der ersten Runde dabei, als Kurt Biedenkopf schon mal versucht, VD8 nach Sachsen zu holen. Damals sitzt sie auch schon für die CDU im Sächsischen Landtag. Eine, die gerne nachdenkt, bevor sie was sagt.
16: Also für uns Sachsen war es eigentlich selbstverständlich, dass man sich nur für die kürzeste Verbindung entscheiden kann. Und die führt natürlich von München über Nürnberg, Hof, Leipzig nach Berlin.
0: München, Nürnberg, Hof, Leipzig, Berlin. Die Route, wenn man für die Neubaustrecke einfach ein Lineal nach Berlin legt. Die Viereckroute.
16: Es ging ja um eine schnelle Verbindung. Und was dann entschieden wurde über Erfurt, ist 90 Kilometer länger, von der Topografie her nicht einfacher. Und das hat uns natürlich schon ein Stück weit irritiert, wie man überhaupt in diese Richtung die Linie bestimmen konnte.
0: Team Sachsen will natürlich, dass VDE8 über Sachsen geht. Heißt, kein Knick über Erfurt, sondern geradeaus durch Sachsen durch. Und jeder Zug, der von Berlin nach München fährt, muss in Leipzig halten. Da fahren die Sprinter heute nämlich vorbei. Also das ist gemeint, wenn Thüringen sagt,
9: dann geht's nach Leipzig.
16: Und dass das nicht hätte gehen sollen, war uns bis zum Ende nicht klar geworden, konnte uns in der Tat auch nicht wirklich zweifelsfrei vermittelt werden.
0: Team Sachsen ist immer noch überzeugt, unsere Route ist besser und unsere Route ist billiger. Und jetzt, wo VDE8 über Erfurt erstmal gestoppt ist, jetzt will Sachsen doch nochmal versuchen, das Spiel zu drehen.
16: Da haben wir natürlich wieder alle Register gezogen, da haben wir nochmal fachlich das untermauert. Dann haben Gespräche stattgefunden, um diese Änderung, die damals ja technisch noch möglich war, in die andere Richtung zu lenken, zu unserem Gunsten, über unser Vogtland.
0: Eigentlich sieht es gar nicht so schlecht aus für Sachsen. Da sind einmal die Inner Workings der CDU. In den 90ern hatte sich Thüringen ja auch deshalb durchgesetzt, weil Bernhard Vogel sehr viel besser mit Kohl konnte als Kurt Biedenkopf. Aber Kohl ist jetzt nicht mehr Kanzler. Und der Baustopp ist ja vor allem deshalb gekommen, weil das Geld nicht reicht. Sachsen hat die Route, die weniger kostet. Und noch ein Problem ist gelöst. In Leipzig ist nämlich jetzt klar, dass der Citytunnel kommt. Die Sprinter könnten dann unter Leipzig durch in den Bahnhof fahren, ohne da im Kopfbahnhof umständlich umdrehen zu müssen. Team Sachsen hat das Gefühl, wir sind ganz gut aufgestellt.
16: Und daraufhin sind Ministerpräsident, Wirtschaftsminister, Staatssekretäre und so weiter nach Berlin gefahren und haben dort versucht, einen Stimmungswechsel herbeizuführen.
0: Auf der anderen Seite hat Team Thüringen Bernhard Vogel, der sich schon mal durchgesetzt hat. Außerdem den Vorteil, dass es für die Erfurt-Beule schon Baurecht gibt und das Argument, dass VDE8 ja auch ein europäisches Projekt ist. Von Malmö nach Verona.
1: Wenn ich gucke und sage, das Verkehrsprojekt fängt da oben an, irgendwo in Malmö und hört unten in Verona auf und ich lege ein Lineal an, da führt das Lineal in der Mitte über Erfurt. Ich sehe da kein Sachsen, ich sehe da kein Leipzig etc. pp. Und das war eines meiner Lieblingsargumente, was ich gespielt habe.
16: Das ist ja schon fast ein Totschlagargument. Nein, europäisch und groß zu denken, ist ja das eine. Letztendlich waren wir Deutschen, aber für unser Stück selbst verantwortlich. Wir mussten das selber bezahlen, wir mussten das selber planen, wir mussten die beste Strecke finden. Und da zählt für mich jetzt Verona ja nur bedingt, wenn ich über Erfurt oder Leipzig rede.
1: Und ich kann ja nichts dafür, dass man nach Sachsen links ab muss. Wir wollten gerade runter, spart Geld.
13: Aber haben dann nicht die Sachsen auch ein Lineal genommen und gesagt, nee, wir legen es mal von Nürnberg nach Berlin?
1: Nee, haben sie nicht gemacht.
16: Wir konnten jetzt durch Leipzig durch. Wir konnten damit schneller sein. Wir konnten damit vielleicht schneller sein als über Erfurt.
1: Man konnte ja nicht ernsthaft erwarten, dass Koch Biedenkopf sagt, okay, ich sehe das ein, das kriegen halt die Thüringer.
16: Also den Thüringer Wald zu durchbohren, ist sicherlich keine preisgünstige Alternative gewesen.
1: Also überzeugen konnte man die Sachsen nicht. Das hätte ich auch nicht ernsthaft erwartet. Denn wenn ich Chef der sächsischen Staatskanzlei gewesen wäre, ich hätte ja einen Teufel getan. Ich hätte natürlich, Lineal gegen ein Zentimetermaß getauscht und hätte irgendwelche Schleifen da eingebaut. Und insofern ist das für mich völlig okay, wenn die anderen Kollegen das Gegenteil machen. Und am Ende gewinnt einer.
0: Kapitel 5. Die Entscheidung.
15: Hallo. Bitte rein. Reinhard.
17: Ja, klang mich durch nach oben.
15: Ja, ich wollte die Hunde nicht verschrecken. Soll ich sie ausziehen? Die Schuhe?
18: Nee.
0: Ich bin in Saarbrücken zu Besuch, bei Reinhard Klimt. Oh,
17: alles gut, komm hoch.
15: Vielen Dank.
0: Als Müntefering Generalsekretär wird, da übernimmt Reinhard Klimt als Verkehrsminister. Auch SPD und auch Bahnminister, kein Straßenminister.
17: Etwas eng hier jeweils,
15: aber das schaffen wir.
17: Ja.
0: Klimt werden wahrscheinlich viele nicht kennen, weil ein Jahr später ist Klimt auch schon wieder weg. In der Zeit Verkehrsminister, ein bisschen wie Verteidigung gegen die dunklen Künste.
15: Oh, Sie haben da ja eine ganz schöne Sammlung.
17: Ja.
0: Treppenhaus, Flur, Dachgeschoss, jeder Zentimeter steht hier voll mit Holzmasken und Skulpturen. Klimt sammelt afrikanische Kunst.
15: So. Hier oben ist das Arbeitszimmer.
17: Ja, das ist das Sitzungszimmer.
15: Das Sitzungszimmer, sehr gut. Ja. Noch besser.
0: Ich darf mich hier zwischen den Masken auf einen prominenten Platz setzen.
17: Ja, hier, da haben schon Gerd Schröder, Joschka Fischer, Antje Vollmer, Oskar Lafontaine, Hans Eichel, vor allem mehrfach Hartmut Mehlon, die haben alle da gesessen.
15: Auf diesem Platz hier?
17: Ja, oder da, egal. Ja.
0: Als Klimt Verkehrsminister wird, da weiß er schon, in 2 Monaten kommt der neue Bahnchef, Hartmut Mehlon.
19: Und er, Kommisskopf, war ja bei der Bundeswehr, glaube auch Verbindungsmensch, ich so der linke Vogel. Aber wir verstehen uns immer noch bestens und sind zum Beispiel zu Schröders 80. Geburtstag sind wir dann zusammengegangen, haben da zusammengesessen, übrigens dann mit Ramsauer auch noch und haben uns zu dritt bestens amüsiert.
0: Nach Müntefering Ludewig, jetzt also Klimt Mehlon.
19: Einfach gesessen. Er hat noch in Heidelberg gewohnt und kam sonntags hier rüber. Ich habe Kuchen besorgt und dann haben wir hier ein paar Stunden gesessen und dann ist er wieder zurück nach Heidelberg.
0: Das ist Klimt wirklich wichtig. Mehlon und er, das passt. Später, nach der ganzen Verkehrsministergeschichte, wird Mehlon Klimt zur Deutschen Bahn holen, als Berater.
19: Also das ist eine Freundschaft, die da entstanden ist, die auch heute noch hält. Und im Grunde genommen habe ich nichts, was die ganze Bahnpolitik angeht, ohne Mehlon gemacht und er auch nicht ohne mich.
0: In der Bahnpolitik stehen ja gerade ein paar wichtige Fragen an. Jetzt, wo Ludewig weg ist, wie geht es weiter mit Netz 21? Was ist mit Stuttgart 21? Und was machen wir jetzt mit dem Baustopp für VDE 8?
19: Und dann sind sie alle bei mir, einer nach dem anderen, angetanzt, so möchte ich es sagen, und haben mich bearbeitet, Ministerpräsidenten, Oberbürgermeister, Landtagsab- und Bundestagsabgeordnete, nicht, die ja immer für ihre Wahlkreise gekämpft haben.
0: Klimt sagt, er lässt sich dann nicht unter Druck setzen. Er entscheidet das einfach. Bleibt es beim Baustopp oder wird VDE 8 doch noch gebaut?
19: Das war wirtschaftlich eigentlich nicht zu verantworten mit den ungeheuren Investitionen, die mit den Tunnelbauten und sonst was, die ich übrigens auch besucht habe, ich habe sie mir angeguckt, sehr, sehr teuer war.
0: Genau deshalb gibt es ja den Baustopp. Weil das Projekt nochmal durchgerechnet wurde, mit dem Ergebnis, lohnt sich nicht. Und wenn ein Projekt durch diese Wirtschaftlichkeitsprüfung fällt, dann darf es eigentlich auch nicht umgesetzt werden.
19: Aber für mich war es eine politische Verbindung, wo also nicht nach den Kennzahlen Daumen hoch oder runter gesenkt werden darf, sondern das muss politisch sozusagen überwölbt werden.
0: Klimt will VDE 8 und Klimt will die Erfurt-Beule.
13: Darf ich da kurz nachfragen?
19: Ja.
13: Weil Sie gesagt haben, das war eigentlich für Sie klar, sozusagen von der klassischen Kosten-Nutzen-Rechnung geht das Ding nicht unbedingt auf, aber das ist eine politische Entscheidung. Ja. Wir wollen diese Strecke.
19: Ich will die Strecke, ja. Wir wollen. Ich habe gesagt, komm, lass die Bayern hier antanzen.
13: Aber eine politische Strecke, damit die Bayern schneller nach Berlin kommen? Oder eine politische Strecke, um Erfurt anzubinden?
19: Ja, das war natürlich eine Frage.
0: Klimt ist schon der Meinung, das erste Mal, als die Entscheidung für Erfurt ausgefallen ist, da ging es nicht unbedingt um die beste Route.
19: Aber Vogel hat sich dann eher durchsetzen können, mit seinen Forderungen über Erfurt zu gehen, als Biedenkopf, der immer Kohl gequält hat.
0: Und trotzdem ist das für Klimt gar keine Frage. Das wurde schon mal so entschieden und das bleibt jetzt auch so. VDE 8 geht über Erfurt.
19: Also das war das Erste, wo ich gesagt habe, das Bauen war fertig.
0: Letztes Kapitel. Nachspiel. Reinhard Klimt ist schon der dritte Verkehrsminister, der sich für VDE 8 über Erfurt entscheidet. Und es passt ganz gut zu dieser Geschichte, dass das immer noch nicht die letzte Entscheidung ist. Bis es tatsächlich weitergeht, bis dahin wird es jetzt immer noch 6 Jahre dauern. Erst tritt Klimt zurück wegen einer Finanzaffäre beim 1. FC Saarbrücken.
19: Wegen einer Petitesse.
0: Dann wird sein Nachfolger, Kurt Bodewig, wieder sagen, es ist noch alles offen. Und Team Thüringen und Team Sachsen werden beide nochmal zu Hartmut Medorn gehen, um ihren Case zu machen.
18: Und Herr Medorn hatte offensichtlich auch ein großes Herz für Thüringen, sonst wäre sicherlich auch nicht zu Ende gebaut worden.
0: 2 Jahre später immer noch Baustopp und Bundestagswahlkampf. Und vielleicht erinnert sich Gerhard Schröder, dass das mit Wahlkampf und Baustopp gleichzeitig schon mal nicht so gut ausgegangen ist.
20: Diese Hochgeschwindigkeitsstrecke von Berlin nach Nürnberg wird jetzt gebaut.
0: Und danach dauert es immer noch 4 Jahre. Weil eine Neubaustrecke, die der Bundeskanzler haben will, der Bundesverkehrsminister, der Bundestag und der Bundesrat, die kann immer noch jedes Jahr scheitern. Im Haushalt.
13: Wann wussten Sie denn, wir haben gewonnen?
18: Tja, ich hätte fast gesagt, als weitergebaut wurde. Als dann in Anführungsstrichen beim Aufräumen wieder das Geld gefunden wurde auf einmal.
0: 2006, 6 Jahre nachdem VDE 8 eigentlich fertig sein sollte, wird weitergebaut.
13: Sind Sie da so ein bisschen auch persönlich stolz?
18: Ja, also ich, also genießen ist jetzt zu viel gesagt, sondern es ist eher so ein stiller Stolz, weil man sich eben sagt, das Ding nimmt einem keiner mehr weg. Das ist da, denn wenn es einmal gebaut ist, müssten Sie einen erstmal finden, der es wieder abbaut oder sagt, da fährt jetzt kein Zug mehr drauf.
16: Es konnte nur einen Gewinner geben. Das waren in diesem Moment die Thüringer. Die hatten es geschafft, wie auch immer, zu überzeugen. Und das muss man ihnen am Ende auch irgendwann gönnen.
0: Am Ende ist es für Team Sachsen auch wichtiger, dass VDE 8 überhaupt kommt. Auch wenn es die Thüringer kriegen.
16: Auch beim Fußballspiel spricht man von einer Schlacht, wenn es heiß herging. Am Ende reichen sich die Spieler und die Schiedsrichter die Hand, weil es immer noch Sport ist.
0: Neubaustrecken in Deutschland, das ist schon ein ziemlich seltsamer Sport. Weil es ist ja nicht nur bei VDE 8 so, dass am Ende alles viel länger dauert und viel mehr kostet als geplant. Und eigentlich geht's bei Neubaustrecken ja gar nicht darum, welcher Ministerpräsident den besseren Büchsenspanner hat. Eigentlich wäre es ja schon gut, wenn zumindest Bahnchef und Verkehrsminister wüssten, wer jetzt was entscheiden darf. Und vielleicht wäre es auch ganz gut, wenn man beim Aufräumen mal Geld fürs Bestandsnetz finden würde.
19: Also an mir hat es nicht gelegen. So. Also ich glaube, die Bahn hatte in der ganzen Zeit keine bessere Lobby in der Bundesregierung. Ich will nichts Negatives über meine Nachfolger sagen, aber...
13: Jetzt wollte ich Sie gerade dazu bringen. An wem hat es denn gelegen?
19: Nee, sage ich nicht.
0: Wer sagt denn jetzt, die Bahn soll sich selbst finanzieren, Gewinne machen, ins Ausland investieren, sparen?
19: Also da will ich auch nicht, sag mal, Milon in Schutz nehmen, dass er da doch vielleicht zu viel an Strecken eingespart hat und an Weichen abgebaut hat, die man vielleicht doch noch hätte brauchen können. Also das mag wohl so sein. Also da fragen Sie mal selber dazu.
13: Da frage ich mich mal selbst.
19: Ja.
3: Okay, liebe Charlotte, hier kommt die Sprachnachricht, auf die du so scharf bist. Hartmut Medon hat schon geschrieben, dass er parat ist, auf mich wartet. Ich bin schon ziemlich nervös oder sagen wir aufgeregt. Zum Beispiel bin ich gespannt, ob ich ihn erkennen werde. Noch gespannter bin ich natürlich, was er erzählen wird und ob er uns am Ende vielleicht doch das heiß ersehnte Interview noch gibt. Ja, gleich sind wir da. Heidelberg Hauptbahnhof.
0: Nächstes Mal

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2: Hallo und herzlich willkommen bei Geschichten aus der Geschichte. Mein Name ist Richard.
3: Und mein Name ist Daniel.
2: Ja, und wir sind zwei Historiker, die sich hier schon seit über 10 Jahren Woche für Woche gegenseitig eine Geschichte aus der Geschichte erzählen, immer abwechseln und auch immer so, dass der eine nie weiß, was der andere ihm erzählen wird.
3: Richtig.
2: Daniel, wir sind angekommen. Wir sind angekommen.
3: Haben wir es geschafft?
2: Wir sind angekommen bei Folge 5, 6, 7.
3: Ach.
2: 5, 6, 7. Weißt du, wie lange es dauern wird, bis das wieder passiert?
3: Ja.
2: So eine Sequenz.
3: Also du meinst die 6, 7, 8.
2: Ja, also ja, wir sprechen ja hier immer in Jahren, ja, mit solchen Dingen. Und ja, sowas wird längere Zeit nicht mehr vorkommen. Bevor wir uns aber dieser speziellen Folge widmen, und du hast ja hoffentlich was vorbereitet, also geh jetzt einfach mal davon aus, dass es sehr speziell sein wird. Meine Frage an dich, werter Daniel. Erinnerst du dich noch, über was wir in der letzten Folge sprachen?
3: Oh ja, du hast in der letzten Folge von Ratten erzählt.
2: Von Ratten, richtig. Im Grunde von der doppelten Ratte. Also zwei unterschiedlichen Rattenarten, aber jetzt nicht Hausratte und Wanderratte, die üblichen Rattus rattus und Rattus norvegicus, sondern die eine, die wir als Schädling wahrnehmen, und die andere, die seit Jahrzehnten schon eines der wahrscheinlich wichtigsten Labortiere der Welt ist.
3: Ja, es war sehr viel, wie soll ich sagen, so unterschiedliche Aspekte zur Ratte. Du hast ja gesagt, zur Kulturgeschichte der Ratte könnte man 10 Folgen machen.
2: Ja. Wir haben auch schönes Feedback dazu erhalten. Lustig, dass Leute geschrieben haben, dass ihr erster Instinkt war, als sie gesehen haben, dass es um Ratten geht, dass sie sich geekelt haben.
3: Ja.
2: Und jemand hat natürlich richtigerweise auch darauf hingewiesen, als ich gesprochen habe von der Kulturgeschichte und wie die Ratte verwendet wird, um Menschen zu entmenschlichen, indem man sie als Ratten bezeichnet. Geht natürlich auch in die andere Richtung. Ja, in Asien zum Beispiel, China, da hat die Ratte eine ganz andere Funktion, als sie bei uns hat, auch eben kulturgeschichtlich. Ja. Mhm. Deswegen, ja, irgendwann kommt vielleicht noch eine kleine Kulturgeschichte der Ratte und nicht nur diese Juxtaposition. Eine Sache noch, ich spreche ja davon, dass die Rattenkommensalen sind, ja, weil sie mit uns quasi essen, Feedback kriegt von Matthias. Mhm. Und Matthias weist darauf hin, dass dieser Begriff der Kommensalen mittlerweile so ein bisschen überholt ist und dass der richtige Begriff eigentlich, und das habe ich auch bei Bird gelesen, aber ich habe es nicht mit reingenommen, der richtige Begriff wäre eigentlich Synanthropie. Ja, also sie sind Synanthrop, weil sie hier in dieser Beziehung mit uns leben.
3: Also eine sehr gute Idee, die du da hattest bei dieser Folge.
2: Danke dir.
3: Und nicht nur da hattest du eine gute Idee, Richard. Du hast dich bei einer anderen Sache, würde ich sagen, fast selbst übertroffen. Du hast dich nämlich dem Problem der Geschichtskarte gewidmet und hast was geschaffen, was du Atlas genannt hast.
2: Atlas habe ich es genannt. Ich habe es deswegen Atlas genannt, weil es nicht nur eine Geschichtskarte ist, sondern gleichzeitig auch das, was viele Leute, wie soll ich sagen, nicht eingefordert haben, aber wo sie gemeint haben, es wäre interessant, sowas zu haben, nämlich ein Zeitstrahl, ja, so eine Art Chronik. Und ja, wir haben es mittlerweile auf der Seite verlinkt, und es ist auch so, dass jede Folge hat auf ihrer spezifischen Seite auf unserer Website, da gibt es unten dann so ein Feld, da sind die Karte mit den Orten aus der Folge und der Zeitstrahl mit den Zeiten aus der Folge. Kann man sich direkt auf unserer Seite anschauen oder man kann sich auch durchklicken direkt auf atlas.geschichte.fm. Am besten funktioniert es, wenn man es am Desktop macht oder halt auf einem größeren Monitor, weil es sind recht viele Informationen. Funktioniert auch mobil, aber am schönsten ist es, wenn man sich es anschaut auf einem Desktop-Computer. Also es ist ähnlich wie die Postkartenkarte, ist es halt auch so verschränkt dann mit unserer Hauptseite. Da kann man sich ja auch dann schon durchklicken mittlerweile auf die jeweiligen Postkarten zu einer Folge. Und ja, geplant ist es tatsächlich, dass einfach, also wir haben ja jetzt viel hinter den Kulissen gearbeitet, um die alten Folgen aufzuarbeiten, ja, damit sie dann dort landen, und vorne zu, wenn neue Folgen rauskommen,

0: kommen. Dann dauert eine Stunde oder so und ich denke, dann sind auch immer schon die Zeiten und die Orte für diese jeweilige Folge auf der Seite zu sehen.
1: Also Richard, vielen, vielen Dank, ist wirklich grandios.
0: Ja. Sehr gern. Also vielleicht zur Erklärung auch noch, weil wir ja schon eine Karte gehabt haben, die uns dankenswerterweise, also zwei unterschiedliche auch schon, die uns dankenswerterweise Hörer geschaffen haben. Ich wollte das Ganze ein bisschen ausführlicher machen, weil sehr oft unterschiedliche Orte sind, die vorkommen in einer Folge. Und ich wollte es dann auch visuell so ein bisschen verknüpfen, dass jetzt dann halt auch klar wird, wo, wie, welche Dinge zu sehen sind. Und habe auch versucht, teilweise zum Beispiel historische Dinge wie das Mongolenreich, ja, da habe ich, gibt es so historische Polygone, dass man da auch ein bisschen ein Gefühl dafür kriegt, wie groß die sind oder wie die ausgeschaut haben. Also ja, es gibt einiges zu entdecken.
1: Ja, es ist ja wirklich diese Reiche, über die wir reden, auch das Heilige Römische Reich, das existierte nicht als solches, sondern hat ja zu jeder Zeit anders ausgeschaut.
0: Genau, da habe ich versucht, das ein bisschen so zu machen. Es gibt da hervorragende Repository mit historischen Polygonen. Teilweise habe ich es dann auch einfach selber gebaut. Ja, also da ist einiges so im Hintergrund erstellt worden dafür. Vielen Dank übrigens auch an MapToolkit. MapToolkit ist zuständig für die Karten, die im Hintergrund geladen werden. Und da habe ich früher gearbeitet. Also damals hat es noch Toursprung geheißen. Und ja, habe ich früher gearbeitet. Und jetzt haben sie mit MapToolkit.org haben sie Vektorkarten, Vektorkartografie, bieten sie komplett gratis an. Ja. Also wer umsteigen will, von zum Beispiel Google Maps, kann das mit maptoolkit.org machen. Es gibt ein paar Auflagen, die man erfüllen muss, dass man das so gratis verwenden kann, aber grundsätzlich ist es umsonst verwendbar. Gut,
1: ja.
0: Dann würde ich sagen, gehen wir über zur 567. Hast du was Schönes vorbereitet, Daniel?
1: Schauen wir mal. Richard, ein Kaninchenzüchter, hat ein Kaninchenpaar und dieses Kaninchenpaar wirft pro Monat ein weiteres Kaninchenpaar. Und die neugeborenen Paare bekommen ebenfalls ab dem zweiten Lebensmonat monatlich Nachwuchs. Wie viele Kaninchen hat der Kaninchenzüchter dann nach einem Jahr?
0: Nach einem Jahr. Fragst du mich jetzt wirklich, oder?
1: Das Ergebnis des Kaninchenproblems, das der Rechenmeister Leonardo da Pisa neben vielen anderen Matheaufgaben in seinem Buch Liber Abaci notiert hat, was so viel heißt wie Buch der Rechenkunst und im Jahr 1202 veröffentlicht worden ist, ist heute eine der bekanntesten mathematischen Zahlenreihen überhaupt. Hm. Und diese Zahlenreihe ist auch nach diesem Pisaner Rechenmeister benannt. Auch wenn der das Kaninchenproblem bzw. diese Zahlenreihe gar nicht erfunden hat. Und Richard, du weißt natürlich längst, um welche Zahlenreihe es geht.
0: Weißt du das?
1: Ich denke schon. Welche Zahlenreihe fällt dir als erstes ein?
0: Fibonacci.
1: Richtig. Es ist die Fibonacci-Folge.
0: Sehr gut.
1: Und um das Kaninchenproblem zu lösen, musst du einfach nur die Fibonacci-Zahlen auflisten. Und weißt du sie auch?
0: Also ich könnte jetzt nicht so im Kopf, aber ich könnte sie zusammenstellen. Also du addierst sie ja immer mit dem vorherigen. Mit
1: genau.
0: Der vorherigen Zahl.
1: Also 1, 1, 2, 3. 5, 8, 13, 21 sind so die ersten. Und die Fibonacci-Folge ist die unendliche Folge natürlicher Zahlen, die zweimal mit der 1 beginnt und bei jeder weiteren Zahl die Summe der beiden vorherigen Zahlen ist. Und ich dachte mir, ich nutze die Zahlenreihe dieser Folgennummer, also die 5, 6, 7, um über eben eine andere Zahlenreihe zu sprechen, die Fibonacci-Folge. Wobei ich natürlich eigentlich bis zur Folge 610 hätte warten müssen. Das wäre die nächste Fibonacci-Zahl.
0: Okay.
1: Oder dann die 987, aber so lange wollte ich nicht warten.
0: Hervorragend. Sehr gut.
1: Diese Fibonacci-Folge ist sehr bekannt, weil sie so ein paar faszinierende mathematische Besonderheiten hat. Aber ehrlich gesagt, würde ich diese Folge über Fibonacci nicht machen, wenn es hauptsächlich um die Zahlenreihe gehen wird.
0: Mhm.
1: Weil wir verbinden zwar seinen Namen hauptsächlich damit, aber diese Zahlenreihe ist vor ihm schon seit Jahrhunderten bekannt. Mhm. Und sie ist auch in diesem Buch, das ich gerade genannt habe, nur eine Randnotiz. Seine okay. wichtigste und prägendste mathematische Leistung ist eine ganz andere, sehr viel praktischere. Und darüber sprechen wir in dieser Folge.
0: Ja, sehr gut. Sehr gut. Ich finde es auch großartig, dass es Fibonacci-Folge heißt, weil das ist jetzt die Fibonacci-Folge.
1: Ganz genau. Richard, was weißt du über Fibonacci noch außer diese Zahlenreihe?
0: Nichts. Nichts. Nein.
1: Sehr gut. Dann wird es dich vielleicht genauso überraschen, wie es mich überrascht hat in der Vorbereitung.
0: Sehr gut.
1: Fangen wir mal damit an, was es mit dem Namen Fibonacci auf sich hat. Ich habe ihn ja am Anfang Leonardo da Pisa genannt. Und in alten Handschriften wird er auch Leonardus Pisanus oder Leonardus Filius Bonacci genannt. Also der Sohn des Bonaccio.
0: Hm.
1: Sein Vater war nämlich der Guglielmo Bonaccio. Und der Name Fibonacci ist daher auch nicht zeitgenössisch. Den bekommt er erst von Historikern im 19. Jahrhundert verpasst.
0: Verstehe, so eine Art zusammengezogener Sohn von
1: Bonacci. Genau, Fibonacci ist der Sohn des Bonaccio.
0: So wie Hidalgo, ja auch quasi zusammengezogene Version von Ichodalgo ist, Sohn von irgendjemandem.
1: Fibonacci ist um 1170 in Pisa geboren, in der Toskana. Und genau die Zeit, in der der Grundstein für den schiefen Turm gelegt worden ist. Also 1173 ist der Grundstein gelegt worden.
0: Wenn du sprichst vom Grundstein, da hätten sie ein bisschen mehr Arbeit leisten sollen, oder?
1: Wobei es, glaube ich, erst ab dem dritten Stockwerk dann anfängt zu kippen und dann gibt es eine lange Baupause und dann machen sie wieder weiter. Also das dauert, glaube ich, bis ins 14. Jahrhundert, bis sie den wirklich abschließen.
0: Hm.
1: Aber Pisa, und das sieht man auch in dieser Grundsteinlegung, weil das gehört ja, ist ja echt der Glockenturm zum Dom. Pisa erlebt in dieser Zeit eine ziemliche Blütephase. Also Pisa zählt da zu den Seemächten, die im Mittelmeer Handel und Einfluss immer weiter ausgedehnt haben. Kurze Zeit später allerdings, also das ist eben so die Blütephase noch von Pisa, kurze Zeit später büßen die aber ihre Macht ein, da wird dann Florenz zur bestimmendsten Macht in der Toskana und den Mittelmeerhandel von Italien aus dominieren dann eigentlich Venedig und Genua. Aber so in dieser Zeit, so im 12. und 13. Jahrhundert, ist eben Pisa noch eine echte Großmacht. Und sein Vater, der arbeitet für die Pisaner Kaufmannschaft. Und es ist so vieles über die Jugend von Fibonacci nicht bekannt. Es gibt auch keine zeitgenössischen Abbildungen oder so. Also sein Aussehen ist unbekannt. Es ist auch sonst nur sehr wenig überliefert. Es gibt einige Mathebücher, die er publiziert. 4 davon sind überliefert, 2 sind verloren gegangen. Und es gibt einen Brief von ihm. Aber halt so wenig Persönliches.
0: Einen Brief?
1: Einen Brief, den er an einen anderen Gelehrten schickt.
0: Okay.
1: Aber bei seiner Biografie stützen wir uns im Grunde vor allem auf den Prolog in seinem bekanntesten Buch, dem Liber Abaci, das ich ganz am Anfang schon erwähnt habe, wo dieses Kaninchenproblem auch vorkommt. Es ist aber nicht ganz unproblematisch, sich darauf zu verlassen, aber dazu dann später mehr. Sein Vater nimmt ihn jedenfalls um das Jahr 1190 mit nach Bugia, wo er für die Pisaner Kaufleute arbeitet. Das ist heute eine Hafenstadt im Nordosten Algeriens, Bejaia. Dort nimmt er ihn mit, dass der Sohn eben das Rechnen lernt und dass er eben lernt die Dinge, die man eben so als Kaufmann können muss.
0: Mhm.
1: Und Fibonacci, der lernt dort bei den arabischen Händlern was kennen, was er von den Kaufleuten in Pisa nicht kennt. Die rechnen nämlich mit anderen Ziffern.
0: Hm.
1: Novem figure indorum, die 9 indischen Ziffern, wie er sie dann in seinem Buch nennt.
0: Aha.
1: Also die, mit denen wir auch noch rechnen, also 0, 1, 2, 3, 4, 5, 6, 7, 8, 9. Fibonacci, der separiert die 0 aber zunächst noch. Also er spricht von eben novem figure, also von 9 Ziffern und der 0. Und die 0 bezeichnet er als Zephirum. Und das ist die lateinische Version vom arabischen Wort Sifr für die 0. Im Arabischen wird die 0 als Sifr bezeichnet und daraus entwickelt sich dann unser Wort Ziffer.
0: Huh.
1: Nach eigenen Aussagen reist Fibonacci dann umher im Mittelmeerraum, um mehr über Mathematik und dieses unbekannte Zahlensystem zu lernen. Und was wir wissen, und das lässt sich auch rauslesen aus seinen Mathebüchern, er kennt definitiv die wichtigsten Mathebücher seiner Zeit. Wir sind jetzt Anfang des 13. Jahrhunderts. Ich muss nur, und ich sage das jetzt gleich mal dazu, falls ich schon öfter den Fehler gemacht habe und die ersten schon Kommentare schreiben, ich muss echt aufpassen, dass ich nicht falsch mache, weil wenn ich sage 1, dann kann ich ja einerseits die Ziffer, also das Schreibzeichen meinen oder den mathematischen Wert.
0: Mhm.
1: Und diesen mathematischen Wert kann ich ja dann mit unterschiedlichen Schreibzeichen darstellen. Ich werde im Laufe der Folge aber zu 99 oder sagen wir mal zu 95% über die Ziffern sprechen. Die Zahlenwerte spielen eigentlich keine Rolle, außer jetzt bei der Fibonacci-Zahlenreihe.
0: Okay.
1: Aber ich kann dich beruhigen, ich werde dir keine Matheaufgaben stellen.
0: Ja, ich meine, es wäre nicht von Erfolg gekrönt. Ja? Stellen kannst du es schon.
1: Jetzt ist es natürlich so, und ich bin mir ziemlich sicher, du hast in der Vorbereitung zu mancher Folge auch schon über die indoarabischen Ziffern gelesen.
0: Ja.
1: Und vielleicht war dein erster Gedanke, ja, okay, Moment mal, wir sind im 13. Jahrhundert, die Ziffern sind ja da schon längst bekannt, auch in Europa.
0: Ja, ein bisschen.
1: Und es ist nämlich so, in Europa sind diese Ziffern tatsächlich schon längst bekannt, aber sie wurden nur verwendet von den Gelehrten und von Mönchen in den Klöstern. Also die, die im Grunde Mathematik betrieben haben als Gelehrte, die kannten die Ziffern und haben auch damit gerechnet. Also es war im Grunde nur eine kleine Elite, die damit in Berührung gekommen ist. Die erste Erwähnung in Europa geht zurück ins Jahr 976, wo die Ziffern im Codex Vigilanus erwähnt werden. Und kennengelernt hat es der Verfasser, der Mönch Vigila in Al-Andalus. Weil das ist so die Schnittstelle, wo ganz viel Wissen das latinisierte Europa erreicht. Also über Spanien kommen dann ganz viele der arabischen Texte, wo sie dann eben ins Lateinische übersetzt werden und dann sich weiter verbreiten. Und Gerbert von Aurillac, der spätere Papst Silvester II., der bekommt am Hof des Grafen von Barcelona eine wissenschaftliche Ausbildung. Und Gerbert lernt während seiner Studienzeit in Spanien auch die indoarabischen Ziffern kennen. Aber was er noch nicht kennenlernt, ist die Null. Es ist nur so, dass er diesen Ziffern ja weiterhin dann wenig Beachtung schenkt. Also er verbreitet sie dann auch nicht weiter. Das heißt, die Ziffern sind an sich bekannt um 1200 in Europa, aber verwenden tun es halt nur wenige Gelehrte und Mönche. Und wir wissen sehr wenig darüber, wie das mit anderen Bevölkerungsschichten ist. Die verwenden ja im Alltag nach wie vor die römischen Ziffern. Und der große Unterschied zwischen diesen beiden Arten, mit Zahlen umzugehen, ist, dass die indisch-arabischen Ziffern einhergehen mit einem Stellenwertsystem. Also die Stellung in der Zahlenreihe ist entscheidend. An der zweiten Stelle sind immer die Zehner, an der dritten Stelle sind immer die Hunderter. Und bei den römischen Ziffern ist es ja nicht so. Noch dazu kommt, dass bei den römischen Ziffern auch keine Null gibt. Es ist so, die Händler auf den Straßen und in den Häfen Europas, die haben um das Jahr 1200 eben mit den römischen Ziffern gerechnet. Und viele von denen sind natürlich längst auf ihren Reisen mit den indisch-arabischen Ziffern in Kontakt gekommen. Also Fibonacci ist sicher nicht der Erste, der damit in Berührung kommt. Nur niemand außer ihm sieht offenbar zu dem Zeitpunkt das Potenzial in der Verwendung der indo-arabischen Ziffern. Also da kann man sagen, ist Fibonacci wirklich seiner Zeit weit voraus. Weil was man nämlich im Hinterkopf behalten muss, ist, dass mit dem indisch-arabischen Zahlsystem also ganz viele entscheidende Veränderungen auch einhergehen. Mit den neuen Ziffern setzt sich dann auch das Dezimalsystem durch. Und vorher, mit den römischen Ziffern, hat man vor allem mit dem Duodezimalsystem gerechnet. Weil das für die Rechnungen im Alltag viel praktischer ist. Weil die 12, die lässt sich durch die 2, 3, 4 und 6 ohne Rest teilen. Das heißt, man kann eigentlich ja mit den römischen Ziffern keinen Bruch darstellen. Aber durch diese gute Teilbarkeit der 12 hat man eben trotzdem Brüche darstellen können, weil man hat einfach gesagt, eine Unzia entspricht einem Zwölftel. Das heißt also, ein Zwölftel ist eine Unzia und wenn du dann drei Unzie hast, dann hast du drei Zwölftel, also ein Viertel und konntest damit eben Brüche darstellen. Aber wie man meiner Darstellung jetzt schon merkt, es ist schon komplizierter, als wenn man einfach nur Brüche schreiben kann. So ein bisschen hat sich ja dieses Duodezimalsystem so in Resten noch bis heute gehalten. Also ich weiß nicht, wie es bei euch ist, aber Eier zum Beispiel kann man bei uns immer noch im Dutzend kaufen.
0: Ja, also das Dutzend ist im Grunde das einzige Überbleibsel, oder?
1: Ja, die 12 Kalendermonate.
0: Ach so, gut, ja.
1: 4 Wochen hat ein Monat. Also es sind schon noch viele so Reste spürbar, die irgendwie aus dem Römischen kommen. Und jetzt kommt also Fibonacci, nachdem er sich also jetzt viel mit dem indisch-arabischen Zahlsystem beschäftigt hat, wieder zurück nach Pisa und macht sich jetzt dran, ein Mathebuch zu schreiben. Und zwar eines, in dem er explizit den Händlern und Marktleuten nicht nur das indisch-arabische System vorstellt und zeigt, wie man damit rechnet, sondern dieses Buch enthält auch ganz, ganz viele Rechenbeispiele, wo er ihnen zeigt, wie sie es anwenden und welche Lösungswege sie gehen müssen. Also dieses Liber Abaci ist ein Rechenbuch und es ist im Grunde das erste Rechenbuch dieser Art in Europa, wo es um die Grundlagen des praktischen Rechnens im Alltag geht, also der Arithmetik. Er erklärt im Grunde, wie man mit diesen neuen Ziffern die Grundrechenarten macht. Es geht ihm halt tatsächlich explizit darum, den Kaufleuten dieses neue System näher zu bringen. 1202 erscheint dann die erste Version dieses Buchs, Liber Abaci, also Buch der Rechenkunst. Und es beginnt in den ersten 7 Kapiteln erstmal mit der Erklärung der Ziffern, wie man damit einfacher rechnen kann als mit den römischen Ziffern. Also das heißt, Fibonacci fasst in diesem Buch im Grunde das gesamte mathematische Wissen seiner Zeit zusammen und versucht es auch Leuten näher zu bringen, die eigentlich mit Mathe bislang weniger am Hut haben. Also das erste Kapitel zum Beispiel heißt »Von der Kenntnis der neuen Zahlzeichen der Inder und wie mit ihnen jegliche Zahl geschrieben wird.« Kapitel 2 geht dann um die Multiplikation natürlicher Zahlen und so geht es immer weiter. Und es ist ein sehr, sehr langer Text, also es hat um die 600 Seiten. Weil nach der grundlegenden Einführung kommen Kapitel mit sehr vielen Textaufgaben samt Lösungsweg. Eine davon ist das Kaninchenproblem. Oft sind so klassische Dreisatzaufgaben. Außerdem enthält das Buch ganz viele so praktische Hilfen, weil man muss sich auch klar machen, was die Kaufleute eigentlich auch ständig machen müssen, nämlich umrechnen. Und zwar zwischen Währungen, Maße, Gewichte. Da war ja nichts standardisiert in dieser Zeit. Und was noch dazu kommt, diese Einheiten, die standen untereinander auch oft so in verschiedenen Verhältnissen zueinander. Ich habe mal ein Beispiel rausgesucht. Ein Gulden entspricht 4 Ort. Der wiederum sind 15 Batzen oder 20 Schilling bzw. 60 Kreuzer oder 240 Heller. Und das ist schon sehr hart, damit zu rechnen. Also wenn du das umrechnen musst, da wäre ich raus.
0: Ja, auch ich.
1: Und mit diesem Buch versucht Fibonacci jetzt also nicht nur die indoarabische Zahlenwelt bekannter zu machen, es führt auch dazu, dass er selber bekannter wird. Ich habe schon gesagt, dass dieses Buch wirklich außergewöhnlich ist für seine Zeit. Es ist im Grunde das umfassendste Rechenbuch des lateinischen Mittelalters und wahrscheinlich, das, glaube ich, kann man behaupten, das bedeutendste Rechenbuch des 13. Jahrhunderts. Bevor wir da weitermachen, Richard, lass uns vielleicht noch einen kurzen Exkurs machen zur Frage, woher kommen eigentlich die indisch-arabischen Ziffern? Erfunden werden sie in Indien. Die gehen zurück auf die Brahmi-Zahlschrift, die ab dem 3. Jahrhundert vor der Zeitenwende entsteht. Zunächst noch ohne die Null. Und die Null kommt dann erst in den 620er Jahren nach der Zeitenwende dazu, also wirklich viele Jahrhunderte später. Und die wird dem indischen Gelehrten Brahmagupta zugeschrieben. Und der verwendet die Null erstmal so als wirklich vollwertige Ziffer und der führt auch negative Zahlen ein. Und daher ist der Brahmagupta also wirklich einer der maßgeblichen Gelehrten für die Entwicklung der Mathematik. Und da vergeht natürlich jetzt wirklich einige Zeit. Also was ich jetzt hier mache, ist sehr, sehr verkürzt dargestellt. Also es beginnt mit der Brahmi-Zahlschrift und ungefähr 1000 Jahre später ist die Entwicklung des Ziffernsystems dann mehr oder weniger fertig, so um das Jahr 700. Und die nächste wichtige Station ist dann der Hof des Kalifen in Bagdad. Während der Zeit des Kalifen Al-Mansur, so in den 750er und 60er Jahren, da erlebt Bagdad und das Abbasidenreich, das islamische Großreich unter der Dynastie der Abbasiden, das erlebt eine kulturelle und intellektuelle Blütezeit. Und in dieser Zeit, also so in den 750er Jahren, da übernehmen die indischen Ziffern und die Rechenmethoden. Und in Bagdad wird dann der arabische Mathematiker Al-Khwarizmi auf sie aufmerksam. Und der schreibt ein Buch, in dem er diese neuen mathematischen Werkzeuge verwendet und eben auch erklärt, wie man damit rechnet. Das ist so in den 820er Jahren. Und Al-Khwarizmi, der wird latinisiert Algorithmi genannt. Ja. Und daher geht unser Wort Algorithmus auf ihn zurück.
0: Ja.
1: Und ihn kennst du wahrscheinlich oder von ihm hast du schon öfter gelesen.
0: Ja.
1: Weil er ist eben so derjenige, der jetzt, also nachdem diese indisch-arabischen Zahlen nach Bagdad kommen, er verbreitet sie jetzt im ganzen arabischen Raum. Er gilt auch so als Begründer der Algebra. Und man kann davon ausgehen, dass Fibonacci sein Wissen vor allem von ihm hat und von seinen Texten, also dass er seine Texte kannte. Sein Buch ist nämlich ebenfalls voll mit so Rechenbeispielen. Interessant fand ich auch, gewirkt hat der Al-Khwarizmi im Haus der Weisheit, so eine besondere Akademie in Bagdad gewesen. Und dort wurden nämlich sehr viele Werke der Antike übersetzt. Also alle Schriften, die sie auftreiben konnten. Weil viele der antiken Klassiker sind nämlich auf diesem Weg überliefert worden.
0: Ja.
1: Und du hast nicht zuletzt wahrscheinlich über das Haus der Weisheit gelesen, als du die Mongolenfolge vorbereitet hast.
0: Die Mongolenfolge? Weil es zerstört worden ist.
1: Genau.
0: Tatsächlich, glaube ich, habe ich darüber gelesen, als ich die Folge vorbereitet habe, über die zerstörten Bücher.
1: Ah ja. Mhm.
0: Aber ich bin mir nicht ganz sicher, aber es kommt mir sehr bekannt vor, ja.
1: Das kann auch gut sein, weil das Haus der Weisheit ist dann 1258 zerstört worden, nachdem Bagdad von den Mongolen erobert worden ist.
0: Ja, ich glaube da, oder? Für das Buch? Na, aber ja, irgendwie, ich glaube in der Folge über die zerstörten Bücher, weil da habe ich auch über Al-Mansur gesprochen.
1: Ja.
0: Aber ja.
1: Bagdad ist deshalb so wichtig, weil von dort jetzt verbreitet sich das Buch von Al-Khwarizmi und das indisch-arabische Zifferensystem über die arabischen Händler in der gesamten arabischen Welt. Und wir haben ja schon öfter jetzt auch über Al-Andalus und so gesprochen und man muss sagen, das Abbasidenreich zu dieser Zeit umfasst auch weite Teile Südeuropas, eben mit Al-Andalus und Sizilien, große Teile der nordafrikanischen Küste. Und deshalb verbreiten sich die Schriften von Al-Khwarizmi ab dem 12. Jahrhundert von Spanien aus auch durch lateinische Übersetzungen in Europa. Das ist so der eine Weg, also das theoretische Wissen landet in Europa durch die Übersetzungen in Al-Andalus und in Spanien. Und auf der anderen Seite sind es die arabischen Händler, die die neuen Ziffern in die Mittelmeerhäfen tragen, wo eben dann die europäischen Kaufleute auch damit in Kontakt kommen.
0: Mhm.
1: Und so Ende des 12. Jahrhunderts, um 1200 rum, da sind die indo-arabischen Ziffern an den südlichen Mittelmeerhäfen weit verbreitet. Also da sind die bei den arabischen Händlern schon Standard. Und dort treiben jetzt eben auch ganz viele italienische Kaufleute ihre Geschäfte, die gerade auch so eine erste Handelsblütephase erleben. Und das ist eben genau die Zeit um 1200, wo jetzt Fibonacci dann auch in einen so einen Hafen kommt, im heutigen Algerien, und die Ziffern kennenlernt. Und was ich wirklich interessant finde, es ist erstaunlich, wie lang es dauert, dass sich das wirklich durchsetzt. Also es sind nicht nur viele Jahre, es sind eher Jahrzehnte oder Jahrhunderte, bis dann in Europa diese indisch-arabischen Zahlen auch im Alltag ankommen. Jetzt ist es so, die Vermutung liegt natürlich nahe, dass Fibonacci mit seinen Büchern und vor allem dem Liber Abaci entscheidend dazu beigetragen hat, dass die römischen Zahlen auch in der Alltagswelt der Menschen in Europa abgelöst wurden. Und jetzt könnte man aber auf der anderen Seite auch sagen, naja, das System hätte sich über kurz oder lang wahrscheinlich sowieso durchgesetzt. Also wenn nicht Fibonacci, dann hätte jemand anders so ein Mathebuch geschrieben, weil die indisch-arabischen Zahlen einfach so viele Vorteile geboten haben, dass die sich am Ende sowieso durchgesetzt hätten. Wenn Fibonacci das erste dieser Rechenbücher schreibt und wenn er damit einen Anstoß für die Verbreitung unter den Geschäftsleuten und Händlern gibt, dann könnte man mit Fug und Recht behaupten, Liber Abaci zählt zu den Top 10 der einflussreichsten Bücher der Geschichte. Weil diese Umstellung von einem Zifferensystem ins andere ist in dem Fall wirklich fundamental. Das bedeutet nämlich, dass die Null eingeführt wird. Den anderen entscheidenden Unterschied habe ich schon genannt, das Stellenwertsystem. Das Stellenwertsystem sorgt nämlich dafür, dass du viel leichter rechnen kannst, weil du die Zahlen einfach untereinander schreiben kannst und dann kannst du die halt addieren oder subtrahieren. Mit den römischen Ziffern lässt sich zwar auch addieren und subtrahieren, aber die Händler waren viel stärker angewiesen auf eine mechanische Rechenhilfe, den Abakus.
0: Mhm.
1: Es gibt im Laufe der Jahrhunderte viele unterschiedliche Ausführungen. Es ist eines der ältesten Rechenhilfsmittel und schon in der Antike weit verbreitet. Es ist meistens so ein Rahmen, in dem Kugeln aufgefädelt sind. Gibt es auch als Rechenschieber oder Rechenbretter.
0: Mhm.
1: Aber brauchst du halt vor allem, wenn du halt kein Stellenwertsystem hast, weil du halt irgendwie, dass du die Zahlen untereinander schreiben kannst, musst du einfach die Stelle verschieben können.
0: Ja, ich habe ja vor einiger Zeit einmal, habe ich mir in den Kopf gesetzt, dass ich lernen will, mit einem chinesischen Abakus zu rechnen.
1: Mhm.
0: Haben wir dann so einen gekauft.
1: Ach so, hast du wirklich einen gekauft?
0: Ja, das steht da am Schreibtisch. Die werden ja viel verwendet in Asien heutzutage noch. Und sind vor allem, ich wollte es deswegen, weil wenn du das so verinnerlicht hast, wie du mit diesen rechnen kannst, dann kannst du quasi Abakus rechnen, ohne dass du den Abakus brauchst. Ja, und es gibt so Videos von so Kindern, deren Rechenaufgaben gestellt werden und sie arbeiten so quasi im Kopf der Abakus durch und können dann wahnsinnig komplexe Rechnungen durchführen. Und das wollte ich lernen. Hab's natürlich nicht so gelernt, aber ich weiß zumindest.
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1: Kannst du dich daran erinnern, wann du das letzte Mal eine Zeitung aufgeschlagen und so richtig gelesen hast? Also so aus Papier, gedruckt, vielleicht morgens am Frühstückstisch? Bei mir ist das ehrlich gesagt Jahre her. Das Einzige, was ich aus der Tageszeitung mitkriege, ist das Kreuzworträtsel, das mir meine Mutter immer mitbringt. Aber Nachrichten, Tagespolitik, Weltgeschehen, über all das informiere ich mich anderswo. In Online-Medien, manchmal läuft das Radio nebenbei, täglich, wie sollte es anders sein, höre ich Podcasts. Ab und zu schaue ich auch mal auf Twitter oder Instagram vorbei, um zu sehen, was die Leute da so bewegt. Die Medien von heute, die hatten die Mütter und Väter des Grundgesetzes im Frühling 1949 sicher nicht auf dem Schirm. Dass junge Frauen Schminkvideos drehen und währenddessen über die aktuelle Kindergrundsicherungsdebatte sprechen, dass der Bundeskanzler zum Meme wird oder dass Nachrichten nicht mehr nur von Männern in Redaktionen geschrieben werden, in denen noch ganz selbstverständlich geraucht und getrunken wird? Unwahrscheinlich, dass das mitgedacht wurde. Was sich nach wie vor aber nicht geändert hat: Medien sind elementar für eine funktionierende Demokratie und einen funktionierenden Rechtsstaat. Oder genauer, freie Medien zumindest. Aber welche Rolle nehmen die Medien heute eigentlich in unserer Gesellschaft ein? Wie sieht ein Staat ohne freie Medien aus? Und was steht im Grundgesetz, um die Presse in Deutschland zu schützen? Darum geht's heute. Das ist die 7. Folge von In guter Verfassung. Ich bin Rabea Schlotz. Hi.

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1: November 1999. Noch bevor Walter Leisler-Kiep von dem Haftbefehl gegen sich erfährt, weiß es Hans Leyendecker. Leyendecker ist Journalist, arbeitet damals für die Süddeutsche Zeitung. Einige Jahre zuvor hatte er die sogenannte Flick-Affäre aufgedeckt und auch jetzt, 1999, weiß er wieder als einer der ersten Bescheid. Walter Leisler-Kiep ist bis Anfang der 1990er Jahre Schatzmeister der CDU.
2: Der frühere CDU-Schatzmeister Walter Leisler-Kiep wird nach Informationen des Bayerischen Rundfunks durch das Amtsgericht Augsburg mit Haftbefehl gesucht. Bei den Vorwürfen geht es offenbar um Steuerhinterziehung im Zusammenhang mit der Affäre um den bayerischen Waffenhändler Schreiber, der kürzlich in Kanada festgenommen worden war.
1: Als Schatzmeister soll Kiep 1991 1 Million D-Mark an Spenden entgegengenommen und an die CDU weitergeleitet haben. Im Rechenschaftsbericht der Partei tauchen diese und andere Großspenden aber nicht auf. Hans Leyendecker gilt bis heute als einer der besten Investigativjournalisten Deutschlands. Er berichtet damals aus den Verhören rund um die CDU-Spendenaffäre, als säße er mit im Raum. Er zitiert aus internen Ermittlungsakten, als hätte er sie selbst geschrieben. Seine Recherchen sind seinerzeit maßgeblich daran beteiligt, das Ausmaß der CDU-Spendenaffäre aufzudecken. Am Ende des Skandals ist Helmut Kohl nicht mehr Ehrenvorsitzender der CDU, Wolfgang Schäuble nicht mehr Partei- und Fraktionsvorsitzender und 2002 werden das Parteiengesetz und die darin enthaltenen Regelungen zu Parteispenden überarbeitet. Das ist nur ein Beispiel dafür, was Medien in einer Demokratie leisten können, und zwar weltweit. Medien gelten in demokratischen Staaten als sogenannte vierte Gewalt, Legislative, Exekutive, Judikative, Perspektive. Die Idee dieser vierten Gewalt stammt vermutlich aus dem 18. Jahrhundert. Der französisch-schweizerische Philosoph und Schriftsteller Jean-Jacques Rousseau, eine der zentralen Figuren der Aufklärung, war zu seiner Zeit einer der ersten, die die Presse in einer solchen Funktion wahrgenommen haben. JournalistInnen berichten über das Handeln politischer Institutionen und AkteurInnen. Sie behalten den Markt im Blick, schauen auf Unternehmen, auf Gerichtsurteile und Grundsatzentscheidungen. Damit erfüllen sie zwei Aufgaben. Sie schaffen einerseits Öffentlichkeit für Themen, von denen die Menschen sonst gar nichts mitbekommen würden. Und andererseits kontrollieren sie damit auch, dass in Politik, Wirtschaft und Gesellschaft alles mit rechten Dingen zugeht. Diese Kontrollfunktion, die man den Medien zuschreibt, die funktioniert aber nur, wenn die Bevölkerung den JournalistInnen auch vertraut und davon ausgeht, dass sie ihren Job richtig machen, dass sie wahrheitsgemäß berichten, dass sie keine eigene politische Agenda verfolgen. Kontrolle und Vertrauen, das gehört zusammen.
3: Wir können beides nicht voneinander trennen, weil die Medien, die natürlich also an allererster Stelle dafür verantwortlich sind, was für ein Vertrauen ich in solche umfassenden und von mir gar nicht direkt gekannten Institutionen habe.
1: Hier spricht Jutta Almdinger. Sie ist Soziologin und Präsidentin des Wissenschaftszentrums Berlin für Soziologie. 2020 ist ihr Buch Die Vertrauensfrage erschienen, in dem sie über den Zusammenhalt und das Vertrauen innerhalb einer Gesellschaft schreibt. Sie sagt, ohne Transparenz gibt es auch kein Vertrauen.
3: Das hängt natürlich davon ab, inwieweit wir berichtet bekommen, dass das, was sich bestimmte Institutionen, beispielsweise politische Institutionen, politische Parteien vorgenommen haben in der Legislaturperiode, dass sie das umsetzen. Beispielsweise das, wenn eine Corona-Epidemie kommt, dass die Maßnahmen, die sie ergreifen, immer und immer wieder geprüft werden, arretiert werden und uns die Prüfungen mitgeteilt werden. Also es lebt von einem Feedback dieser Institutionen an uns und umgekehrt.
1: Das ist auch ein Grund, warum es so elementar wichtig für JournalistInnen ist, nicht nur akkurat und korrekt zu recherchieren, sondern die Ergebnisse dieser Recherche auch nachvollziehbar darzulegen. Das ist insbesondere dann wichtig, wenn das Vertrauen in die Medien sinkt. WissenschaftlerInnen an der Johannes-Gutenberg-Universität Mainz führen seit mehreren Jahren eine Langzeitstudie zum Medienvertrauen der Menschen in Deutschland durch. Die Studie ist relativ umfangreich und umfasst viele unterschiedliche Ergebnisse. Eines davon will ich aber hervorheben. Zwischen 2008 und 2019 hat sich die Zahl der Menschen, die den Medien bei wichtigen Dingen nicht vertrauen, etwa verdreifacht. Von 9 auf 28% der Bevölkerung. Lange Zeit waren die beiden Randgruppen, die vollends vertrauen oder gar nicht vertrauen, relativ überschaubar. Viele der Befragten wollten sich über die Jahre mit ihrem Urteil nicht so richtig festlegen. Aber seit 2014 positionieren sich die Menschen klarer, entweder in die eine oder in die andere Richtung. Den Link zur Studie findet ihr natürlich auch in den Shownotes, dann könnt ihr euch die ausführlichen Ergebnisse gerne mal durchlesen. Wir bleiben aber erstmal beim Medienvertrauen an sich. Insbesondere der öffentlich-rechtliche Rundfunk und etablierte Zeitungen und Zeitschriften wie Der Spiegel oder Die Zeit verlieren

0: Man wird da nicht mehr gehört. Die politischen Vertreterinnen und Vertreter sind irgendwo anders unterwegs in der Welt, als man selbst in der Welt unterwegs ist, als die eigenen tagtäglichen Probleme das Leben darstellen, welches aber überhaupt nicht das Leben der Politikerinnen und Politiker ist. Und von daher, was vertraut man dann der Presse? Ja, also das muss man ja dann zusammensehen. Und von daher ist ein Vertrauensverlust der politischen Institutionen oder in die politischen Institutionen, den wir ja wirklich sehr umgreifend dieser Tage erleben, gleichermaßen einhergeht mit einem Vertrauensverlust beziehungsweise mit einer größeren Bandbreite dessen, was wir in einer gewissen Weise auch von den Medien erwarten.
1: Und andersherum funktioniert das genauso. Wenn man den Medien nicht mehr vertraut, sowieso davon ausgeht, dass sie eh nur lügen, dann kann das, was sie über die Politik schreiben, ja auch nicht stimmen. Es ist nicht überraschend, dass auf den Demonstrationen, auf denen seit Jahren gerne und laut über die Lügenpresse geschimpft wird, auch die PolitikerInnen schlecht wegkommen und an allem Schuld haben. Vor ein paar Jahren noch Merkel, nun die in diesen Kreisen verhasste Ampel. Und was bedeutet dieser Vertrauensverlust nun? Um das besser zu verstehen, möchte ich erstmal erklären, welche Spielräume das Grundgesetz den Medien überhaupt einräumt. Artikel 5 im Grundgesetz. Darin steht, jeder hat das Recht, seine Meinung in Wort, Schrift und Bild frei zu äußern und zu verbreiten und sich aus allgemein zugänglichen Quellen ungehindert zu unterrichten. Die Pressefreiheit und die Freiheit der Berichterstattung durch Rundfunk und Film werden gewährleistet. Eine Zensur findet nicht statt. Fangen wir mal hinten an. Eine Zensur findet nicht statt. Diesen Begriff der Zensur muss ich vielleicht erklären, denn oft wird er falsch verstanden. Seit das Netzwerkdurchsetzungsgesetz in Kraft getreten ist, müssen Social-Media-Plattformen schneller gegen Hasspostings oder andere möglicherweise strafbare Inhalte vorgehen. Weil im Zuge dessen vermehrt Accounts gesperrt oder Postings gelöscht wurden, machte schnell ein Vorwurf die Runde. Das ist doch Zensur. Tatsächlich aber hat das mit Zensur überhaupt gar nichts zu tun. Zensur ist, wenn der Staat sämtliche Postings oder Zeitungsartikel zunächst selbst kontrolliert und entscheidet, was veröffentlicht werden darf und was nicht. Und wenn der Zugang zu bestimmten Medien von vornherein untersagt wird, im Internet werden Webseiten gesperrt, Zeitungen dürfen nicht verkauft werden und so weiter, auch das ist Zensur. Ein solches Vorgehen kennen wir aus anderen Ländern. In China zum Beispiel dominiert der nationale Staatssender CCTV das Fernsehen. Die Nachrichten sind streng auf Linie der Kommunistischen Partei, die dazugehörige Rundfunkanstalt hat den Rang eines Ministeriums und untersteht dem Staatsrat, also dem Parlament Chinas. Journalistinnen und Chefredaktionen werden häufig beruflich und privat stark unter Druck gesetzt. Aus Vorsicht werden staatskritische Nachrichten deswegen gar nicht erst gedruckt. Ähnlich ist es in Russland. Formal gibt es dort zwar eine verfassungsrechtlich garantierte Pressefreiheit. In der Realität ist Russland davon aber weit entfernt. Kritische JournalistInnen gelten spätestens seit dem Angriffskrieg auf die Ukraine als ausländische Agenten. Zahlreiche Redaktionen wurden geschlossen, investigative JournalistInnen werden unter fadenscheinigen Vorwürfen verhaftet und für Jahrzehnte weggesperrt. Oder schlimmer noch, ermordet. Wie zum Beispiel Anna Politkovskaya, eine der wichtigsten Investigativjournalistinnen des Landes, die 2006 in ihrer Wohnung erschossen wurde. Menschen, die Probleme in einem Land aufdecken, zum Schweigen zu bringen, das ist die äußerste Form der Zensur. Und die gibt es in Deutschland nicht. Zur Pressefreiheit gehört aber nicht nur, dass der Staat die Medien nicht zensiert, vielmehr muss er sie bei ihrer Arbeit sogar unterstützen. Zum Beispiel, indem die Ministerien Informationen und interne Dokumente an MedienvertreterInnen weitergeben müssen. Dieses Recht auf Auskünfte, das darf man übrigens nicht mit dem Informationsfreiheitsgesetz verwechseln, das nämlich gilt für alle BürgerInnen. Wohingegen dieses Recht auf Auskünfte nur der Presse zusteht und die sollen es für die restliche Bevölkerung durchsetzen. Allerdings hat das seine Grenzen, erklärt mein Gesprächspartner Patrick Donges.
2: Man muss, glaube ich, schon akzeptieren, dass es bestimmte Informationen gibt, wo wir sagen, das ist sinnvoll, die zu schützen. Also beispielsweise im Fall von Strafverfolgungsbehörden, die können natürlich nicht immer offenlegen, wie sie an einzelne Informationen gekommen sind. Wir haben das ja auch erlebt bei den Leaks, die es in letzter Zeit gegeben hat, auf internationaler Ebene, wo dann gesagt worden ist, ja, Transparenz herstellen, schön und gut, aber ihr habt einfach auch Informantinnen, Informanten vor Ort gefährdet dadurch, dass sie jetzt identifizierbar sind. Also es gibt so einen Bereich, wo man sagen muss, ja, das ist in Ordnung, dass Staat, Regierung, Verwaltung da bestimmte Informationen zurückhalten.
1: Patrick Donges ist

0: Professor für Kommunikationswissenschaft an der Universität Leipzig. Diese Einschränkungen, die er hier nennt, die kann man auch dem Grundgesetz entnehmen. Artikel 5 Absatz 2. Diese Rechte finden ihre Schranken in den Vorschriften der allgemeinen Gesetze, den gesetzlichen Bestimmungen zum Schutze der Jugend und in dem Recht der persönlichen Ehre. Wenn also Berichterstattung tatsächlich und nicht nur vorgeschoben die Staatssicherheit gefährdet, andere verleumdet oder andere sonst in ihren Persönlichkeitsrechten verletzt, dann findet sie ihre Grenzen. Aber
1: es ist natürlich in anderen Dingen dann immer ein bisschen lächerlich, wenn man geschwärzte Protokolle bekommt, wenn es um die Aufarbeitung von Corona geht, beispielsweise. Da muss man dann schon sagen, ist das sehr gerechtfertigt, dass die Öffentlichkeit wissen will, wie sind da bestimmte Entscheidungen getroffen worden? Warum sind die getroffen worden? Und dass da auch entsprechend Informationen bereitgestellt werden müssen. Ich glaube, das ist immer wieder ein Ringen um den richtigen Weg, ohne dass man sagen kann, genau so sollte es sein.
0: Diese Situation, dass JournalistInnen zum einen die politischen Institutionen eines demokratischen Rechtsstaats überwachen sollen und andererseits auf deren Zuarbeit angewiesen sind, ist schwierig. 2014 erfragt das Recherchekollektiv Korrektiv beim Bundesrechnungshof eine einfache, vollständige Liste, aus der hervorgeht, was und wer genau wann in den genannten Behörden geprüft wurde. Der Bundesrechnungshof aber lehnt ab. Die Begründung der BeamtInnen, dass um das Wissen um abgeschlossene Prüfungen die Arbeit der Behörde gefährdet werden könnte. Außerdem war dem Bundesrechnungshof zuvor durch eine Gesetzesänderung ein größerer Spielraum eingeräumt worden, BürgerInnen-Anfragen abzuweisen. Die JournalistInnen klagen sich durch alle Instanzen. 2021 bekommen sie vom Bundesverwaltungsgericht schließlich Recht. Der Bundesrechnungshof muss Transparenz schaffen. Das Gericht stellt fest, dass der Ermessensspielraum des Bundesrechnungshofs zur Auskunftserteilung gegenüber Pressevertretern bei null liege. Zitat. Im Einzelfall müsse ein Gericht entscheiden. Bei einem anderen Gerichtsprozess hingegen steht der klagende Journalist am Ende ohne Auskunft da. Ein Journalist will Einblicke in die Akten des Bundesverfassungsschutzes zum Oktoberfestattentat aus dem Jahr 1980. Das Verwaltungsgericht entscheidet gegen den Journalisten. Der Auskunftsanspruch gelte lediglich für die Beantwortung gestellter Fragen, nicht aber zwangsläufig für die Akteneinsicht. Neben den privaten Medien gibt es auch noch den öffentlich-rechtlichen Rundfunk, der durch Beiträge aller Haushalte in Deutschland finanziert wird und eine besondere Rolle für die politische Meinungsbildung spielt. Führen wir uns noch einmal kurz vor Augen, warum es mit ARD, ZDF und Deutschlandfunk einen öffentlich-rechtlichen Rundfunk in der Bundesrepublik Deutschland gibt. Der erste öffentlich-rechtliche Rundfunk wurde im Vereinigten Königreich gegründet. 1922 geht die BBC, das steht heute für British Broadcasting Corporation, auf Sendung. Die Idee damals war, einen Rundfunk zu schaffen, dessen Aufgabe es ist, Bildung, Information und Unterhaltung anzubieten und dabei frei von Werbe- und Staatsinteressen zu sein. Und während immer mehr BritInnen die BBC einschalten, um sich über das Weltgeschehen zu informieren, wird die freie Presse unter den Nationalsozialisten immer mehr eingeschränkt. 1934 tritt das sogenannte Schriftleitergesetz in Kraft. Journalist werden durfte nur noch, wer deutscher Staatsbürger oder Bürgerin war und einen ARIA-Ausweis hatte. Das Gesetz legte außerdem fest, dass Journalisten alles aus der Berichterstattung fernhalten müssen, was, ich zitiere, die Kraft des deutschen Volkes oder den Gemeinschaftswillen schwächte. Außerdem sollen sie Inhalte vermeiden, die aus anderen Gründen sittenwidrig sind. Und damit konnte im Grunde alles gemeint sein, was den Nationalsozialisten nicht passte. Einzelne Zeitungen wurden verboten, Chefredakteure hafteten außerdem persönlich für die Inhalte der Zeitung. Wurde also ein regimekritischer Artikel gedruckt, konnte das schwerwiegende Folgen für den Chefredakteur haben. Damit wurde das Ende der Pressefreiheit besiegelt. Als Deutschland nach dem Zweiten Weltkrieg in 4 Besatzungszonen eingeteilt wird, soll die Pressefreiheit wieder sichergestellt werden. Unter der Leitung des britischen Journalisten Hugh Green wird in den westdeutschen Zonen deswegen ein öffentlich-rechtlicher Rundfunk nach dem Vorbild der BBC eingerichtet. Im Dezember 1952 sendet zum ersten Mal die ARD, 11 Jahre später flimmern die Nachrichten auch über das ZDF. Schon damals sind die Sender gebührenfinanziert, ganz zu Beginn kostet die Empfangsgenehmigung 2 D-Mark im Monat. Heute liegt der monatliche Beitrag, den wir alle für den Rundfunk zahlen müssen, bei 18,36 Euro. Die Höhe der Summe wird regelmäßig angepasst, in der Regel steigt sie aber. Eine Erklärung dafür.
1: Und das Bundesverfassungsgericht hat beispielsweise mehrere sogenannte Fernsehurteile gefällt, wo sie sich immer auf Artikel 5 bezogen haben und gesagt haben, aus dieser Meinungsfreiheit erfolgt auch eine Verpflichtung des Staates, Infrastrukturen dafür zu schaffen. Und das ist ja beispielsweise der Grund, warum es einen öffentlich-rechtlichen Rundfunk gibt, mit einem speziellen Funktionsauftrag, mit einer entsprechenden Finanzierung. Und ich finde das ganz interessant. Schon Anfang der 90er Jahre, 1991, hat das Bundesverfassungsgericht eine sogenannte Bestands- und Entwicklungsgarantie gegenüber dem öffentlich-rechtlichen Rundfunk ausgesprochen. Also gesagt, aus Artikel 5 erwächst die Notwendigkeit, den öffentlich-rechtlichen Rundfunk weiter zu betreiben, ungeachtet der technischen Entwicklung. Das ist nochmal wiederholt worden vor 2 Jahren, dass sie gesagt haben, aus Artikel 5 erfolgt die Verpflichtung, den öffentlich-rechtlichen Rundfunk entsprechend zu finanzieren. Man darf ihn also nicht verhungern lassen durch die Gebührenabsenkung. Also das ist eine ganz wichtige Interpretation des Verfassungsgerichtes, die aus Artikel 5 folgt.
0: Die Gebührenfinanzierung für den öffentlich-rechtlichen Rundfunk ist deswegen so wichtig, weil die Sendeanstalten so weniger auf hohe Einschaltquoten angewiesen sind, um Werbeeinnahmen zu generieren. Das soll sicherstellen, dass nicht nur das gesendet wird, was auch Geld einbringt. Vielmehr ist die Aufgabe der Rundfunkanstalten der sogenannte Grundversorgungsauftrag. Den Begriff haben die RichterInnen am Bundesverfassungsgericht geprägt, als sie 1986 das 4. Rundfunkurteil gesprochen haben. In dem Urteil ist davon die Rede, dass die unerlässliche Grundversorgung Sache der öffentlich-rechtlichen Anstalten ist, deren terrestrischen Programme nahezu die gesamte Bevölkerung erreichen und die zu einem inhaltlich umfassenden Programmangebot in der Lage sind. So schreibt man damals. Dazu gehöre auch die essentiellen Funktionen des Rundfunks für die demokratische Ordnung ebenso wie für das kulturelle Leben in der Bundesrepublik. Zitat Ende. Im Medienstaatsvertrag, der den Rundfunk regelt, steht unter § 26 Absatz 1 folgendes. Das ist jetzt ein bisschen länger, aber wichtig. Ich lese das deswegen einmal komplett vor. Auftrag der öffentlich-rechtlichen Rundfunkanstalten ist, durch die Herstellung und Verbreitung ihrer Angebote als Medium und Faktor des Prozesses freier, individueller und öffentlicher Meinungsbildung zu wirken und dadurch die demokratischen, sozialen und kulturellen Bedürfnisse der Gesellschaft zu erfüllen. Die öffentlich-rechtlichen Rundfunkanstalten haben in ihren Angeboten einen umfassenden Überblick über das internationale, europäische, nationale und regionale Geschehen in allen wesentlichen Lebensbereichen zu geben. Sie sollen hierdurch die internationale Verständigung, die europäische Integration, den gesellschaftlichen Zusammenhalt sowie den gesamtgesellschaftlichen Diskurs in Bund und Ländern fördern. Die öffentlich-rechtlichen Rundfunkanstalten haben die Aufgabe, ein Gesamtangebot für alle zu unterbreiten. Bei der Angebotsgestaltung sollen sie dabei die Möglichkeiten nutzen, die ihnen aus der Beitragsfinanzierung erwachsen und durch eigene Impulse und Perspektiven zur medialen Angebotsvielfalt beitragen. Allen Bevölkerungsgruppen soll die Teilhabe an der Informationsgesellschaft ermöglicht werden. Dabei erfolgt eine angemessene Berücksichtigung aller Altersgruppen, insbesondere von Kindern, Jugendlichen und jungen Erwachsenen, der Belange von Menschen mit Behinderungen und der Anliegen von Familien. Die öffentlich-rechtlichen Angebote haben der Kultur, Bildung, Information und Beratung zu dienen. Unterhaltung, die einem öffentlich-rechtlichen Profil entspricht, ist Teil des Auftrags. Wie diese Grundversorgung aber konkret auszulegen ist, darüber wird immer wieder diskutiert. Warum wird Fußball übertragen, aber nicht Tennis? Warum gibt es mehrere Sendungen für Schlagermusik, aber nicht für Trance-Liebhaber? Es ist eine endlose Diskussion. Für den Staat aber ist die Richtung klar. Er darf sich nicht einmischen, worüber berichtet wird. Er muss gegebenenfalls Auskunft geben und muss gewisse Rahmenbedingungen für eine freie Presse schaffen. Wie wichtig diese Rolle der Medien ist, das haben wir gerade erst in den Jahren der Corona-Pandemie gesehen. Grundrechtseinschränkungen, wie sie damals durchgesetzt wurden, kannten viele von uns so noch gar nicht. Die Religionsfreiheit wurde massiv eingeschränkt, Gottesdienste jedweder Art durften nur noch eingeschränkt oder gar nicht mehr stattfinden. Es wurden Versammlungsverbote erlassen, die freie Entfaltung der Persönlichkeit war beeinträchtigt, zum Beispiel durch Quarantänevorschriften oder Regelungen, die besagten, dass man nur zu zweit draußen spazieren gehen darf. Geschäfte wurden geschlossen, damit wurde stark in die Berufsfreiheit eingegriffen. Ebenso wurde die Unverletzlichkeit der Wohnung eingeschränkt. Die Pandemie war ein Stresstest für unsere Demokratie und unsere Gesellschaft, hat aber auch deutlich gemacht, wie ein demokratischer Rechtsstaat funktioniert. Nämlich, dass Grundrechte zur Gefahrenabwehr abgewogen werden dürfen, ja sogar müssen. Wir haben plötzlich noch viel mehr gemerkt, dass Recht unseren Alltag durchdringt und tatsächlich spürbare Konsequenzen für unseren Alltag hat. Und gerade weil wir solche Grundrechtseinschränkungen so noch nicht kannten, war das Unverständnis teilweise groß. Zum einen, weil oft gar nicht klar war, was die jeweiligen Grundrechte eigentlich bedeuten. Und zum anderen, weil nicht immer ersichtlich war, warum nun bestimmte Rechte eingeschränkt werden. Ihr erinnert euch vielleicht noch daran, dass es in einigen Bundesländern untersagt war, draußen allein auf einer Parkbank zu sitzen und ein Buch zu lesen. Kein Wunder, dass das für Kopfschütteln sorgt. Nochmal Jutta Almendinger.
2: Nun, wir haben während Corona drastische Maßnahmen erwogen und auch vollzogen. Wir haben diese Drastik nicht richtig kommuniziert. Es ist überhaupt gar keine Frage. Wir haben auch Maßnahmen getroffen, die jetzt beispielsweise für Schülerinnen und Schüler galten, aber nicht für Arbeitnehmende, die genauso Kontakt mit ihrer Umwelt hatten. Das hat niemandem eingeleuchtet. Die Bürgerinnen und Bürger da draußen sind alles andere als dumm.
0: Und weil sich die Ereignisse damals überschlagen und gleichzeitig so wenig über das Coronavirus bekannt ist, leidet die Kommunikation darunter. Sowohl von Seiten der Politik selbst, als auch von Seiten der Presse. Ständig müssen vermeintlich sichere Erkenntnisse zurückgenommen oder aktualisiert werden. Dadurch entsteht ein Raum, in dem Verschwörungsideen und Fake News gedeihen können. Solche Desinformationen verbreiten sich, nicht zuletzt über die sozialen Medien, wie ein Lauffeuer. Man denke nur mal an die selbsternannte Querdenker-Szene. Die Szene geht in vielen deutschen Städten auf die Straße, vermeintlich, um gegen die Corona-Maßnahmen zu protestieren. Sie organisieren sich vor allem online und sie berufen sich bei ihren Protesten und in ihren Chats immer wieder auf das Grundgesetz, das sie angeblich schützen wollen. Michael Ballweg, der Gründer der Bewegung, hält sogenannte Mahnwachen für das Grundgesetz ab. Vielerorts aber zeigen die Proteste, dass die Grundrechte und das Grundgesetz entweder gar nicht wirklich bekannt oder zumindest falsch interpretiert werden. Eines der bekanntesten Beispiele der Szene ist sicherlich Michael Wendler, der Sänger. Auf seinem Telegram-Kanal postet er fast täglich zahlreiche Links mit vermeintlichen Informationen zum Coronavirus. Seine Begründung für dieses Engagement: die Bundesregierung verstoße gegen das Grundgesetz und die Verfassung, was auch immer für ihn der Unterschied sein soll. Immerhin ist das Grundgesetz unsere Verfassung und die Medien seien gleichgeschaltet und politisch gesteuert. Viele JournalistInnen geben sich Mühe, mit Fakten dagegen zu halten, einzuordnen. WissenschaftlerInnen und ÄrztInnen werden zu den ExpertInnen der Stunde. In vielen Fällen bringt es aber nichts.
2: Da hat man es unterlassen, einfach gut zu erklären. Und jetzt unterlässt man es, zu sagen, gut, die Corona-Zeiten liegen zurück. Wir sind da einigermaßen durchgekommen, das kann man auch international belegen, aber was bestimmte Bevölkerungsgruppen betrifft, sind wir überhaupt nicht gut durchgekommen. Wenn wir beispielsweise an Long-Covid denken, wenn wir beispielsweise an unsere jüngeren Menschen denken, die ganz bestimmte sensible Phasen ihres Lebens eben nicht so haben erleben können, wie es vielleicht notwendig gewesen wäre, um langfristig Interaktionen aufrechtzuerhalten. Oder die psychischen Beeinträchtigungen vieler Menschen, die sich von ihren Eltern, die gestorben sind, in den Heimen, ohne dass man ein Besucherrecht hatte, verstorben sind. Das ist alles ein riesiges Problem und da muss man das Rückgrat haben, das aufzuarbeiten und zu diesen Fehlern zu stehen.
0: Ein Grund, warum sich während der Corona-Pandemie, aber auch schon früher während der sogenannten Flüchtlingskrise, Informationen als auch Fehlinformationen so schnell verbreitet haben, liegt vor allem an den sozialen Medien. Artikel, Bilder, Grafiken, alles ist binnen Sekunden geteilt. Wer heute ein Smartphone hat, kann eigentlich schon loslegen. Informationen für eine breite Öffentlichkeit aufzubereiten, das ist nicht mehr nur JournalistInnen vorbehalten. Laut Untersuchungen des Bayerischen Forschungsinstituts für digitale Transformation waren 2022 87% der Menschen in Deutschland auf Social Media aktiv. Instagram, TikTok, Twitter, also heute X, Facebook, WhatsApp oder Telegram. Irgendwas davon hat fast jeder auf seinem Smartphone, oft sogar gleich mehrere Apps. Social Media erleichtern es enorm, sich mit Gleichgesinnten auszutauschen. Egal ob über Ernährung, Nähen, K-Pop oder das Grundgesetz. Der öffentliche Diskurs über das Grundgesetz findet selten in der Fußgängerzone statt, sondern viel öfter im Chatroom. Viele sind nicht nur selbst aktiv, sie folgen vor allem auch anderen Accounts. In Deutschland gibt es knapp 600.000 InfluencerInnen, die rund 61 Millionen Menschen erreichen. Das ist ein enormes Potenzial. Viele der InfluencerInnen fokussieren sich zwar auf Themen wie Haushalt, Finanzen, Beauty oder Sport, aber auf TikTok und Instagram tummeln sich auch jene Digital Natives, die über Themen wie Politik, Gesellschaft und Recht berichten. Zwei davon sind die Juristen.
3: Bock, jemanden zu verklagen? Nach meinem letzten Prozess habt ihr gefragt, wie man sowas eigentlich macht. Und ich dachte, ich zeig das einfach mal. Klagen ist leichter, als man vielleicht denkt. Bei Fällen bis 5.000 Euro kann man das komplett ohne Anwalt machen. Denn theoretisch reicht es aus, wenn man aufschreibt, was konkret man verlangt. Zum Beispiel Zahlung von 200 Euro. Und warum? Zum Beispiel als Schmerzensgeld, weil man verletzt wurde. Den ganzen Jurakram kann man eigentlich komplett dem Gericht überlassen. Und die Richterin ist auch verpflichtet, Laien so ein bisschen zu supporten mit den richtigen Fragen und so. Aber Achtung, sie muss natürlich neutral bleiben, also ist kein Anwaltsersatz. Wichtig ist, dass man per Hand unterschreibt. Alles per Mail würde einfach ignoriert werden. Man kann die Klage aber auch persönlich beim Gericht diktieren. Das habe ich aber noch nicht ausprobiert. Das Ganze dann einfach ans zuständige Gericht schicken, meistens das Amtsgericht des Beklagten. Danach muss man als Kläger die kompletten Gerichtskosten vorstrecken, sonst passiert gar nichts. Das sind mindestens 114 Euro. Gewinnst du den Fall, kannst du das Geld dann später vom Verlierer zurückholen. Der ist ja verpflichtet, alle Prozesskosten zu tragen, also auch eventuell eine Anwaltskost. So ein Prozess dauert normalerweise 6 Monate. Mindestens genauso effektiv, aber viel schneller ist, wenn du dem Gegner statt einer Klage einfach ein passendes Video von uns zeigst.
0: Felix Fleig und Clemens Pfeiffer haben beide Rechtswissenschaften studiert. Jetzt machen sie unter anderem TikTok-Videos für das junge Angebot von ARD und ZDF, Funk. Und zwar zu allem, was mit Recht zu tun hat.
4: Also ich würde sagen, das kann man so aufteilen in so Alltagsrechte, wie zum Beispiel, was passiert, wenn ich im Club meine Jacke abgegeben habe und die ist verloren gegangen. Da merken wir sehr großes Interesse an so Alltagsfragen, wie ich mich dann rechtlich verhalte oder was ich darf, was ich nicht darf, was mir zusteht oder was nicht.
0: Das ist Felix Fleig, einer der Juristen.
4: Aber auch, ich sag mal, gesamtgesellschaftlich politisch gesehen, was Grundrechte und Verfassungsrechte angeht, ist da ja auch ein großes Interesse da.
0: Felix Fleig ist Dozent für Strafrecht an der Universität Leipzig. Sein Schwerpunkt liegt auf Kriminalwissenschaften. Mit dem Funkkanal erreicht er zusammen mit Clemens Pfeiffer fast 15.000 Menschen. Das Interesse an Rechtsthemen ist also durchaus vorhanden. Durch die neuen Medien gibt es einen Weg, dieses Interesse gerade bei jungen Leuten noch weiter zu wecken und zu stillen.
4: Aber dadurch, dass es eben komplex ist und durch quasi hohe Hürden vom Otto-Normalbürger abgeschirmt, weil man ja eben das studieren muss erst und viele Sachen nicht versteht, Gesetze extrem kompliziert geschrieben sind, denke ich, dass dieser Bedarf jetzt zum ersten Mal angegangen werden kann, weil wir jetzt die Möglichkeiten haben, so niedrigschwellig Leute zu erreichen und denen zu erklären.
0: TikTok ist dafür relativ gut geeignet. Da lassen sich nämlich Wissensvermittlung und Freizeitgestaltung verbinden. Gleichzeitig muss man aufpassen, dass man seine Glaubwürdigkeit nicht verspielt. Um wirklich nachhaltig eine Vertrauensbasis aufzubauen, eine langfristige Beziehung zu den NutzerInnen, die sich dann auch wirklich auf dem Kanal informieren, das funktioniert nur, wenn auch, ihr ahnt es schon, Vertrauen da ist, dass das auch stimmt, was Felix und Clemens sagen.
4: Also das ist eine sehr große Herausforderung, vor der wir da stehen. Zum einen die Sachen wirklich einfach zu erklären, weil wenn man das selber studiert hat, ja selber Sachen einem oft offensichtlich erscheinen, die es aber gar nicht sind. Deswegen spreche ich oft zum Beispiel mit meinem Bruder, der kein Jura studiert hat, über die Themen, um nochmal Feedback zu holen. Auf der anderen Seite müssen wir aber auch irgendwie schauen, dass wir zwar niedrigschwellig bleiben, aber gleichzeitig durchblicken lassen, dass wir über eine Fachkompetenz verfügen.
0: Weil
4: wie du richtig sagst, es könnte theoretisch jeder einen TikTok-Kanal mit Jura aufmachen und darüber erzählen. Aber nicht jeder hat dann unbedingt auch Jura studiert oder weiß, wovon er da redet.
0: Sogenannte LawfluencerInnen posten über ihr Studium, ihr Rechtsgebiet, aktuelle Gerichtsurteile oder Grundsatzdebatten im Recht. Da ist zum Beispiel Sue Reiter, die Plattform Legal Nerd gegründet hat, um die Lust am Recht zu wecken und auch Laien für die Themen zu begeistern. Oder Tim Hendrik Walter, a.k.a. Herr Anwalt. Knapp 7 Millionen Menschen folgen ihm auf TikTok. Sein Buch 5 Minuten Jura, Recht einfach erklärt, schafft es auf die Spiegel-Bestsellerliste. Christian Solmecke ist einer der bekanntesten Medienrechtsanwälte in Deutschland. Auf Instagram und YouTube klärt er außerdem über alltägliche Rechtsfragen auf. Kann ich die Miete mindern, wenn es in der Wohnung zu warm ist? Und welche Rechte habe ich, wenn meine Pommes im Restaurant kalt serviert werden? Und nicht nur auf Social Media spielt das Thema Recht eine Rolle. Oliver Wurm hat 2018 das Grundgesetz als Magazin herausgebracht und immer wieder musste er neue Auflagen drucken. Die Nachfrage war überraschend groß. Mittlerweile sind zahlreiche Landesverfassungen noch dazugekommen. Es gibt ein Grundrechtequartett von rechtunterhaltsam.de und nicht zu vergessen die zahlreichen True-Crime-Formate, die sich mal mehr, mal weniger intensiv auch mit Strafrecht beschäftigen. Das Gebiet ist riesig und die CreatorInnen decken jede noch so skurrile Rechtsfrage ab. Aber warum eigentlich?
4: Weil viele Menschen oder gerade in Machtverhältnissen, zum Beispiel Vermieter, Mieter oder Großkonzern und Verbraucher, viele Menschen nicht wissen, welche Rechte sie eigentlich haben und nicht das Selbstbewusstsein haben, was sie sich eigentlich erlauben könnten, weil es doch durchaus starke Rechtspositionen gibt.
0: Es geht Felix und Clemens auch darum, die BürgerInnen mündig zu machen. Nur wer seine Rechte kennt, kann auch für sie einstehen. Und das betrifft nicht nur den Alltag, das Mietrecht oder die geklaute Jacke im Club, sagt er. Auch unser Staatssystem und unsere Verfassung spielen eine wichtige Rolle. Zum Beispiel haben sie schon Videos zur Meinungsfreiheit oder zum Thema Völkermord gedreht. Wer heute ein Smartphone hat, kann eigentlich also schon loslegen. Das führt gleichzeitig zu einem Wettbewerb. Wer hat die meisten FollowerInnen, die meisten Klicks? Wer wird besonders häufig geteilt?
4: Das heißt, desto härter ich in meiner Meinung polarisiere, desto höher ist die Wahrscheinlichkeit, dass jemand meinen Beitrag kommentiert, dass sich Leute damit beschäftigen oder eine Meinung dazu haben. Desto weiter werde ich ausgespielt, desto mehr Leute sehen mich. Das führt meiner Meinung nach dazu, dass viele eben polarisierende Meinungen auch an den Tag legen und wenig Raum dann bleibt für ein differenziertes Betrachten. Also, dass man beide Seiten zum Beispiel zeigt oder etwas einordnet.
0: Auch die etablierten Medien sind darauf angewiesen, dass sie wirtschaftlich sind und ausreichend LeserInnen haben. Und trotzdem gibt es einen Unterschied zu den sozialen Medien, erklärt Patrick Dongers.
1: Die Frankfurter Allgemeine ist eher konservativ und die Süddeutsche ein bisschen liberal. Und es gibt auch noch andere Zeitungen, die ich jetzt hier nicht nenne. Also wir wissen ganz viel über diese Medien und wir können das deswegen auch einsortieren.
0: Bei InfluencerInnen fällt uns das viel schwerer. Außerdem gelten die hohen Standards, die für die Presse gelten, für die InfluencerInnen nicht. Felix Fleig sieht darin ein Problem.
4: Und der zweite Punkt, der schon auch kritisch ist, ist, dass quasi innerhalb dieser starken Meinungen, oder das sehe ich als zweites kritisch, dass Menschen, die solche starken Meinungen haben, die aber nicht an journalistische Standards gebunden sind oder sich auch selbst nicht binden, dann oft auch Informationen raushauen können, ohne die zu überprüfen. Wenn dann jemandem auffällt, dass man was Falsches gesagt hat, können sich Influencerinnen und Influencer oft auch einfach darauf berufen, ja, wir sind ja keine Journalisten und Journalistinnen, wir machen das beim nächsten Mal besser.
0: Oft werden die Fehler aber nicht richtig gestellt oder zumindest nicht im gleichen Video. Damit ist der Geist im Grunde schon aus der Flasche. Gefährdet Social Media also unsere Fähigkeit, Nachrichten einzuordnen und zu beurteilen?
1: Wir haben politische Akteure, das sehen wir in anderen Ländern, die nach anderen Regeln spielen, nach neuen Regeln spielen, die nicht kompatibel sind zu dem, was wir bislang als eine liberale Demokratie verstanden haben. Daher zu sagen, es ist Social Media oder sind irgendwelche Nutzungsgewohnheiten oder sind irgendwelche Nachrichten, das ist, glaube ich, das ist mir zu einfach, sondern es sind die Akteure, die das vorantreiben und die sich dann beispielsweise dieser Plattform bedienen. Zum Teil sind auch die Plattformen der Betreiber natürlich, also Elon Musk auf Twitter/X beispielsweise, das ist kein Demokrat, Herr Musk. Da muss man sich ganz klar sein, der hat nicht im Sinne, auch wenn er immer sagt Free Speech, hat er nicht im Sinn, sondern da geht es schon um eine ganz spezifische politische Richtung, die dort gefeatured werden soll. Das müssen wir uns anschauen und müssen auch Vorkehrungen dagegen treffen, aber ja, zu sagen, das gefährdet Demokratie, die Social Media Plattform, das wäre mir zu einfach.
0: Elon Musk, den Patrick Dongers hier anspricht, könnte im aktuellen US-Wahlkampf noch eine wichtige Rolle spielen. Am 5. November wählen die US-AmerikanerInnen ihren neuen Präsidenten oder ihre neue Präsidentin. Donald Trump tritt nochmal an und Joe Biden hat gerade an seine Vizepräsidentin Kamala Harris abgegeben. Und Elon Musk wirbt öffentlich auf seiner eigenen Plattform X, also ehemals Twitter, für Trump. Er führt Interviews mit ihm, die eher einer gegenseitigen Beweihräucherung gleichen und streamt diese gleich live auf X. Konservative und rechtsextreme Meinungen haben auf der Social-Media-Plattform seit der Übernahme durch Musk stark zugenommen. Auch Musk selbst mischt ordentlich mit. Laut einer Studie der Nichtregierungsorganisation Center for Countering Digital Hate hat der X-Eigner seit Januar 50 falsche oder irreführende Botschaften zur bevorstehenden Wahl auf seiner Plattform verbreitet, mit insgesamt über 1 Milliarde Views. Um zu erfahren, welche Kraft solche Falschinformationen entfalten können, nicht nur auf Social Media, sondern auch in der etablierten Presse, müssen wir nicht auf die anstehende US-Wahl warten. Das zeigt nämlich auch ein Beispiel aus der Vergangenheit, nämlich aus Großbritannien. Und wenn ich sage ein Beispiel, dann meine ich eigentlich das Beispiel.
5: Good morning, ladies and gentlemen. Local totals from all 382 voting areas have now been certified and announced, and I have therefore been able to certify the result of the referendum on the UK's membership of the European Union. As Chief Counting Officer for the referendum on the UK's membership of the European Union, held on the 23rd of June 2016, I hereby give notice that I have certified the following. The total number of ballot papers counted was 33,577,342. The total number of votes cast in favour of Remain was 16,141,241. The total number of votes cast in favour of Leave was 17,410,742.
0: Der Brexit. Und das Klatschen und Jubeln, das ihr hier im Hintergrund hört, das sind PressevertreterInnen. Bevor die BritInnen über Remain oder Leave abstimmten, titelte die Sun, also ein Boulevardblatt, das auch sonst nicht zurückhält, über die EU-Ratten. Die Vote-Leave-Kampagne schafft es tatsächlich, dass viele BritInnen glauben, Großbritannien würde wöchentlich 350 Millionen Pfund an die EU überweisen. Die Lüge wird zwar schnell entlarvt, trotzdem hält sich das Gerücht auch Jahre nach der Brexit-Abstimmung noch. 2 Jahre nach dem Referendum ist ein Parlamentsausschuss damit beauftragt, eine mögliche Einflussnahme durch Medien und Politik auf das Brexit-Referendum zu untersuchen. Die Abgeordneten befragen mehr als 60 ZeugInnen, sie stellen tausende Fragen. Ein Ergebnis der Untersuchung ist, dass die Leave-Kampagnen sogenannte Dark Ads auf Social Media geschaltet haben. Das sind Anzeigen, die stark personalisiert sind und nur von einer bestimmten, ausgesuchten Zielgruppe gesehen werden. Die Ads sind voll mit Fake News über Migration, die EU, über UK. Und auch die Presse steht in der Kritik. Die britischen Medien haben eine lange Tradition der EU-kritischen Berichterstattung, sagt etwa Rasmus Kleis-Nielsen, der Direktor des Reuters Institutes for the Study of Journalism. Viele Zeitungen wären eher konservativ, viele Redaktionen waren für den Brexit und entsprechend sahen die Titelseiten aus. So sein Fazit in einem Interview mit der Süddeutschen Zeitung. Eine Analyse des Reuters-Instituts kommt zu dem Ergebnis, dass Menschen, die für Leave gestimmt haben, ihre Informationen überwiegend aus Zeitungen wie der Sun, der Daily Mail oder Sky haben. Also vor allem aus der Klatschpresse. Die Titelseiten dort, Be Leave in Britain, also Leave, oder If You Believe in Britain, Vote Leave. Oder Time to Put Your Country First. Diejenigen, die für Remain gestimmt haben, lesen hingegen überwiegend den Guardian, die Times, den Mirror oder die HuffPost. Die Überschriften da, Why Remain is the best for Britain oder Last-Ditch-Push to stay in Europe. Die Presse hat also eine besondere Machtposition. Auf der einen Seite soll sie den Staat kontrollieren, indem sie über das Handeln von PolitikerInnen und Gerichten informiert. Auf der anderen Seite kann sie Kontrolle über BürgerInnen ausüben.
2: Wenn Sie das Wort gefährdend unterstreichen, also Demokratie gefährdend, dann würde ich das tatsächlich unterstreichen wollen, weil wir können überhaupt nicht denken ohne die Medien. Ob das jetzt Printmedien sind, aber insbesondere natürlich soziale Medien. Es ist schlichtweg ein Fakt, dass sie unsere Ersteindrücke vorformulieren, zu unglaublichen Stereotypisierungen führen.
0: Und trotzdem, unser Rechtsstaat kann ohne freie Medien nicht existieren. Die Washington Post ist eine der renommiertesten Zeitungen der Welt und für ihre Berichterstattung wurde sie bislang schon 70 Mal mit dem Pulitzer-Preis ausgezeichnet. Wenn man auf die Website der Zeitung geht, steht ganz oben unter dem Zeitungstitel fast schon unscheinbar, klein und in kursiven Lettern, Democracy dies in darkness. Ich gebe zu, als ich den Slogan das erste Mal vor ein paar Jahren entdeckt habe, da bin ich ein bisschen darüber gestolpert. Der Spruch klingt so düster. Ich dachte damals, das wäre ein direktes Statement gegen den damaligen Präsidenten Donald Trump, der keinen Hehl aus seiner Abneigung gegenüber der freien Presse gemacht hat und auch heute nicht macht. Tatsächlich aber ist das Motto der Zeitung viel mehr als Statement für Pressefreiheit zu verstehen. Demokratische Rechtsstaaten, in denen JournalistInnen nicht frei berichten können, sind nicht das, was sie vorgeben zu sein. Wo JournalistInnen nicht genau hinschauen und Missstände ausleuchten können, ist es ziemlich schnell dunkel. Und ja, ich weiß, das klingt jetzt dystopisch und vielleicht auch übertrieben. Aber vergleichen wir doch mal den Index für Pressefreiheit und den Rule of Law Index. Letzterer misst die Rechtsstaatlichkeit in den einzelnen Staaten. Venezuela, Afghanistan, Myanmar, Ägypten, Bangladesch, sie alle belegen auf beiden Listen die hinteren Plätze. Democracy dies in darkness. Oder, wie Jutta Almdinger es formuliert,
2: das heißt, sie können eigentlich sich gar nicht vorstellen, eine funktionierende Demokratie zu haben und überlebende Medien, die Fakten ganz anders darlegen, die sozusagen an der Realität des demokratischen Miteinanders vorbei Bericht erstatten. Das ist für mich etwas Undenkbares, ehrlicherweise. Und Pressefreiheit ist natürlich das A und O über das, was wir hier sprechen. Solange wir keine Pressefreiheit haben und den Eindruck haben, dass der Staat die Presse lenkt und keine freie Berichterstattung mehr zulässt, ist natürlich das Vertrauen in die Medien allemal hin. Insbesondere dann, wenn ich kein Vertrauen in den Staat mehr habe.
0: Die Medien sind Vermittler zwischen Staat und BürgerInnen. Was die BürgerInnen schließlich mit dem Wissen anfangen, das sie durch die Medien erlangen, das entscheiden sie selbst. Vielleicht stimmen sie für Leave, vielleicht demonstrieren sie gegen die Lügenpresse oder vielleicht setzen sie sich etwas konstruktiver für die Gesellschaft ein. Als ChefInnen, als WahlhelferInnen, als InitiatorInnen von Petitionen, in Parteien, im Ehrenamt. Wie sich BürgerInnen selbst in der Gesellschaft einbringen und dazu beitragen können, die Demokratie, den Rechtsstaat und das Grundgesetz zu schützen. Darum geht es in der nächsten Folge. Vorher gehen wir aber noch mal live. Am 4. und 5. September findet ihr uns wieder in den Räumen der Stiftung Forum Recht. Mit dabei sind spannende GesprächspartnerInnen und sogar ein bekanntes Gesicht aus unserer ersten Staffel. Ich hoffe, wir sehen uns in Leipzig. Alle Informationen findet ihr unter stiftung-forum-recht.de. Redaktion für diese Folge waren Ina Lebetjew und ich. Redaktion für die Stiftung Forum Recht waren Marie-Elisabeth Mirsch und Katrin Schön. Produziert wurde das Audio von Benjamin Zedani. Mein Name ist Rabia Schlotz. Danke fürs Zuhören. Ciao.

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0: 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Der Springer Verlag wagt den Blick über den Tellerrand hinaus. Oder zumindest den Blick über den Rand einer fliegenden Untertasse. Per Suchmaschine erlaubt es die Tageszeitung Die Welt neuerdings, die sogenannten UFO-Files des Pentagon zu durchforsten. Ob man dort, wenn man den Namen Ulf Poschardt mit den nötigen Suchbegriffen verwenden würde, Ergebnisse wie dieses erhält? P-Punkt wurde von einem extraterrestrischen Kampfschiff der Klingonen heimlich im Springer Verlag abgesetzt, um Experimente an einer lebenden Zeitung der Erdbewohner vorzunehmen. Wann er zurückkehren wird auf den Planeten Kling, ist nicht bekannt. Bitte, das war nur ein Scherz. In den UFO-Akten, jetzt kein Scherz, sind Meldungen enthalten, die das Pentagon, das US-Verteidigungsministerium, über mögliche Sichtungen von Außerirdischen gesammelt hat, also Berichte über etwas, was es nicht gibt. Dessen ungeachtet bemerkt die Redaktion der Welt, dass die Lektüre der UFO-Files zu einer beängstigenden Erkenntnis führen kann. Und so ist es. Die Erkenntnis ist nämlich recht beängstigend, dass sich die Welt, einst eine einigermaßen seriöse konservative Tageszeitung, spätestens seit der Flucht ihres Vordenkers Robin Alexander in einem Paralleluniversum verloren hat. Womöglich, wie es Douglas Adams in Per Anhalter durch die Galaxis genannt hätte, geschah dies infolge einer Delle im Raumzeitkontinuum. Vielleicht rührt die Delle auch von einer Kollision mit dem fantastischen Imperium des Peter Thiel her. Dieser wirkt ja seinerseits so, als komme er von einem anderen Stern. Jedenfalls, unter Umständen bietet die Suchmaschine ja Zugang zu dieser für uns außenstehende rätselhaften Galaxie, in der alles anders ist als hier bei uns. Wir hier unten auf der geplagten alten Erde mögen uns wegen der Kriege in Europa und Nahost Sorgen machen, wegen des Klimawandels und des Aufkommens einer rechtsextremen Partei. Vom Planeten Poschardt im Paralleluniversum aus gesehen sind das alles Petitessen. Die wahre Gefahr, so warnen seine Weltautoren und Autorinnen jeden Tag unermüdlich, drohe von grünen Männchen, jedenfalls im politischen Sinne, den rot-grünen Meinungsmachern, ihrem System, ihrer heimlichen Herrschaft über das Land. Von diesen fremden Sternen aus betrachtet erscheint ein vergleichsweise stabiles, wohlhabendes und sicheres Land, das unsere, als eine Art Vorhölle, in der die Menschen von linken Kulturkämpfern geistig geknechtet werden, in der Clans und Extremisten Berlin erobern und eine fiese Brandmauer den wahren Volkswillen aufhält. Bevor aber das Raumschiff die Welt gleich einem unbekannten Flugobjekt völlig losgelöst auf Nimmerwiedersehen davon saust Richtung Todesstern, dürfen wir seiner Besatzung einen wohlmeinenden Rat durchgeben. Wir empfehlen sofortigen Rücksturz zur Erde.
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1: Europa brennt. Hunderttausende Menschen mussten bisher in Sicherheit gebracht werden. Spanien und Frankreich sind besonders stark von den Waldbränden betroffen. Hier wüten schwere Großbrände. Wieso sich die Brände gerade enorm ausweiten und wie gut wir in Europa auf solche Lagen vorbereitet sind, darum geht es heute. Ihr hört den Klimapodcast von Detektor FM. Ich bin Ina Lebetjew. Hi.
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1: Im vergangenen Jahr hat Europa seine schlimmste Waldbrandsaison seit Beginn der Aufzeichnungen erlebt. Mehr als 1 Million Hektar Wald sind 2025 in der EU verbrannt. In diesem Jahr waren es laut dem European Forest Fire Information System, kurz EFIS, bisher mehr als 500.000 Hektar. Laut Weltgesundheitsorganisation WHO meldeten Spanien und Portugal einen Anstieg der Brände um mindestens 100% im Vergleich zum Vorjahreszeitraum. Und auch in Frankreich und Ungarn ist die Anzahl der Brände stark gestiegen. Woran liegt das und was können wir tun, um uns in Zukunft besser auf Waldbrände vorzubereiten? Das möchte ich von Lyndon Pronto wissen. Er war viele Jahre lang Feuerwehrmann beim US Forest Service und ist dann nach Deutschland übergesiedelt, um hier unter anderem für das Global Fire Monitoring Center und das European Forest Institute zu arbeiten. Er ist inzwischen ein wichtiger Experte für Waldbrandmanagement in Deutschland und natürlich darüber hinaus. Herzlich willkommen im Klimapodcast von Detektor FM. Schön, dass Sie da sind.
3: Danke, ich grüße Sie.
1: Über Social Media, würde ich sagen, sehen gerade sehr, sehr viele Menschen Bilder von den Bränden in Europa, zum Beispiel eben aus Madrid und Bordeaux. Und die zeigen sich bestürzt und betroffen. Ist das nur so eine persönliche Wahrnehmung oder brennt es tatsächlich mehr, öfter, intensiver als in anderen Jahren?
3: Es ist schon ein heftiges Jahr, was wir begegnen. Da spielen verschiedene Faktoren zusammen, dass es noch schlimmer macht, vor allem in dieser Region. Im Frühjahr gab es viel Regen und das hat dazu geführt, dass viel Wachstum war. Und dann kamen die Hitzewellen. Und durch diese Hitzewellen und Trockenheiten hat sich diese Vegetation dann sehr schnell ausgetrocknet und zu sehr verfügbares Brennmaterial gewandelt.
1: Also das heißt, das sind schon mal zwei Faktoren, die aktuelle große Hitze und Biomasse, die brennen kann, ganz viel.
3: Genau. Und eine ist eine aktuelle Witterungslage und die andere ist natürlich, kommt durch Jahrzehnten von unser Management von diesen Landschaften und was wir gemacht haben oder nicht gemacht haben.
1: Okay, da werden wir später noch drauf kommen. Jetzt hat Spanien erstmals wegen Waldbränden den Notstand nationaler Tragweite ausgerufen. 2025, habe ich ja schon gesagt, war bereits so ein Rekordjahr. Könnte denn 2026 jetzt noch heftiger, noch schlimmer werden?
3: Es ist noch am Anfang des Sommers. Also von daher würde ich sagen, dass es hochwahrscheinlich nochmal ein Rekordjahr werden wird. Das ist überall so eigentlich, dass jedes Jahr irgendwie zu neues Rekordjahr oder kommt vielleicht ein nasses Jahr dazwischen. Aber in der Regel, ob es in Europa oder in Nordamerika, da sprechen wir immer von neuen Rekorden. Ob es jetzt bei Temperaturen oder ob es von der Anzahl von Hektaren, die Flächen oder ja auch andere Sachen, so wie die Kosten, die dazu kommen oder die Schaden. Also wir haben auch ähnlich Rekorden, so letztes Jahr bei Los Angeles, teuerste Klimakatastrophe für das Jahr 25. Und das wird uns leider ja nicht in Zukunft anders gehen.
1: Jetzt habe ich ja gerade gesagt, viele Leute gucken besonders auf Frankreich und Spanien. Warum sind denn diese beiden Länder so besonders stark betroffen?
3: Erstens, es sind Landschaften, was feueranfällig ist. Also Feuer gehört grundsätzlich in diese Landschaften. Und es gibt auch diese Heraussetzungen und diese Bedingungen, wo ein bisschen unterschiedlich je nach Land. Also dieses große Brand in Bordeaux oder in der Nähe von Bordeaux, das sind Kiefermonokulturen, also Plantagen. Und in diesem Kontext bewegt sich Feuer auch anders. Das ist anfälliger. Und wenn es schon mal brennt, ist es noch schwieriger aufzuhalten. In Spanien geht es auch darum, dass diese Feuer dann auch auf sehr topografischen Landschaften stattfinden, was die Löscharbeiten aus anderen Gründen sehr erschwert und die Sicherheitsmaßnahmen dann auch anders betrachtet werden muss. Wie kann ich da herangehen? Wie kann ich so einen Brand bekämpfen? Weil die Topografie beeinflusst auch ganz lokale Windbedingungen, was wiederum das Feuerverhalten dann auch beeinflusst. Und in Frankreich, die haben, so wie in den USA, eine sehr aggressive Brandbekämpfungsstrategie verfolgt in den letzten Jahren. Das heißt, so schnell wie möglich jedes Brand irgendwie schnell unter Kontrolle zu kriegen, mit Unterstützung aus der Luft, mit Bodenkräfte. Und das im Prinzip ist nicht schlecht, aber auf der anderen Seite, wenn es jetzt ein feueranfälliges Landschaft ist, wenn Feuer eigentlich auch im Ökosystem gehört teilweise, dann, wenn keiner jetzt diese Brandlastreduktion macht oder an diese Schraubstelle dann dreht, ist es ein Problem, die wir quasi nach hinten schieben. Und das haben wir, also durch harte Lehre haben wir aus den USA gelernt, dass Feuer immer frühzeitig auszumachen, ohne dieses Brandlast irgendwie zu reduzieren, ob es durch kontrolliertes Brennen oder Beweidung oder wie auch immer, dann, wenn es brennt, ist der Anteil von Biomasse so hoch, dass auch die Intensität des Feuers dann auch so hoch ist. Und dann überschreitet es schnell die Kontrollschwelle von Einsatzkräften und dann kommt man auch nicht weiter. Und das ist gerade, was in beiden Ländern passiert, wo es einfach unmöglich ist, für Einsatzkräfte in solche Bedingungen zu arbeiten.
1: Das heißt, man müsste dort sozusagen für die kommenden Jahre anders vorbeugen oder kontrolliert abbrennen lassen. Was gibt es da noch für Möglichkeiten? Wie könnten die das ändern? Die Situation, also dass die Situation in Zukunft nicht mehr so sich verschärfen.
3: Genau, das ist die große Aufgabe. Leider ist das Geld dann immer für die Katastrophenschutz da oder vor allem für die Reaktion und auch für große Spielzeuge, kommen wir auf Luftfahrzeugen und neue Autos oder immer größere Autos. Die sind alle wichtige Dinge, die in unserem Werkzeugkasten passen und gehören. Allerdings mussten wir auch die Kosten irgendwie abwägen. Wie viel fließt in diese Reaktionsportfolio rein und wie viel wird dann auch an die unterschiedlichen Interessensgruppen, die die Prävention dann umsetzen könnte oder sollte. Und dann wird es sehr kompliziert, weil für diese Reaktionsmaßnahmen ist es ganz klar, also das geht an die Zivilschutzbehörden, das fällt dann immer unterhalb die Ministerium von Inneres oder sowas ähnliches, das ist dann ganz klar. Aber wenn man jetzt das ganze große, diese Querschnittsaufgabe von einheitliches Waldbrandmanagement, dieses Integrated Fire Management, wie wir das nennen, das betrifft allen möglichen Akteuren und Interessensgruppen, viele Behörden, viele Ministerien. Und dann ist es oft so ein Art von Tragedy of the Commons, also dass niemand sich irgendwie die Verantwortung übernimmt, wirklich zu gucken, dass diese Arbeit dann auf die Fläche umgesetzt wird, dass die Akteuren, die das gerne machen würden oder können, auch Finanzierung und institutionelle Unterstützung bekommen. Und das ist, was dann auch etwas, ist irgendwie frustrierend, weil das sind alle Faktoren, die wir seit Jahren kennen, das sind alle Warnungen, die wir seit Jahren ausrufen. Wir wissen, nicht nur die Experten oder Fachleute wissen, was umgesetzt werden muss, sondern auch die lokalen Leuten, also diese Communities, die wissen auch genau selber, was stattfinden muss. Aber da fehlt einfach die Unterstützung, Gelder. Und ja, das ist leider so, dass wir jetzt in einer Situation befinden, wo dieses Feuerschuld, die wir das nennen, einfach in dieser Landschaft ist. Und wenn es brennt, dann brennt es so heftig, dass es wirklich für alle große Schwierigkeiten bereitet.
1: Ja, also man sieht ja auch einfach Leute, die wahnsinnig verzweifelt sind und sagen, ich weiß gar nicht, warum wir auf diesen Fall nicht vorbereitet sind. Also die Betroffenen, die das eben auch äußern. Frankreich hat ja jetzt schon vor einigen Tagen auch Hilfe von der EU angefordert und auch erhalten. Genauso Spanien. Es geht da um Unterstützung am Boden, aber auch aus der Luft. Sie haben ja schon gesagt, die Lage ist sehr prekär und es ist zu wenig da an Möglichkeiten. Aber wie funktioniert denn eine europäische Zusammenarbeit im Katastrophenfall?
3: Im Grunde genommen gut. Also wir halten uns gut zusammen. Wir unterstützen uns gerne gegenseitig. Die Bereitschaft ist auf jeden Fall da. Aber das ist auch ein Thema, was nicht so schwarz-weiß ist, weil jetzt haben wir eine ganze Region, die betroffen ist, eigentlich fast ganz Europa. Also jetzt brennt es wieder in Deutschland heute, auch wo ich bin, in Oberbayern, wieder auf einem Truppenübungsplatz seit ein paar Stunden. Es brennt in viele Regionen in Europa. Und diese parallele Ereignisse, vor allem in den Ländern, dass wir jetzt Nordafrika, Spanien, Portugal, Griechenland, Italien, Frankreich, die brennen alle gleichzeitig jetzt. Mhm. Und früher war es so, dass das nicht unbedingt gleichzeitig alles gebrannt hat. Das sind diese Großwetterlagen, die so viele Länder betroffen haben. Und jetzt stehen wir vor einer Situation, wo es tatsächlich eine Knappheit von Ressourcen gibt. Und wenn jetzt Länder Hilfe schicken, jetzt heute Morgen sind die Einheiten, die EU-zertifizierten Einheiten, die sind jetzt losgefahren von Deutschland Richtung Spanien. Und dann auf einmal brennt es in Deutschland. Man merkt schon, okay, das ist jetzt nicht jederzeit unter diesem Mechanismus. Jederzeit kann ein Land seine Ressourcen zurückrufen sozusagen und sagen, wir brauchen es für den eigenen Eigenschutz. Aber ein anderer Teil von dieser ganzen Geschichte ist die Erfahrungsebene. Und wenn es in Spanien oder Frankreich brennt, die Einsatzkräfte vor Ort, das sind Bedingungen, die die meist selber kennen. Die sind erfahren, die haben diese Einsätze über die Jahre gemacht, diese waldbrandspezifische Taktik und Speziellwissen. Da haben sie auch einen Schirm sozusagen und sind teilweise ausgebildet dafür. Aber wenn jetzt Einsatzkräfte aus die anderen Länder, die weniger Erfahrung haben, und man muss sich dann dabei überlegen, dass sie rufen nach Hilfe, wenn es deren schlimmsten Tag ist. Mhm. Also wenn es wirklich weltuntergeht. Und um jetzt Ressourcen von einem Land, die sehr wenig Erfahrung mit Waldbränden hat, jetzt diese Ressourcen in so eine Situation zu bringen, es kann auch sehr schnell gefährlich werden. Wir reden ja auch von unterschiedlichen Sprachen, also Sprachbarrieren. Wir reden von, wie können wir zusammenarbeiten über Kommunikationswegen. Das sind so alle diese einsatzspezifische Dinge, was eigentlich im Vorraum geklärt werden müssen. Und in diese chaotische Situationen kann sein, dass Kommunikation entsteht innerhalb von einer Einheit, aber die haben vielleicht nicht was nebenan passiert auf dem Schirm. Mhm. Einfach wegen Sprachsachen. Klar. So.
1: Ja.
3: Und das sind so diese Situationen, wo auf der einen Seite ist es absolut wichtig, dass wir uns gegenseitig unterstützen. Aber wir müssen auch gucken, wie wir diese Unterstützung dann einordnen. Und bis jetzt sind alle sicher und heil wieder nach Hause gekommen. Aber ich persönlich mache mir auch schon Sorgen, wenn jetzt wir dieses Jahr schon sehen, wie viele französische oder spanische Einsatzkräfte verletzt geworden sind oder sogar ums Leben gekommen sind. Das ist schon besorgniserregend.
1: Jetzt, wenn Sie es gerade ansprechen, wie gucken Sie denn persönlich überhaupt auf diese Situation, wenn Sie selbst Feuerwehrmann waren und sich jetzt in der Metaebene mit dem Thema befassen? Wie ja, wie gehen Sie damit um?
3: Das ist tatsächlich, ja, ich habe schon das Wort frustriert benutzt. Also das ist schon frustrierend, weil wir seit Jahren kämpfen für mehr Zusammenarbeit, aber nicht nur so auf politischer Ebene sozusagen, dass man jetzt zwei Löschflugzeuge losschickt, sondern Zusammenarbeit auf dem Boden, dass wir über EU oder national finanzierte

0: dass die Bereitschaft, sich selbst ins Risiko zu bringen, auch als Einsatzkraft oder als Feuerwehrmann oder Frau in dieser Regionen, kann ich momentan sehr, also ich kann es auf einer emotionellen Ebene völlig verstehen, warum man jetzt Leben und Leib so für die Community kämpft, für Objektschutz und so, sich einzubringen, aber aus taktischer Sicht, da sind ganz viele heikle Situationen, die mir reichen, wo ich denke, das hätten wir nie gemacht damals, also als ich tätig war. Mhm. Man hat sich sofort aus so einer Situation zurückgezogen und das ganze Lager nochmal neu evaluiert und diese Entscheidungspunkte oder Decision Points, wie wir das nennen, wenn es Feuer so schnell geht oder bis dahin erreicht oder wenn wir diese Ziele nicht bis dahin erreicht haben, dann müssten wir aus unserer eigenen Sicherheit diese Einsatzregeln sozusagen zurückziehen. Und das heißt, das wird schwierig, weil man muss bewusst irgendwann mal auch ganze Bereiche einfach aufgeben. Mhm. Und ich merke, also was ich jetzt aus der Ferne, das ist immer das Schwierige, ne? Ich bin ja nicht vor Ort, ich will ja auch keinem vor Ort da beurteilen, aber mittlerweile kriegen wir das vieles einfach quasi livestreamt oder man kann ja auch viel sehen aus diesen Situationen und aus meiner Sicht sieht man nicht nur einen Bedarf für mehr und bessere Ausbildung und eine spezialisierte Ausbildung flächendeckend, nicht nur in Ländern, die zum ersten Mal mit dieser Herausforderung jetzt betroffen sind, sondern auch die Länder, die schon seit Jahren damit zu tun haben. Und es ist frustrierend, weil da, also die wissenschaftliche Studierenden, die haben ja, also ich mache keinen so wirklich Forschung wirklich. Es ist für mich, es geht darum, die international bewährte Praktiken einfach auf die Fläche zu bringen. Und ich bilde sehr viele Einsatzkräfte im Jahr aus, in unterschiedliche Kontexte, ob es in Tschechien oder Polen oder Deutschland oder Island. Und man sieht halt auch, auf welchem Niveau wir uns bewegen, auch wenn ich jetzt nicht selber irgendwie im Sommer, jeden Sommer im Einsatz bin. Mhm. Aber ich krieg schon mit, wo entweder Nachholbedarf ist oder wo eine große Herausforderung steht, dass die Einsatzkräfte wirklich auf ein Niveau kommen, um auch die Basisgrundlagen von der Vegetationsbandbekämpfung mitkriegen. Von Bekämpfung selbst, von Wettererkundung und Kenntnisse, von die Techniken, wie man überhaupt so ein Handwerkzeug bedient, ohne dass man nach 20 Minuten völlig außer Atmen ist, bis hin zu Nachlöscharbeiten, was ein großes Thema ist europaweit. Man sieht es auch in Frankreich, die haben jetzt die Brände sozusagen irgendwie die Flammen eingedämmt sozusagen. Aber jetzt sind Tage und Wochen lang Arbeit noch vor für diese Nachlöscharbeiten. Und wenn sich der Wind ständig dreht, wenn irgendwie man muss irgendwie zu anderen Stellen ausrücken. Dann kommt wieder Wind, kommt wieder Hitze und es wird dann wieder neu entflammt und geht's dann wieder von vorne los. Und das darf eigentlich nicht passieren. Also wenn man jetzt eine Stelle eingedämmt hat, dann muss es auch eingedämmt bleiben, weil sonst läuft man in Kreisen. Und das ist schwierig gerade mit diesen parallelen Ereignissen überall, wo sie eigentlich nur diese erste Phase machen und dann müssen sie gleich weiter, um den nächsten Ort zu schützen. Und die hintere Tor bleibt offen sozusagen.
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3: Jetzt haben Sie ja gerade beschrieben, dass es in verschiedenen Ländern überall in Europa brennt gerade. Woran liegt das denn? Was hat denn die Klimakrise damit zu tun?
0: Die Klimakrise macht die großen Rahmenbedingungen einfach günstiger fürs Feuer. Ob es jetzt durch Trockenheit oder Hitzewellen oder in Kombination mit Wind natürlich ist einer so dieser Hauptfaktoren, die natürlich die rasante Ausbreitung von Bränden macht. Aber man merkt auch, bei Klimawandel ist es nicht nur

0: dass die klassische Waldbrandgebiete oder Risikogebiete und Länder, dass es da zunimmt, sondern auch in völlig neue Gebiete, neue Regionen. Und zum Beispiel im alpinen Raum hier, wir haben in den letzten 40 Jahren eine Verdopplung von Blitzschläge und auch eine Verschiebung von der Zeitraum, wo man auch diese Gewitter und Blitz, also in der Hochsaison sozusagen, das hat sich auch in den Weiterrhein gerutscht. Und das sind so einerseits okay, das kann man einfach als Wetterereignis oder Wetterveränderung betrachten, oder man macht zwei und zwei zusammen und überlegt, dass wenn man jetzt viel mehr Blitzschläge in den Alpinraum treffen und auch gleich dazu irgendwie mehr Starkregenereignisse, dann kann man das irgendwie schon hervorsehen, dass dieses, wenn es jetzt Gewitter ist und dann auch noch Starkregen, das fließt alles ab wegen der Topografie. Das drängt gar nicht in den Boden rein. Und dann 3 Tage später merkt man, oh, da brennt was. Ne? Und diese lodernden Feuern dann von Blitzschläge brechen dann mehrere Tage später aus. Und dann sind sie auch in völlig unwegsames Gelände. Dann, das ist genauso jetzt 17 Kilometer von mir entfernt, brennt es in Oberrüssen und die kommen gar nicht ran an die Brandstelle sozusagen. Und außerdem gibt es mehr und mehr Feuer es schiebt sich nach Norden immer. Also Feuer im Arktis oder das vor ein paar Wochen war jetzt auch in Norwegen sind über 100 Wohneinheiten da abgebrannt. Also das sind so, man merkt einfach, dass Regionen, die vielleicht war es nicht unbedingt, dass in Kombination mit irgendwelche Hitzewelle Feuer ausgelöst wurde, sondern Trockenheit. Wir haben viel mehr Brände, die im Winter stattfinden. Das Feuer, also die Feuerproblematik in Deutschland fängt jetzt Ende Februar an. Und früher war es dann immer so ein Sommerproblem, ab und zu mal. Aber fast jedes Jahr haben wir zwischen Ende Februar und April mehrere Brände bundesweit, die uns große Probleme vorbereiten. Und das hängt alles zusammen, also mit wärmeren Temperaturen oder diese Großwetterlagen, die einfach mehr Regionen gleichzeitig treffen oder Trockenheit oder ja, Stürme, die halt mit viel Wind dann dabei sind. Also das sind so alle Bedingungen, die kommen zusammen und machen so einen Cocktail von sehr feuergünstigen, wie wir es nennen, Feuerwetterkonditionen. Und wenn, dann reicht nur die eine Funke, dann ist es schon Geschichte, dann ist es eine völlig andere Situation.
1: Und der Mensch spielt auch eine sehr, sehr große Rolle, oder?
0: Genau, also das ist tatsächlich in Europa, dass so über 90% oder sogar 95% die Waldbrände oder Flächenbrände, die sind ja von Menschen verursacht. Das ist eine schwierige Thematik, weil diese menschliche Zündquellen werden wir nie wegkriegen. Und deswegen müssen wir dann Richtung Prävention und die Bedingungen dann wieder umwandeln, dass es für uns dann günstiger wird, um ein Feuer zu kontrollieren. Weil ob es jetzt ja Brandstiftung im kriminellen Sinne des Wortes, das ist dann nicht überall so, aber es gibt so Hotspots für diese Art von Brandstiftung, ob es in Süditalien oder in Griechenland oder in Wales. Es hat ja auch eine Dimension von vielleicht politischer Unzufriedenheit oder Feuer wird dann auch eingesetzt als Waffe. Das sieht man immer wieder Richtung Ukraine und Nahosten. Das sind immer ganz unterschiedliche Quellen und die werden wir nie wegkriegen. Und auch, ja, wenn jetzt die Landschaft einfach mehr feueranfällig ist, dann sind auch unsere normalen Tätigkeiten und Aktivitäten dann auch irgendwann mal, ja, müssen wir überlegen, ob jetzt bei Waldbrandstufe 5 jetzt die Getreidefeld geerntet werden sollte oder ob man jetzt mit dem Freischneider im Garten jetzt die Arbeit macht. Das sind so, da müssen wir noch ein bisschen mehr sensibilisieren, um eben diese hohe Waldbrandgefahr, dass wir dann auch unsere Aktivitäten dann anpassen, weil ich denke, mittlerweile ist es so, dass die meisten jetzt nicht gehen im Wald und rauchen und werfen die Zigarettenkippe weg. Also das sind so, ich denke, ich hoffe, wir sind ein bisschen weiter jetzt und jetzt müssen wir eher an andere Stellen arbeiten.
1: Das hoffe ich aber auch. Sie haben vorhin auch schon das Thema Management angesprochen. Sie sind Teil der WKR-Initiative, wo es um Waldbrand, Klimaresilienz geht. Also die Frage, wie wir unsere Wälder in der Klimakrise besser vor Bränden schützen können. Das Projekt wurde 2020 als Forschungsprojekt gestartet und vom Bund finanziell unterstützt. Seit 2024 führen Sie das Projekt als unabhängige Initiative. Welche Möglichkeiten haben wir denn, den Wald in Zukunft resilienter gegenüber Bränden zu machen?
0: Genau, da kommen wir wieder zurück zu dieser Zusammenarbeit. Also innerhalb der Projektphase, sag ich mal so, war es so, dass wir dann auch Demoflächen eingerichtet haben, um zu zeigen, so sieht ein Pufferzone aus oder so sieht Brandlastreduktion auf die Fläche aus. Wie können wir Risikokarten etablieren, um erstmal zu gucken, wo ist es mehr Feuer anfälliger und dass wir dann gezielt dort Maßnahmen einbringen. Weil Fakt ist, wir können jetzt und werden auch nicht jetzt flächendeckend irgendwie Brandlast reduzieren oder jeder Wald umbauen. Das wird einfach nicht geschehen. Also vor allem nicht in der Zeitraum, wie wir es nötig haben. Und dann ist immer, und wir arbeiten in vielen Ländern, und wenn ich jetzt, zwar ich dieses Jahr zum Beispiel in China und in der Mongolei, in Uganda, und jedes Mal, wo wir da ankommen, geht es erstmal darum zu verstehen, okay, was sind die Quellen? Welche von diesen Quellen können wir beeinflussen und welche nicht? Dann kommen wir, okay, wenn es jetzt gehen wir davon aus, wir schließen aus, diese Dinge werden wir nie ändern können oder hier kann man hier mit Öffentlichkeitsarbeit oder sogar Strafen oder sonst was arbeiten. Wo sind dann die Risikogebieten? Und dann geht es darum, wo die Menschen unterwegs sind. Ist es irgendwie eine beliebte Freizeitregion oder ist es hier nach, dass immer wieder Ernteresten verbrannt werden oder ob einfach irgendwelche Arbeiten Feuer auslöst oder in Deutschland spezielles Thema Munitionen. Mhm. Die große Feuer, die wir hier haben, sind auf Munitionsverdachtsflächen, wo man die klassische Brandbekämpfung und auch die Präventionsarbeit nicht durchführen können, weil man Abstand halten muss. Also gezielt, also einschätzen, von woher kommen die Zündquellen, wo ist das große Risiko, wo das stattfindet. Und dann kann man überlegen, okay, macht es mehr Sinn, jetzt irgendwie waldbaulich was zu machen? Macht es jetzt Sinn, ob wir die Menge, Art, Struktur, Bodenfeuchte, diese Sachen zu beeinflussen durch unterschiedliche Maßnahmen? Macht es jetzt Sinn, eine Herde von Schafen oder Ziegen hierher zu holen, um jetzt auf die Fläche diese Biomassereduktion zu machen? Oder müssen wir mit mechanischen Maßnahmen eingreifen durch Forstmulche oder sonst was? Oder, und jetzt kommen wir zu einem heiß diskutiertes Thema, ob wir dann auch zum Beispiel in Deutschland kontrolliertes Feuer einführen. Mhm. Und einerseits ist es nicht so kontrovers, weil wenn man jetzt auf unsere Kultur, also Deutschland ist kein klassisches Waldbrandland, aber wir haben eine kulturelle Feuerregime. Das heißt, wir haben Feuer in unterschiedlichen Kontexten immer in der Landschaft benutzt, auf die Heideflächen zum Beispiel. Also, dass die Heideflächen so sind, ist tatsächlich wirklich durch Feuer, weil sonst würden die dann verschwinden durch Zuwanderung von Kiefer-Bäumen und so weiter. Mhm. Also, dass diese Flächen so bleiben. Früher waren sie ja stark beweidet, und aber für die Verjüngung von der Heide braucht man Feuer. Wo ich bin, im Chiemgauer Alpen, hier wird geschwendet, dass die Almflächen offen bleiben für die Kühe, dass man diese kulturelle Landschaft erhalten. Und da wird Dachsenfeuer gemacht, im Schwarzwald ähnlich. Also Brandrodung wurde auch für Jahrhunderte praktiziert im Rheintal auf die Weinebenen, wurde diese Boschungshange dann abgebrannt. Also so kontrovers ist es dann eben nicht, wenn wir jetzt sehen, okay, Gorisch Heide, wir wissen, dass es schon alle paar Jahre brennt oder jedes Jahr fast. Wir wissen, dass wieder Dörfer, die umliegen, die evakuiert werden müssen. Wir wissen, dass wir nicht rein können. Wir wissen, dass wir Abstand halten müssen. Und trotzdem ist da einfach viel Biomasse drin. Warum dann nicht irgendwie gezielt mit Feuer arbeiten, wenn die Bedingungen für uns stimmen und nicht warten auf diese 30 Millionen Brand, wo wir tagelang mit Hubschraubern am Rand arbeiten, wo wir tagelang Kreisregnersysteme aufbauen und einfach Unmengen Wasser fließen lassen, wenn es 30 Grad ist und viel Wind. Und also das sind so, man fragt sich wirklich, warum machen wir das jetzt nicht langsam? Mhm. Auch wenn einige Stimmen sagen, ja, Feuer gehört in unsere Landschaft nicht. Aber das ist, wir reden von einer Zukunft, wo Feuer schon in unsere Landschaft gehört. Und wenn man jetzt diesen Klimawandel nicht abschalten kann, dann muss man davon ausgehen, dass unsere Landschaft feueranfälliger wird.
1: Sie haben gesagt, die Situation ist ganz schön frustrierend, weil man eigentlich weiß, was zu tun ist. Können Sie noch mal kurz zusammenfassen, was Deutschland und Europa in den nächsten Jahren angehen müssten, ändern müssten?
0: Die große Problem in der Prävention ist, von wo kommt das Geld her? An wen geht das? Wer kann es umsetzen? Wer ist rechtlich irgendwie verpflichtet oder muss rechtlich verpflichtet werden? Und das ist, wo es dann sehr schnell schwierig wird. Was wir fördern, wäre zum Beispiel eine unabhängige Waldbrandkompetenzzentrum, also ein bundesweites Zentrum, die solche Dinge koordinieren können, die Geld annehmen könnte, die hoffentlich unbürokratisch Geld wieder ausgeben könnte, ob es jetzt über Beweidungsverträge oder an irgendwelche NGOs oder Zivilgruppen, die
1: und Fortbildung, wie Sie es beschrieben haben.
0: Genau, und Fortbildung und Ausbildung. Und das sind alle Dinge, die einfach ins Leere laufen, wenn es keine klare Aufgabe und auch politisch unabhängig ist. Also nicht, dass jetzt bei der nächsten Wahlsaison, dass dieses Zentrum dann gefährdet ist. Also zum Beispiel haben wir in Brandenburg ein Waldbrandkompetenzzentrum, die jetzt gerade neu eröffnet wird. Aber wieder ist es schwierig, da was in Bewegung zu kriegen. Wieder hängt es von Personal ab, die auch ganz andere Dinge auch machen müssen. Das ist schwierig, wenn man das an irgendwelche Ministerium oder Behörde bindet, weil die Prioritäten, die ständig wechseln und ändern. Und deswegen stehen wir dahinter, dass man irgendwie in Art und Weise irgendeine, also Independent Competence Center, ne?
1: Gibt es denn irgendeinen Aspekt in all dieser Misere, sag ich mal, der Sie motiviert oder Ihnen Hoffnung schenkt, trotz allem, wie es gerade ist?
0: Das sind einfach viele in unserer Community, die fürs Thema brennen. Und das ist dann immer schön zu sehen, weil egal, ob die das irgendwie von der Arbeitgeber bezahlt bekommen oder nicht, die nehmen sich Urlaub und gehen nach Gran Canaria oder Frankreich oder Portugal und nehmen an irgendeiner Ausbildung teil. Auf der einen Seite ist das schön zu sehen, wie viele Menschen dieses Thema sie interessieren und die sehen wirklich auch in die Zukunft und wollen nicht, dass es dazu kommt, dass wir auch in Deutschland so Bilder, wie wir jetzt sehen aus Mittelmeerraum. Man kann es jetzt nur bedingt vergleichen, aber das ist tatsächlich so, dass wir in Zukunft diese schwierige Brände schon, also Holland war dann komplexe Brände, Polen, Deutschland, es kommt immer mehr und mehr. Und ich habe da Hoffnung, dass immer mehr Leute sich fürs Thema engagieren. Aber ja, muss ich nochmal betonen, dass die brauchen dann auch die Unterstützung. Und egal, ob das ein reiches Land ist oder ein armes Land, es stellt sich immer die gleiche Frage. Also ich frage dann immer, who would do this for free? Ne? Wer wird das umsonst machen, diese ganze Arbeit? Und gib denen jetzt die 60 Millionen Euro, die wir gerne in eine Canadair-Flugzeug investieren, gib die mal 60 Euro und gucken, was die auf die Fläche bringen. Weil das natürlich schon große Regionen einfach völlig ändern können, wenn jetzt diese Leute, die so motiviert sind und so gern im Ausland Wissen herholen und versuchen dann in ihren eigenen Communities da umzusetzen, da können wir ganz vieles schaffen. Und das bringt mir natürlich viel Hoffnung, dass mit eigentlich sehr wenig Geld können wir wirklich viel bewegen, aber wir müssen irgendwie nur besser rankommen.
1: Das sagt Lyndon Pronto. Er ist Experte für Waldbrandmanagement. Und vielen, vielen Dank, dass Sie sich die Zeit genommen haben, mit uns zu sprechen.
0: Sehr gerne. Dankeschön.
1: Und das war der Klimapodcast von Detektor FM für diese Woche. 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Herzlichen Dank dafür. Produziert hat diese Folge Paula Bültemann. Und das Thema recherchiert hat meine Kollegin Marisa Becker. Die Redaktion hatte ich, Ina Lebetjew. Wir sagen danke fürs Zuhören und freuen uns, wenn ihr nächste Woche auch wieder mit am Start seid. Ciao, macht's gut. Tschüss.
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1: Das ist nicht besonders high-endig, nicht besonders edel, sondern eher so ein bisschen kaputt und dreckig. Und auch live machen wir genauso. Und wenn ich da mit Technikern spreche, die sind dann immer eher so verwundert und sagen dann so Sachen wie: Du weißt aber schon, dass das scheiße klingt. Irgendwie so. Aber ja, das ist dann am Ende, haben da alle Spaß dran meistens.
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3: Hier ist der Podcast, in dem MusikerInnen die Hosen runterlassen, indem sie ihre Songs Spur für Spur auseinandernehmen und erklären, wie sie entstanden sind. Schön, dass ihr dabei seid. Ich bin Gregor Schenk. Florian Sievers ist eine Hälfte des Indie-Folk-Duos Talking to Turtles. 2017 veröffentlicht er als Das Paradies seine ersten deutschsprachigen Songs. Um ausgelatschte Deutsch-Pop-Phrasen macht er aber einen großen Bogen, singt von Zentrifugen, Disco-Scootern und Erdantriebspropellern. Musikalisch bleibt er immer so ein bisschen ambivalent, leichtfüßig und gleichzeitig nachdenklich. Damit begeistert er auch Grönland Records, das ist das Label von Herbert Grönemeyer. 2018 kommt dort das Debütalbum raus, Goldene Zukunft. Und wie Florian den Titelsong geschrieben und aufgenommen hat und wie viel Optimismus da tatsächlich drin steckt, das erfahrt ihr jetzt in dieser Folge. Viel Spaß mit Das Paradies in Tracks and Traces.

Ich heiße Florian Sievers, alias Das Paradies, und unter diesem Namen mache ich Musik. Im Jahr 2016 ungefähr haben Talking to Turtles pausiert und diese Pause hält noch an. Und es war damals aber ein toller Nullpunkt, weil ich einfach weiter Musik gemacht habe und einfach so ein bisschen mich habe treiben lassen und habe dann parallel aus einer Laune heraus und fingerübungsmäßig einfach mit deutschsprachigen Texten rumprobiert, irgendwann angefangen ins Mikrofon zu singen, und aus relativ vielen Skizzen, die relativ schnell da waren, war eben Goldene Zukunft und die Skizze zu Goldene Zukunft die erste, die sich irgendwie gut angefühlt hat oder so angefühlt hat, dass man nichts faked. Die allerersten drei Akkorde, die sind tatsächlich schon aus dem Jahr 2006. Da habe ich in Rostock gelebt und auf einer Yamaha-Akustikgitarre versucht, mir Lieder auszudenken. Die sind gespielt auf einer Gitarre, die ich schon sehr lange habe, ich glaube so seit ungefähr 8 Jahren. Das war, glaube ich, und ist bis heute die größte Investition, die ich überhaupt getätigt habe in meinem Leben. Danach war lange Dispo. Die mag ich aber sehr gerne. Ich fühle mich tatsächlich auf dieser Gitarre sehr zu Hause, weil sie ist keine so eine flache, vollholzige, dängelige E-Gitarre, was ja auch oft schön sein kann, sondern sie ist eine E-Gitarre, die einen hohlen Körper hat und dadurch irgendwie für mich noch so eine klangliche Verbindung hin zu so einer akustischen Gitarrenwelt hat. Und das mag ich gerne, diese Wärme und Luftigkeit. Das ändert sich aber später, sobald die Drums dann reinkommen und es sozusagen zu so einer achteligen Indie-Rock-Gitarre wird. Im Laufe des Songs wird quasi aus dieser warmen Gitarre aus dem Intro eher so eine leicht angezerrte, ich glaube, ein Fachbegriff wäre wahrscheinlich griffig. Eine griffige, leicht crunchige Dengel-Gitarre. Eine Epiphone Sorento aus dem Jahre 1963. Ich war auf der Suche nach einer E-Gitarre, ich hatte Lust, aber habe mich nie wohlgefühlt mit den Gitarren, die ich in der Hand habe. Und dann haben wir einmal mit der Band Talking to Turtles zusammen mit einer anderen Band gespielt von Freunden, und da hatte der Gitarrist eben diese Gitarre. Ich habe ihn gefragt, ob ich die einfach beim Konzert spielen kann. Er hat gesagt, tu es. Und das war das erste Mal, dass ich mich mit einer E-Gitarre in der Hand sehr, sehr wohlgefühlt habe, und habe mich dann in irgendwelchen Gitarren-Nerd-Foren auf die Suche nach dieser Gitarre begeben. Da gab es viele Klugscheißerei, wahrscheinlich zu Recht, aber irgendwann kam eine E-Mail: Hallo, ich habe deinen Eintrag gelesen. Ich habe diese Gitarre, du kannst sie gerne haben. Die Strophe ist ja eher so treibend durchgespielt und vielleicht ein bisschen entgegen der Erwartung kippt dann der Chorus, vor allem durch die Gitarre getrieben, hin zu so rhythmischen Akkordgitarren.

Was den Bass angeht, ist das auch ein spezielles Lied für mich, weil der Bass ein Instrument ist, was ich speziell im Laufe des Schreibens und Aufnehmens von Goldene Zukunft total lieben gelernt habe. Ich spiele es so gerne, habe mir dann auch extra noch einen speziellen Short-Scale-Bass gekauft. Da ist der Hals kürzer. Also normalerweise sind Basshälse ja sehr lang und die Abstände zwischen den Bünden sehr groß und das fiel mir als Gitarrist relativ schwer. Und dieser kurze Hals dieses neuen Basses hat mir dann geholfen, mich ein bisschen weniger angestrengt auf dem Griffbrett zu bewegen. Da habe ich noch mal mehr Spaß gehabt. Speziell an der Basslinie in der Strophe hat mir großen Spaß gemacht. Es gibt so einen Moment. Also diese kleine Wink. Es ist wahnsinnig banal, aber das hat mir ein so gutes Gefühl gemacht beim Spielen. Der Bass im Chorus ist ein bisschen ähnlich wie der Szenenwechsel von der Strophe zum Chorus, wie bei der Gitarre auch. Er ist dann irgendwie eher so perkussiv gespielt und kriegt so fast was Danziges. Und das war auch ein Moment, wo der Song plötzlich auch als dieser in Anführungszeichen danzige Vibe so aufkam. Das war der Punkt, als es nochmal mehr Eigenständigkeit bekommen hat.

Es gab mehrere Demo-Phasen, die dann aber so relativ übergangslos in so eine 90%-Version übergegangen sind. Hängt auch damit zusammen, dass parallel zu der Pause mit Talking to Turtles ich auch ernsthafter angefangen habe, meine Ambitionen, die schon länger da waren, was so Recording angeht, da habe ich mich auch parallel weiter reingesteigert, habe so angefangen, mich für Mikrofone zu interessieren und andere Gerätschaften und generell fürs Aufnehmen und Produzieren. Und insofern bin ich dann tatsächlich parallel aus unserer Wohnung in einen eigenen Studioraum in Leipzig gezogen und habe den parallel zum Paradiesstaat so eingerichtet, aufgebaut. Und dann sind mir entweder über eBay-Kleinanzeigen oder über Zufälle neue elektronische Musikinstrumente in die Hände gefallen. Und das war auch ein toller Prozess, die zu entdecken und erstmal zu gucken, was können die eigentlich, beziehungsweise was kann ich und was kann ich nicht an diesen Geräten. Und aus der Unfähigkeit und dem Lernen mit den Synthesizern und auch Drum Machines ist im Nachhinein gesehen wahrscheinlich irgendwie eine ganz tolle Reibung entstanden aus so Ambitionen und eingeschränkten Fähigkeiten.

Das ist ein Synthesizer, der mir sehr ans Herz gewachsen ist. Den habe ich geschenkt bekommen. Oder sagen wir so, das ist ein Synthesizer, der wurde mir als Dauerleihgabe von einem Freund gegeben. Er ist von der Firma Vermona und wurde, glaube ich, in meinem Geburtsjahr 1983 produziert in der DDR. Und der Freund, der mir diesen Synthesizer geliehen hat, der wohnt im Nachbarort von dem Ort, wo ich aufgewachsen bin. Den habe ich kennengelernt, als ich so 16 war und war für mich so eine enge Bezugsperson wie für viele meiner Freunde. Er wohnte so damals so eremitenmäßig im Nachbarort und hatte eben alte Instrumente, weil er selber lange in der Band spielte. Und das war eben ein Instrument, was ich so bei ihm sah und dachte so, kann ich das mal ausprobieren? Ja, nimm erstmal mit, bringst mir irgendwann wieder. Und ich glaube tatsächlich vor ungefähr einem halben Jahr hat er gemeint, ach übrigens, behalt den mal. Er ist monophon, das heißt, er kann immer nur einen Ton gleichzeitig spielen, was ihn dann eher zu einem Bass-Synthesizer macht. Er hat so eine Moog, also Moog ist so eine sehr bekannte, halt ehrwürdige vielleicht, Synthesizer-Firma. In dieser Klangwelt bewegt er sich so ein bisschen, wenn es um den Bass geht, und ist dann durch die Monophonie eher vielleicht auch für Lied, also für so Melodien, die sehr im Vordergrund sind, so geeignet. Ich habe ihn dann in dem Fall bei Goldene Zukunft eher benutzt, um so kleine Flächen zu machen, wie man in der Strophe hört. Die eiern da so links und rechts ein bisschen rum. Und es gibt natürlich noch, den darf man nicht vergessen, einen Arpeggiator-Synthesizer, der tatsächlich mir so viel Spaß gemacht hat, dass ich sag mal, irgendwie eine Synthesizer-Geste irgendwie in der Art, immer eine Variation davon, taucht, glaube ich, seitdem in allem, was ich so aufnehme, auf. Also der Arpeggiator ist ja einfach, das mag jetzt für Leute, die sich einfach generell mit diesen Instrumenten auseinandersetzen, eine sehr einfache Wahrheit sein, aber die Erfindung des Arpeggiators, sprich, man drückt einen Akkord, mehrere Tasten, und das Gerät spielt die Tasten, die man drückt, nicht gleichzeitig ab, sondern in einer Sequenz. Und dann kann man sagen, ob es zufällig sein soll oder wie auch immer, man kann die Geschwindigkeit verändern. Ich liebe es.

Es gibt auf Goldene Zukunft ein Piano. Das Instrument selbst habe ich für 30 Euro gekauft. Das Studio, in dem ich selber jetzt bin, ist quasi ein Raum in einem Studio, was es nicht mehr gibt. Als diese Studiobetreiberin ausgezogen ist, aus ihren Räumlichkeiten stand da dieses Piano. Es ist, glaube ich, ein DDR-Fabrikat. Und sie meinte so, ich müsste jetzt hier jemanden, der das abholt, irgendwie. Gib mir 30 Euro und schlepp's rüber. Und dann, seitdem steht es bei mir im Raum. Und das ist auf Goldene Zukunft zu hören. Und das macht vor allem, ich glaube, das, was man so ernsthaft oder so direkt wahrnimmt, was es macht, ist so eine hohe, kleine Spielerei eigentlich. Es macht diddidim, dim, diddidim, dim. Im Chorus setzen dann schon so Akkorde ein. Die sind aber eher gar nicht so als, oh, jetzt kommt das Piano, erkennbar, sondern machen eher so eine Frequenz. Sie füllen sozusagen so ein bisschen in der Mitte so die Frequenzen auf und lassen das Bild voller erscheinen und kräftiger.

Diese 90% ist für mich auch so ein Punkt gewesen, an dem ich meinen Freund Simon Fronzek ins Boot geholt habe, um quasi das Ding, wie man so schön sagt, nach Hause zu fahren. Ich glaube, so ein Initialmoment, wo ich dachte, ich rufe ihn jetzt mal an mit den Ideen, die ich habe, war, dass ich habe die ganze Zeit mit Drumcomputern gearbeitet, weil ich noch nicht in der Lage und auch nicht die Mittel hatte, um so Drums irgendwie einigermaßen anhörbar aufzunehmen. Und dachte, ja, vielleicht können wir mal irgendwie, hier Simon, ich habe so ein paar Songs, die sind im Prinzip schon da und da. Eigentlich muss da nur noch Schlagzeug rauf. Und dann, genau, dann habe ich eingeladen. Und dann bin ich mit den ersten Songs nach Berlin. Die Drums, über die freue ich mich immer wieder. Die wurden eingespielt von Max Schröder, der zum Beispiel aktuell zu der Formation Die höchste Eisenbahn gehört. Der hat zu den Touren der letzten Talking to Turtles Platte live das Schlagzeug gespielt und da haben wir uns angefreundet und war dann irgendwie im Prinzip der offensichtlichste Kontakt, den es zu fragen galt. Und das hat im Studio so wahnsinnig viel Spaß gemacht, ihm zuzuhören, wie er zum Beispiel diesem Achteltreiben in der Strophe so eine Unangestrengtheit auch noch gegeben hat. Also er hat sich sehr auf die Naivität der Gitarre, des Basses und diesem Klavier, dieser ganzen Stimmung hat er sich total toll drauf eingelassen. Bei dem Lied Goldene Zukunft hat mich das jetzt auch überrascht, als ich in die Spuren geschaut habe, dass das relativ puristisch ist. Gitarre, Bass, Schlagzeug und artifizielle Pianos, Tasteninstrumente. Und da hat Simon mir total geholfen, mich darin zu bestärken, das so zu lassen. Oder aber auch bei gewissen Elementen irgendwie nochmal zu insistieren. Einfach gesagt, lassen Sie mal geiler machen. Dass so gewisse Elemente aus dieser Lo-Fi-Ecke einfach so rausgeholt wurden. Und dadurch vielleicht irgendwie einen tollen Glanz bekommen haben, den ich da vorher gar nicht gesehen habe. Es gibt eine textliche Pause am Ende der zweiten Strophe. Und da habe ich relativ lange überlegt, was da passieren kann. Und habe dann eben unter anderem auch mit einem Vocoder experimentiert, wo ich glücklicherweise entschieden habe, dass es dafür noch zu früh ist, den einzusetzen und dann sind, glaube ich, Simon und ich dabei gelandet und haben verschiedenste so Plug-in-Strings, Streicher gelayert und dann ist das dabei rausgekommen. Das war sehr zufriedenstellend.

0: Gesang?
1: Ja, der Gesang war ein spezieller Fall, weil dadurch, dass ich in dieser Findungsphase war, an diesem, wie fühlt man sich selber wohl, das erste Mal in der deutschen Sprache zu singen. Und da war eben die Situation, dass ich dann gerade meinen eigenen Studioraum irgendwie hatte. Toll, weil ich habe einfach ganz lange rumprobiert und gewartet.

Das heißt, man singt den Text einmal ein und singt ihn dann einfach nochmal ein. Durch das Zusammenmischen dieser beiden eigentlich gleichen Spuren entsteht so eine Fülle. Und das hat immer was Gutes getan. Ich denke aber auch, dass mit diesem Verfahren immer eine gewisse Distanz entsteht zu dem Gesungenen. Es war echt immer so ein Meandrieren zwischen klanglicher Ästhetik und dem, was geht an emotionaler Intensität verloren, vielleicht durch diese Doppelung. Auf der anderen Seite, Elliott Smith hat, glaube ich, komplett nicht ein einziges Lied, was nicht gedoppelt ist. 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

0: Was mir klanglich dann noch Spaß gemacht hat, war Hall auf der Stimme, also die Imitation von Raum. Ich hatte ehrlich gesagt jetzt keine besonders tollen Hall-Emulationen auf dem Computer. Und das, was am tollsten klang, war ein Hall, den man vielleicht jetzt typischerweise nicht unbedingt auf Gesang verwendet. Das ist ein Spring Reverb. Was dieses Spring Reverb hat, ist eine gewisse Kälte und Metalligkeit im Hall, die vor allem dann irgendwie toll zur Geltung kommt, wenn man sie verwendet auf sehr warmen, organischen Signalen und Spuren. Das hat auch eine gewisse Dreckigkeit. Es ist nicht besonders high-endig, nicht besonders edel, sondern eher so ein bisschen kaputt und dreckig. Und auch live machen wir genauso. Und wenn ich da mit Technikern spreche, die sind dann immer eher so verwundert und sagen dann so Sachen wie, du weißt aber schon, dass das scheiße klingt. Irgendwie so. Aber ja, das ist dann am Ende, haben da alle Spaß dran meistens.
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0: Ich habe noch nie mit einem Kreuz irgendwo unterschrieben. Mir wurde danach auch am Merch-Tisch, glaube ich, zweimal gesagt, dass mit einem Kreuz zu unterschreiben im Prinzip nie ein Ding war, sondern immer mit drei Kreuzen. Ich habe mich gefreut natürlich über diesen Faktencheck und konnte dann aber auch in dieser Fake News im Text im Prinzip auch eine ganz schöne Reibung erkennen.
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0: Wenn es um den Text geht, fallen mir so Situationen ein im Zuge der Veröffentlichung des Liedes. Manchmal auch so bei Radiointerviews oder generell einfach in Gesprächen wurde mir häufiger gespiegelt, was für ein tolles, positives Stück mir da gelungen sei. Und das ist natürlich erstmal auf der einen Seite ein schönes Kompliment, wenn jemand einem sagt, dass einem etwas gelungen wäre. Ich war so ein bisschen irritiert von der häufigen Lesart, dass es so ein positives Lied sei, weil für mich ist das ehrlich gesagt, hat mich da eher das Gefühl von Zwangsoptimismus in eine ziemlich pessimistische Weltsicht getrieben.
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1: Das ist einfach ein latentes Gefühl, von dem ich jetzt mal sagen würde, dass mich das lange begleitet. Das Gefühl, dass eben nicht alles gut ist, auf gar keinen Fall. Und auch nicht alles gut wird. Und diese Phrase, die hat in sich etwas Passives. Und ich glaube, dass das einfach oft nicht stimmt. Es wird nicht alles einfach gut, wenn man sich in diese Passivität zurückzieht, die diese Zeile in sich trägt. Sondern damit etwas gut wird und anders wird, muss man irgendwie was tun. Ob das jetzt ein Song ist oder andere Art von Kunst oder irgendwie andere Art von gesellschaftlichem, gemeinschaftlichem Engagement, das steckt da für mich so drin. Dass dieser passive Satz von dieser Phrase, die im Raum zerfällt, ich sehe eine goldene Zukunft, dass das einfach nicht stimmt.
0: Und wie komisch es aussieht, wenn die Phrase im Raum zerfällt, in immer gleiche Flocken und Fetzen.
1: Die Ambivalenz, die sich da auch einstellen kann, dass man dem auch gerne glauben möchte eigentlich. Und das ist aber die Energie, die es kostet, zu erkennen, dass das nicht so ist. Und die Energie zu erkennen, dass man sich vielleicht zu lange darauf verlassen hat. Und die Energie, die es kostet, sich aus dieser Erkenntnis auch irgendwie einen Schluss zu ziehen, das hoffe ich, dass ich das geschafft habe, dass das in dem Lied drinsteckt.
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1: Sowohl textlich als auch so vom Gefühl am Mikrofon und auch was die Instrumentierung angeht, hatte ich da das erste Mal das Gefühl, dass die Zusammensetzung der Instrumente, die mir da so in die Hände fielen, um jetzt mal Kante zu zitieren, mehr als die Summe seiner einzelnen Teile war.
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0: Anfängen mit den Paradies-Songs habe ich, glaube ich, auch das erste Mal, naja, so ein bisschen intensiver angefangen, mich mit deutschsprachiger Musik irgendwie zu beschäftigen. Ich hatte nie irgendwie zum Beispiel eine Tokotronic-Phase. Eigentlich war ich relativ monothematisch beschäftigt mit dem nordamerikanischen Indie-Rock. Ich würde im Nachhinein sagen, dass mich die textliche und die klangliche Welt der Band Kante tatsächlich mir extrem imponiert hat.
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für mich war das auch so, ich wusste, ah, okay, jetzt kommen diese Lieder, die es da um Goldene Zukunft herum gibt, tatsächlich raus. Also für mich war das so eine Initialzündung für alles, was jetzt seit dem Release des Songs irgendwie, Release vom Album, viel Touren, ganz viele neue Leute kennengelernt und viele gute Sachen erlebt. Das dafür steht tatsächlich irgendwie für die Initialzündung das Lied Goldene Zukunft. Ich freue mich, dass dieses Lied irgendwie aus den zwei Kugeln, die da in meinem Kopf ab und zu mal gegeneinander knallen, rausgekommen ist.

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1: Und hier ist der Song in seiner Gänze. Das Paradies mit goldene Zukunft.

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1: Das Paradies in der 12. Folge von Tracks and Traces. 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Wenn euch das gefallen hat und ihr ganz neu hier seid, stöbert doch gerne mal in eurer Podcast-App. Da gibt's noch eine Menge andere Geschichten zu Songs. 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In diesem Sinne, danke fürs Zuhören. Ich bin Gregor Schenk. Bis zum nächsten Mal.

0: Logbuch Netzpolitik Nummer 556 vom, was haben wir? 2. Juli 2026. Und alles läuft stabil.
1: Ja, die Öffentlichkeit lernt nicht aus, ne? GSMR haben sie jetzt auch gelernt.
0: Ja, na, wobei das ja an sich ganz gut funktioniert hat bisher immer so. Ich meine, das ist ja
1: ein redundantes System.
0: Gut abgehangene Technologie, würde ich sagen. Ein bisschen überlastet, aber...
1: Ja, Bahnausfall lag daran, dass jemand einen Switch getauscht hat, dann ein Softwarefehler aufgetreten ist und dann nicht das redundante System automatisch gewechselt wurde, also auf das redundante System gewechselt wurde. Also, das war an dem, wenn ich mich nicht täusche, war das der Mittwoch von der Fusion, oder? Es war auf jeden Fall also Push-Nachricht, sämtliche Züge stehen. War jetzt so,
0: so, oh. Also wenn ich das richtig sehe, sie hatten zwar so ein Failover, also vielleicht nochmal kurz Kontext, also Bahn, immerhin war das dann spät am Abend, wo sie es gemacht haben, also nicht tagsüber mal eben
1: also Mitternacht,
0: das Software-Update gemacht, aber sie haben einen Switch ausgetauscht, also ich vermute mal einen Ethernet-Switch, und der hat dann durch ein Fehlverhalten verhindert, dass dieses Failover auch automatisch durchgeführt werden konnte, was eigentlich da ist. So. Und das ist natürlich ein bisschen dumm. Also wenn genau das, was eigentlich verhindern soll, dass es ein Problem gibt, dann genau dazu führt, dass es ein Problem gibt.
1: Der Failover-Switch ist sehr wichtig, dass er funktioniert, ja. Weil sonst hat nämlich kein Failover.
0: Ja, genau. Das ist ein bisschen dramatisch so, aber...
1: Aber sie haben es auch tatsächlich relativ schnell wieder hinbekommen, ne? Also haben ja dann das
0: anderthalb Stunden oder so,
1: ne? Zwillingssystem manuell in Betrieb genommen und dann lief das alles wieder. Aber so bundesweiter Bahnausfall, alle Züge stehen.
0: Einschließlich der S-Bahn.
1: Alles. Das ist, sag ich mal, einer der schlechteren Tage auf der Arbeit.
0: Wie, ach, den Switch sollte ich einbauen? Ja, ich frage mich, was an diesem Switch dann auch kaputt war. Also das ist schon interessant. Naja, ich habe ein bisschen Mitleid, muss ich sagen, mit den Mitarbeitern, weil, gut, vielleicht hätten sie ihn irgendwie vorher nochmal testen müssen und irgendeine Prozedur hat da gefehlt. Und letztlich gefailt. Aber, ach Gott, immer die arme Bahn. Völlig unterfinanziert, politisch komplett ins Abseits geschoben. Ihr habt mein Mitleid.
1: Immerhin, ich würde sagen, immerhin mal ein neuer Grund, warum die Bahn nicht kommt. So, wenn man mal pullen.
0: Ja, genau. So, womit fangen wir denn an? Ein bisschen Feedback hatten wir. Zum Beispiel zu DE-Mail und dessen offizielles Ausschalten. Christian legt noch nach. Eure Diskussion über den Zustand der digitalen Verwaltung in Deutschland hat bei mir schmerzhafte Flashbacks ausgelöst. Ich war tatsächlich einer dieser gefühlt 5 unerschrockenen DE-Mail-Nutzer in diesem Land. Spoiler, es war die absolute rechtsverbindlich zertifizierte Vollkatastrophe. Man schickte damals eine DE-Mail an eine Behörde und durfte danach erstmal 5 Runden des digitale Blockwart-Dasein durchspielen. Ja, das ist gerade wirklich rechtsverbindlich. Nein, das ist keine normale E-Mail. Nein, da kommt kein Papierdokument nach. Das ist nicht das moderne Äquivalent zu vorab per Fax. Wenn man diese formelle Fegefeuer überstanden hatte, ging der eigentliche Systemfehler erst los. Die E-Mail verpflichtete die Behörde nämlich mitnichten dazu, ihrerseits elektronisch zu antworten. Die logische Konsequenz, man halbierte zwar den Postlaufweg hinter das Amt, durfte dann aber 10 Tage auf die analoge Antwort per Schneckenpost warten. Auf dem gedruckten Brief stand dann ironischerweise das Datum des ursprünglichen DE-Mail. Sie haben also taggleich geantwortet, die Antwort aber lieber ausgedruckt, kuvertiert und zur Post getragen. Wer glaubt, das neue elektronische Bürger- und Organisationspostfach EBO mache alles besser, irrt. Die Diskussion, ob das jetzt wirklich per Brief sein muss, habe ich zwar nur noch in einem Drittel der Fälle, wahrscheinlich, weil das EBO über dieselben Kanäle wie das BEA bzw. BEN ins EGVP einspeist. Jetzt bin ich ein bisschen raus mit den
1: Elektronische Abkürzungen. Elektronische Gerichts... das ist das elektronische Gerichts- und Verwaltungspostfach. Das ist das.
0: EGVP. Ja, ja. Und sich für die Sachbearbeiter dadurch irgendwie offizieller anfühlt. Trotzdem muss man die Behörden immer noch durch unangenehmes, permanentes Nudging dazu zwingen, den digitalen Rückkanal auch zu benutzen. Meine aktuelle und extrem praktikable Gegenmaßnahme: Ich schicke den Ämtern und Gerichten nach dem zweiten Mal freundlichen Bitte, nutzen Sie doch auch den elektronischen Rückkanal, eingescannte handschriftliche Dokumente als Antwort mit dem freundlichen Kommentar, dass Sie von mir ab sofort auch nur noch digital nicht durchsuchbare Dokumente bekommen, solange ich von Ihnen Briefpost erhalte. Und siehe da, plötzlich und wie durch ein administratives Wunder finden Sie auf einmal doch den Knopf, um eine PDF zu verschicken. PDF. Ach ja. Schlimm. Thorsten hat auch noch was dazu beizutragen. Thorsten vom E-Government-Podcast. Grüße gehen raus. Hallo zusammen. Zuerst freue ich mich, dass endlich das tote Pferd.de-Mail jetzt endlich in die ewige Ruhe gehen darf. Dann bin ich sehr besorgt, dass das BMDS das nächste tote Pferd entwickeln lässt. Die Deutschland-App. Kurz oder kurz Schlapp.
1: Schlapp-App. Ja.
0: Dieses Projekt ist schon tot, bevor es überhaupt gestartet ist. Und die Idee, jetzt alles mit einem magischen KI-Schicht zu lösen, ist selten dämlich. Ich habe den Eindruck, dass die beteiligten Produktmanager sich noch nie mit der kommunalen Infrastruktur auseinandergesetzt haben. Sie scheinen noch nicht einmal geprüft zu haben, was es bereits in funktionierend gibt. Erstens, Identität per E-ID prüfen. Warum wird nicht gleich die EU-Wallet oder wenigstens die Bund-ID eingebaut? Zweitens, Kommunikation über Wire. Das ist dieser, ja, ich weiß gar nicht.
1: Der Messenger.
0: Ja, aber es ist ja, also der ist, glaube ich, Open Source, aber so ein richtiger Standard ist es ja nicht, ne? What the fuck? Es gibt bereits eine stehende Kommunikationsinfrastruktur auf Basis des Matrix-Protokolls. Das nennt sich ZAPUK. Gott, warum müssen die immer so furchtbare Namen haben? ZAPUK. Und wird von der FITCO entwickelt, was auch immer das sein mag. Und bereitgestellt. Warum muss man auf ein Unternehmen bauen, welches schon mehrfach hin und her verkauft wurde und man sich sicher sein kann, dass der deutsche Staat weiterhin die rechtliche Kontrolle darüber hat? Na, das frage ich mich allerdings auch. Drittens, Termine bei Behörden buchen. Facepalm hoch 10. Was will die App denn erreichen? Sollen die Bürgerinnen wieder ins analoge Amt gehen? Davon abgesehen gibt es in Deutschland allein 11.000 Kommunen. Und wenn jede Kommune eine Terminvereinbarung für nur zwei Behörden anbietet, das wird im Durchschnitt noch nicht einmal ausreichen, dann sind das schon 22.000 Verbindungen, die gemacht werden müssen. Also im Sinne von Anbindungen, ne?
1: Ja.
0: Da kommen dann natürlich noch die Landes- und Bundesbehörden dazu. Wenn ich das mal ganz grob konservativ hochrechne, dann sprechen wir sicherlich von 50.000 anzubindenden Terminvereinbarungen. Ganz zu schweigen davon, dass nicht alle Behörden die gleichen Systeme benutzen, was dieses Vorhaben noch verschärft. Viertens, Wohnsitz ummelden. Ist eine kommunal ausgeführte Leistung und befindet sich gerade bundesweit im Rollout und könnte sehr einfach eingebaut werden, wenn man die vorhandene Infrastruktur verwendet. Sonst sind es wieder 11.000 Endpoints.
1: Das könnte der Grund sein, warum Sie das als ersten Use Case nehmen, ne? Dass es da
0: einen bundesweiten Rollout gibt.
1: Dass es da halt einen Standard gibt, ne?
0: Kindergeld beantragen. Wer will das in einer App machen und vor allem, wie oft macht man das in seinem Leben? Zudem wurde gerade das Gesetz geändert, dass man nur noch beim ersten Kind machen muss und es bei jedem weiteren Kind automatisch passiert. Die nächste Stufe ist, dass das Kindergeld komplett antraglos ausgezahlt wird. Eine Lösung in einer App oder als Online-Dienst ist also reine Geldverschwendung. Unternehmensgründung digital unterstützen, sechster Punkt. Was soll das heißen? Dazu ist auch das wieder eine Leistung, die in 11.000 Kommunen ausgeführt wird. Naja, fügt noch an, das Projekt soll einen Prototyp bauen, hat aber bereits ein paar wenige Kommunen akquiriert, die an einer Pilotierung teilnehmen. Was passiert am Ende der Pilotierung? Wird die App wieder gelöscht? Nimmt man den Bürgerinnen die Funktion wieder weg? Jedenfalls kann man aus einem Prototyp keine sinnvolle produktive Software bauen, zumal dieser Prototyp eher beweisen soll, dass es überhaupt funktioniert. By the way, wird es nicht. Nach der Pilotierung soll dann eine richtige Ausschreibung erfolgen. Welches Unternehmen bindet sich an einen kruden Prototyp zur Weiterentwicklung ans Bein? Es ist also schon vorprogrammiert, dass Telekom und SAP auch die Ausschreibung für den Produktivbetrieb gewinnen werden. Gibt es niemanden in diesem BMDS, der mal die Bürgerinnen fragt, was sie wirklich brauchen oder mal schaut, was der Bund und die Länder bereits bezahlen und betreiben, ohne alles zum 10. Mal zu erfinden? Ich könnte mich noch viel mehr aufregen, aber ich muss auf meinen Blutdruck achten und gehe jetzt erstmal 2 bis 3 Stunden zum Yoga, um wieder runterzukommen. Viele Grüße. Wir hören deinen Schmerz, Thorsten.
1: Dann hatten wir recht viele Kommentare zum KI-Blog in der letzten Sendung, die ich mal von einer KI habe zusammenfassen lassen.
0: Classy, classy.
1: So, also erstmal gab es ein paar Kommentare, die betrachte ich als disqualifiziert. Die waren so ein bisschen was, also das ging dann so in die Richtung, ja, was uns aber als Mensch ausmacht und was eigentlich die Intelligenz ist. Ich bin mir eigentlich relativ sicher, dass ich die ganze Zeit nur von Produktivität gesprochen habe und nicht von menschlicher Überlegenheit oder Intelligenz oder sonstigen, sondern einfach nur, was man mit diesen Systemen wie viel schneller machen kann. Und dass dieser Effekt, dieser wie viel effektiver man bestimmte Dinge damit erledigen kann, dass dieser Produktivitätsgewinn nicht im Verhältnis steht zu den Preisen, die man dafür aktuell zahlt. Darauf jetzt mal die Kommentare, die inhaltlich, denke ich, zutreffend sind, die qualifiziert sind. Die Wirtschaftsanalyse wird zu eng gedacht, ja, also dass ich quasi einen KI-bedingten Wirtschaftskollaps sehe als möglicher Effekt. Wird kritisiert, dass es einen westlich-akademischen Bias gäbe, Handwerk, Bau, Pflege, Landwirtschaft, Müll, Forst, also das, was eine Gesellschaft tatsächlich zum Leben braucht, ist ja gar nicht durch eine KI ersetzbar. Das wäre also nur der reiche Dienstleistungssektor, auf den das hier zutrifft, was ich mit den KI-Effekten gesagt habe. Würde ich nur teilweise zustimmen, weil mein Argument ja eigentlich noch ein größeres ist, dass nämlich, wenn an zu vielen Sektoren eine Disruption stattfindet, halt das Wirtschaftssystem aus den Fugen gerät. Und ich kann mir sehr, also ja, die KI wird nicht die wunderbaren handwerklichen Leistungen vollbringen können. Das werden wir Menschen dann noch machen müssen. Wir sind dann quasi, weil also die Überlegenheit unserer Hände, bis es jemandem gelingt, bessere Hände für Roboter zu bauen, wird uns noch ein bisschen in Lohn und Brot halten. Aber irgendwo muss das ganze Geld ja auch herkommen. Insofern würde ich da schon einen massiven Effekt sehen, wenn es so weiter ginge. Was ich nicht sage, was unbedingt notwendigerweise passiert. Es gibt ja noch den anderen Effekt, den habe ich auch benannt, wenn die Produktivitätsversprechen, in die da gerade investiert wird, sich nicht bewahrheiten, dann haben wir eine Blase. Und das auch dann haben wir Probleme für Baupflege, Landwirtschaft, Forst, Handwerk und so weiter. Da gab es übrigens jetzt auch gerade eine recht gut oder recht breit rezipierte Einlassung der Bank für den internationalen Zahlungsausgleich, also Bank for International Settlement, also die Bank zwischen den Banken, quasi, die bilden quasi das dann noch ab, ja. Und die sagen, okay, hier einfach, wenn wir uns anschauen, wie viel Geld in diese Investitionen geschoben wird, dass sie also sagen, kann eigentlich sich nicht vorstellen, dass hier denen noch, also all diesen Investitionen ein angemessener Return noch entgegensteht. Ja, sagen wir so irgendwie, die 5 größten Hyperscaler werden voraussichtlich 1 Billion US-Dollar für KI-bezogene Investitionen ausgeben. Also mit anderen Worten, 1 Billion US-Dollar Investitionen, nicht da kriegen wir Geld für zurück, sondern da kaufen wir etwas in Hoffnung auf weiteren Profit oder wir geben Geld aus, ja. Und das haben sie natürlich, das Geld leihen sie sich und die Verpflichtungen, die sie damit eingehen, überschreiten ihre Gewinne und den freien Cashflow. Also sie verschulden sich in sehr großem Ausmaß an Anleihenmärkten für weiteres Kapital und dieses Geld schulden sie, ja, das haben sie nicht. Und der Wettbewerb läuft mit hoher Intensität, weshalb die Unternehmen Gefahr laufen, zu viele Ressourcen in diese Projekte mit der ungewissen Rendite zu stecken, was wiederum bedeutet, dass sie potenziell dieses Geld nicht zurückzahlen können. Einzelne oder auch alle. Und dieser Boom könnte dann eben, also weil die Rendite ungewiss ist und weil die Ausgaben steigen, sinkt aber auch die Möglichkeit, damit überhaupt nochmal irgendwann Gewinne zu machen. Ja, also selbst wenn, sagen wir mal, du am Ende die Mega-KI hast und die schafft das quasi, unglaubliche Gewinne einzufahren, hast du eventuell trotzdem immer noch die Möglichkeit, das Risiko, dass du die nicht mehr einfährst, weil du trotzdem überschuldet bist. Ja. Genau, dann sagen sie, wir stoßen an die Engpässe bei Strom, Halbleiter, Netzwerkausrüstung. Ne? Das haben wir zum Beispiel letzte Woche noch gar nicht behandelt. Ne? Das ist ja, also Speicher, Medien und Arbeitsspeicher ist ausverkauft. Ja, die Preise sind so hoch gestiegen, dass Apple-Rechner auf einmal attraktiv wurden, wo der RAM traditionell fürchterlich überbepreist ist. Ja, also das, und das war auf einmal, machte das Sinn, sich Apple-Rechner zu kaufen, bis dann Apple auch wie angekündigt jetzt die Preise massiv, also zwischen 20% und 60% erhöht hat, je nach Produkt oder so. Mhm. Um da die Marge zu schonen. Ja, wir müssen ja die Marge pflegen.

0: kann so nicht weitergehen. Die Preise müssen anziehen. Ne? Dann sagt der Florian, was ich sehr wichtig finde, was ich auch in der letzten Sendung nicht ausreichend betont hatte, ja, die Open-Weight-Modelle, also die frei betreibbaren, sind irgendwas zwischen 6 und 18 Monate zurück hinter den großen Foundation-Modellen und lokal gut genug. Ja, und das sagt er auch, das ist natürlich, das treibt diese Entwicklung weiter, und weil es hinten genauso gut wieder was abschneidet, was du überhaupt nochmal remonetarisieren kannst. Ne? Also du, angenommen es wäre so, dass jetzt, das keine Ahnung, in 18 Monaten ist das, was dir Anthropic oder OpenAI gerade als das Allergeilste verkaufen, ja, mit hohen Usage-Limits oder hohen Preisen, wäre in sagen wir mal im Schnitt in 1,5 Jahren frei verfügbar für alle. Kannst du auf deinem Mac Mini, wenn du einen noch bekommen hast, mit betreiben, ja. Dann wäre ja quasi, ja, dann haben die ja auch nur ungefähr 12 Monate Amortisationszeit auf so ein Modell, während diese Edge, die meisten Leute diese Edge ja auch gar nicht brauchen. Ja, das kommt dann irgendwie zu einem Ende, kann nicht exponentiell so weiter wachsen. Und dann sagt er eben, diese Blase würde einfach nur noch viel größer dadurch. Richtiges, wichtiges Argument. Dann wird natürlich gesagt, okay, was ist denn mit einer globalen KI-Kontrolle? Ne? Es gibt kaum ernsthafte Diskussionsbeiträge zur Kontrolle, mal das Ganze international einzudämmen. Ja, ich glaube halt, dass es dadurch, dass hier auch Weltmächte im Wettkampf um Weltmacht sind,
1: auf jeden Fall,
0: genau das nicht passiert.
1: Also China wird sich da auf jeden Fall nicht groß regulieren lassen.
0: Ja, macht das doch. Ja, reguliert euch mal, mach mal. Ja. Aber das ist genau das, was sie auch versucht haben, ein bisschen zu schildern. Und aber dann gibt's noch einen wichtigen Punkt, den ich letztes Mal, denke ich, auch unterbelichtet habe. Markus, ja, sagt, eigentlich profitiert gerade niemand außer Anlegern und KI-Forschern. Es ist nichts günstiger geworden, stattdessen teurer. Die Nutzung wird aufgezwungen und nicht ausgesucht, ja, eher Peer Pressure, auch in den Konzernen, die jetzt sagen, wir müssen jetzt unbedingt was mit KI machen. Ja, das stimmt auch, ja. Und sagt, das gibt aber natürlich sozialen Sprengstoff, Ungleichverteilung und Manipulationsrisiken. Das sehe ich auch. Und da gibt es einen wunderschönen Begriff, den ich in Vorträgen sehr häufig zitiere. Und zwar ist das Produktivitätsparadoxon. Vom Nobelpreisträger für Ökonomie, glaube ich, Solow. Oh je. Ich kann es besser erklären als die Leute, ja, die Leute benennen. Der hat im Prinzip so etwas gesagt wie, Computer finden sich überall, außer in den Produktivitätsstatistiken. Und es gibt quasi, sagt quasi, die Produktivitätsgewinne, also wir haben diesen offensichtlich unglaublich effizienten Computer, und es ist augenscheinlich völlig klar, dass sich damit unglaubliche Effizienzen realisieren lassen, wir aber weder in den Unternehmen noch in den Volkswirtschaften diesen Produktivitätszuwachs auch realisiert sehen. Also mit anderen Worten, die Digitalisierung findet zwar statt, aber sie bleibt sehr hinter den Erwartungen zurück. Und als ich das zum ersten Mal in einem Vortrag auch referenziert habe, genau, Robert Solow, hat das gesagt, Computer finden sich überall außer in den Produktivitätsstatistiken. Da hatte mir dann der Holger Schmidt, genau, von der FAZ, widersprochen und sagte, ne, klar findet sich das in den Produktivitätsstatistiken, guck dir mal an, was Meta, Amazon und so weiter umsetzen. Ja? Und da habe ich auch gesagt, ja klar, aber dann schau dir den Rest der US-Wirtschaft an, die stagniert halt seit 30, 40 Jahren oder so. Ne? Und also irgendwie schafft die Menschheit es, diese Digitalisierungs-, Produktions-, Produktivitätsgewinne irgendwie auszubremsen. Interessante These, weil vor allem, das, was Markus ja auch sagt,

0: Kosten-Nutzen für die Normalbürger findet halt nicht statt. Das war das, was ich so ein bisschen angesprochen hatte mit einer Automatisierungsdividende. Ne? Und dann gab es noch einen auch, finde ich, wichtigen Punkt, den ich unterbelichtet hatte. Menschen verlernen jetzt. Ne? Man liest nichts mehr über 100 Wörter, die halluzinierten Quellenangaben werden nicht geprüft und wir steuern im Prinzip in Richtung einer Idiocracy. Auch das bilde ich mir ein, schon länger, um mich herum zu beobachten.
1: Das ist nicht neu durch KI jetzt sozusagen.
0: Und das ist aber natürlich auch, das finde ich eine, und hier stelle ich nur die philosophische Frage, angenommen, diese Technologie würde ungefähr einen wichtigen Einfluss in der Gesellschaft bekommen. Und angenommen, die Gesellschaft würde irgendwie grob stabil bleiben, das würde irgendwie so, wir kriegen die Kurve irgendwie, ja? Platzt keine Blase oder die Blase platzt und 20 Jahre später ist dann halt der Boom da, wie es bei beispielsweise ja bei der Dotcom-Blase durchaus war, ne? Oder 10 Jahre später hat sich das dann x-fach realisiert, ne? Also Dotcom-Blase, großes Thema, da hatten wir alle, wenn ich damals ein Portfolio gehabt hätte, wäre ich traurig gewesen, ne? Da haben wir viel Federn gelassen, so, aber das, was damals an Hoffnungen diese Blase entfacht hat, hat sich Jahrzehnt später oder was, oder vielleicht auch ungefähr, wie ich sagen, Jahrzehnt später, x-fach realisiert. Nur nicht bei den Unternehmen, in die investiert worden war. Ja, das Geld war jetzt erstmal weg. So. Oder woran? Doch, nee, das war richtig weg. War aber auch nie da, waren ja nur Bewertungen von Unternehmen.
1: Mhm. Ich sag nur Gartner Hype Curve. Ja, also oder Hype Cycle. Das ja, ist Hype-Cycle. Ja so der Klassiker, diese Kurve, die erstmal total nach oben
0: dann
1: ausschlägt.
0: Dann kommt das Tal der Ernüchterung und dann genau. Kommt das Plateau der.
1: Genau, und später wird es dann realisiert. Das gilt jetzt nicht unbedingt für alles. Ja, also das gilt sozusagen nur für die richtigen Technologien. Ich glaube, bei Blockchain sieht die Kurve ein bisschen anders aus.
0: Abwarten, da kommt nochmal wieder.
1: Dabei bestimmt. Ist ja erst 15 Jahre her.
0: Ja. Aber angenommen, das tritt ein und wir sind dann auf dem Plateau der Produktivität, dann stellt sich ja trotzdem, und die Frage wirklich stelle ich nur offen, wie bildest du jetzt noch Kinder in der Schule aus, gute, solide Teile dieser Gesellschaft zu sein, ja, weil die müssen ja mit dieser neuen Technologie umgehen, die stehen und sie müssen ja auch kompetent damit umgehen und gleichzeitig musst du irgendwie dafür sorgen, dass sie auch noch selber fit werden, ja, und irgendwie noch selber mitdenken können, was natürlich durch diese Technologie zunehmend müßig wird, selber zu denken, ja. Mhm. Und das ist schwierig, weil dann atrophiert der Denkmuskel, ja, und dann da hast du dann quasi auch diese Selbstverstärkung, dann könnte wirklich irgendwann, wird nicht die KI übermächtig, sondern die Menschheit unterdumm. Ja, ich bin ja nur rum, aber ich finde es gar nicht so blöd, dass wir, also ich kann mir nicht vorstellen, dass ein Schulsystem, das auf irgendwie auswendig lernen und Textanalyse und solchen Dingen basiert, Menschen gut vorbereitet auf 20 Jahre spätere Gesellschaft dort ein wichtiges, solides Mitglied zu sein.
1: Ja, das Betrugspotenzial in der Schule ist derzeit einfach viel zu hoch. So. Und das wird halt auch ausgenutzt, weil das machen natürlich alle Schüler.
0: Und das Betrugspotenzial ist hoch, gut. Ne? Und jetzt könnte man sagen, okay, du hast eine ubiquitäre Technologie, die steht allen zur Verfügung und die Aufgabe, jetzt könnte man sagen, einerseits, okay, die Schule muss verhindern, dass die Schülerinnen diese Technologie nutzen bei der Lösung ihrer Aufgaben, weil die sollen selber denken, wir müssen den Denkmuskel trainieren. Ne? Das ist die intuitiv naheliegende Konsequenz. Du könntest aber auch sagen, naja, wenn das jetzt schon Kinder sind, die diese Technologie jetzt schon haben, wenn die in 15 Jahren irgendwo noch einen produktiven, irgendwie ein wertvoller Beitrag, Teil einer Gesellschaft sein sollen, dann können wir doch nicht diese Technologie jetzt von ihnen fernhalten, in der Hoffnung, dass wenn wir sie jetzt irgendwie Latein lernen lassen oder so, ja, dass sie dann bessere dass wir dann in eine bessere Gesellschaft steuern, ja. Und ich würde sagen, mit dem Internet haben wir es auf jeden Fall falsch gemacht, ja. Die Maßgabe, lasst uns die Existenz des Internets vor den Kindern so lange wie möglich verheimlichen. Das hat nicht dazu geführt, dass wir jetzt medienkompetente Spitzenkräfte und eine gesunde Gesellschaft haben, ne? Die Frage müssen sich andere stellen, zum Glück.
1: Also ich hatte ja so einen Technologiewandel auch schon mal in der Schule, noch irgendwie zu meinen Zeiten.
0: Was denn? Von
1: Taschenrechner.
0: Ja.
1: Und das war genau dieselbe Diskussion. Ja, wenn wir jetzt Taschenrechner in der Schule haben, dann lernen die Kinder ja nicht mehr richtig rechnen.
0: Mhm.
1: Ja, weil du musst ja irgendwie dein Plus und dein Minus und dein Mal und dein Geteilt vor allem auch irgendwie handschriftlich mal machen, weil sonst lernt man ja die Grundrechenarten nicht so richtig. Und auch wenn ich das generell sehr unterstütze, diese Sichtweise, ja, also das selbstverständlich lernt man Dinge immer noch viel besser, umso grundlegender man sie sich erarbeitet. Und das ist ab einem bestimmten Zeitpunkt eher auch eine individuelle Entscheidung, ja, weil wenn man Wert auf sein eigenes Lernen legt, dann hat man immer Vorteile, wenn man das eben so organisiert, aber it's not for everybody. Und heutzutage ist der Taschenrechner auch im Matheunterricht eigentlich eine vollkommen normale Geschichte, weil
0: die Aufgaben, die du kriegst, halt nicht mehr, also du musst halt der Taschenrechner hat mehr Knöpfe und du musst die richtige Taste finden.
1: Also ich habe das nicht so richtig, ich habe diese Taschenrechnerzeit, war dann eben auch nicht mehr meine Zeit, sondern es war eben noch so die manuelle, aber die Diskussion darum war natürlich genau das Gleiche.
0: Ja.
1: Auch wenn ich natürlich schon heimlich irgendwie so einen Pocket-Computer in der Tasche hatte, aber das ist eine andere Geschichte. Genauso ist es jetzt so ein bisschen auch mit AI. Also man muss natürlich das Lernen muss da hinterfragen und man muss sich da neue Antworten machen und ohnehin, glaube ich, würde es zumindest dem deutschen Schulmodell ohnehin ganz gut tun, mehr auf orale Wissensvermittlung und Vorträge und weißt du, also mündliche Diskussion zu setzen, als diese gnadenlose Verifizierbarkeit von Schrift sozusagen zu machen. Ja. Also es ist, man muss sich nichts vormachen. In Prüfungen haben die Kids ein Zweit-Smartphone dabei und benutzen das in Prüfungen, um irgendwie ihre
0: Ja, die geben einfach das, ihr Smartphone vom letzten Jahr bei der Lehrerin ab.
1: Genau. Ja, ja, genau so sieht's aus.
0: Nee, ich habe iPhone 15.
1: Ich habe auch schon von Klassen gehört, wo alle das getan haben in einer Mathe-Prüfung. Bis auf eine, die wirklich sich das alles erlernt hat.
0: Ja, und die Schulschlechteste jetzt.
1: Und dann sozusagen, die anderen hatten alle eine 1 und sie hatte eine 2 und dann war die Problematik, das kannst du ja noch nicht mal petzen. Bist ja sozusagen auch beiden durch. Ja, da sind die Lehrer noch nicht so ganz so aware.
0: Es gibt auf jeden Fall Herausforderungen, ne? Ich meine, als Kind erfuhr, dass dann die Großen in der Schule, die dürfen mit Taschenrechner, habe ich gesagt, ja geil, ist ja lächerlich, ja. Aber als ich dann irgendwann mal im Physik-LK da saß und die Scheiße ausrechnen musste, da war der Taschenrechner nun wirklich die kleinste Hilfe. Und das wäre ja wirklich eine feine Sache.
1: Weil der Weg ist halt wichtig, den muss man lernen. Das Blöde nur bei der AI ist, dass sie einem auch den Weg auch noch abnimmt.
0: Die legt dir einen Weg plausibel dar.
1: Genau. Stimmt der? Who knows, ja. Who knows.
0: So, und ansonsten, naja, also unterbelichtete Themen in der letzten Sendung. Ja, diese ganze Faschismus-Ebene, Zentralisierung von Macht, Demokratieverächtlichmachung von den wenigen Leuten, in deren Händen das ist. Ökologische Themen haben wir komplett weggelassen. Ja, Bubble haben wir erwähnt. Zentralisierung, riesiges Problem. Ja, und kombiniert aber mit, die Open-Weight-Modelle ziehen nach und könnten dieser Zentralisierung ein Gegengewicht bieten. Aber wenn ich mir anschaue, dieser gesamte Outsourcing-Gedanke und as a Service und so weiter, ja, das Betrieb einer eigenen IT und so, ne, den Trick haben sie ja schon mal mit uns gemacht. Deswegen liegt ja jetzt gerade alles in der Cloud und nicht auf unseren Clustern, ja. Qualität der Ergebnisse, da waren dann auch einige Leute enttäuscht, dass ich auch gute Ergebnisse mit KI beobachte, weil das ist ja eine religiöse Sparte inzwischen, dass alles, was eine KI macht, auf jeden Fall
1: Slop ist.
0: Mhm. Ja? Ja, genau. Das ist genauso eine religiöse Sparte wie die sagt, alles, was die KI macht, Release to Production. das sind, glaube ich, beides. Also eben das. Also beides ist für mich einfach ein Marker von ja nicht, also von religiösem Eifer. Ja, insbesondere die Leute, die sagen, dass alles, was eine KI macht, schlecht ist, die haben relativ wenig Erfahrung darin, mit einer zu arbeiten. Während die, die sagen, alles, was eine KI macht, ist gut, die scheinen genauso wenig Erfahrung zu haben, mit einer KI wirklich mal was Gutes hinzukriegen, weil es ist tatsächlich nicht so einfach. Und ja, ist eine insgesamt böse Entwicklung, die wir da sehen. Hatte ich ja zum Beispiel auch in der Fun Facts-Folge versucht darzustellen, dass Datenzentralisierung, KI, Möglichkeiten. Ja, es geht ja nicht nur darum, das Modell zu haben, sondern halt eben auch die Ressourcen und die Produktionsmittel, alle diese Daten analysieren zu können, deine KI auf was auch immer laufen zu lassen. Alle diese Daten zu bekommen, ist das andere so große Problem. Das viel größere eigentlich an dieser Technologie. Ja, wenn du sagst, okay, die Zukunft ist, jeder hat so seine sein Pocket-KI, ja, nicht mehr den TI Pocket Calculator, sondern den AI, dann wäre das ja noch nicht mal, also wäre es nur halb so schlimm, wie wenn wir sagen, okay, es gibt 2-3 Hyperscaler, die sich durchgesetzt haben, die bei denen alle Daten sind und die Modelle sind, von mir aus sind die nur 18 Monate den anderen voraus, die haben aber nun mal alle Daten, um damit zu arbeiten, um darauf zu lernen, um sonst was, und es gibt einfach nichts anderes mehr, ne? Es gibt keine Mittel mehr, die du hättest, damit zu konkurrieren, weil du halt eben alles abgegeben hast. Fun Fact am Rande, die Hacker-Konferenz Hope findet irgendwie Anfang August in New York statt, Hackers on Planet Earth. Die haben zu ihrer Konferenz Vertreter von eigentlich allen großen KI-Unternehmen eingeladen, haben gesagt, können wir mal offenen Dialog machen. Und in jedem einzelnen Fall verloren die Firmenvertreter das Interesse, als sie erfuhren, dass der Vortrag keine unwidersprochene Verkaufspräsentation sein würde, sondern dass da ein paar Hacker sitzen, die auch kritische Fragen stellen. Da haben die gesagt, nö, nö.
1: Also, jetzt mal. Wo kommen wir denn
0: hin? Ja. Und das ist natürlich schon auch durchaus irre, ne? Dass dann irgendwie von den wenigen Milliardären, von diese wenigen Systeme, die von irgendwelchen Milliardären gebastelt werden, die sich sogar einer offenen technischen Diskussion verweigern. OpenAI, Anthropic, Meta, Google, Microsoft X, Nvidia, alle kein Bock.
1: Ja, das muss jetzt alles erstmal, die sind einfach gewohnt, überall gefeiert zu werden als die Verkünder der frohen Botschaft. Aber das ist jetzt auch so nichts Neues. Also ich meine, da kannst du auch die ganzen anderen Hypes der letzten Jahre zusammenfegen, da haben sie sich eigentlich auch genauso verhalten.
0: Machen dann einfach ihre eigene Konferenz, ja.
1: Genau.
0: Alright, kommen wir jetzt so viel zur nochmal Gesamtergänzung des thematischen oder des perspektivischen Ausschnitts aus der letzten Sendung durch die vielen Kommentare. Für alle vielen Dank. Wir haben eine sehr schlechte Nachricht, die wir behandeln müssen. Und zwar hat der Koalitionsausschuss ja gerade getagt und eine Reihe an Entscheidungen getroffen, die sie da jetzt auch veröffentlicht haben und jetzt diskutiert werden. Und das ist ein relativ, also ein 12-seitiges Dokument oder so, wo sie sagen, keine Ahnung, Rente und wie sie jetzt Deutschland, ist alles wieder gut. Und dann gibt es Punkt 32, wo sie sagen, wir werden das Informationsfreiheitsgesetz unter Wahrung des Rechts auf den Zugang zu amtlichen Informationen und in Abstimmung mit dem BFDI weiterentwickeln,
1: mhm,
0: und den aktuellen Herausforderungen anpassen. So, ihr erinnert euch, dass schon bei der Diskussion des Koalitionsvertrages damals Philipp Amthor versucht hatte, ja, Informationsfreiheitsgesetz, das können wir doch mal ersetzen, da haben wir doch was Besseres, da können wir so. Jetzt, und das ist dann gescheitert an dem Protest, und jetzt kommt aber quasi der Koalitionsausschuss, da sitzen ja CDU und SPD schon zusammen und entscheiden jetzt, ihren Koalitionsvertrag zu brechen, ja, Denn im Koalitionsvertrag steht, das Informationsfreiheitsgesetz in der bisherigen Form wollen wir mit einem Mehrwert für Bürgerinnen und Bürger und Verwaltung reformieren. So, was machen Sie jetzt? Also wie soll dieser Mehrwert aussehen? Auskunftsrechte nur noch für natürliche Personen, die ein berechtigtes Interesse an einer Auskunft haben und diese Auskunft nicht durch andere Regeln erreichen können. Dabei prüfen wir, also nur noch Personen, nur noch mit berechtigtem Interesse, nur noch, wenn es keinen anderen Weg gibt. Dabei prüfen wir, ob der Kreis der betreffenden Personen auf in Deutschland lebende Deutsche und Unionsbürger beschränkt ist. Ja, das heißt Ausweiskontrolle und so weiter. Ja, wir wollen unsere Beschäftigungen vor Anfeindungen und Drohungen schützen, indem wir die Namen der Mitarbeitenden schwärzen. In Zeiten einer komplexen Bedrohungslage von innen und außen wollen wir die staatliche Resilienz erhöhen und dem besonderen Schutzbedarf bestimmter Bereiche wie dem der kritischen Infrastruktur, Spionageabwehr, Terrorismusbekämpfung und auch der wissenschaftlichen Forschung stärker Rechnung tragen. Mit anderen Worten, mehr Gründe, Informationsfreiheitsanfragen abzulehnen. Die IFG-Gebühren werden wir im Einklang mit dem Kostendeckungsprinzip anpassen. Mit anderen Worten, wird teurer.
1: Mhm.
0: So. Jetzt schauen wir das mal an. Also Anfragen nur noch mit berechtigtem Interesse. Und du musst sagen, dass du persönlich einen besonderen Anspruch auf diese Information hast. Ja? Damit sind fast alle Anfragen, die stattfinden, nicht mehr möglich. Ja? Also sowas wie hier, wir wollen mal diese Signal-Messenger-Kommunikation, egal. Ne?
1: Wenn man einfach das Gefühl hat, da stimmt was nicht und man will da mal schauen, das kommt dann als erstes die Antwort. Also
0: kein berechtigtes Interesse.
1: Was haben Sie denn damit zu tun?
0: Als erstes kommt die Ausweis, zeig mal Ausweis.
1: Genau.
0: Bist du überhaupt Passdeutscher?
1: Und das wird ganz schön teuer.
0: Ne? Dann das, was Frag den Staat macht, Deutsche Umwelthilfe, Amnesty International, die dürfen dann keine Anfragen mehr stellen, weil sie keine natürlichen Personen sind. Juristischen Personen werden Anfragen untersagt und auch Pressevertreter können dann nicht mehr also einfach IFG-Anfragen stellen. Ja, bei jeder Anfrage musst du Staatsangehörigkeit nachweisen. Und wenn wir wollen unsere Leute vor Anfeindung schützen, schön und gut, ja, aber für also zu diesem Transparenzgedanken gehört ja auch, dass du erkennen können musst, wer für behördliche Entscheidungen verantwortlich ist. Ja, also damit du Korruption aufdecken kannst und so weiter. Ja, und das wäre eben bei einer Schwärzung von allen Namen hier die Idee. Die Gebührendeckel ist aktuell auf 500 Euro. Und wenn Sie jetzt sagen Kostendeckungsprinzip, dann sagen Sie halt, die Anfrage, das zu beantworten, ist ganz schön teuer.
1: Eine Woche dran gearbeitet.
0: Wenn du bis hierhin gekommen bist, ja, mit deinem Pass und dem berechtigten, wir konnten dir noch nicht mal dein berechtigtes Interesse, wenn du es bis hierhin gekommen, dann wird es jetzt auch, ich nehme mal ganz kurz hier Taschenrechner und rechne mal eben aus.
1: So, hat der Ministerpräsident eine Woche dran gearbeitet.
0: Dann meine, was der kostet.
1: Was die verdienen
0: ja,
1: irgendwie.
0: Papier.
1: Naja.
0: So, und dann natürlich noch eben mehr Gründe zur Ablehnung. So, das ist wirklich, das ist die Abschaffung der Informationsfreiheit. Und das wäre das Ende von, tatsächlich sowas wie Frag den Staat. Das wäre das Ende davon, dass wir hier eine transparente Möglichkeiten der Transparenz haben, dass die Tätigkeiten der Regierung und Behörden zu kontrollieren. Und nochmal, das alles machen diese Leute, Lars Klingbeil, Bärbel Baas, Friedrich Merz, Markus Söder, Alexander Dobrindt und Jens Spahn, in einer Zeit, wo wir gerade uns darauf vorbereiten müssen, dass eine, nächstes Thema, verfassungsfeindliche Partei in einzelnen Ländern in Regierungsmacht kommt. Du kannst dir gar nicht, also mir ist, also wie, weißt du?
1: Aber du hast ja einen Satz weggelassen, ja. Sie sagen, wir werden das komplizierte IFG für die Bürgerinnen und Bürger verständlicher und transparenter machen.
0: Mhm.
1: Indem wir alles schwärzen.
0: Ja, indem das einfach nicht mehr so viele Informationen kriegen.
1: Also hier ist so viel Newspeak drin, das ist schon wirklich erschreckend. Und das ist einfach mal eine Absage an Transparenz, nichts anderes. Da ist überhaupt nichts transparenter und es ist halt auch im Wesentlichen ein Zeichen dafür, dass Frag den Staat wohl eine ganze Menge bewirkt. Ja, also das scheint zu gut zu funktionieren, so sehr, dass es den Apparat stört, weil ich muss auch mal jetzt die Gegenfrage stellen, was ist denn eigentlich das Problem? Also ich meine, aktuelle Herausforderungen anpassen, damit meinen sie natürlich, wir wollen nicht über alles Auskunft geben und sagen wir mal, bei kritischer Infrastruktur kann man ja vielleicht auch noch mal eine Diskussion drüber führen, aber Terrorismusbekämpfung ist halt so ein bisschen, bisschen allgemein. Ich frage mich, was sind eigentlich die Beispiele, wo hier mal wirklich was aus dem Ruder läuft? No? Weil ja. Da sehe ich ja ehrlich gesagt, also würde mir jetzt noch nicht mal irgendein Fall einfallen.
0: Es gibt ein Beispiel, wo man, also die AfD hat systematisch Informationen über kritische Infrastrukturen in Deutschland abgefragt. Ja, es gab die Frage, warum die AfD sich denn, und zwar systematisch, ne, dafür interessiert und ob die eventuell die Liste der Fragen nicht vielleicht von Russland bekommen hat.
1: Sicherheit.
0: Naja, also selber haben sie sich nicht ausgedacht und das ist jetzt irgendwie, und da wurde dann darüber diskutiert, dass das eine potenzielle Gefahr für die nationale Sicherheit oder eben für kritische Infrastrukturen darstellt. Daher kam dann dieser Gedanke, wenn es kritische Infrastrukturen betrifft, dann kein IFG. Diese Idee her. Ja, wenn du dann aber schaust, wenn du versuchst herauszufinden, was ist denn eine kritische Infrastruktur, da gibt's halt keine rechtssichere Festlegung, was das ist. In Berlin wurde das versucht. Ich weiß gar nicht genau, wie das ausgegangen ist oder ob das schon ausgegangen ist. Aber der Begriff kritisch, also die Schwelle kritische Infrastruktur, die wird eher per Verordnung oder so festgelegt. Ich kenne das grob durch die IT-Sicherheitsgesetze 1 und 2, wo ja dann, und vor allem das 1, was für kritische Infrastrukturen galt. Und dann wurde halt gesagt, was ist denn jetzt eine kritische Infrastruktur? Und kritische Infrastruktur kann alles sein. Also Finanzwesen, Verkehr, Logistik, Paketversand, Wasser, Gaswasser, Scheiße, Internet wahrscheinlich nicht. Ja, aber und das ist sehr, sehr wobbly. Und dann haben sie nachher per Verordnung dann definiert, kritische Infrastruktur bist du, wenn du, was weiß ich, E-Mail-Provider oder Internet-Provider für so und so viele bist, ja, oder Wasserversorger für so und so viele. Und das kannst du dann wiederum, das ist nicht gesetzlich geregelt. Insofern kannst du sehr schnell problemlos alles Mögliche zu einer kritischen Infrastruktur erklären. Also das ist schon wirklich irre. Getrieben. Also Frag den Staat hat er jetzt inzwischen auch eine Pressemitteilung zu. Wer hat Probleme mit dem IFG? So, Jens Spahn? Kein Fan. Ja, seine ganzen Kumpeleien und Maskendeals und was diese ganze dieses Ganze, was ja wirklich ein sehr, sehr schlechtes Bild auf eine Demokratie wirft, wenn da ein Mensch sich derart gebahrt, der das Vertrauen der Wählerinnen und Wähler genossen hat. Kein Fan. Ja. Amthor hatte das ja quasi anfänglich versucht, quasi zur Diskussion des Koalitionsvertrages. Auch kein Fan, weil er seine Augustus Intelligence Korruptionen man sagt ja Interessenkonflikt, ja. Mhm. Also es ist ja ein Interessenkonflikt, wenn du Unternehmenseigner bist, Anteilseigner von einem Unternehmen, fürs Nichtstun und dann irgendwie versuchst, mit deinem Bundestagsabgeordneten Briefpapier Terminchen klar zu machen mit der Kanzlerin für das Unternehmen. Das ist ja nicht Korruption, das ist nur ein nicht dargelegter Interessenkonflikt. Na, klar. wissen wir. Und das war, ich komme da immer durcheinander, da muss ich mich jetzt auch entschuldigen, ja?
1: Das ist ja, das kommt man schnell.
0: Ja, oder wenn du da irgendwie 5 Millionen Anwesen mit Nullzinskrediten von ausgerechnet den Banken kriegst, die du regulierst oder so. Das ist lupenreine Demokraten sind das. Ja, und die haben natürlich alle gar keinen. Also da sitzen sie dann alle zusammen, ne? Und Franziska Giffey, ne, musste zurücktreten. Das waren auch alles Informationsfreiheitsanfragen, die da zugegangen. So Katharina Reiche, ja, die, also ich meine, wo man sich ja wundert, wo die ihre politischen Visionen denn so her hat. Ja,
1: da ist noch einiges zu holen, würde ich sagen.
0: Da gibt's auch sehr viel Verbindungen, ne, wo sie dann auf irgendwelchen Privatterminen als eure Exzellenz auftritt, also quasi ihr Amt missbraucht in privaten Wirtschaftstreffen, wo dann zufällig genau die Themen es ist Irrsinn. Irrsinn. Das macht richtig schlechte Laune und das müssen wir unter allen das ist wirklich übel, das ist ein Frontalangriff,
1: das muss
0: unbedingt gestoppt werden.
1: Ja.
0: Ja.
1: Also, ja, da fällt mir auch wenig zu ein. Das ist also allein schon, die Beschränkung auf natürliche Personen, das ist schon ein Skandal und diese berechtigte Interesse, das setzt dem Ganzen ja noch die Krone auf. Also eigentlich setzt alles hier die Krone auf und dann auch noch mehr Geld nehmen. Also mit anderen Worten, wir wollen alles dafür tun, dass es gar nicht erst zu einer Anfrage kommt. Das ist eigentlich die Kernaussage und das als transparenter zu verkaufen, Wahnsinn. Ist einfach nur schäbig.
0: Es ist schäbig und es ist, du fragst dich ja wirklich, welche politische Weitsicht hast du, wenn du einen derartigen Vorschlag ernsthaft machst? Dein politischer Horizont ist entweder enorm kurz oder doch schon recht lang und du planst schon so ein bisschen mit. Und beides ist beängstigend.
1: Auf jeden Fall hat hier irgendjemand seine Maximalforderungen reingeschrieben. Jetzt müssen wir zusehen, dass davon relativ wenig übrig bleibt.
0: Ich verstehe es, wenn ich den weiteren Verlauf jetzt so verstehe, wird der Dobrindt ausgerechnet, der weiß ja auch, dem gibt es ja, also den kannst du ja jedes Feuer geben, damit er Öl reingießt. So. Der wird jetzt in den kommenden Monaten einen Gesetzentwurf schreiben und das wird dann nach Ressortbeteiligung der anderen Ministerien von der Bundesregierung beschlossen. Ja, und das Einzige, was du da jetzt noch gegen tun kannst, ist dafür sorgen, dass die SPD diesen Käse bremst, weil die CDU hat ja noch nie eine schlechte Idee an ihrer Realisierung gehindert.
1: Das hast du schön gesagt.
0: Ja, das ist nicht so schön, wenn deine einzige Hoffnung zur Verhinderung einer schlechten Idee die SPD ist, sag ich mal. Das ist jetzt.
1: Das stimmt auch wieder.
0: Das ist.
1: Ja.
0: Also wir haben eine so dermaßen die Politikverdrossenheit vorantreibende Regierung, dass es wirklich
1: dass man sich Sorgen machen muss.
0: Das ist wirklich besorgniserregend. Ich stelle mir gerade wirklich vor, wie in 30 Jahren Historikerinnen das aufschreiben.
1: Zeit blicken und sagen, die haben alle irgendwie niemanden mehr glücklich gemacht und kein Wunder, dass das dann alles von den Radikalen abgeräumt wurde.
0: Übrigens, den besten Titel, Hefttitel hat ja die Titanic mal wieder. Oh. Ja? Hast du das Titanic-Cover? Nein. Also das war, ist wirklich irre. Kriegsgerät, Protzbauten, Reparationen, Kostenfalle, Faschismus. Können wir uns das Vierte Reich überhaupt leisten?
1: Da stellt doch mal einer die richtigen Fragen.
0: Kriegsgerät, Protzbauten, Reparation, Kostenfalle, Faschismus.
1: So muss aber mal drüber nachgedacht werden. Also.
0: Und da ist eine Frau mit einem Taschenrechner. Der Taschenrechner sollte drehen.
1: Sicher, das
0: nee, mit einer Kladde.
1: Nee, das wird hier alles noch auf Papier gemacht.
0: Mit Papier gerechnet.
1: Ja, ja. Die ist auch echt richtig fotografiert und so. Mhm. Also.
0: Bleiben wir beim Thema Viertes Reich. Die GFF hat ja ein Gutachten angefertigt, haben ungefähr ein Jahr lang dran gearbeitet, und indem sie untersucht, ob ein Verbotsverfahren gegen die AfD Aussicht auf Erfolg hat. Warum haben sie das getan? Weil ja hier die ganze Zeit diskutiert wird, ey, diese Partei ist verfassungsfeindlich und sie könnte verboten werden. Mach das doch mal, bevor es zu spät ist. Ja? Weil wenn es zu spät ist, kannst du nicht mehr. Ja? Und dann haben wir immer gesagt, ja, aber was, wenn wir, so doof wie wir sind, sagen die ja dann, wir sind ja zu blöd dafür, wenn wir über unsere eigenen Füße stolpern und das verkacken, dann hat die AfD ja nur noch mehr davon. Und deswegen hat dann die GFF gesagt, okay, dann schreiben wir jetzt mal das Gutachten und prüfen das mal, wie die Aussicht auf Erfolg ist. Das ist natürlich auch, also wenn man sagt, was ist die Aussicht auf Erfolg, dann ist es natürlich auch, ist diese Partei verfassungsfeindlich oder nicht? Und das hat die GFF über ungefähr das letzte Jahr gemacht. Die haben analysiert 2,9 Millionen Social Media Posts, 77.000 Parlamentsdokumente, 55.000 Pressemitteilungen. Und um eine Partei verbieten zu lassen, muss klar bewiesen sein, dass sich eine Partei mindestens gegen eine der zentralen Grundprinzipien der Verfassung richtet. Zum Beispiel Rechtsstaat, Demokratie und die Garantie der Menschenwürde. Und die haben, also das GFF-Team, hat die AfD genau auf diese Aspekte hin untersucht. Ne? Also garantieren sie Menschenwürde, respektieren sie Demokratie und Rechtsstaat. Und Rechtsstaat, ja? Minimalkonsens quasi, ne? Und kommt zu dem Ergebnis, dass das Demokratieprinzip und die Garantie der Menschenwürde von der AfD nicht vertreten werden. Relativ viel ausführlich dargelegt, ja, zum Beispiel, also für das Demokratieprinzip vor allem, dass sie die ganze Zeit irgendwie meinen Gegner, politische Gegnerinnen gehören in den Knast, ne? Merkel muss in den Knast und wir werden alle gehängt und wir müssen alle irgendwann verurteilt werden, lebenslang für Corona oder was immer für ein Käse. Und dass sie es halt die ganze Zeit machen, ja. Mehr als 200 ernstzunehmende Forderungen, regelmäßiges Bildmotiv und demokratisch legitimierte Entscheidungen vor ein Strafgericht zu bringen, machen wir in den Demokratien nicht.
1: Aber würde das Menschen finden, doch so bestimmt richtig gut.
0: Oder? Würde das Menschen finden, sie super, allerdings nur bei bestimmten.
1: Ach so.
0: Ja, ja. Hm. Starke Forderung für Ungleichbehandlung von Musliminnen, Abschiebung bei drohender Folter und Todesstrafe, Schutzsuchende bekommen nur noch Brot, Bett und Seife oder gar nichts, was eben auch wieder menschenunwürdig ist.
1: Immerhin Seife.
0: Ja, aber auch Menschenwürde ist auch, also das ist dann...
1: das ist mehr als Seife.
0: Ja.
1: Menschenwürde ist mehr als Seife.
0: Konsistent systematische Abwertung von Transpersonen und damit der NPD insgesamt ziemlich ähnlich. Ja. Und jetzt ist ja nochmal so, da steht natürlich jetzt nicht in den Parteiprogrammen oder in den Wahlprogrammen, aber das ist das, womit die sich ja auch einfach die ganze Zeit beschäftigen und was sie tun und was sie anstreben. Ja, was ja auch relativ unverhohlen als Gesinnung die ganze Zeit von sich geben. Ich fand das sehr schön in der Pressekonferenz, wo das Gutachten vorgestellt wurde. Haben sie auch einen Pluspunkt bekommen? Haben sie gesagt, ja,
1: also die, jetzt die AfD hat einen Pluspunkt bekommen.
0: Ja, ja, ja. Weil in dieser ganzen Liste bei der Menschenwürde kommt Antisemitismus nicht vor. Ja, also die die haben zwar die ganze Zeit antisemitische Tendenzen, aber sie sind noch nicht an dem Punkt, dass sie eine systematische Herabwürdigung, Herabstufung oder Verfolgung von Menschen jüdischen Glaubens
1: fordern.
0: Fordern, ja. Also da muss man dann auch sagen, ja, da haben sie gesagt, das können wir den, nee, das ist noch im Rahmen. Das ist nur normaler Antisemitismus, der ist noch nicht an der Grenze zur Verletzung der Menschenwürde und deswegen, das ist rein auf Transpersonen schutzsuchende Flüchtlinge und Musliminnen konzentriert.
1: Ja? Immerhin.
0: Ja?
1: Ja.
0: So. Das Gutachten ist veröffentlicht, auf Links findet ihr in den Shownotes. Auf Frag den Staat gibt es das Gutachten begleitend die AfD-Datenbank, weil dieses Gutachten ja, also wenn dieses Gutachten irgendwie einen Beleg leistet oder sagt hier X und Y, das ist ja, muss ja auch alles irgendwo quasi diese Datenbasis, die da geschaffen wurde, muss ja auch irgendwo als Belege noch gesammelt sein. Und da gibt es eben eine schöne Suchdatenbank, die stellt Frag den Staat bereit, der an dieser Stelle die an dieser Stelle Partnerin dieser Publikation sind. Ja, also das Gutachten selber hat die GFF geschrieben und diese Datenbasis dafür bereitzustellen, ist hier einer der Teile, die eben Frag den Staat leistet. Andere Organisationspartnerinnen sind Demokratiestiftung Camp Act, Volksverpetzer, der Republikanische Anwältinnen und Anwälteverein, INIT, diese Petitionsplattform. Dann Bleibt Stabil und PMJB. Jetzt weiß ich gar nicht, was das ist. PMJB. Und der Link ist nicht klickbar. Da könnte man die GFF auch durchaus, das könnte man schon machen, dass die Partnerinnen, die Partnerorganisationen auch verlinkt sind, wenn sie schon erst unten genannt werden. Aber der Postmigrantische JuristInnenbund, den kannte ich auch nicht, aber das ist ein im Jahr 2021 gegründeter Verbund, der sich für den Abbau von Diskriminierung im und durch das Recht einsetzt. Und zwar in unabhängiger und ehrenamtlicher Arbeit für einen Perspektivenpluralismus in Rechtswissenschaft und Rechtspraxis. Jo. Jetzt haben wir also den Debattenbeitrag und sagen wir mal so, der wurde von einer Reihe fähiger Juristinnen formuliert.
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